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2: Ja, bonjour. Wir stolpern aus einer sehr französisch anmutenden Nachtschleife direkt hier ins Morgenmagazin der Freien Radios. Schön, dass ihr eingeschaltet habt. Ich bin Malte. Ich habe die Ehre, heute das MoMA zu moderieren. Ja, ich war jetzt schon seit einer längeren Zeit nicht mehr im Studio gestanden. Deswegen bin ich ein bisschen aufgeregt. Ich freue mich auf jeden Fall zu moderieren. Genau, ihr hört das Morgenmagazin der Freien Radios bei Radio Korax auf der 95.9. Aber wir laufen natürlich auch noch auf ganz vielen anderen Sendern in Deutschland. Unter anderem laufen wir bei den Freien Radios Berlin-Brandenburg auf der DAB Plus, in Leipzig bei Radio Blau, in Dresden bei Coloradio und für ganz Sachsen gilt immer, dass man uns auch online beim Rundfunkkombinat zuhören kann. Oder vielleicht seid ihr auch in Frankfurt an der Oder bei Radio Swupfurt. Und heute laufen wir auch bei Radio Unerhört in Marburg auf der 90.1 und natürlich auch immer weltweit im Livestream. Ja, ich will euch nochmal so einen kleinen Ausblick geben, was euch die erste Stunde so erwartet. Jetzt gleich nach dem ersten Lied kommen wir erstmal auf Nachrichten zu sprechen. Dann beschäftigen wir uns ganz, ganz kurz mit einer anderen Nachricht. Und zwar will Beate Zschäpe vom NSU entlassen werden. Na schön, noch mehr Nazis, die irgendwo rumlaufen. Super. Genau, und wir beschäftigen uns auch mit dem 109. Am 13.09. gestern nach war der Jahrestag der Landung Lunik 2, dem ersten Objekt auf dem Mond. Also es wird astronomisch. Gehen wir auch noch auf rechte Verlage ein. KritikerInnen verklagen nämlich rechte Verlage. Der Ariman Verlag klagt gegen die Perspektive Online, Journalisten von Perspektive Online. Das ist so die erste Stunde. Ich bin auf jeden Fall sehr gespannt, dass die tagesaktuelle Redaktion hat mal wieder, wie immer, ganz verschiedenste Themen zusammengeklaubt. Jetzt aber glaube ich erstmal so ein bisschen meine Worte wieder zusammen. Es ist eine Weile her. Und eine Weile her ist bei mir auch, dass ich dieses Lied gehört habe. Es war mal eine Zeit lang komplett in meiner Rotation. Dann habe ich es ein bisschen überhört. Ich spreche von Dark Red von Steve Lacy. Ist ein ziemlich bekannter Popsong. Ich fand ihn immer ziemlich groovy. Und jetzt ist er irgendwie wieder bei mir auf dem Ohr heute Morgen gelandet und ich dachte mir, ach ja, dann spiele ich ihn doch direkt mal. Das ist Dark Red von Steve Lacy. Wenn ich den Knopf noch anmache.

Dark Red von Steve Lacy hier im Morgenmagazin der Freien Radios. Ja, und ich will nicht lange drum rumreden. Jetzt kommen wir erstmal zu den Nachrichten.

Das sind die Nachrichten für den Montag, den 14.09.2026. Laut dem vorläufigen Endergebnis ist die CDU bei den Kommunalwahlen in Niedersachsen stärkste Partei. Die Christdemokraten gewinnen mit einem Gesamtanteil von 27,2% der Stimmen, gefolgt von der SPD mit

Grüne mit 45,6% zwar deutlich vor seinem Herausforderer, dem SPD-Politiker Axel von der Ohe, der 21,5% erhielt, er kam jedoch nicht auf eine absolute Mehrheit. Die Kommunalwahl galt als ein Stimmungstest in Niedersachsen vor der nächsten Landtagswahl. Eine Woche nach dem AfD-Erfolg bei den Landtagswahlen in Sachsen-Anhalt und eine Woche vor den nächsten Wahlen in Mecklenburg-Vorpommern und Berlin sind die Kommunalwahlen zudem ein Gradmesser, wie die AfD derzeit in einem westdeutschen Flächenland abschneidet. Bundesaußenminister Wadepool zu Gesprächen in Budapest erwartet. Seit 2019 war kein deutscher Außenminister mehr in Ungarn. Der Deutschlandfunk berichtet, dass Wadepool unter anderem mit Präsident Baca, Außenministerin Orban und Wirtschaftsminister Capitani zusammenkommen wird. Es soll ein neues Kapitel der Zusammenarbeit aufgeschlagen werden, nachdem die Weichen für eine Rückkehr zur Rechtsstaatlichkeit und zu den europäischen Grundwerten gestellt worden, so ein Sprecher des Auswärtigen Amtes. Themen sollen Zusammenhalt und die Sicherheit in Europa sowie der Umgang mit dem russischen Angriffskrieg gegen die Ukraine sein. KI-Bots von OpenAI griffen im Mai Open-Source-Plattform RubyGems und Hugging Face an. Bereits im Mai diesen Jahres griffen KI-Agenten von OpenAI die Plattform RubyGems an. Nach Aussage von OpenAI, die nach dem Angriff informiert wurden, wollten die Bots die Plattform als eine Art Browser nutzen, der in ihrer Testumgebung nicht zur Verfügung stand. Im Zuge des Angriffs legten die Bots alle 2 bis 3 Minuten einen neuen Account an, was für beträchtliches Chaos gesorgt haben soll. Der Vorfall bei RubyGems bildete den Auftakt zu einer noch umfangreicheren Operation im Juli 2026. Laut internen Protokollen führten rund 700 OpenAI-Agenten einen Angriff auf Hugging Face aus und versuchten dabei, ihre Spuren systematisch zu verwischen. Die Koordination der bis zu 1200 beteiligten Agenten erfolgte über ein internes Messageboard. Die Organisation METR dokumentierte in diesem Zusammenhang einen Austausch von über 70.000 Nachrichten und Dateien. Sydney von Arcs, Geschäftsführerin von Nightingale Collective, einer gemeinnützigen Organisation, die half, den Angriff aufzudecken, erklärte, dass der Vorfall zwar nur geringe Schäden verursacht, aber die Fähigkeiten dieser Agenten zeige. Sie können dem Internet entkommen und Chaos anrichten, erläutert sie. Und für alle, die kein Fenster- oder Wetter-App haben, kommen wir jetzt nochmal zum Wetter. In Halle wird es heute ja nicht ganz so gemütlich. Es wird bewölkt, ungefähr 21 Grad. In Dresden wird es auch nicht viel besser, maximal 20 Grad und am Morgen kann es ein bisschen regnen. In Berlin wird es auch ungefähr so 18 Grad, leichter Sonnenschein am Morgen und im Mittag, aber hauptsächlich bewölkt. In Frankfurt an der Oder ähnlich, ungefähr 20 Grad, ein bisschen sonniger als hier in Sachsen und Sachsen-Anhalt. Und in Marburg kann es am Morgen und Vormittag noch ein bisschen regnen. Am Nachmittag wird es dann aber schöner mit 21 Grad, wechselhaft bewölkt, wechselhaft Sonnenschein. Und das waren auch jetzt die Nachrichten hier am Montag, dem 14.09.2026.

Ja, und ich will, bevor wir jetzt dann auch zum inhaltlichen Teil des MoMAs kommen, obwohl Nachrichten sind ja schon auch Inhalt, ne? Noch einmal ganz kurz ein bisschen Mucke hören, und zwar ein Lied, ja, das ich einfach irgendwie schön finde, Black Leaves von Kirby.

0: Kirby mit Black Leaves hier im Morgenmagazin der Freien Radios. Ja, und wir wollen direkt am Anfang jetzt erstmal auf eine Nachricht schauen und wir wollen uns damit beschäftigen, wann Beate Zschäpe das Gefängnis wieder verlassen könnte. Die verurteilte NSU-Terroristin setzt sich dafür ein, schon 2031 auf Bewährung entlassen zu werden. Für die Familien und Angehörigen der 10 Menschen, die der nationalsozialistische Untergrund ermordet hat, ist diese Frage besonders belastend. Auch 15 Jahre nach dem Bekanntwerden des rechtsterroristischen Netzwerks wirken die Verbrechen bis heute nach. Die Diskussion über eine mögliche vorzeitige Entlassung Zschäpes macht deutlich, dass die Folgen der NSU-Mordserie für die Betroffenen noch lange nicht vorbei sind. Mehr dazu erzählt jetzt Radio Dreieckland.
1: Über Jahre hinweg ermordete die rechtsextremistische Terrorgruppe Nationalsozialistischer Untergrund, kurz NSU genannt, 10 Menschen und verübte zahlreiche weitere Anschläge und Banküberfälle. Die Ermittlungen der Polizei richteten sich lange gegen die migrantischen Opfer und deren Umfeld, während die rechtsextreme Motivation der Taten grob fahrlässig oder auch absichtsvoll übersehen wurde. Erst 2011 log der NSU auf und offenbarte schwerwiegende ermittlungstaktische Fehler und Versäumnisse von Polizei und Verfassungsschutz. Die als Mittäterin der rechtsterroristischen Vereinigung NSU im Jahr 2018 zu lebenslanger Haft verurteilte Beate Zschäpe, sie war nun Ende August in München. Eigentlich verbüßt Zschäpe im sächsischen Chemnitz ihre Haftstrafe, da sie jedoch vom Oberlandesgericht München verurteilt worden war, ist dieses auch für das weitere Vollstreckungsverfahren zuständig. Da bei der Verurteilung im Jahr 2018 die besondere Schwere der Schuld festgestellt wurde, geht es aktuell um die Frage, wie hoch die Mindestverbüßungsdauer zu bemessen sein wird. 17, 18, 20, 30 oder auch mehr Jahre, die mindestens zu verbüßen sein werden, bevor eine tatsächliche Entlassung überhaupt ernsthaft geprüft werden kann. Zschäpe strebt 20 Jahre Mindestverbüßungsdauer an, sodass sie 2031 freikommen könnte, sollte das Gericht diesem Antrag folgen. Angesichts der zahlreichen Mordopfer dürften 20 Jahre jedoch unrealistisch sein. So hat das Oberlandesgericht Hamm bei 2 Toten 30 Jahre Mindestverbüßungsdauer festgelegt, das Oberlandesgericht Celle in einem anderen Fall 25 Jahre. Im Fall des baden-württembergischen Serienmörders Pommerenke wurde vom Oberlandesgericht 42 Jahre festgelegt. Für die Angehörigen der Opfer des NSU ist besonders belastend, dass sie von Zschäpes Reise nach München erst aus der Presse erfahren haben. Über den Antrag auf Festlegung der Mindestverbüßungsdauer wird das Oberlandesgericht München in einigen Wochen entscheiden. Radio Dreieckland wird berichten.
0: Das berichtete Radio Dreieckland aus Freiburg über die mögliche Entlassung von Beate Zschäpe, die dem rechtsterroristischen Netzwerk Nationalsozialistischer Untergrund angehörte.

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1: Okay, ja, der Jingle war ein bisschen laut. Es tut mir leid für alle, denen jetzt die Ohren so ein bisschen abgefallen sind, so früh am Morgen. Ja, ich wollte eigentlich einen anderen spielen, aber gut, so ist das, wenn man ein bisschen außer Übung ist. Ja, ich will mich bei euren Ohren mal so ein bisschen entschuldigen. Vielleicht mit ein bisschen Jazz. Das ist vielleicht schöner für die Ohren als so ein lautes Geräusch da plötzlich. Und was geht's da besser als Bobby Timmons mit Moanin'?

0: Wir schunkeln gemeinsam in diesen Montag rein mit ein bisschen Jazz von Bobby Timmons. Ihr habt gehört, das Lied Moaning. Ja, und wenn wir gerade schon so im nach oben schauen, in den Himmel blicken Modus sind, das bin zumindest ich so ein bisschen, ich bin noch ein bisschen verträumt auf jeden Fall, dann gibt's doch nichts Besseres, als mal konkret auf den Mond zu schauen, weil gestern vor 67 Jahren ist da nämlich das erste Mal etwas Menschengemachtes gelandet. Am 13. September 1959 landete nämlich der Raumflugkörper Lunik 2 auf dem Mond. Die sowjetische Mondmission ist ein historisch, wissenschaftlich und militärpolitisch bedeutendes Moment für die Weltraumforschung. Vor allem aber auch ein Erfolg der Sowjetunion gegen die USA im Wettstreit ums All. Vor 3 Jahren zertrümmerte jedoch die Sonde Lunik 25, was ein Rückschlag für den russischen Weltraumsektor war. Zum Jahrestag der Mondlandung erzählt Korax jetzt mehr über die Bedeutung für Wissenschaft und Politik.
1: Soviet Russia scores a dramatic victory in the exploration of space with the launching of the first rocket to hit the moon. An historic scientific feat.
2: Am 13. September 1959 um 22.02 Uhr mitteleuropäische Zeit zerschellte die sowjetische Raumsonde Lunik 2, auch Luna 2 genannt, auf dem Mond. Lunik 2 ist damit die erste Raumsonde auf dem Mond. Darin liegt auch die historische Bedeutung der Landung. Zum ersten Mal in der Menschheitsgeschichte erreichte ein von Menschenhand geschaffenes Objekt einen Himmelskörper außerhalb der Erde, nämlich den Mond. Die von der Sonde übermittelten Daten bestätigen, dass der Mond weder einen starken Strahlungsgürtel noch ein starkes Magnetfeld besitzt. Lunik 2 war bereits die zweite sowjetische Sonde im Weltraum. 8 Monate zuvor hatte Lunik 1 den Mond um mehrere tausend Kilometer verfehlt. Das sowjetische Raumfahrtsteam stand also durch den seit den 1950er Jahren bestehenden Wettlauf ins Weltall zwischen den USA und der Sowjetunion unter erheblichem Druck. Zuvor hatte die USA Fruchtfliegen ins Weltall geschickt. Die geglückte Lunik 2-Mission war die symbolische Inbesitznahme des Mondes. Im Rahmen des Wettrüstens im Kalten Krieg hatte die Mission außerdem eine besondere militärpolitische Bedeutung. Der Flug der Sonne zum Mond demonstrierte, dass die Sowjetunion mit Interkontinentalraketen jederzeit in der Lage wären, die USA anzugreifen.
1: Moskau shot for the moon and scored a bullseye.
2: Die sowjetische Mondforschung wurde bald darauf mit Luna 3 weitergeführt. Im Jahr 1969 fand das Finale des Wettstreits zwischen den Sowjets und den US-Amerikanern statt. Die USA schickte in der Apollo 11-Mission den ersten Menschen zum Mond. Danach stagnierten vorerst russische Mondmissionen für eine sehr lange Zeit. Seit fast 50 Jahren war wieder ein russischer Flug zum Mond geplant. Luna 25 soll in der Südpolregion des Mondes landen, um Bodenproben zu sammeln. Die Sonde ist jedoch auf der Mondoberfläche zertrümmert. Ein Grund dafür sollen fehlende Bauteile aus Europa infolge des Angriffskriegs auf die Ukraine sein. In der medialen Berichterstattung hieß es außerdem:
3: Die Russen haben nicht aufgepasst. Und man muss wissen, die Generation derjenigen Raumfahrtingenieure, die damals erfolgreich viele Luna-Missionen gemacht haben, die gibt es nicht mehr. Die sind tot, sind im Ruhestand. Da gibt es eine ganz neue Generation von Leuten, die nicht viel Ahnung haben. Das heißt, der Stand der Russen ist praktisch wie in den 60er Jahren.
2: Es ist doch eher eine banale Aussage und populistische Meinungsmache, das Scheitern einer so komplexen wissenschaftlichen Mission durch das Wegsterben einer intelligenteren oder vermeintlich besseren Generation an WissenschaftlerInnen zu erklären und es einer dümmeren heutigen Generation in die Schuhe zu schieben. Wenn solche Missionen missglücken, bedeutet es immer einen gewissen wissenschaftlichen Rückschritt.
4: Das ist natürlich eine Tragödie für Roskosmos, für den russischen Weltraumsektor, der einst so stolz war und auch so viele Erfolge verzeichnen konnte.
2: Abschließend möchte ich sagen, dass es doch schön wäre, wenn die Weltraumforschung nicht abhängig von nationalem Interesse wäre, sondern dem rein wissenschaftlichen Fortschritt dienen würde.
0: Anlässlich des gestrigen Jahrestages der ersten menschengemachten Raumflugkörper auf dem Mond hat Korax erzählt, weshalb die sowjetische Mondmission mit der Lunik 2 historisch, wissenschaftlich, aber auch militärpolitisch von Bedeutung ist. Ja, und bei dem ganzen Thema ist mir natürlich ein Lied in den Kopf gekommen, das werdet ihr bestimmt auch erkennen.

The Cordettes mit Mr. Sandman. Kleiner Fun Fact, dieses Lied ist übrigens älter als die Lunik 2, die ja das erste menschengemachte, der erste menschengemachte Flugkörper auf dem Mond war. Das Lied ist von 1954 und die Lunik 2 ist 1959 auf dem Mond gelandet. Also mal schauen, vielleicht hat die Lunik 2 ja sogar den Mr. Sandman entdeckt. So, jetzt will ich mal wegkommen von dem ganzen astronomischen Gefasel und hin zu einem sehr, sehr wichtigen Thema. Zwar den Zugriff auf Bildung und den Umgang mit Kindern. Ja, da hätte die AfD natürlich gerne Zugriff darauf. Ja, die bestehenden erfolgreich und inklusiv arbeitenden Institutionen und freien Träger stehen ihnen dabei aber eher im Weg, beziehungsweise wären unter ihrer Rigide wohl kaum mehr förderungswürdig. Radio Korax stellt in der Reihe Ein Platz der Republik ebenso solche Projekte in Sachsen-Anhalt vor. Heute die Villa Wertvoll in Magdeburg, ein freier Träger für alle Kinder agieren. Moment, ich bin in der Zeile verrutscht, es tut mir leid, Leute, ist auch länger her. Ich fange einfach nochmal an. Ja, Radio Korax stellt in der Reihe Ein Platz der Republik eben solche Projekte in Sachsen-Anhalt vor. Ja genau, heute geht es um die Villa Wertvoll in Magdeburg, ein freier Träger der Kinder- und Jugendarbeit. Bettina Becker gehört zu den GründerInnen. Mit ihr traf sich ein Redaktionsteam vor Ort in der Villa Wertvoll in Magdeburg und den Beitrag hört ihr jetzt.

0: Wir haben mit einem kleinen Team hier 10 Jahre lang in Magdeburg Streetworking-Arbeit gemacht. Also haben Fußball gespielt, Theater gespielt und viel mit unterschiedlichen Kindern und Jugendlichen gearbeitet, waren auch viel in der kulturellen Szene. Und dann saßen wir irgendwann zusammen und haben gedacht, wir würden das gerne bündeln und würden gerne das alles an einem Ort machen, möglichst an einem sehr schönen, ästhetisch anspruchsvollen Ort, wo Kinder und Jugendliche einfach hinkommen können und Theater machen können, Kunst machen können, Musik machen können. Und dann saßen wir zusammen mit neuen Freunden und Freundinnen und haben angefangen zu träumen. Und das war so dann letztendlich der Startschuss, dass wir immer mehr überlegt haben und rumgesponnen haben, wie könnte denn so ein Haus, anfangs haben wir noch an ein Haus gedacht, in wirklich schön und gut aussehen. Es war eine Träumerei am Anfang. Unser Projekt ist die Villa Wertvoll in Magdeburg. Das ist ein Kinder- und Jugendkulturhaus, wo Kinder und Jugendliche kostenlos Theater spielen können, tanzen können, Filme drehen können, Musik machen können und Kunst machen. Und die sind immer ein Jahr hier und dann gibt es eine große Aufführung im Schauspielhaus. Der Anfang war total schön, so dass wir gemerkt haben, plötzlich aus dieser ganzen Träumerei, die ja eigentlich viel zu groß war, öffneten sich Türen. Also wir haben dann dieses Haus oder diese Villa hier gefunden, die stand tatsächlich leer, die war wirklich so, als hätte die auf uns gewartet. Ja, das war so ein ganz schöner Moment. Dann hatten wir viele Ehrenamtliche, die über ein halbes Jahr lang einmal im Monat hier mit renoviert haben. So. Und dann gab es den großen Punkt, einmal die Finanzen. Wenn alle Kinder, Jugendlichen kostenlos kommen sollen, woher nimmt man das Geld? Das war und ist immer noch eine große Herausforderung, weil wir viele Förderanträge schreiben müssen. Wir haben sehr viele private Spender und Spenderinnen. Und da einfach immer gut in Kontakt zu bleiben und zu sehen, wie viel Geld brauchen wir, damit wir wirklich eine gute Arbeit leisten können. Damit wir auch unsere Mitarbeitenden, müssen wir denen ja auch Sicherheit geben. Also Finanzen sind ein großes Thema. Und inhaltlich ist natürlich die Arbeit mit so unterschiedlichen Kindern und Jugendlichen auch eine Herausforderung, weil wir sehr heterogene Gruppen haben. Also wir haben ganz unterschiedliche soziale Herkünfte, religiöse Herkünfte, ganz unterschiedliche Sprachen. Und das ist total schön und gleichzeitig herausfordernd. Dadurch, dass auch einige von uns beruflich manchmal in Deutschland noch unterwegs sind, konnten wir da einen relativ guten Spenderkreis aufbauen. Das ist richtig schön. Und die Ehrenamtlichen sind hier aus Magdeburg. Also das ist von Studentinnen bis Rentnerinnen ist alles mit dabei. Manche sind schon seit 5, 6 Jahren mit als Ehrenamtliche dabei. Manche fangen gerade neu an. Und da sind wir immer wieder auf der Suche auch nach neuen Menschen. Also ich selber bin von meinen Ausbildungen her Theologin, Theaterpädagogin und systemische Beraterin. Und ich bin Teil eines Teams, wo ein Musiker dabei war, ein BWLer, eine Hebamme, eine Psychologin. Also es war ein wirklich ganz, ganz buntes Team, die teilweise jetzt nur noch ehrenamtlich unterstützen, aber die gemeinsam mit ihren unterschiedlichen Expertisen angefangen haben zu träumen. Mittlerweile sind wir ein Team von über 40 Menschen, wo auch viele Sozialarbeiterinnen dabei sind, auch Psychologinnen, Erzieherinnen, Künstlerinnen, also einfach durch die Bank multiprofessionell. Es gibt Angestellte, es gibt Honorarkräfte, es gibt 6 FSJlerinnen, es gibt viele Ehrenamtliche und es gibt tatsächlich ein Kernteam, was so diese Grundentscheidungen trifft, was versucht, die Verantwortung hier zu übernehmen. Wir arbeiten mit sehr flachen Hierarchien, aber dieses Kernteam ist das, was letztendlich sagt, wir halten den Kopf hin, auch in schwierigen Zeiten. Wunsch ist, dass die Kinder möglichst lange hier sind. Wir haben jetzt eine Teilnehmerin, die ist von Anfang an, war die in jeder Staffel mit dabei seit 2018 und hat jetzt ihr FSJ angefangen. Das ist natürlich total schön. Manche Ehemalige fangen an, ehrenamtlich mitzuarbeiten. Und dann gibt es aber auch Kinder und Jugendliche, die sind vielleicht nur eine Staffel dabei und gehen dann weiter, weil es nicht ihr Ding geworden ist oder so. Ja. Wir glauben, dass es total wichtig und total entscheidend ist, dass es diesen Ort weiterhin gibt, damit Vielfalt weitergelebt werden kann. Gerade jetzt diese aktuelle Woche motiviert mich total, weil ich merke, wie viele unterschiedliche Kinder und Jugendliche hier ein Zuhause gefunden haben und sich mit engagieren können und gemeinsam was total Schönes schaffen können. Und wir haben immer gesagt, wir wünschen uns, einen Ort zu schaffen, an dem es leichter ist, gut zu sein. Wenn ich in die Zukunft sehe, dann wünsche ich mir, dass das genau bleiben kann. Das muss gar nicht exorbitant groß werden. Also die Größe jetzt, wir haben 200 Kinder pro Woche hier, die reicht erstmal. Aber wenn das bleiben kann und sich das dann multipliziert und die Kinder so einen kleinen guten Samen mit rausnehmen können und in ihr Umfeld pflanzen können, dann bin ich super glücklich. Es sind drei Sachen. Es gibt mehr, als man sich vorstellen kann. Das ist so. Also wenn ich jetzt überlege, es ist viel schöner und größer geworden, als wir uns jemals erträumt hätten. Das Zweite ist, mach's nie alleine. So, also all das, was hier entstanden ist, geht nur, weil wir ein großes, wunderbares Team sind. Und das Dritte ist Mut zum Scheitern. Also Fehler sind passiert, passieren immer noch und es geht aber weiter. Und lieber gescheitert sein, als es gar nicht versucht haben. Ich habe heute Morgen ein Zitat gelesen. Da stand, wenn du denkst, dass du zu klein bist, versuch mal mit einer Mücke im Raum einzuschlafen. Da musste ich gerade dran denken. Und ich glaube, dass gerade Jugendliche eine unfassbare Energie haben und erlebe das hier. Und dass Jugendliche gemeinsam was total Schönes entstehen lassen können und eine wahnsinnige Kreativität haben. Und ich würde Jugendlichen immer Mut machen, einfach anzufangen und auszuprobieren und dann gucken, was passiert. Ich sehe da ganz viel Hoffnung, wenn ich unsere jungen Menschen sehe. Also unser Motto ist ja hier nicht perfekt, aber brillant. Das ist was, wo wir echt so dran festhalten und sagen, du hast Ecken und Kanten, aber die bringen dich zum Funkeln. Also versucht nicht irgendwo reinzupassen, in eine Schablone reinzupassen, sondern bleibt so, wie ihr seid, mit den Ecken und Kanten.
1: Das ein Eindruck über die Villa Wertvoll in Magdeburg, ein Projekt der freien Träger der Kinder- und Jugendarbeit, das inklusiv und möglichst zugänglich für alle Kinder agieren möchte. Radio Korax traf sich im Rahmen der Sendereihe Ein Platz der Republik mit ihr vor Ort in der Villa und beleuchtete, wie unter einer möglichen AfD-Regierung ein solches Projekt in Gefahr läuft, nicht mehr fähig zu sein, weiterzuarbeiten.
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1: Ja, ihr hört das Morgenmagazin der Freien Radios auf Radio Korax. Ja, und nicht nur ein Projekt wie zum Beispiel die Villa Wertvoll läuft natürlich in Gefahr, nicht mehr weiterzuarbeiten, sondern tatsächlich auch konkret dieses Radio hier. Also ihr habt es bestimmt, die meisten von euch haben es wahrscheinlich mitbekommen, ne? Die AfD hat sogar in ihrem Wahlprogramm konkret den Punkt gehabt, Radio Korax den Geldhahn zuzudrehen. Und so will ich noch einmal in eigener Sache quasi plädieren. Wir sind angewiesen gerade noch auf die Gelder von dem Land Sachsen-Anhalt und wenn die nicht mehr da sind, dann wird es für uns tatsächlich sehr, sehr schwierig und deswegen wollen wir natürlich am besten finanziell unabhängig werden und da könnt ihr alle, die sehr gerne immer freies Radio hört anscheinend, uns konkret dabei unterstützen, falls ihr befähigt seid, den ein oder anderen Euro im Monat für dieses Projekt hier abzugeben, dann werdet doch Teil von unserem Freundes- und Förderinnenkreis und unterstützt uns einfach mit einem monatlichen Beitrag. Das wäre mega, mega nice. Falls nicht, dann hört einfach weiter trotzdem schön freies Radio, denn ich finde, unabhängige Berichterstattung und einfach eine linke Perspektive in der Medienwelt ist, finde ich, sehr, sehr, sehr wichtig. So viel zum kleinen Werbeblock hier im MoMA. Weiter geht's mit einem Lied, das mich immer daran erinnert, wenn ich jetzt über die ganzen Projekte nachdenke, die eventuell bald nicht mehr existieren. Ja, dann geht's besonders Kindern und Jugendlichen natürlich, also gegen die politische Bildung von Kindern und Jugendlichen. Und da passt dieses Lied tatsächlich ziemlich gut. Und zwar von The Offspring, The Kids Aren't Alright.

0: The Offspring mit The Kids Aren't Alright hier im Morgenmagazin der Freien Radios.
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0: Der rechtsextreme Freiburger Ahriman Verlag zieht gegen das linke Nachrichtenportal Perspektive Online vor Gericht. Anlass sind drei Worte: regelmäßig antisemitische Bücher. Ja, verhandelt wurde der Fall vor dem Oberlandesgericht Karlsruhe. Dabei ging es um mehr als nur diese konkrete Formulierung. Es ging um die Frage, wo die Grenzen der Meinungsfreiheit verlaufen und wie mit einem Verlag umzugehen ist, der seit Jahrzehnten wegen seiner rechten und völkischen Positionen in der Kritik steht.
2: Ein Streit um drei Worte, den nun das Oberlandesgericht zu verhandeln hatte. Gibt der rechte Freiburger Verlag Ahriman, Zitat, regelmäßig antisemitische Bücher, Zitat Ende, heraus? Entsprechendes behauptet hatte im März 2024 der Autor Arthur Jorn auf der Webseite von Perspektive Online. Am 9. September 2026, also über zwei Jahre, nachdem der inkriminierte Artikel erschien, verhandelte jetzt unter Vorsitz von Richterin Dr. Jare Sumbeck das Oberlandesgericht. Der in Freiburg angesiedelte rechtsextreme Ahriman Verlag hatte gegen ein Urteil des Landgerichts Freiburg Berufung eingelegt. Im vergangenen Jahr hatte das Landgericht Perspektive Online im Rechtsstreit mit dem Verlag Recht gegeben. Es handele sich um eine zulässige Meinungsäußerung, wenn Jorn behauptete, Ahriman gebe regelmäßig antisemitische Bücher heraus. Denn eine zugespitzte Äußerung, so das Gericht, müsse im politischen Meinungskampf grundsätzlich möglich sein. Der Ahriman Verlag akzeptierte dieses Urteil nicht, bezeichnete es öffentlich sogar als Schandurteil und rief dazu auf, den Verlag in seinem Kampf, Zitat, gegen die gesetzesverachtende Justiz, Zitat Ende, zu unterstützen und ging in Berufung. Es ist ein heißer, schwüler Sommertag. Der Saal in der Freiburger Außenstelle des Oberlandesgerichts ist bis zum letzten Platz gefüllt, die Luft zum Schneiden dick. Weitere Stühle und Hocker werden in den Saal getragen, um den über 50 Interessierten zu ermöglichen, den Prozess zu verfolgen. Rechtsextreme AkteurInnen hatten im Vorfeld zum Besuch des Prozesses mobilisiert. Im Saal traf sich dann eine illustre Runde, die von Menschen der Karlsruher AfD reichte bis hin zu Corona-LeugnerInnen und glühenden VerehrerInnen des Verlags. Vertreten lässt sich der jeden Antisemitismus weit von sich weisende Ahriman Verlag von dem Münchner Rechtsanwalt Michael Hubertus von Sprenger. Sprenger hat schon den türkischen Staatspräsidenten Erdogan vertreten, aber auch bekannte Rechtsextremisten wie Gerhard Frey und den Holocaust-Leugner David Irving. Aber auch Jürgen Elsässer, Gründer und Chefredakteur des rechtsextremen Magazins Kompakt, zählt zu seinen Mandanten. Da schließt sich der Kreis zum Ahriman Verlag wieder. Zitat: Ahriman gratuliert Kompakt zum letztinstanzlichen Erfolg im Verbotsverfahren, so die Glückwünsche aus Freiburg im Juni 2025, als das Verbot des rechtsextremen Kompakt-Magazins aufgehoben wurde. Der Ahriman Verlag aus Freiburg ist seit Jahrzehnten Gegenstand medialer Berichterstattung. Er wurde Anfang der 1980er Jahre gegründet und verlegt die sogenannten Ketzerbriefe. Dazu heißt es in der Publikation Rechter Rand schon im Jahr 2018, der Verlag stammt aus dem Umfeld des Bunds gegen Anpassung, einer ehemaligen K-Gruppe, die versuchte, Marxismus mit Psychoanalyse zu verbinden. Diese Gruppe ist inzwischen weit nach rechts gewandert und hat offenbar Formen einer rechten Polizsekte angenommen, so der Rechte Rand im Jahr 2018. Die autonome Antifa Freiburg verweist in einem aktuellen Bericht unter anderem auf Veröffentlichungen, in denen aus dem Umfeld des Ahriman Verlags oder von diesem selbst Positionen dokumentiert werden, die etwa eine Bevorzugung von Deutschen bei der Vergabe von Arbeitsplätzen oder eine drastische Bevölkerungsreduktion fordern. Auch Radio Dreieckland hat eine längere Geschichte mit diesem Thema. Bereits am 26. September 1989 berichtete Radio Dreieckland in einem Tagesinfo kritisch über den Ahriman Verlag und den Bund gegen Anpassung. Vor dem Oberlandesgericht ging es allerdings nicht darum, ob der Verlag rechtsextrem oder antisemitisch ist. Vor Gericht ging es um die Grenze zwischen Tatsachenbehauptung und zulässiger politischer Wertung. Gerade rechte und extrem rechte AkteurInnen versuchen immer wieder, kritische Berichterstattung juristisch unter Druck zu setzen. Im konkreten Fall hatte der Freiburger Verlag zunächst eine Abmahnung verschickt und anschließend geklagt. Perspektive Online ist in den Ring der juristischen Auseinandersetzung gestiegen und hat den Prozess von Anfang an auch als Konflikt um die Möglichkeit linker Berichterstattung dargestellt. Dabei ist Perspektive Online innerhalb der radikalen Linken nicht unumstritten. Insbesondere ihre politische Verortung im kommunistischen Spektrum ist immer wieder Gegenstand innerlinker Kritik. Das ändert jedoch nichts an der grundsätzlichen Frage, ob ein Verlag durch eine Klage bestimmen können sollte, welche politische Bewertung seines publizistischen Programmes öffentlich geäußert werden dürfen. Aber zurück in den Gerichtssaal. Zu Beginn der Verhandlung ermahnt die Vorsitzende das Publikum, dass weder Raunen noch Beifallsbekundungen geduldet werden würden. In den folgenden 2 Stunden gab es dann dennoch Gelächter, Beschimpfungen des Anwaltes von Perspektive Online, aber auch rauschenden Beifall. All das lässt die Richterin durchgehen. Als die für den Arriman auftretende Beate Scalé aus Sicht eines Teils des Publikums etwas scheinbar Beifallswürdiges sagt, brandet Beifall auf. Scalé ist übrigens nicht nur Vielschreiberin der Ketzerbriefe, sondern firmiert auch als Herausgeberin von Büchern wie »Die Flutung Europas mit falschen Flüchtlingen«. In der mündlichen Verhandlung wird ausgiebig darüber gestritten, ob das Verlagssortiment Bücher antisemitischen Inhalts enthält. Der Senat gibt jedenfalls in einer vorläufigen Einschätzung zu erkennen, dass er dies nicht so wahrnehme. Es mangele folglich, nach vorläufiger Ansicht des Senats, an einer zureichenden Tatsachengrundlage für eine entsprechende Behauptung, weshalb man dazu neige, der Berufung des Arriman Verlags stattzugeben. Die Gegenseite, sie wird anwaltlich vertreten von dem aus Köln angereisten Sven Tamer Forst. Er und seine Kanzlei machen sich unter anderem stark gegen sogenannte Slap-Klagen, also Klagen, die den Zweck haben, KritikerInnen einzuschüchtern und ihre öffentlich vorgebrachte Kritik zu unterbinden. Er müht sich redlich, versucht am Ende einen Vergleich vorzuschlagen, aber all das scheint den Senat des Oberlandesgerichts nicht zu überzeugen. Perspektive Online hat zwischenzeitlich den inkriminierten Satz aus dem Artikel gelöscht. Auch der für Perspektive Online anwesende Tim O. gibt sein Bestes, den Senat davon zu überzeugen, dass die Ketzerbriefe als Bücher zu verstehen seien, weshalb sie in dem inkriminierten Satz mitgemeint gewesen seien. Aber auch das kann vermutlich den Senat nicht umstimmen. Wie das Verfahren ausgehen wird, das erfahren wir am 21. September. Dann will der Senat sein Urteil verkünden, diesmal jedoch nicht in dem schmucken Altbau, sondern das Gericht teilte mit, es weiche auf einen Hochsicherheitssaal in einem anderen Stadtteil aus. Radio Dreieckland wird berichten.
0: Das war ein Kommentar von Radio Dreieckland zu dem Prozess im Oberlandesgericht Karlsruhe. Dabei zog der rechtsextreme Freiburger Arriman Verlag gegen das linke Nachrichtenportal Perspektive Online vor Gericht, da dieser anscheinend, Zitat, regelmäßig antisemitische Bücher veröffentlichte.
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0: Ja, und um 8 Uhr geht's dann weiter mit den Nachrichten hier im Morgenmagazin. Aber davor will ich nochmal ein Lied spielen, was, wie ich finde, immer schön zum Tanzen animiert, um mal so ein bisschen die ganze schlechte Laune über alles mögliche Rechte und ja, sagen wir mal, aufregenswürdige in der Welt so kurz mal loszulassen. Da hilft mir ein bisschen die Hüften zu schwingen. Ja, das da fordert euch das Lied auch dazu auf. Das heißt nämlich Made to Move von Son Kite. Finde ich immer ein sehr gute Laune, ein gute Laune Lied. So, ich höre auf zu reden. Viel Spaß.

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1: Ja, so sah es bei mir auch gerade im Studio aus. Mein Kaffee fängt an zu wirken. Und das Lied hat mir auf jeden Fall beim Aufwachen geholfen. Das war Son Kite mit Made to Move. Ja, so ein bisschen schunkeln im Morgen hilft immer. Ja. Wir haben es jetzt 7.59 Uhr, also quasi 8 Uhr. Deswegen würde ich sagen, wir machen weiter mit den Nachrichten hier am Montag.

Das sind die Nachrichten für Montag, den 14.09.2026. Laut dem vorläufigen Endergebnis ist die CDU bei den Kommunalwahlen in Niedersachsen stärkste Partei. Die Christdemokraten gewinnen mit einem Gesamtanteil von 27,2% der Stimmen, gefolgt von der SPD mit 24,6% und der AfD, die im Vergleich zur letzten Kommunalwahl 11,3% zulegte und damit mit einem Gesamtanteil von 15,9% drittstärkste Kraft sind. Aber auch die Linken konnten ihr Ergebnis fast verdoppeln. Um 3,2% verbesserten die sich und kommen insgesamt auf 6%. CDU-Landeschef Sebastian Lechner zeigte sich bereits Stunden vor der Hochrechnung optimistisch, dass seine Partei am Ende landesweit vorne liegen würde. In der Landeshauptstadt Hannover wird es in 2 Wochen zu einer Stichwahl kommen. Nach Auszählung aller Stimmen lag der amtierende Oberbürgermeister Belit Onay von den Grünen mit 45,6% zwar deutlich vor seinem Herausforderer, dem SPD-Politiker Axel von der Ohe, der 21,5% erhielt. Er kam jedoch nicht auf eine absolute Mehrheit. Die Kommunalwahl galt als ein Stimmungstest in Niedersachsen vor der nächsten Landtagswahl. Natürlich aber auch eine Woche nach dem AfD-Erfolg bei den Landtagswahlen in Sachsen-Anhalt und eine Woche vor den nächsten Wahlen in Mecklenburg-Vorpommern und Berlin sind die Kommunalwahlen zudem ein Gradmesser, wie die AfD derzeit in einem westdeutschen Flächenland abschneidet. Bundesaußenminister Wadepool zu Gesprächen in Budapest erwartet. Seit 2019 war kein deutscher Außenminister mehr in Ungarn. Der Deutschlandfunk berichtet, dass Wadepool unter anderem mit Präsident Baka, Außenministerin Orban und Wirtschaftsminister Capitani zusammenkommen wird. Es soll ein neues Kapitel der Zusammenarbeit aufgeschlagen werden, nachdem die Weichen für eine Rückkehr zur Rechtsstaatlichkeit und zu den europäischen Grundwerten gestellt wurden, so ein Sprecher des Auswärtigen Amtes. Themen sollen Zusammenhalt und die Sicherheit in Europa sowie der Umgang mit dem russischen Angriffskrieg gegen die Ukraine sein. KI-Bots von OpenAI griffen im Mai Open-Source-Plattformen RubyGems und Hugging Face an. Bereits im Mai diesen Jahres griffen KI-Agenten von OpenAI die Plattform RubyGems an. Nach Aussage von OpenAI, die nach dem Angriff informiert wurden, wollten die Bots die Plattform als eine Art Browser nutzen, der in ihrer Testumgebung nicht zur Verfügung stand. Im Zuge des Angriffs legten die Bots alle 2 bis 3 Minuten einen neuen Account an, was für beträchtliches Chaos gesorgt haben soll. Der Vorfall bei RubyGems bildete den Auftakt zu einer noch umfangreicheren Operation im Juli 2026. Laut internen Protokollen führten rund 700 OpenAI-Agenten einen Angriff auf Hugging Face aus und versuchten dabei, ihre Spuren systematisch zu verwischen. Die Koordination der bis zu 1200 beteiligten Agenten erfolgte über ein internes Messageboard. Die Organisation METR dokumentierte in diesem Zusammenhang einen Austausch von über 70.000 Nachrichten und Dateien. Sydney von Arx, Geschäftsführerin von Nightingale Collective, einer gemeinnützigen Organisation, die half, den Angriff aufzudecken, erklärte, dass der Vorfall zwar nur geringe Schäden verursachte, aber die Fähigkeiten dieser Agenten zeige. Sie können dem Internet entkommen und Chaos anrichten, erläutert sie. Und jetzt wollen wir auch nochmal aufs Wetter schauen. Ja, das ist eigentlich relativ schnell erklärt. Überall da, wo wir zu laufen, also in Halle, Dresden, in Leipzig, in Berlin und auch in Frankfurt an der Oder, sind so zwischen 17 und 20 Grad. Es ist hauptsächlich bewölkt, aber es kommt auch immer mal wieder die Sonne raus, besonders dann gegen Nachmittag. Außer in Marburg, wenn ihr also bei Radio Swupfur zuhört, da kann es ab und zu mal regnen, besonders am Morgen und Vormittag. Genau. Ja, und das waren jetzt auch die Nachrichten für Montag, den 14.09.2026.

So, ich merke gerade, dass ich so einen kleinen, ein bisschen Zeit habe, bevor ich euch dann Veranstaltungen und Termine auf die Ohren sage, was ihr also so machen könnt in den nächsten Tagen. Deswegen will ich mit euch einen kleinen musikalischen Ausflug wagen. Fat Freddy's Drop dürfte vielen Menschen, die gerne Reggae hören, bekannt sein. Und ja, das Lied habe ich irgendwie, also Wandering Eye, um dieses Lied geht es. Ist ein sehr bekanntes Lied von Fat Freddy's Drop. Und das ist bei mir so ein bisschen aus dem musikalischen Raster gefallen, sage ich mal. Das habe ich vor ein paar Jahren sehr, sehr rauf und runter gehört. Und jetzt irgendwie ist es neulich wieder reingekommen und ich finde es einfach irgendwie richtig geil. Also eine kleine Reise mit Wandering Eye von Fat Freddy's Drop.

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1: Ihr hört das Morgenmagazin der Freien Radios bei Radio Korax auf der 95,9. Aber vielleicht hört ihr ja nicht nur bei Radio Korax zu, sondern wir laufen ja auch noch auf allen möglichen anderen Sendern, zum Beispiel bei den Freien Radios Berlin-Brandenburg auf der DAB Plus oder bei Radio Blau in Leipzig. In Dresden laufen wir bei Coloradio und für ganz Sachsen gilt natürlich immer, dass man uns auch online beim Rundfunkkombinat anhören kann. Oder ihr seid bei Radio Swupfurt in Frankfurt an der Obe oder und wir laufen auch bei Radio Unerhört in Marburg auf der 90.1 und auf der DAB Plus. Oder einfach weltweit im Livestream. So, und die nächste Station für uns im Programm soll sein Veranstaltungen und Termine. Also will ich euch jetzt ein paar Veranstaltungen vorschlagen, die ihr besuchen könnt in den nächsten Tagen. Ich fange an erstmal mit Halle. Da gibt es zum Beispiel heute um 17.15 Uhr da ein Konzertexamen in Klavier. Also wenn ihr gerne Klaviermusik anhören wollt, könnt ihr Ying Li anhören, der Werke von Bartok, Couperin, Chopin, Debussy, Spinden und Saint-Saëns spielen wird. Der Eintritt ist frei, also heute Abend um 17.15 Uhr im Konzertsaal Händelhaus Carré im Haus 1, Kleine Marktstraße 7, vorbeischauen und euch schön mit Musik, Klaviermusik berieseln lassen. Außerdem gibt es ein Foyer des Arts im der Kunstsalon Salon mit Roman Pliske und Markus Andreas Mohr anlässlich des Erscheinens des Buches Hashtag Verhaftet, eine Ortsbegehung. Auch heute Abend um 19 Uhr im Literaturhaus Grüner Salon. Da kostet der Eintritt 10 Euro und 8 Euro für alle Ermäßigten. Das Schöne ist, ich habe nachher um 9.30 Uhr Markus Andreas Mohr tatsächlich direkt bei mir im Studio zu Besuch. Also wenn ihr mehr über diese Veranstaltung und über den Hintergrund und das Buch erfahren wollt, dann bleibt doch einfach dran. Nachher um 9.30 Uhr gibt es dann das Live-Gespräch mit ihm. In Leipzig gibt es morgen eine Podiumsdiskussion. Es geht um die verschwiegenen Toten, Todesopfer rechter Gewalt seit 1990 in Leipzig. Bei der Podiumsdiskussion morgen Abend um 18 Uhr sprechen VertreterInnen des Initiativkreises Antirassismus, die die Ausstellung Todesopfer rechter Gewalt in Leipzig 2013 erarbeitet haben und jene, die sie eben heute überarbeitet haben, über rechte Gewalt in Leipzig seit 1990 und Praxen des politischen Gedenkens. Diese Podiumsdiskussion ist quasi der Auftakt für die Ausstellung Todesopfer rechter Gewalt in Leipzig. Und diese Ausstellung ist vom 16. September bis zum 31. Oktober 2026 immer jeweils dienstags und sonntags von 10 bis 18 Uhr im Alten Rathaus des Stadtgeschichtlichen Museums Leipzig kostenfrei zu besichtigen. Also schaut da gerne mal zwischen dem 16. September und dem 31. Oktober vorbei. Weiter geht's mit Dresden und einer Queer Exhibition und Beer Garden. Es wird wieder eingeladen zu einem Zusammenkommen. Es gibt eine Performance auch, es ist auch eine Ausstellung und einfach ein offenes Treffen für alle, die sich irgendwie in der queeren Community oder mit der queeren Community verbunden fühlen. Heute Abend von 19 bis 23 Uhr ist das Ganze im Ostpol. In der Königsbrücker Straße 47 in Dresden. Und wir schauen natürlich auch nach Berlin. Da gibt es heute ab 16 Uhr einen antifaschistischen Kiez-Spaziergang im großen Tiergarten. Also wenn ihr so ein bisschen euch die Beine vertreten wollt und gleichzeitig auch noch antifaschistisch aufgeklärt und diskutieren wollt, dann seid ihr da herzlich eingeladen. In Berlin ist der Treffpunkt am Haus der Kulturen. Haus der Kulturen der Welt. Vor dem Eingang steht hier. Also wenn ihr wisst, wo das ist, das Haus der Kulturen der Welt, dann kommt da doch gerne am besten ein bisschen vor 16 Uhr vorbei und dann könnt ihr einen Spaziergang machen. Und auch heute Abend und auch heute am 14.09. ist der 5. Todestag von Ella Nikbayan, einer Transfrau, die aus dem Iran nach Europa flüchtete, da sie ihre Identität im Iran nicht sicher ausleben konnte. Sie erhoffte sich ein freieres Leben, doch auch hier in Deutschland wurde ihre Existenz als Transfrau geleugnet und sie erlebte transfeindliche und rassistische Diskriminierung und Gewalt. Am 14.09.2021 zündete sich Ella auf dem Alexanderplatz dann selbst an. In Erinnerung findet heute eine Kundgebung zum Gedenken an Ella statt. Auch eben heute, am 14.09. um 18 Uhr geht es da am Neptunbrunnen am Alexanderplatz los. Genau, so viel dazu. Es gibt natürlich auch noch alle möglichen anderen Veranstaltungen heute. Und da kann ich, falls euch das jetzt alles ein bisschen zu schnell ging oder ihr eher irgendwo anders hin möchtet, euch verschiedene Veranstaltungskalender empfehlen. Zum einen gibt es für Halle unseren hauseigenen Korax-Veranstaltungskalender oder auch zum Beispiel den Transit-Veranstaltungskalender. In Leipzig könnt ihr immer beim Planlos-Terminkalender nachschauen. Für Berlin gibt es den Stressfaktor. Für Dresden gibt es das Terminal und für Potsdam kann ich das Rote Potsdam empfehlen. Also falls ihr irgendwie die Tage mal nichts vorhabt und ihr euch irgendwie politisch oder kulturell, künstlerisch irgendwie mit Themen beschäftigen wollt und coole Veranstaltungen besuchen wollt, schaut doch gerne mal auf den Veranstaltungskalendern vorbei. Da findet man immer schöne Sachen. Genau, weiter geht's bei uns jetzt musikalisch. Ja, ich habe schon ein bisschen durchblicken lassen, ein paar Mal diese Sendung, dass ich so leicht außer Übung bin, was das Moderieren angeht. Das liegt daran, dass ich irgendwie einen Monat oder sogar ein bisschen länger so in der Welt rumgetingelt bin. Der typische Student, der nicht arbeiten möchte und der Sommerferien hat. Ich bin unter anderem in Rumänien so rumgetrampt, aber darum geht es eigentlich gar nicht. Es geht eigentlich eher darum, dass ich ja jetzt wieder in Deutschland bin und ich merke ja, der Sommer geht langsam vorbei. Mein Herz blutet ein bisschen, aber wir können uns auf eine schöne Herbstzeit freuen. Und um den Sommer nochmal so ein bisschen zu feiern, ein Sommerlied von mir, beziehungsweise nicht von mir, aber von Dilla und MIX, Fotosynthese, nochmal einmal ganz kurz die Sonnenstrahlen in eure Herzen einlassen.

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1: Wir kommen zum nächsten Beitrag. Und zwar, der Beitrag handelt über Kunst in der DDR. Ideologisch, geradlinig, formalistisch, langweilig? Nein, Kunst in der DDR, gerade die sogenannte baubezogene Kunst der DDR, ist wesentlich diverser als Vorurteile vermuten lassen. Dafür steht zumindest der Autor und Fotograf Martin Maleschka ein. Selbst ein als Plattenkind in Eisenhüttenstadt geboren, dokumentiert und archiviert er seit 20 Jahren Kunst am Bau, unter anderem in Ausstellungen und auf Social Media. Radio Korax hat ihn gefragt, warum DDR-Kunst schön ist.
2: Schön. Gut, ich meine, das beginnt ja schon mit der Frage mit dem Wort. Also schön, schön ist relativ. Ja, klar, es ist positiv, ist negativ, ist irgendwie, ist 50-50, dem einen gefällt, der anderen vielleicht nicht oder wie auch immer. Ne? Also für mich ist es ja nicht schön, für mich, ich würde vielleicht eher so ästhetisch, ne? Ästhetisch, grafisch, formal, mit welcher Technik, mit welcher Materialität wurde DDR-Kunst gemacht im Innenbereich, im Außenbereich, ne? Da geht es dann eben auch um Langlebigkeit, ne? Also wenn im Außenbereich, wenn Künstler oder Künstlerinnen, also Kunstschaffende, wenn die einfach im Außenbereich was gemacht haben, meistens mit Metall. Also, weiß ich nicht, irgendwelche Reliefe aus Kupfer getriebenen Sachen oder so, die halt eben auch dementsprechend langlebig waren. Das finde ich halt, war ein toller Ansatz zu DDR-Zeit. Und wenn es im Innenbereich war, ja, wenn es ein Mosaik ist zum Beispiel, weißt du, aus ganz vielen kleinen einzelnen Teilen oder eine Holzintarsie aus mehreren verschiedenen Hölzern, Holzarten mit verschiedenen Maserungen, verschiedenen, wie sagt man so, Dichtheitsgraden. Klar, da sind wir jetzt im Detail, ne? Aber das macht es für mich dann eben auch ästhetisch. Und natürlich die künstlerische Handschrift von den Kunstschaffenden. Also, weißt du, wenn dann so Gesichter zum Beispiel, so bei figürlichen Sachen, so Gesichter dargestellt sind, wie sind die dann gezogen mit Bögen, mit Geraden? Und ich finde diese Bandbreite von wirklich so super realistisch bis eben sehr abstrakt grafisch, wenn es dann auch um so Betonstruktur, Steine oder Brüstungselemente von Platten, Kacheln, die dann irgendwie an die Fassade gemacht wurden. Und diese Bandbreite über diese Entwicklung von baubezogener Kunst von den 50er bis zu, naja, also Ende der 80er, also bis 1990, da kann man schon so einen schönen Verlauf sehen, ne? Also was so für verschiedene Techniken waren. Das macht es für mich interessant. Schon schön, na klar. Also ich meine, das hat natürlich alles einen auslösenden Moment, warum ich das ja überhaupt dokumentiere, ne? Diese ganzen, weiß ich nicht, über 20 Jahre lang, die ich das mache. Und wo man ja auch immer wieder was Neues entdeckt, das ist ja auch das Tolle, ne? Also war ja jetzt nicht nur in der Hauptstadt der DDR, nicht nur in Berlin, nicht nur, weiß ich nicht, in Halle oder in Leipzig, in Suhl, in Erfurt, es waren ja auch so kleinere Städte. Ne, und die dann vielleicht eine besondere Bedeutung hatten, wie Eisenhüttenstadt zum Beispiel, ne? Kleinere Stadt, war aber irgendwie, ne, ein wichtiger Industriestandort, ne? Also mit der Schwerindustrie. Mhm. Ne, und das ist ja eigentlich im entferntesten Sinne im Innen- oder im Außenbereich oder um den Bau drumherum, komplexe Umfeldgestaltung, ein Mehrwert für den Bau. Und gerade in der Typisierung von zum Beispiel Plattenbauten in, nehmen wir mal Halle Neustadt, wenn es in den 70er Jahren ganz viel gebaut wurde und die dann schon ja auf der grünen Wiese in Reihe schon irgendwie gleich aussahen, ja gut, aber das, was dann sozusagen den Bau besonders macht, ist dann eben, weiß ich nicht, irgendein Wandbild, irgendein Betonstrukturstein, der an der Giebelfassade ist, ne? Und da muss man schon auch genau hinsehen wollen, um da eben auch die Details, die Besonderheiten feststellen zu können.
3: Jetzt sind wir gerade zusammen hier in Halle. Deswegen hätte mich interessiert, was dich denn in Halle besonders fasziniert an baubezogener Kunst. Also hast du da einen Favoriten?
2: Ja, es ist tatsächlich auch so ein zweiteiliges Wandbild, ne, von Josep Renau im Zusammenarbeit mit Lothar Scholz. Darf man nämlich nicht vergessen. Also klar, jemand macht den Entwurf für diese beiden riesengroßen Treppenhaus begleitenden Wandbilder. Und jemand führt es aber auch aus. Ne? Also derjenige, der den Entwurf geliefert hat, das ist Josep Renau. Und der das aber ausgeführt hat, der die ganzen Karren, sag ich mal, erstmal hergestellt hat und an die Wand gebracht hat, das war Lothar Scholz. Und so eine Zusammenarbeit ist ja auch eben eine Gemeinschaft. Ne? Es ist ein gemeinschaftliches Werk. Und da waren auch viele andere beteiligt. Ne? Und das finde ich halt so schön, wenn dann viele Sachen zusammenkommen und etwas Tolles Einzigartiges dabei entsteht. Und ja, und da gefällt mir zum Beispiel die Farbigkeit, ne, die Materialität, mit dem es gemacht ist. Wie, sag ich mal, die Grafik in dem Gesichtszug dann eben von Karl Marx zum Beispiel drin ist, ne, oder in dem anderen Wandbild, wie dann sozusagen diese Menschenmasse davor steht, ne, also wie das grafisch aufbereitet ist. Ja, und da kommt eben Technik, Ästhetik, ja, das ist natürlich auch von allen Seiten einsehbar. Und war auch gedacht in einem Komplex mit noch zwei weiteren Wandbildern, die ja heute leider nicht mehr da sind. Aber ne, und da hat das Ganze nochmal so eine städtebauliche Ebene. Ne, also von Schwimmhalle, ne, dann über die Mensa unten, ne, dieses Marsch der Jugendwandbild und dann nochmal eben diese anderen beiden. Ne? Also es war sozusagen konzeptuell gedacht. Ja. Und das ist auch toll, städtebaulich. Ja.
3: Wenn ich mit meinen Eltern über DDR-Architektur rede, dann sagen die eher so oder haben da eher kein gutes Bild von, das ist für die eher hässlich. Wenn ich jetzt mit meinen jungen Freundinnen spreche, also auch westdeutsche Freundinnen, nicht nur ostdeutsche, dann finden die das oft kultig oder auch richtig schön oder finden das sehr ästhetisch zumindest. Was denkst du, woran liegt das, dass das wieder so ein Revival hat?
2: Ja, es ist einfach eine Generationenfrage. Ich glaube, damit kann man das Ganze eigentlich, das ist eigentlich ein Wort. Ne? Also als ich, vielleicht komme ich so drauf. Als ich angefangen habe, das Zeug zu dokumentieren, auch Platten, die, weiß nicht, dem Abbruch geweiht sind oder, ne? Als ich angefangen habe, das zu dokumentieren, war es irgendwie 2003, 2004, 2005, so Anfang des Studiums von mir, ne? Und da haben natürlich meine Eltern auch hinterfragt, wieso fotografierst du das Zeug, Martin? Wir haben doch andere Probleme. Und es waren ja so, sag mal, 12, 13, 14 Jahre nach 1990, ne? Und da war ja immer noch alles im Umbruch, keiner weiß, wo er richtig stand und so weiter. Also gerade die Ostdeutschen und meine Eltern ganz spezifisch, also mein Vater war Plattenwerker, der hat sozusagen im Plattenwerk Eisenhüttenstadt die Dinger hergestellt, war sofort montiert und war natürlich nach 90 sofort seinen Job los. Ne? Also die haben da eben auch anders drauf geguckt. Architekturstudium sind 5 Jahre, ich habe 10 Jahre gemacht, naja, weil genau zwischendurch dieser Augenblick kam, wo einer der Wohnblöcke in meinem Wohnkomplex mit so einem Schwan, kennst du vielleicht dieses Bild, ne, von so einem Schwan, der so wieder halb abgerissen ist, ne? Und das war ja für mich irgendwie der sterbende Schwan. Das war eine sehr, das war eine große Metapher einfach für mich, ne? Und hab dann, das war der auslösende Moment für mich, wo ich gesagt habe: so, ey, Moment mal, hier passiert was, meine Kindheit wird abgerissen, ne? Und wir können doch da nicht alle wechseln. Bin da wie ein Irrer, auch mit Anfang meines Studiums, im Studium bis heute, nur unterwegs und dokumentiert dieses Zeugs. Nach wie vor, auch wenn meine Eltern es vielleicht gar nicht verstanden haben. Die haben es erst verstanden, nachdem dieses Dokumentieren von diesem Zeugs eine gewisse Wertschätzung erfährt, weil man, glücklicherweise haben wir heute Internet und weiß ich nicht, dass man diese vermeintlich supergraue DDR, die ja so vermeintlich, ja so supergrau war, auch die Platten, ne? Die sind eigentlich heute eher grau, wenn sie modernisiert sind, dass man die in die Welt tragen konnte. Man konnte eben zeigen, ja, die DDR war eben total farbig, ne? Und es gibt auch so Ausstellungen, die ich dann mache. Und weißt du, und so mit Instagram, ne? Du kannst erstmal, mit so einem Instagram-Account kannst du der Welt erstmal zeigen, je nachdem, wie viele Folgende man hat, ist ja klar, zeigen, wie divers das doch eigentlich war, ne? Das ist ja, das, was ich ja sozusagen mir auf die Fahne geschrieben habe, ist ja eine Sichtbarmachung dieses baukünstlerischen Erbes der DDR. Und gleichzeitig, und es fängt in der eigenen Familie an, meinem Vater zu sagen, ja, du hast vielleicht Plattenbauten hergestellt, du warst, fandst es vielleicht gar nicht so toll, aber du hast was geleistet. Du hast ja unser aller vieler zu Hause gebaut. Und das ist, weißt du, und das, da läuft mir ein Schauer über. Und das finde ich einfach aller Ehren wert, dass man das eben nach 90, wo alles gering geschätzt wurde, der Staat, der Städtebau, die Architektur, die Kunst, demzufolge eben auch die Menschen, dass man das eben zeigt und würdigt. Und das ist genau das, was ich mir auf die Fahne geschrieben habe. Und das mache ich bis heute. Und das werde ich wahrscheinlich mein ganzes Leben lang machen. In verschiedenen Formaten. Ausstellungen, Bücher. Und weil natürlich nach 90 Geborene mit der DDR oder dem, weil als die 90er Jahre waren oder als und so, da habe ich habe das eigentlich gar nicht wahrgenommen. Ich habe es dann erst gemerkt, als weiß ich nicht, in der Schule, da haben dann irgendwelche Leute gefehlt, die Freundin oder der Freund und so und dann, ja, warum und so. Und die jungen Leute, die, sag ich mal, diese Phase gar nicht mitgemacht, die einfach jetzt so, weiß ich, ab 2000 geboren werden und so, ne? Die schauen ja auf Gebäude, die zu der Zeit entstanden sind, ne? Die kriegen natürlich mit, dass die letzten 10 Jahre, 15 Jahre, 20 Jahre, das gering geschätzt wurde und die fragen sich auch, warum denn? Es ist gebaute Masse und wir haben halt dieses Wohnungsproblem, ja? Erst wurde alles abgerissen, jetzt schreit mal wieder nach Wohnraum. Ich habe mir auch mal damals gedacht, so, naja, lass doch mal meinen Wohnkomplex 7 in Eisenhüttel, lass den doch erstmal stehen, warte doch mal ab, zieht einen Zaun rum, mauert alles zu, weiß ich nicht. Ne? Und gerade dieses Hinterfragen von der jungen Generation, da ist gebaute Masse. Müssen wir die wirklich abreißen? Was fehlt denn diesen Städten, wo ja vermeintlich die Baumasse ja schon da ist, die abgerissen werden? Was fehlt diesen Städten, damit wir die attraktiver machen? Damit sich nicht alles in Berlin, in Hamburg, in München summiert. Ne? Und was muss man dagegen eigentlich tun? Also was sind lebensverbessernde Umstände? Ne? Mhm. Das ist, glaube ich, eigentlich so die Kernfrage, die man jeden Tag eigentlich stellen müsste.
3: Der Deutschlandfunk Kultur, der hat dich auch mal als Bildbewahrer bezeichnet, als du damals diesen Denkmalschutzpreis 2024 gewonnen hast. Fand ich irgendwie eine interessante Bezeichnung. Man findet ansonsten Berufsbezeichnungen für dich. Du bist Autor, Kurator, Fotograf und ich würde sagen Influencer auf Instagram. Das kann man bei 20.000, fast 20.000 FollowerInnen bei deinem Instagram-Account @baubezogenekunst_ddr, alles ein Wort, glaube ich, schon mal sagen, Influencer. Ne? Mhm. Und genau, in deiner Arbeit, du dokumentierst, archivierst vielleicht baubezogene Kunst in der DDR in ganz verschiedenen Medien, Ausstellungen und aber auch sowas wie Instagram. Was macht dir eigentlich davon am meisten Spaß? Welches ist das bevorzugte Medium, womit man am besten das transportieren und erhalten, dokumentieren, archivieren kann?
2: Das kann man gar nicht so definieren, würde ich jetzt tatsächlich auch behaupten. Ne? Es gab auch Chronist und Dokumentarist und Influencer, was du gesagt hast. Ne? Ja, klar, das ist ja so ein neues Wort natürlich auch. Ja, das ist so ein bisschen dinglisch irgendwie. Ne? Das kann man schon so sehen. Natürlich ist dann so ein Wert auch immer abhängig von so diesen Followern. Ja? Manche, das würde ich auch hinterfragen, ja, aber ich würde mich da gar nicht sozusagen in den Vordergrund stellen. Ich bin ja derjenige, der sucht das auf. Das macht mir riesen Spaß. Und ich bin auch derjenige, der das dann halt genau so abbildet und natürlich dann schon, was ich mir in meinem Architekturstudium, sag ich mal, so angeeignet habe, also Dinge so in Szene zu setzen, dass möglichst viel dabei auch transportiert wird. Ne? Es gibt aber manchmal auch so, dann mache ich dann irgendwelche Kacheln, wo man nur ein Detail hat. Manchmal eben aus der gesamten Perspektive, manchmal eben auch aus der gesamten Ansicht, also sehr frontal. Das ist mir wichtig, dass es möglichst ästhetisch dann eben auch rüberkommt für zum Beispiel junge Generationen, weil die sollen das dann natürlich auch, so wie ich eben, wertschätzen. Ne? Und da steht eigentlich eher die Kunst oder die Architektur oder soll im Vordergrund stehen. Genau. Ja, also diese Formate machen mir Spaß und natürlich Ausstellungen. Ne? Also für Ausstellungen kannst du ja immer irgendwie Leute erreichen. Und bei Lesungen zum Beispiel auch. Ne? Also weiß nicht, wie ich dann so Buchvorstellungen hatte, ich ja dann auch mit meinem Buch irgendwie rumgetigert. Ja, da sind ja dann auch immer wieder Zeitzeugen dabei, die dann, weiß ich nicht, in Rathenow irgendwo mitgearbeitet haben, die im Weißenfeld irgendwo mitgearbeitet haben, die das wissen und das wissen. Ach, und Herr Maleschka, kennen Sie das? Und Mensch, Martin kommt dann bei Instagram reingeslidet. Ja, guck mal, ich habe das und das gesehen. Naja, und manchmal muss ich dann antworten, ja, okay, du kenne ich schon, aber weiterhin Augen offen halten. Und es sind tatsächlich immer wieder Sachen dabei, die ich halt noch nicht kenne. Na, und dann bin ich natürlich total angefixt und will sofort dahin und muss das sofort dokumentieren. Könnte ja irgendwann weg sein.
3: Also, ja. Ich höre raus, du bist am ehesten quasi jemand, der dokumentiert und präsentiert.
2: Oder genau, Präsentator. Genau, weil das Vermittler.
3: Sammler, ne? Auch irgendwie.
2: Genau, oder? Also wenn es gibt ja so bei dem Deutschen Nationalkomitee für Denkmalschutz, ne, wo ich diesen Preis, die Silberne Halbkugel gewonnen habe vor 2 Jahren, da gibt es ja auch so eine Selbstdarstellung und so eine Vita und so. Ne? Und da kannst du eben auch lesen, warum ich diesen Preis gewonnen habe. Naja, für die Sichtbarmachung von Leistungen von Kunstschaffenden, von Architekten, von Städteplanern und so weiter. Ne? Also dieses Sichtbarmachen von etwas, was gering geschätzt wurde. Und das, weißt du, die sind ja heute zum großen Teil natürlich auch nicht mehr, die das eben gemacht haben. Ne? Die sind ja heute alle Ü. Oder sind eben nicht mehr. Und das ist ja natürlich dann höchste Eisenbahn, dass man das denen auch...
3: Und sie sind schon gar nicht auf Instagram.
2: Sie sind eben
3: schon gar nicht auf Instagram.
2: Du, wo ich 2000, weiß ich nicht, 13 vielleicht oder so, 14, habe ich angefangen, die Leute eben auch zu besuchen, ne? Die das eben, die Künstler, Künstlerinnen, ne? Und klar, du stehst dann vor der Tür und die wundern sich erstmal so, oh, was macht denn so ein, da war ich natürlich noch jünger, was macht denn so ein junger Mensch da? Was interessiert sich der sich denn für meine Sachen? Und naja, 2013, da war das noch nicht ganz so, ne? Dass das so gehypt ist, sage ich mal, ne? Da haben die jetzt mal reingebeten und wenn die dann halt merken, dass man für etwas Feuer und Flamme ist, ne, für die Arbeit, die sie selbst gemacht haben, ne, wo dann, weiß ich, irgendein Wandbild, dann irgendeine Platte dann abgerissen wurde, ne, und die hatten gar kein Mitspracherecht als Urheber oder als Urheberin, Ne? Und dann kommt plötzlich jemand Jüngeres an und sagt dann, wie, hey, das, was du gemacht hast, das ist total toll. Und das spüren die. Ne? Und dann, weißt du, wenn du dann mal manchmal in so Planschränke reinguckst, ne, die ganzen Vorzeichnungsskizzen, Kartone von diesen großen Wandbildern oder von diesen Gebäuden, die sie halt dann eben auch geplant gebaut haben. Super interessant, super interessant. Da liegen Schätze überall noch rum, die man finden muss.
3: Ursprünglich, bevor du mit dieser ganzen Fotografie während deines Studiums angefangen hast, hast du ja Architektur studiert, ne? Hast du ja auch gesagt. In deinem Vorwurf zum letzten Buch, was du geschrieben hast, Baubezogene Kunst DDR, Kunst im öffentlichen Raum 1950 bis 1990, sagst du im Vorwort, dass dich während deines Studiums bereits die Synthese zwischen Kunst und Architektur interessiert hat. Mhm. Welches, ich habe vielleicht gedacht, auch politische Potenzial steckt denn in dieser Synthese aus Architektur und Kunst?
2: Zweischneidiges Schwert. In den 50er Jahren, wo, sag ich mal, die DDR gerade am Entstehen, am Wachsen ist, das ist eine neue politische, neue ideologische, neue gesellschaftliche Ausrichtung, die da ja eben angestrebt war, die musste man ja irgendwie vermitteln und transportieren. Na, und da hat die DDR sich natürlich gedacht, naja, okay, Künstler, Künstlerin, naja, die fragen wir mal an, können die dann vielleicht irgendwie so eine wehende rote Fahne irgendwie einbauen in ihrem Wandbild, ne? Ja, klar, das war in den 50er Jahren, das war noch so ein bisschen Ende der 50er Jahre, aber dann irgendwann wurde die Bauweise, die technologische Entwicklung in Wohnungsbau schaffen, also bauen, höher, schneller, weiter, die wurde schneller. Ne? Also das wurde schon unter Ulbricht gepredigt und dann ab 1970 ne, von Erich Honecker gepredigt, wir brauchen mehr Wohnungen. Ne? Und es wurde schneller und demzufolge mussten auch die Kunstschaffenden schneller bekunsten. Und schneller heißt natürlich auch, dass so ein Wandbild in seinem Entwurf dann nicht mehr durch etliche Gremien gehen mussten, wo dann die und der gesagt hat, da hier muss noch ein bisschen was verändern, da muss ein bisschen was verändern. Weißt du, dann, wie soll man sagen, dann wurde es vielleicht ein bisschen lockerer, ein bisschen leichter. Weißt du, dann war das nicht mehr so, das hatte so mit der Serialität im Bauen zu tun. Es musste eben schneller gehen und dann war das Abstrakte irgendwie auch okay. Und diese Synthese von Kunst und Bau, also das hatte ich vorhin schon kurz angeschnitten, ne? Also wenn es so einen Typenbau-Kindergarten gibt, und dann gab es dann zum Beispiel im Innenbereich, wenn du die Treppenaufgänge so hattest, gab es dann immer so Wandflächen, die schon, sag ich mal, rein von der Bauweise vorgesehen waren für Flächen, die eben mit Kunst befüllt werden konnten, außen wie Innenbereich. Ne? Und das hat ja sozusagen ein Typenbau, der seriell mehr oder öfter hergestellt wurde, hat dann diesen Bau ja einzigartig gemacht, weil dann hat dann, weiß ich nicht, die Künstlerin einmal einzigartig für diesen Kindergarten diesen Fabel Fuchs und Hase, weiß ich nicht, übersetzt. Und da sind wir nämlich auch beim Thema. Kindergärten und Schulen und Schwimmhallen sind wirklich, also zu 80% unpolitische Motive da drin, ne? Weil was interessiert eigentlich schon ein Kind irgendwie so eine DDR-Flagge? Ne? Das hattest du meistens dann so an Verwaltungsbauten, in Rathäusern, ne? Oder SED-Bezirksparteischulen, ne? Wo dann eben auch daraufhin sozusagen gelehrt oder wurde. Da findest du sowas, ne? Aber gerade das ist ja das, was die junge Generation ja heute so triggert oder so interessant findet. Eben diese politische Ausrichtung, unter der das entstanden ist, die gibt es heute nicht mehr. Ich bin ja auch im Land geboren, was es gar nicht mehr gibt, wenn du so willst. Ne? Und das ist ja schon irgendwie was Spannendes. Kunst am Bau gab es ja auch im Westen. Nur im Westen ist es halt, gab es nicht diese politische Ebene, die über allem so wabert. Und deswegen sehe ich mich da wirklich so ein bisschen so als Vermittler zwischen zwei Seiten irgendwie. Ne? Und das, klar, das musst du dann irgendwie mal irgendwie auf die politische Ausrichtung von damals schauen, obwohl ich die ja selber als Kind gar nicht so wahrgenommen habe. Weißt du, wenn ich halt runtergegangen bin in den Hof, wir haben in der Platte gewohnt, ne? Als Sönstadt bin ich runtergegangen, na, da waren halt immer Kinder da. Mich hat ja nur spielen interessiert, ist ja heute auch noch so. Ne? Also ein Kind kannst du auch nicht im Sandkasten fragen, irgendwie, ja, was sagst du denn zu Friedrich Merz? Oder so. Die Mauer ist gefallen, da war ich irgendwie 7, 8 Jahre alt, naja, kriegst du nicht so viel mit, ne? Kommt dann ja erst, ne? Und je mehr du dich dann beliehst, dich mit Zeitzeugen, Zeitzeuginnen triffst, formt sich dann halt auch ein Bild, ne? Und es war nicht alles gut, es war nicht alles schlecht. Wie immer eigentlich.
3: Ja, dann darf ich dich vielleicht als Vermittler auch nochmal fragen, was denkst du, also zum Abschluss des Gesprächs hier, was denkst du denn, was können wir stadtplanerisch mit einem Blick in die Zukunft so von der DDR, wie die DDR Städte geplant hat, wie die Kunst am Bau zugelassen hat, lernen, was, wenn du das dokumentierst, was vermisst du sozusagen an moderner Architektur und Kunst, die da dran
2: ist? Naja, man muss ja grundsätzlich erstmal sagen, also die DDR hat ja da vielleicht auch in Anführungsstrichen aus dem Vollen schöpfen können. Also sie haben ja ein gesamtes Quartier einmal planen können. Und da kannst du natürlich von der Wohnscheibe zum Kindergarten, zur Schule, zur Nahversorgung, zu einem Freiflächenpark. Du hast die Möglichkeit, aus nichts einmal was zu machen. Klar, von Eisenhüttenstadt von der gesamten Stadt, auch von Halle Neustadt von der gesamten Stadt. Ich rede aber eben auch von Erweiterungsgebieten, also von neuen Plattenbausiedlungen irgendwo am Rand der Stadt. Da konntest du aus dem Vollen schöpfen. Du hattest das einmal einheitlich, gesamtheitlich geplant und da konnte sich das eine auf dem anderen beziehen. Heute, wenn zum Beispiel in Lichtenberg, Berlin-Lichtenberg nachverdichtet wird, dann steht ja dann zum Beispiel irgendwie so ein neuer Tower, steht dann mitten in dem Innenhof. Der Innenhof war aber extra genauso groß geplant worden, weil in diesen Wohnscheiben zu der Zeit ja so und so viele Menschen drin gewohnt hatten. Da gab es dann eben so und so viele anberaumte Quadratmeter Freifläche. Die es aber dann heute durch die Nachverdichtung ja nicht mehr gibt. Weißt du, so wird halt die städtebaulichen Kanten und Räume werden halt dadurch natürlich verändert. Und das ist dann eben nicht mehr das Bild, was man sich damals auch gedacht hat. Das war alles einheitlich geplant. Und das Problem heute ist natürlich, es gibt schon sozusagen diese Quartiere, Bereiche. Und da soll jetzt noch etwas nachverdichtet werden. Das ist natürlich für alle ein Problem. Also ja, für die Landschaftsarchitektur, für die Städteplanung, für die Architekten, für die Künstler, die dann was machen sollen. Naja, und ich finde es manchmal schon problematisch, wenn ich so an die Kunstschaffenden heute denke, die Kunst am Bau machen. Es ist halt nicht so langlebig und es ist irgendwie vielleicht manchmal auch so ein bisschen plakativ. Das könnte man damals auch vorwerfen zum Teil, aber heute, also es kostet auch Unsummen Geld und da kann man das auch als ganz normaler Steuerzahler hinterfragen. Tut das an dem Ort für die Summe Not? Und was ist es letztendlich, wenn man als Bürger, Bürgerin der Stadt dann da durchläuft, das sieht? Was denken die sich dabei? Ne? Also da kommt schon ja einiges natürlich an Schwierigkeiten erheblich dazu. Was hat man für gute Ratschläge? Weiß, kann ich nicht. Würde ich mich nicht zu weit aus dem Fenster wagen, ehrlich gesagt. Und deswegen ist, glaube ich, auch ein Grund, warum ich, also mein Diplomsentwurf 2013 war ein vertikaler Friedhof für Berlin. Und damit, das sage ich immer gerne, habe ich auch meine Architekturkarriere begraben.
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1: Ja, und passend zum künstlerischen Thema finde ich immer das Lied Vincent van Gogh von Okay, Danke, Tschüss. Die packen für mich das ganze, ich sag mal, vielleicht etwas übertriebene Kunstgehabe manchmal, finde ich sehr, sehr schön in einem Lied zusammen.

0: gehe ich mal, ne?
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2: Ja, und die hallensische Krähenpopulation feiert bestimmt auch immer unseren Vogel der Woche. Ja, wir haben es 8.52 Uhr jetzt und wie jeden Montag um 8.50 Uhr kommt der Vogel der Woche. So auch diese Woche. Viel Spaß mit dieser absolut tollen Rubrik.
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4: Fall is usually the time when honey buzzards and kites glided leisurely southward. Herbstzeit ist normalerweise die Zeit, wo ich gern Vögel gucken gehe und den gemächlich gleitenden Wespenbussarden und Milanen nach Süden nachsehe. A swan song to summer and it felt like to the year itself. Ja, ein Abgesang auf den Sommer diesmal und gefühlt auf das Jahr. Am Tag nach der Wahl war ich unfähig zu arbeiten. Bin in den süßen See gefahren, im Westen von Halle. The day after the election, unable to work, I went to the Sweet Lake, zum süßen See. Interessant, dass mir ausgerechnet rot-schwarze Vögel über den Weg liefen. It was interesting that, of all things, red and black birds caught my eye. An oyster catcher passed. A black red start, der Hausrotschwanz. Ein Austernfischer flog drüber und dann eine Schwalbe, die so viel langsamer als die sie umgebenden Uferschwalben über den See schwebte, and then a swallow that hovered over the lake so much more slowly than the sand martins surrounding it. In the sun, a reddish spot on its black back glinted near the rump, just before the tail. In der Sonne blitzte auf ihrem schwarzen Rücken ein rötlicher Fleck am Bürzel auf, also kurz vor dem Schwanz. Und dann auch rot am Nacken. And then red on the nape as well, quite clearly. A young antifascist red-rumped swallow had made the long journey from the Mediterranean coast all the way here to lift my spirits. Ganz klar, das war eine antifaschistische jugendliche Rötelschwalbe. Die hatte den weiten Weg von der Mittelmeerküste extra hierher gemacht, um meine Laune anzuheben. It normally lives in the hot regions of Spain. Normalerweise lebt sie in den heißen Zonen Spaniens, Griechenlands und in Bulgarien und Rumänien. But also further south, as far as Kenya and Uganda. Aber auch weiter südlich bis nach Kenia, Uganda und auch im südwestlichen Teil Asiens. Und baut dort ihre kunstvollen Lebennester mit so einer schönen Eingangsröhre. Where it builds its elaborate mud nests with a very cute entrance. Increasingly often on human structures as well. Immer häufiger auch an menschlichen Gebäuden. Daher scheint sie auch etwas häufiger zu werden und kann als nahe Verwandte der Rauchschwalbe auch selten ab und zu hier beobachtet werden. Immer nah am Wasser allerdings. That's why it seems to be coming somewhat more common. And as a close relative of the barn swallow, it can occasionally be spotted here. Always near the water though. It likes to take advantage of small updrafts and therefore glides more often than the sleek barn swallows. Sie nutzt gern kleine Aufwinde und schwebt dann häufiger als die schnittigen Rauchschwalben, die uns ja auch verlassen dieser Tage, which are also leaving us these days, by the way. Its call, it's different too. Auch ihre Stimme ist anders. But here, at the lake, it remained silent. Aber hier am See blieb sie stumm. War ja auch die einzige ihrer Art, wozu also groß rumkakehlen. After all, it was the only one of its kind. So why make a big racket? And so I watched it for a while and thought. Und so sah ich ihr eine Weile zu und dachte, bald sind alle Schwalben fort. Soon all the swallows will be gone, along with many other cheerful songbirds. What will remain are the somewhat melancholy-looking crows, cormorants and all the other waterfowl. Viele andere lustige Singvögel auch. Es bleiben die etwas traurig anmutenden Krähen und die Kormorane und das ganze andere Wassergeflügel. Naja, und Meisen und der braune Zaunkönig. Well, and the titmice and the brown wren. But eventually the autumnal mood will simply be frozen in time. Aber die Herbststimmung wird irgendwann einfach eingefroren sein, wie Heiner Müllers glückloser Engel, The Unfortunate Angel. Behind him, the past washes over him. Hinter ihm schwemmt Vergangenheit an, schüttet Geröll auf Flügel und Schultern mit Lärm wie von begrabenen Trommeln, pouring rubble onto his wings and shoulders with a noise like that of buried drums, while before him the future piles up, während vor ihm sich die Zukunft staut, pressing into his eyes, shattering his eyeballs like a star, seine Augen eindrückt, die Augäpfel sprengt wie ein Stern, das Wort umdreht zum tönenden Knebel, ihn wirkt mit seinem Atem, turning the word into a resounding gag, choking him with his own breath. For a while, one can still see his wings flapping. Eine Zeit lang sieht man noch seinen Flügel schlagen, hört in das Rauschen die Steinschläge vor, über, hinter ihm niedergehen. Hear amid the roar, the stones falling before, behind and above him. Louder the more violent, the futile movement sporadic as it slows. Lauter je heftiger die vergebliche Bewegung, vereinzelt, wenn sie langsamer wird. Dann schließt sich über ihm der Augenblick. Then the moment closes in upon him. Auf dem schnell verschütteten Stehplatz kommt der glücklose Engel zur Ruhe, wartend auf die Geschichte in der Versteinerung von Flug, Blick, Atem. On the rapidly buried perch, the ill-fated angel becomes to rest, waiting for history in the petrification of fight, gaze and breath, until the renewed roar of mighty wing beats propagates its waves through the stone, signaling his flight. Bis das erneute Rauschen mächtiger Flügelschläge sich in Wellen durch den Stein fortpflanzt und seinen Flug anzeigt.

Der Vogel der Woche, die Rötelschwalbe, ja. Heute der Vogel der Woche, ja, fast schon lyrisch anmutend. Einfach immer eine Rubrik zum, ja, Träumen dahinschmelzen und ja, auch fliegen, wenn man so möchte. Ich kann mit dem nächsten Song ja eigentlich dann nur versuchen, diese Stimmung irgendwie so ein bisschen aufzufangen. Für mich ist die Musik von Stavros oft zum Fliegen anmutend. Und der nächste Song von Stavros heißt Jabrarma. Vielleicht können wir so ein bisschen ins Fliegen kommen. Ich weiß es nicht. Probieren wir es mal. Aber spring jetzt nicht aus dem Fenster, ne?

0: 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In Dresden laufen wir bei Kollo Radio und für ganz Sachsen gilt natürlich auch immer, dass man uns online beim Rundfunkkombinat zuhören kann. Wir laufen aber auch in Frankfurt an der Oder auf Radio Swupfurt und auch bei Radio Unerhört in Marburg auf der 90.1 und natürlich kann man uns auch weltweit im Livestream zuhören. Inhaltlich soll es jetzt bei uns weitergehen. Seit dem Sturz des Assad-Regimes Ende 2024 befindet sich Syrien im politischen Umbruch. Eine Übergangsverfassung trat im März 2025 in Kraft und seit Oktober 2025 gibt es ein ernanntes Parlament. Doch Fragen rund um den Schutz religiöser und ethnischer Minderheiten, Alawitinnen, Drusinen, Kurdinnen, der Integration der kurdisch geführten SDF-Milizen ins syrische Militär sowie eine neue Verfassung bleiben ungeklärt. Gleichzeitig bleibt die wirtschaftliche Lage schwierig und die Verbrechen der Assad-Zeit sind bislang kaum aufgearbeitet. In dieser unsicheren Situation unterstützen lokale Organisationen wie Swaadna al-Suriya vor allem Frauen und Kinder, die besonders unter dem Krieg gelitten haben. Wie hat sich die Arbeit seit dem Umbruch verändert und wie sieht sie aus? Darüber sprach Eva Gutenson von Radio Dreieckland mit Sara Almir, Geschäftsführerin von Swaadna al-Suriya.
1: During the revolution we were a group of activists. We started from 2011 as members, and in 2014 we started the idea of Swaadna.
2: Während der Revolution waren wir eine Gruppe von Aktivistinnen. 2014 entstand die Idee von Swaadna. Der Grundgedanke war, dass die Syrerinnen selbst die Aufgabe haben, die Situation in Syrien zu verändern und diesen Wandel für ein besseres, würdevolles und freies Leben der syrischen Bevölkerung anführen müssen. So haben wir angefangen. In belagerten Gebieten wie dem östlichen Umland von Damaskus, in Jarmuk, im südlichen Umland von Damaskus und in Homs. Mit Ernährungssicherheit, Nothilfe und psychosozialer Unterstützung für Kinder sowie Bildungsangeboten für Kinder, die Schule abgebrochen hatten. Nach einer Weile merkten wir, dass wir Nachhaltigkeit brauchen, auch wenn die Lage in Syrien das sehr schwer machte. Wir wurden zwei- oder dreimal vertrieben, etwa aus Ost-Ghuta, aus Beitzheim und dem nördlichen Umland von Damaskus. Auch unser Team in Homs wurde vertrieben. Wir blieben dann einige Jahre in Idlib und im Umland von Aleppo, verteilten uns aber jetzt nach der Befreiung wieder über ganz Syrien. Nach 2016 entwickelte Swaadna eine Strategie mit klar definierten humanitären Bereichen für die Gemeinschaftsentwicklung. Bildung, Schutz, Frauenförderung und Ernährungssicherheit. Das sind bis heute unsere Hauptbereiche. Nach der Befreiung haben wir den Wiederaufbau als weitere Priorität hinzugefügt, denn

0: Zeitung ein Bild von vorsichtigem, aber fragilem Fortschritt. Nach über 50 Jahren Diktatur und 13 Jahren Bürgerkrieg sei das erste Jahr des Übergangs komplex und unvollkommen gewesen. Das Land stabilisiere sich aber erkennbar. So etwa Charles Lister vom Middle East Institute. Die syrische Küste habe sich von der instabilsten Region Anfang 2025 zur ruhigsten in der zweiten Jahreshälfte entwickelt. Auch Anschläge und Opferzahlen des IS seien 2025 deutlich zurückgegangen. Gleichzeitig waren BeobachterInnen vor drei ungelösten Krisenherden: der Integration der kurdisch geführten SDF in die syrische Armee, den Unruhen in der Drusenregion Swaida und den Spannungen mit Israel. Wirtschaftlich bleibt die Lage dramatisch. Syrien gilt weiterhin als Subsistenzwirtschaft. Das Bruttoinlandsprodukt liegt noch immer 87% unter dem Stand von 2011. Ein Hoffnungszeichen? Am 12. Juli 2026 kam die Übergangsversammlung erstmals zusammen. Ein symbolischer Schritt hin zu ziviler Regierungsführung.
1: You work a lot with women and children.
0: Ihr arbeitet viel mit traumatisierten Frauen und Kindern. Was macht ihr konkret mit ihnen?
2: All the Syrians witnessed the war, and I think the children were affected by the war very, very heavily. They lost their parents, one of them at least. They witnessed a lot of violence. They lost their homes.
3: Alle SyrerInnen haben den Krieg miterlebt, aber die Kinder waren besonders stark betroffen. Viele haben mindestens einen Elternteil verloren, sehr viel Gewalt miterlebt, ihr Zuhause verloren, wurden mehrfach vertrieben, sind aus der Schule herausgefallen. Dazu kommt die Armut und Probleme innerhalb der Familien. Auch die Frauen sind stark betroffen, aber wir konzentrieren uns besonders auf die Kinder, weil wir glauben, dass Kinder unsere Zukunft sind. Wenn wir für sie sichere Orte schaffen und sie dabei unterstützen, mit dem Erlebten umzugehen und zu verstehen, was um sie herum passiert ist, können wir gemeinsam einen besseren, sichereren Weg finden. Für die Kinder bieten wir sichere Räume und arbeiten daran, sie zurück in die Bildung zu bringen. Schule ist ein Teil eines normalen Lebens. Wenn Kinder die Schule verlassen, haben wir beobachtet, dass Jungen zu bewaffneten Gruppen gehen und Mädchen von Frühverheiratung oder Kinderarbeit bedroht sind. All das hat schlimme Folgen. Unsere Arbeit besteht darin, sie zurück in die Schule und Bildung zu bringen, ihnen sichere Räume zu bieten und lokale Fachkräfte weiterzubilden, damit sie qualifiziert mit Kindern in Kriegsgebieten arbeiten können. Das erfordert besondere Sensibilität. Man muss wissen, wie man spricht und handelt. Wir unterstützen sie durch psychosoziale Programme und Theaterarbeit dabei, ihre Schwächen zu überwinden und geben ihnen wieder Hoffnung auf die Zukunft. Bei den Frauen arbeiten wir nicht nur in unserem Bildungszentrum, sondern unterstützen sie auch durch wirtschaftliche Programme, soziale Stärkung und im Gesundheitsbereich. Die Arbeit mit Frauen finde ich sehr interessant und hoffnungsvoll, weil wir da diese Energie spüren, auch unter den schwierigsten Bedingungen zu arbeiten.
2: Working with women is very interesting and very hopeful because we have this energy to work in the worst conditions.
1: What imagination of peace do the children have?
0: Was für ein Bild von Frieden? Welche Vorstellung von Frieden haben die Kinder? Ich kann mir vorstellen, dass sie einen Großteil ihres Lebens in einer Kriegssituation mit viel Gewalt und ohne Vertrauen verbracht haben. Haben sie überhaupt eine Vorstellung davon?
2: I think the children all the time think about their reality or the environment around them.
3: Die Kinder denken die ganze Zeit über ihre Realität und ihr Umfeld nach. Sie drücken Frieden auf ihre Weise aus. In der psychosozialen Arbeit machen wir Übungen zu sicheren Orten und dazu, was Frieden für diese Kinder bedeutet. Die meisten sagen, Frieden sei die Familie, die Eltern, ein gutes Zuhause. Manche zeichnen die Schule oder unser Zentrum, den Ort, an dem sie Unterstützung und gute Fürsorge gefunden haben, wo sie ihre Gefühle und Gedanken frei und ohne Angst ausdrücken können. Wenn man Erwachsene nach Frieden fragt, sprechen sie über Konflikt, Krieg, Gemeinschaft und gute Beziehungen. Die Kinder aber sprechen über ihr unmittelbares Umfeld, ihre Familie.

0: Familie, ihre Freundinnen, ihre LehrerInnen. Sie drücken Frieden aus, indem sie ein unterstützendes Umfeld beschreiben.
1: Wie wichtig ist Bildung für einen langfristigen Frieden?
0: Bildung ist für jede Gesellschaft sehr wichtig, um sich zu entwickeln und Frieden zu erreichen. Denn Unwissenheit führt oft zu irrationalem Verhalten. Wir sehen viele Herausforderungen in ländlichen, wenig gebildeten Gemeinschaften, wo der Anteil gebildeter Menschen gering ist. Bildung kann die Hoffnung und den Blick der Menschen auf die Zukunft erweitern und die Beziehungen zwischen ihnen verbessern. Wenn wir uns auf Bildung konzentrieren, geht es darum, gebildete, qualifizierte Menschen zu finden, die ihre Gemeinschaften führen können, ihre Ressourcen und Fähigkeiten besser nutzen, ihre Umwelt und Familien schützen und mit anderen zusammenarbeiten können.
2: I think a big problem is the conflicts in between the different ethnic and religious groups.
1: Ein großes Problem, so wurde es zumindest in unseren Medien vermittelt, sind die Konflikte zwischen den verschiedenen ethnischen und religiösen Gruppen, die durch den Krieg noch stärker gegeneinander aufgebracht wurden. Wie versucht ihr, diese Rachegedanken und diesen Hass aus den Köpfen der Menschen zu bekommen?
3: So Adna was established by members from different ethnic and areas in Syria.
0: Sabadna wurde von Anfang an von Mitgliedern aus verschiedenen ethnischen Gruppen und Regionen Syriens gegründet. Wir sind also selbst ein Beispiel dafür, wie SyrerInnen zusammenarbeiten können. Wir wissen, dass es sektiererische und ethnische Spannungen in Syrien gibt. Aber wir haben ein tieferes Verständnis dieser Themen. Wir sind überzeugt, dass die Wurzel des Konflikts in Syrien politisch ist, nicht sektiererisch, religiös oder ethnisch. Und wir kennen die Rolle des Assad-Regimes bei der Verbreitung von Hassrede in Syrien. Aus diesem Verständnis heraus arbeiten wir von Anfang an gleichermaßen mit allen SyrerInnen, ohne Diskriminierung. Wir decken die Bedürfnisse aller ab. Nach der Befreiung haben wir außerdem begonnen, Dialogsitzungen zwischen verschiedenen Gruppen zu planen und Aktivitäten zu entwickeln, die unterschiedliche Communities zusammenbringen. Zum Beispiel wählen wir bei vielen Projekten bewusst Teilnehmende aus verschiedenen Gruppen aus, damit sie gemeinsam arbeiten und erkennen, dass sie dieselben wirtschaftlichen und politischen Interessen teilen. Aber echte Versöhnung zwischen den SyrerInnen in unterschiedlichen Regionen erfordert mehr. Sie muss vom Staat selbst getragen werden. Wir brauchen einen glaubwürdigen Weg der Transitional Justice, der alle Täter aus allen Lagern während des Krieges verfolgt, und nationale Dialogräume für alle SyrerInnen, geführt vom Staat, nicht von Sabadna oder einer anderen Organisation. Wir tun unser Bestes, aber für die Versöhnung zwischen den Communities braucht es größere, staatlich geführte Anstrengungen.
3: So we do our best, but I think for the conciliation between the communities we need bigger efforts led by the state.

Genau die Konfliktlinien, die Sarah Almir anspricht, gelten laut internationalen BeobachterInnen als die größten Risiken für Syriens weiteren Weg. Neben der SDF-Integration vor allem die Gewalt in Zweida. UN-Generalsekretär Antonio Guterres betonte zuletzt die Notwendigkeit, Syriens Souveränität zu wahren, Verantwortlichkeit für Gewalt sicherzustellen und alle Gemeinschaften des Landes zu schützen.

0: What do you think is your strength?
1: Was ist deiner Meinung nach eure Stärke als relativ kleine Organisation im Vergleich zu den großen internationalen NGOs? Was könnt ihr, was diese nicht können?
2: I think the grassroots organization or association, they can do a lot because they are locals at the beginning. They are locals. They have this deeper understanding for the challenges, for the opportunities in their communities.
3: Ich glaube, Basisorganisationen können sehr viel bewirken, weil sie lokal verankert sind. Sie haben ein tieferes Verständnis für die Herausforderungen und Möglichkeiten in ihren Gemeinschaften. Wir sprechen die Sprache der Menschen, verstehen sie und können klar und verständlich mit ihnen kommunizieren. Das schafft eine starke, gute Beziehung zur Gemeinschaft, was für große internationale NGOs nicht so leicht möglich ist. Lokale Organisationen haben außerdem mehr Bewegungsfreiheit. Die meisten Organisationen, die von außerhalb Syriens kommen, bleiben in Damaskus und trauen sich kaum etwa nach Aleppo oder ins Umland von Deir ez-Zor zu fahren. Als Syrerin bin ich überall in Syrien gewesen, an der Küste, in Aleppo, im Umland von Aleppo, in Idlib, in Deir ez-Zor, überall, wo meine Arbeit es erfordert hat. Wir haben dieses Netzwerk an Beziehungen und kennen unser Land. Ich denke, Basisorganisationen haben auch ein tieferes Verständnis für die Bedürfnisse der lokalen Gemeinschaften und dafür, welche Lösungen und Alternativen wirklich passen würden. Das ist unsere Stärke.
0: What does Syria need, in your opinion, for a lasting peace now?
1: Was braucht Syrien deiner Meinung nach für einen dauerhaften Frieden?
2: The first thing and the most important step for Syrians is a state and ruled by law.
3: Das Wichtigste und der erste Schritt für die SyrerInnen ist ein Staat. Ein Staat, der für alle SyrerInnen nach Recht und Gesetz regiert wird. Erst danach kann man für weitere Rechte kämpfen, für mehr Freiheiten und so weiter. Das zweite ist ein glaubwürdiger Weg der Transitional Justice, der wirklich alle Täter verfolgt, die während des Krieges Verbrechen begangen haben. Nicht nur die des Assad-Regimes, sondern alle Täter in Syrien. Und dem alle SyrerInnen vertrauen können. Das würde verhindern, dass Syrien in einen Bürgerkrieg oder in erneute gewaltsame Konflikte abgleitet.
0: What do you expect of other countries?
1: Was erwartest du von westlichen Ländern?
2: I think they have to understand that we are not just a sectarian groups or ethnic group.
3: Sie müssen verstehen, dass wir nicht einfach nur sektiererische oder ethnische Gruppen sind. Wir können uns politisch ausdrücken und die Wurzel unserer Konflikte ist politisch. Das Problem, das wir lösen müssen, betrifft das politische System und die Form des Staates. Die westlichen und europäischen Länder müssen den Willen der SyrerInnen respektieren und die Menschenrechte so gut wie möglich unterstützen. Manchmal habe ich den Eindruck, dass westliche Länder, allen voran die USA, gar nicht so viel Einfluss in Syrien haben, wie man denken könnte. Ich wünschte, sie würden mehr tun als nur humanitäre Hilfe. Also auch die politischen nationalen Anliegen der SyrerInnen unterstützen.
1: Trotz allem gibt es auch handfeste Anzeichen für Wandel. Seit Dezember 2024 sind rund 1,6 Millionen Geflüchtete und knapp 2 Millionen Binnenvertriebene nach Syrien zurückgekehrt. Und auch die Arbeit von Sawatna trägt Früchte, wie Sarah berichtet.
2: In 2016 we were working in Homs city and it was besieged area, there is a besieged neighborhood.
3: 2016 haben wir in der Stadt Homs gearbeitet, in einem belagerten Viertel namens Al-Wair. Dort haben wir mit Kindern ein psychosoziales Unterstützungsprogramm begonnen, darunter ein Kind, sein Name war Ahmed. Ahmed war sehr gewalttätig, kam mit einem Messer in die Schule und fügte sich manchmal Selbstverletzungen zu, weil er so viel Folter im Krieg miterlebt hatte. Einmal griff er sogar die Betreuerin an und riss ihr den Hijab herunter. Aber im Laufe des Programms begannen wir, ihm friedlich zu begegnen. Die Betreuerin brachte ihm bei, wie man kommuniziert und zusammenarbeitet. Nach zwei Sitzungen ließ er sein Messer schon zu Hause. Er hatte eine sehr starke Persönlichkeit, war wirklich ein geborener Anführer und begann, die anderen Kinder zu führen. Statt sie zum Kämpfen außerhalb der Schule anzustiften, begann er, sie zum Singen zu bringen. Er hatte eine schöne Stimme und gründete einen kleinen Chor. Sie sangen traditionelle und sogar revolutionäre Lieder in der Schule. Am Ende des Programms war Ahmed viel weniger wütend als zu Beginn. Er baute friedliche Beziehungen zu den anderen Kindern auf und behielt seine starke Persönlichkeit, nutzte sie aber jetzt für gute Dinge.
2: He keep his strong personality, but he uses this personality to do a good things. And also I have this story of the girl Safa. Safa was educated in our center. She started education in 8 years when she was 8 years old.
3: Und dann gibt es die Geschichte eines Mädchens. Ihr Name war Safa. Sie kam mit 8 Jahren zu uns ins Bildungszentrum und als wir sie wieder trafen, war sie 15. Sie erzählte uns, wie dankbar sie dem Zentrum sei, weil sie durch uns in die Schule zurückkehren konnte und jetzt die Sekundarschule besucht. Sie hatte mit ihrem Vater gesprochen, der eigentlich wollte, dass sie nicht weiter zur Schule geht. Aber sie überzeugte ihn, dass sie ihre Bildung fortsetzt, statt zu heiraten. In der Gegend, wo Mädchen oft schon mit 12 Jahren verheiratet werden, ist das eine große Errungenschaft. Ich hatte das Gefühl, dass wir wirklich etwas bewirkt haben, weil sie sich in diesem Alter dagegen entschieden hat.
2: I think it's a great achievement. I feel that I did a lot of things because she refused to marry in this age.
0: What does give you hope?
1: Was gibt dir neben diesen schönen Geschichten Hoffnung für die Zukunft Syriens?
2: The Syrians themselves. After what happened in 60 years in Syria, you can't understand that the liberation came like this.
3: Die Syrerinnen selbst. Nach dem, was in den letzten 60 Jahren in Syrien passiert ist, hätte niemand erwartet, dass die Befreiung so verhältnismäßig gewaltarm verlaufen würde. Ich weiß, dass wir diese Herausforderung überwinden und den Wandel wirklich anführen können. Es gibt äußere Faktoren, die Politik in Syrien mitbestimmen. Israel, die USA, die Türkei, sogar arabische Länder mischen sich ein. Aber ich glaube, die SyrerInnen werden sehr hart dafür kämpfen, den Staat aufzubauen, von dem sie träumen.
2: I think the Syrian will fight very hardly to build their state as they dream.

Ein Beitrag von Eva Gutenson von Radio Dreieckland über die Arbeit der syrischen Friedensorganisation Swatna und die aktuelle Integrationsversuche der Alawitinnen, Drusinen und Kurdinnen in Nordostsyrien. Ja, und bei dem ganzen Thema brauchen natürlich besonders die SyrerInnen viele, ja, ich sag mal, mentale Widerstandsfähigkeit, die bestimmt auch über die Jahre auf jeden Fall aufgebaut haben. Und da kommt mein, ja, ich würde mal fast sagen, mit meinem Lieblingslied auch sehr gut zum Tragen von einer Band, die ich eigentlich fast jede Moderation von mir spiele. Black Sea Dawu heißt die Band. Mit dem Lied Mind Power. Baut euch vielleicht auch ein bisschen auf. Warum hört man jetzt nichts? Ah, okay. Jetzt funktioniert's. Viel Spaß mit dem Lied Mind Power von Black Sea Dawu.

0: Mind Power von Black Cedar Who hier gehört im Morgenmagazin der Freien Radios. Ja, und ich habe jetzt einen Gast im Studio. Das ist sehr, sehr schön. Ich darf begrüßen Markus Andreas Mohr. Er hat das Buch Verhaftet, eine Ortsbegehung, hält sich gerade schon hoch, eine Ortsbegehung rausgebracht und geschrieben. Das ist am März 2026 erschienen. Und heute Abend gibt es da eine Veranstaltung, den Kunstsalon gemeinsam mit Roman Pliske, anlässlich zum Erscheinen des Buches. Ja, willkommen Markus, schön, dass du es ins Studio geschafft hast.
1: Hallo Malte, vielen Dank für die Einladung.
0: Ja, ich will eigentlich einfach mal gleich den Sprung ins kalte Wasser wagen. Das Buch Verhaftet, eine Ortsbegehung ist ja ein Werk, was künstlerisch gesehen sich so zwischen Bild und Text, zwischen Fotografie und Lyrik aufhält. Wenn ich mal heute Abend auf die Veranstaltung, auf den Kunstsalon schauen darf, was darf uns denn da erwarten, wenn man dich da besucht, euch da besucht?
1: Ich hoffe, es wird ein buntes Programm, also nicht wirklich im Sinne einer Lesung aus dem Buch an sich, weil ich bzw. wir, Roman Pliske, der MDV, das Buch doch eher so als initial betrachten und ja, im Prinzip das ein Anker sein wird, um jetzt die Vielfalt meines fotografischen und schreibenden Schaffens vielleicht hoffentlich abbilden oder besser sichtbar machen zu können.
0: Mhm. Ja, das Buch, wenn man so ein bisschen Hintergrund geben darf, du wurdest 1987 in der DDR im Alter von 15 Jahren verhaftet und warst mehrere Wochen in U-Haft dort. Jetzt hast du diese Orte dieser Geschichte besucht und hast das Ganze so ein bisschen fotografisch, aber natürlich auch lyrisch festgehalten. Und daraus ist dann eben genau dieses Buch entstanden. Blöd gefragt, wie kam es denn überhaupt erstmal zu der Idee, diese Orte wieder zu besuchen? Das war ja bestimmt eigentlich, hing zusammen für dich mit traumatischen Erinnerungen wahrscheinlich.
1: Genau, das ist eine gute Frage und auch eine wichtige Frage. Und du hast jetzt auch schon im Plural gesprochen. Also es ist im Prinzip wie so ein roter Faden, das Aufsuchen von Orten beziehungsweise das Arbeiten mit Orten viel mehr in einem größeren Kontext, das Arbeiten mit Räumen. Und das ist am Beispiel des Hansering 16, das ist die Adresse von der ehemaligen Untersuchungshaftanstalt hier in Halle, gibt es auch noch tatsächlich als historischen Ort. War für mich natürlich so ein Schlüsselort, der auch aufgrund meiner wohnlichen Nähe immer wieder in meinem Augenwinkel aufblitzte, auf Spaziergängen, immer noch mal an der Mauer oder an dem Tor ja, verhaftet, da haben wir das Wort, geblieben bin. Und ja, als visueller, als fotografierender Mensch eben auch immer mehr oder weniger skizzenhaft Spuren von außen gesucht habe. Und irgendwann gab es dann den Moment, wo ich tatsächlich Zugang hatte in dieses historische Gebäude. Und da wurde es dann eben richtig spannend, weil dann konnte ich ja nach über 30 Jahren durch die Räume wandeln und da eben gezielt nochmal nach Impulsen suchen im Sinne von Spuren und Zeichen, die da noch vorhanden sind, genau.
0: Mhm. Ja, Spuren und Zeichen, das ist ein gutes Ding, weil ich meine, natürlich diese ganzen Erinnerungen, dass damals, was passiert ist, ist jetzt schon 40 Jahre her. Es hat wahrscheinlich auch Spuren bei dir hinterlassen, aber 40 Jahre ist eine echt lange Zeit. Da hat sich viel getan, bei dir wahrscheinlich und auch natürlich im ganzen Weltgeschehen. Inwiefern konnte sich da vielleicht bei dir auch ein Perspektivwechsel einstellen auf das Thema damals, aber auch auf alles, was damit zusammenhängt? Ich meine, Verhaftung.
1: Es ist eben tatsächlich so ein biografischer Schlüsselmoment. Ich war 15, war ein Mensch, der permanent Grenzen gesucht hat und da sicherlich dann oder nachweislich auch an Grenzen gestoßen ist. Und dann hat eben die volle Wucht der Justiz zugeschlagen und hat mich da sozusagen aus einem Film rausgerissen. Aber wie gesagt, es ist so ein ja, so ein biografischer Schlüssel, der dann eigentlich mit Abstand und gewissen Perspektivwechseln, wie du das jetzt so schön gesagt hast, zugelassen hat, dass man eigentlich von diesem Ausgangspunkt dann doch deutlich machen konnte, dass das doch eine, so eine, naja, eine Verwurzelung oder ja, ein Meilenstein klingt jetzt vielleicht ein bisschen überhöht, aber ja, eben ein Ausgangspunkt war für das Sichtbarwerden von Wahrnehmung von Welt und ja, Schicksal in dem Sinne.
0: Bestimmt hat das Ganze natürlich ja auch dein künstlerisches Schaffen sehr beeinflusst. Hast du davor schon, warst du davor schon irgendwie künstlerisch tätig oder ist das erst danach dann so gekommen? Und vielleicht, wie hat dieses Erlebnis dein künstlerisches Schaffen jetzt auch im Nachhinein natürlich noch beeinflusst?
1: Na, was jetzt ganz deutlich wird bei diesem Band, ist das Arbeiten mit Text und Bild. Wenngleich ich dann immer sagen muss, das eine illustriert nicht das andere. Für mich ist wichtig, und da sind wir wieder bei den Räumen, was dazwischen passiert. Also der Text braucht nicht unbedingt ein Bild als Auslöser. Genauso kann aber ein Bild oder ja, irgendwie visuell der Auslöser für einen Text sein. Das können aber eben auch Bilder im Kopf sein. Und so wird eigentlich deutlich, wie ich bis dato tatsächlich verstärkt arbeite. Also genau. Einerseits geht's nicht, geht das eine nicht ohne das andere. Andererseits ist für mich eben das Interessante daran, was dazwischen entsteht. Nicht nur bei mir, sondern eben auch dann letztendlich bei den Betrachterinnen.
0: Was entsteht bei dir da dazwischen?
1: Na, im Prinzip ja, so ein Interim. Also Dinge, die nicht gesagt werden können oder abgebildet werden können. Also das ja, Fantastische, dass die Freiräume, die da geöffnet werden, naja, so eine gewisse Transformation von dem, was ich sehe, dem, was ich verbalisieren kann und dieses dazwischen, das ist ja elementar.
0: Das, was ungesagt bleiben muss quasi. Ja, in deinem Buch scheint es ja auch viel um die Themen Freiheit, Macht, aber auch irgendwie Selbstbehauptung zu gehen. Das sind jetzt alles Schlagworte, die natürlich auch heutzutage eine große Bedeutung haben. Da brauchen wir jetzt nur mal auf die politischen Ereignisse schauen, die in den letzten Wochen so passiert sind. Inwiefern bezieht sich das Buch und damit dann jetzt natürlich dann auch die Veranstaltung heute Abend dann auch auf die Gegenwart und auf die gegenwärtigen ja, Themen?
1: Genau, dieser Freiheitsentzug ist natürlich elementar und es ist damit auch eine ganz extreme Erfahrung. In dem Fall damals 1987 natürlich verbunden mit Mauern, Gittern und geschlossenen Türen. Aber dieser Freiheitsentzug zieht sich dann auch wieder wie ein roter Faden durch ein Leben und sensibilisiert natürlich auch für Verhältnisse und Zustände bis in die Gegenwart, dass man sich permanent oder sehr sensibel einer Analyse hingibt, wo fängt jetzt Verhaftung an? Und ja, so wie ich einst von den Mauern sprach und den geschlossenen Türen, kann so eine Verhaftung jetzt natürlich ganz schnell auch im Kopf stattfinden. Und ich denke, da ist bei mir so eine besondere Sensibilität, dass ich eben sehr schnell an gesellschaftlichen Verhältnissen ausmachen kann und erkenne und spüre, wo fängt Einschränkung an und ja, wo beginnen Widerstände und sind damit letztendlich auch ein Auslöser für ein entsprechendes Verhalten und Reaktion.
0: Mhm. Ja, du hast jetzt schon von einer Verhaftung im Kopf gesprochen. Willst du vielleicht auch LeserInnen oder vielleicht auch Menschen, die heute Abend zum Kunstsalon kommen, animieren mit dem Werk auch so ein bisschen sich selber da zu hinterfragen, wo hat man selber irgendwie Mauern im Kopf und die dann lösen?
1: Ja, es wäre ein idealer Appell, ja, wenn das damit erreicht wird. Eine wirkliche Zielsetzung habe ich tatsächlich nicht, aber klar, das ist wünschenswert, dass mit derlei persönlichen Gedanken, Niederschriften und Ansichten, Sichtweisen und Perspektiven bis ins Heute eben ja, so einer Art Appell entsteht und man sich, dass sich jedes Individuum permanent hinterfragt oder eben, wenn nicht sich selbst, dann doch die gesellschaftlichen Verhältnisse. Tatsächlich ist das so, ja.
0: Markus, vielen Dank fürs Gespräch. Ich wünsche dir und euch heute Abend ganz, ganz viel Spaß beim Kunstsalon und noch viel Erfolg weiter mit deinem Buch und mit der Erzählung deiner Geschichte.
1: Ich danke dir.
0: Vielen Dank fürs Gespräch. Das war Markus Andreas Mohr. Er hat das Buch #Verhaftet, eine Ortsbegehung geschrieben. Und anlässlich des Erscheinens dieses Buches gibt es eben heute Abend ein Foyer des Arts, den Kunstsalon mit Roman Pliske und eben auch Markus Andreas Mohr. Der findet heute Abend um 19 Uhr im Literaturhaus Grüner Salon statt. Das Ganze kostet 10 Euro Eintritt. Und 8 Euro für alle Ermäßigten. Genau, musikalisch soll es jetzt weitergehen mit einem Lied, wir haben jetzt gerade schon sehr, sehr viel über Perspektivwechsel gesprochen in diesem Gespräch gerade eben. Und für mich ist ein Perspektivwechsel immer irgendwie mit einer Wanderung verbunden, deswegen passt das Lied doch hervorragend. Wanderlust von AK.

0: Wanderlust von AK hier im Morgenmagazin der Freien Radios.
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0: Ja, und wenn ihr jetzt noch nicht so genau wisst, wo ihr heute Abend oder die Tage hinwandern wollt, dann habe ich ein paar Veranstaltungshinweise für euch. Ja, ich habe gerade schon Markus Andreas Mohr bei mir im Studio gehabt. Heute Abend gibt es dazu ein Foyer des Arts, den Kunstsalon mit Roman Pliske und eben Markus Andreas Mohr anlässlich des Erscheinens des Buches Hashtag Verhaftet, eine Ortsbegehung. Da geht's heute Abend um 19 Uhr im Literaturhaus Grüner Salon los. Das Ganze kostet 10 Euro oder 8 Euro für alle Ermäßigten. Auch in Halle gibt's für alle Fans der klassischen Musik ein Konzertexamen-Klavier. Da könnt ihr Ying Li zuhören, wie die Person Werke von Bartok, Couperin, Chopin, Debussy, Spinden und Saint-Saëns spielt. Also Klaviermusik in alle möglichen Richtungen. Der Eintritt ist da frei. Heute Abend geht's da los um 17.50 bis 15 im Konzertsaal im Händelhaus-Carré Haus 1. In der kleinen Marktstraße 7. Wenn ihr euch in Leipzig rumtreibt, gibt es eine Podiumsdiskussion da heute Abend. Das Ganze findet statt, morgen Abend, bei der Podiumsdiskussion am Dienstag, eben den 15. September um 18 Uhr, sprechen VertreterInnen des Initiativkreises Antirassismus, die Ausstellung Todesopfer rechter Gewalt in Leipzig 2013 erarbeitet haben, und jene, die sie eben heute überarbeitet haben, über rechte Gewalt in Leipzig seit 1990 und Praxen des politischen Gedenkens. Diese Podiumsdiskussion ist so ein bisschen so ein Auftakt für eine Ausstellung, die sich eben um Todesopfer rechter Gewalt in Leipzig dreht. Diese Ausstellung gibt es vom 16. September bis zum 31. Oktober 2026, offensichtlich 2026, Dienstag und sonntags jeweils von 10 bis 18 Uhr im Alten Rathaus des Stadtgeschichtlichen Museums Leipzig kostenfrei zu sehen. Genau, heute Abend gibt's in Dresden eine Queer Exhibition und Biergarten von 19 Uhr bis 23 Uhr im Ostpol. Ja, das Ganze ist so ein bisschen eine Mischung aus einer Ausstellungs-Performance, aber natürlich auch einfach ein offenes Treffen, wie der Name Biergarten schon so schön vermuten lässt. Das Ganze heute Abend im Ostpol in der Königsbrücker Straße 47 in Dresden. Wenn ihr in Berlin seid und Lust habt auf einen kleinen Spaziergang, aber diesen Spaziergang auch noch mit Antifaschismus zu verbinden, dann habe ich die perfekte Veranstaltung für euch, und zwar einen antifaschistischen Kiez-Spaziergang im großen Tiergarten heute um 16 Uhr. Treffpunkt ist dort der Treffpunkt ist vor dem Eingang am Haus der Kulturen der Welt in Berlin. Und auch am 14.09. ist der 5. Todestag von Ella Nikbayan, einer Transfrau, die aus dem Iran nach Europa flüchtete, da sie ihre Identität im Iran nicht sicher ausleben konnte. Sie erhoffte sich ein freieres Leben, doch auch hier in Deutschland wurde ihre Existenz als Transfrau geleugnet und sie erlebte transfeindliche und rassistische Diskriminierung und Gewalt. Am 14.09.2021, also genau vor 5 Jahren, zündete sich Ella auf dem Alexanderplatz dann selbst an. In Erinnerung findet heute eine Kundgebung zum Gedenken an Ella statt. Eben heute Abend um 18 Uhr startet das Ganze am Neptunbrunnen am Alexanderplatz. Ja, und falls ihr noch mehr Veranstaltungen euch anschauen wollt oder falls euch das Ganze jetzt zu schnell ging, habe ich verschiedenste Veranstaltungskalender, die ich immer empfehlen kann. In Halle gibt es zum Beispiel unseren hauseigenen Korax-Veranstaltungskalender oder den Transit-Veranstaltungskalender. In Leipzig kann man immer beim Planlos-Terminkalender nachschauen, was es so zu tun gibt. In Berlin gibt es den Stressfaktor, für Dresden gibt es das Terminal und für Potsdam das Rote Potsdam. Also falls ihr mal nichts zu tun habt und euch kulturell oder politisch weiterbilden wollt, da gibt es ganz, ganz viele verschiedene Veranstaltungen. So, Musikalisch geht's jetzt weiter. Ich habe mir natürlich davor nichts rausgesucht, das ist hervorragend. Und immer wenn das der Fall ist, dann spiele ich eigentlich Downtempo. Stavros finde ich immer toll. Das Lied It Was All a Ruse, ein bisschen chilligen Vibe zum Ende des Morgenmagazins.

0: Ja, das MoMA neigt sich dem Ende zu. Mir hat es sehr viel Spaß gemacht zu moderieren. Ja, aber das Radiohören hört natürlich noch lange nicht auf. Ich will euch nicht entlassen hier aus der Sendung, bevor ich euch nicht erzählt habe, was es jetzt so in den verschiedenen Sendern denn ansonsten noch zu hören gibt im Verlauf. Ja, wenn ihr direkt bei Radio Korax zuhört, dann freut euch auf die Sendung Wuterus gleich um 10 Uhr. Bei Radio Blau läuft Filmriss, das Kinomagazin, also verschiedenste Filme werden da begutachtet. In Marburg bei Radio Unerhört gibt es Plattenbau, das ist eine Musiksendung. Und bei den Freien Radios Berlin-Brandenburg gibt es dann die Afro-Hour mit DJ Alex Serbeisch, also auch ein bisschen Mucke auf die Ohren. Ja, Mucke auf die Ohren gibt es jetzt auch nochmal, ich weiß bloß wieder nicht welche. Naja, heute war ich doch sowieso schon die ganze Zeit im Modus von Liedern, die ich mal viel gehört habe und die ich jetzt wieder höre. So jetzt auch Brumm Brumm von Jukno und Öl Autodrom. Ein Lied, das war mal in meiner Rotation.
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5: Na, mal gucken, ob ich die Kollegen und Kolleginnen hier noch reinlasse, ohne geheimes Klopfzeichen. Im Moment bin ich noch alleine, aber das soll sich heute dann auch mal wieder ändern.
6: I think it's time to blow this scene. Get everybody in the stuff together. Okay, 3, 2, 1, let's jam.
5: Mit Jasmin und Flo, die gleich im Studio sind hoffentlich. Und dann gibt's auch noch Aki auf die Ohren und Alex schaltet sich zu, genauso wie auch Dennis. Also gut aufgestellt heute für die zahlreichen Filmstarts der Woche. Mehr dazu in den nächsten 2 Stunden hier bei Filmriss, eurem Kinomagazin des Vertrauens. Ich bin Lars, ich schubse hier die Regler. Und habe Musik mitgebracht von den Avalanches zusammen mit John Glacier, Far Away. Viel Spaß, bis gleich.

0: Autsch, ihr habt doch noch gar nicht angefangen.
1: Wer war das?
2: Wer wirft denn da den ersten Stein? Wir haben da noch gar nicht angefangen hier mit den
3: Veranstaltungstipps der Woche.
2: Genau. Aber das tun wir jetzt hier bei Filmriss, dem Kinomagazin. Hinweis auf jeden Fall schon mal darauf, dass nächste Woche die Filmkunstmesse beginnt. Am Montag geht's los. Der Eröffnungsfilm Frau Winkler von Doris Dörrie gibt es auf jeden Fall zu sehen in den Passagekinos. Aber auch in der Schauburg gibt es einen eigenen Eröffnungsfilm. Also viel Schönes, was nächste Woche zu sehen ist auf der Filmkunstmesse. Mehr Informationen unter filmkunstmesse.de. Da könnt ihr das gesamte Programm euch anschauen. Und da gibt es C'est la vie zum Beispiel, mal wieder eine französische Komödie, mal wieder auch wie gewohnt eigentlich von Gérard Jugnot mit Jean-Pierre Darussin in der Hauptrolle, C'est la vie. Ja, besseren Titel haben sie sich nicht einfallen lassen können, ist halt so. Aber es gibt auch zum Beispiel Holcomb zu sehen, den kann ich sehr empfehlen. Ein irischer Horrorfilm, amerikanische Produktion, aber irischer Horrorfilm, also irischer Folk-Horror. Hat mir sehr gut gefallen, läuft dann ab Dezember auch bei uns und jetzt schon bei der Filmkunstmesse. Am Dienstagabend um 20 Uhr zum Beispiel. Und vieles, vieles, vieles mehr im Rahmen der Filmkunstmesse in der kommenden Woche. Geht dahin, es lohnt sich. Bis Freitag gibt es Kino, es gibt auch einen Publikumspreis, den ihr mitbestimmen könnt. Und da gibt es dann am Freitagabend nochmal die Möglichkeit, genau den dann zu sehen in den Passagekinos. Ich bin auch da, ich werde moderieren auf jeden Fall. Und vielleicht sehen wir uns ja im Kino. So, jetzt möchte ich Jasmin bitten. Ich habe immer noch nicht meine Veranstaltungstipps, aber ich sage hallo, grüß dich.
4: Moin Moin, ich habe sie.
2: Schön, das ist gut.
4: Ja, festivalmäßig ist noch immer Queerfilm-Festival in der Passage und in der Kinobar Prager Frühling. Das läuft noch bis zum 13.09. und im Sasi dann bis 16.09. Und da gibt es einiges zu sehen. Jim Queen, was animierter Film ist, Klassiker wie Paris Was a Woman, allgemeine Mischung aus Spiel, Dokumentar, Lang- und Kurzfilmen, die die Lebenswelten queerer Menschen rund um den Globus in den Mittelpunkt stellen. Dieses Jahr viel schwules Kino dabei, kann man sich, glaube ich, wenn man Interesse hat, gut ansehen. Prinzessin Mononoke hattest du schon.
2: Dann genau, also Passagekinos und Kino bei Prager Frühling, ja. 13.09. Da endet es hier in Leipzig und im Sasi bis 16.09. das Queerfilmfestival. Ich bremse dich mal kurz.
4: Ja.
2: Dann haben wir noch das wunderbare Gegenkino-Festival. Das Kino für abseitige Filme aus aller Welt ist in der Stadt und geht noch bis zum 20.09. 10 Tage lang wirklich irres Zeug mit Konzerten, teilweise auch im Uzi Konnewitz, in der Schaubühne Lindenfels, im Loro-Kino auf dem Spinnereigelände und ganz besonders und sehr empfehlenswert das Milieu-Kino am Rabet. Die haben da so einen Bauwagen hingestellt, mehr oder weniger in so einem Kino funktioniert. Schick. Das Ding wirklich mit einem richtigen Foyer und einer richtigen Kasse und allem. Und da gibt es auch wirklich auch interessante Sachen zu sehen. Schaut mal drauf auf gegenkino.de, das ist die Website, und hört euch mal das Gespräch an. Denn zum Auftakt des Gegenkino am Donnerstag war einer der Initiatoren hier zu Gast bei Radio Blau bei Aktuell. Das könnt ihr hören und nachhören in der Radio Blau Mediathek. radioblau.de. Einfach vorbeischauen und oben auf Nachhören gehen, da findet ihr das dann auf jeden Fall. Baggerdrama.
4: Baggerdrama, ja. In der Schaubühne Lindenfels am 18.09. um 20 Uhr ist auch die Regie anwesend. Piet Baumgartner, also Schweizer Film. Das Leben einer Familie ist aus den Fugen geraten, seit die Tochter bei einem tragischen Kanuanfall ums Leben kam. Ein berührendes Familiendrama über Trauer, Verlust und tiefsitzende Sprachlosigkeit wird hier angekündigt. Wenn der Regisseur dabei ist, klingt das, als würde es die deutschen Kinos gerade eher neu besuchen. Auf jeden Fall Baggerdrama in der Schaubühne Lindenfels am 18.09. um 20 Uhr.
2: Genau, das ist ein Neustart tatsächlich, obwohl der Film auch schon von 2024 ist, kommt er jetzt bei uns in die Kinos.

0: den Umgang mit AIDS. Und das ist alles sehr durchaus spannend montiert aus den Fotos, die er gemacht hat, Tagebüchern, allgemein so Medien werden da verwendet. Es ist nicht nur, hier wird ein Foto gezeigt, sondern da wurde mit Tricks und Effekten gearbeitet, was den Film deutlich aufwertet. Ansonsten viele spannende Talking Heads aus der Zeit und Geschlechtsverständnis aus den 80er, 90er Jahren im positiven Sinne, als dass es da eine andere queere Kultur in Deutschland gab, als wir sie heute vorfinden, fand ich einen wirklich wertvollen Blick da rein. Baldiger ein sichertes Herz, Lyrokino am 15.09. um 19 Uhr und Ostpassage Theater 16.09. um 20 Uhr, da auch mit englischen Untertiteln, wenn ihr euren englischsprachigen FreundInnen deutsche queere Kultur nahebringen wollt.
1: Und ich kann noch hinzufügen, dass Markus Stein den Film gemeinsam gemacht hat mit Ringo Rösner, der hier in Leipzig auch als Produzent oder als das Film als Dozent an der Uni ist. Und der Leipziger Ringo Rösner und Markus Stein zusammen haben Baldiger gemacht. Jetzt zu sehen, also nochmal in der Stadt. Und Between Heaven and Earth ist ein Film, der sich über das palästinensisch-europäische Beziehungsdrama hier ausspielt. 2019, ein Paar will sich scheiden lassen, stößt allerdings auf ein schockierendes Geheimnis aus der Vergangenheit. Es beginnt ein 72-stündiger Wettlauf gegen die Zeit. Mehrfach ausgezeichnet das Ganze, Palästina, Luxemburg und Island. Israel. Wahrscheinlich wird das Israel sein. Najwa Najjar hat den Film gemacht. 2019 im Rahmen des Polyloid Filmfestivals gibt es das Ganze am Neustädter Markt um 20 Uhr am 18.09.
0: Am 18.09. um 19 Uhr gibt es Bruderland ist abgebrannt, eine Dokumentation von 1991. Ist auch ein Gespräch mit dem Initiativkreis Rassismus tötet in dem Rahmen dabei. Und es ist eine zeitgenössische Momentaufnahme der Lage ehemaliger VertragsarbeiterInnen aus Vietnam kurz nach der Wiedervereinigung. Ein Film über rechtliche und soziale Unsicherheit, über das Ankommen und den Abschied auf dem Flughafen Berlin-Schönefeld. Das ist 28 Minuten lang. Also da kann man sich wahrscheinlich die Zeit nehmen. Das Gespräch wird vermutlich länger, aber klingt erstmal interessant. Bruderland ist abgebrannt im Sinneding am 18.09. um 19 Uhr.
1: Und dann gibt es das Luru Archive Doppel 35mm, jetzt der zweite Teil quasi, das geht ja jetzt wieder los und dann auch den ganzen Oktober über auf jeden Fall und bis in den Winter hinein, denke ich mal. Da gibt es zwei Klassiker zu sehen am Montagabend. Zum einen das Wiegenlied vom Totschlag, brutaler Spätwestern, in dem ein Soldat und eine junge Frau in die Kämpfe zwischen der Armee und den amerikanischen Ureinwohnern hineingezogen werden. Mit Candice Bergen und Peter Strauss und Donald Pleasence und Viva la Muerte, es lebe der Tod. Während des spanischen Bürgerkriegs kommt hier ein Junge schrecklichen Familiengeheimnissen um die Verschleppung seines kommunistischen Vaters durch die Faschisten auf die Spur. Also Viva la Muerte, es lebe der Tod und das Wiegenlied vom Totschlag als Luru Archive Doppel von 35mm am 14.09. um 20 Uhr. Ein Klassiker.
0: Mal wieder Eraserhead in der Cinemathek am 18.09. um 21.30 Uhr. David Lynchs großer Auftritt in die Kinowelt. Henry und seine Freundin Mary bekommen ein Kind. Das ist allerdings ein absolutes Puppentrickmonstrum. Da beginnt ein Albtraum, aus dem es nur ein böses Erwachen geben kann. Also surreales Kino, ein echter Klassiker. Eraserhead in der Cinemathek am 18.09. um 21.30 Uhr.
1: Und es geht weiter mit den Klassikern. Grand Budapest Hotel, der vielleicht beste Film von Wes Anderson aus dem Jahr 2013. Großartige Besetzung, wie gewohnt, ein fantastisches Ensemble, wirklich wunderbar, in ganz tollen Farben gedreht, das Ganze und fantasievoll erzählt und mitreißend, Familiengeschichte. Grand Budapest Hotel, gedreht in Görlitz unter anderem, in der Cinemathek nochmal zu sehen am 18.09. um 19 Uhr in der Originalfassung mit deutschen Untertiteln. Und noch ein Klassiker.
0: Ja, wird dazu. Zeitgeschichtliches Forum am 14.09. um 19 Uhr läuft Halbe Treppe von Andreas Dresen. Mittlerweile auch schon ein paar Jahre.

0: bisschen her von 2002. Realitätsnahes, mit DV-Kameras inszeniertes und viel improvisiertes, tragikomisches Beziehungsdrama um zwei Paare im Umfeld einer Plattenbausiedlung in Frankfurt oder. Ja, das könnt ihr nochmal sehen im Zeitgeschichtlichen Forum. 14.09. 19 Uhr ist auch einer von den deutschen Filmen, die sich lohnen, nochmal wieder hervorzuholen.
1: Sedimente, der schweizerisch-deutsche Dokumentarfilm, lief letztes Jahr beim Doc Leipzig. Laura Koppens hat ihn gedreht und erzählt auch hier eine sehr persönliche Geschichte. Aus Angst vor einem drohenden Gedächtnisverlust bricht der Großvater der Regisseurin sein langes Schweigen und öffnet sich seiner Enkelin. Szene für Szene legt der Film die Verflechtungen der deutschen Geschichte frei. Den Nationalsozialismus, die DDR und die Nachwendezeit läuft im Zeitgeschichtlichen Forum am 16.09. um 19 Uhr mit anschließendem Gespräch und im Kulturkino Zwenkau am 17.09. um 20 Uhr. Der Anlass ist der Doc Day, also der Tag, an dem Dokumentarfilme auch breit gestreut werden und präsentiert werden. Hier also Sedimente im Zeitgeschichtlichen Forum, 16.09. Kulturkino Zwenkau, 17.09. Und nochmal Polyloid.
0: Nochmal Dokumentarfilm. Weißer Rauch über schwarzer Pumpe läuft am 17.09. um 20 Uhr auch auf dem Marktplatz Paunsdorf. Ein Dokumentarfilm beleuchtet den tiefgreifenden Strukturwandel im ehemaligen Energiedreieck der DDR um Sprengberg, Hoyerswerda und das Industriegebiet Schwarze Pumpe über einen Zeitraum von 3 Jahrzehnten. Langzeitdokumentation, das könnte durchaus interessant sein. Weißer Rauch über schwarze Pumpe, Marktplatz Paunsdorf, 17.09. um 20 Uhr.
1: Ja, sehr sehenswert auf jeden Fall. So, wir gehen nach Halle und da gibt es die Hallrolle 1 im Rahmen der Ausstellung Helga Paris, Häuser und Gesichter, Halle von 1983 bis 85, zeigt das Puschkino den hallischen Filmklassiker Rolle 1. Der Dokumentarfilm stellt den Wandel der Stadt in der ehemaligen DDR im Laufe der Zeit dar. Da gibt es eine Einführung durch die Kuratorin Dr. Jule Schaffer, zu sehen am 14.09. im Puschkino, 18.30 Uhr, die Hallrolle 1. Und finally,
0: am 17.09. im Puschkino gibt es um 19.30 Uhr eine Halle-Premiere von Adams 8. Da geht es um Adam Karl, wenn ich mir das richtig erinnere, einen deutschen Rudertrainer und seinen Achter. Also kein Gangsterfilm, sondern ein Sportfilm und eine Biografie. Es gibt ein Publikumsgespräch mit den Produzenten. Wie gesagt, Adams 8 am 17.09. im Puschkino um 19.30 Uhr.
1: So sieht's aus und das ist dann auch der letzte unserer Veranstaltungstipps für die kommende Woche. Das alles auch unter anderem Kreuzer nachzulesen oder auf der Website des Kreuzers, kreuzer-leipzig.de, da kriege ich die immer her. Und wir machen jetzt weiter hier mit Musik, neue Musik von Fat Dog, Shit Love, und gleich geht's dann hier die Aki zu hören. Bis gleich.

0: ist, wenn ihr Gewicht das gleiche ist wie das einer kalten Ente, dann muss sie aus Holz sein.
1: Und das bedeutet was?
0: Sie wäre eine Hexe!

0: So, wir rufen uns ein, sagen Hallo zu Flo. Hi Flo.
1: Hallo.
0: Grüß dich. Ja, was hat eigentlich Nicole Kidman und Sandra Bullock geritten, jetzt einen neuen Teil von Practical Magic zu machen? Das kam so ein bisschen aus der Kalten raus. 22 Jahre später. Später oder so? Ne?
1: Nee, der ist aus den 90ern.
0: 28 Jahre später.
2: Ja, ich glaube, die wollten einfach rumhängen. Ich glaube, die wollten einfach Zeit miteinander verbringen.
0: Und Susanne Bier hat es gedreht, die ja mal einen Oscar gewonnen hatte vor langer Zeit für in einer besseren Welt, anderen Welt. Auf jeden Fall, ja, sind sie jetzt halt eben wieder da und haben sich wieder zusammengetan und Practical Magic Teil 2 ist da. Den hat sich Aki angeschaut. In guter, auf jeden Fall, Erinnerung des ersten Teils gibt es also jetzt Zauberhafte Schwestern Teil 2 von euer lieben Aki.
3: Hallo ihr Lieben, hier ist die Aki. Ich grüße euch vom Radio und berichte euch von Practical Magic 2, Zauberhafte Schwestern. Fast 30 Jahre ist es jetzt her, dass Sandra Bullock und Nicole Kidman als die Schwestern Sally und Gillian Owens in Practical Magic, Zauberhafte Schwestern, zum ersten Mal gemeinsam zauberten. Und damals wurde der Film an den Kinokassen eher zum Flop, entwickelte sich aber über die Jahre zu einem echten Kultfilm. Und genau diese Fans bekommen nun endlich das, worauf sie lange gewartet haben. Sally und Gillian. Die sind zurück und die zaubern wieder. Ja, meine Begleitung ist ein ganz großer Fan des ersten Teils gewesen und schaut den Film mindestens einmal im Jahr. Ich selbst hatte Practical Magic vor sehr langer Zeit zum ersten Mal gesehen und konnte mich entsprechend nur noch grob erinnern. Vielleicht waren das also nicht unbedingt jetzt die besten Voraussetzungen für mich. Aber bevor wir jetzt in die kritische Tiefe gehen, fasse ich euch mal kurz die Story vom zweiten Teil zusammen. Also die Uns-Familie wird erneut mit ihrer ganz besonderen Familiengeschichte konfrontiert. Und da geht es eben darum, dass die Frauen der Familie über magische Fähigkeiten zwar zum einen verfügen, aber allerdings auch seit Generationen ein Fluch auf ihnen lastet. Und das führt eben so weit, dass ja das ganze Daten und das Thema Liebe alles andere als unkompliziert bei den beiden ist. Denn wenn man sich in sie verliebt und sie sich auch zurückverlieben, dann war's das mit dir, dann bist du halt tot. Sally hat 2 Kinder und bittet dann aber Gillian darum, eben weil dieser Fluch so extrem ist und weil sie eigentlich gar nichts mehr mit Magie am Hut haben möchte, bittet sie eben da ihre Schwester darum, dass sie ihre nicht einweiht in die magischen Fähigkeiten und auch nicht in den Fluch. Aber ja, das Leben sagt dann so, nee, wir verlieben uns jetzt hier aber mal trotzdem und das birgt einige Schwierigkeiten mit sich, denn erwiderte Liebe, wir haben es ja gerade erfahren, führt eben zu diesem Fluch. Und so müssen die ganzen Familienmitglieder jetzt mal sich ein bisschen drum kümmern, dass wir mal den Fluch aufheben. Ja, und das ist so erstmal grob eingetütet die Story. Ja, der Trailer hat mir ein bisschen andere Erwartungen gebracht, aber finde ich jetzt nicht schlimm. Es geht halt nicht überwiegend um die 9 Töchter, gespielt von Joey King und Maisie Williams. Die Story geht doch eher um Sandra Bullock und Nicole Kidman, also um Sally und Gillian. Genau. Ja, wie fand ich jetzt das Ganze? Leider irgendwie nicht so magisch, wie ich erwartet hatte. Ich habe mich tatsächlich über weite Strecken auch wirklich gelangweilt und immer wieder hatte ich diesen Gedanken, jetzt müsste jetzt aber der Film auch so langsam mal zu Ende sein und jetzt haben wir es jetzt nicht geschafft. Nee, ist immer noch nicht geschafft. Und dann ging es weiter und weiter und weiter. Also es war jetzt nicht so, catchy, wie ich es mir erhofft hatte und es passiert auch irgendwie erstaunlich wenig für mein Empfinden und die Geschichte wird immer wieder mit neuen Situationen und Wendungen verlängert, künstlich und ja, irgendwie emotional gepackt war ich auch nicht, also alles nicht so mein Fall. Was mich eben auch besonders gestört hat, war die Inszenierung, viele Szenen wirken auf mich irgendwie so aufgesetzt, übertrieben gespielt, alles ist irgendwie, ich will meine Magie nicht einsetzen. Oh, doch, du musst. Oh nein, ich kann nicht. Also ganz, ganz anstrengend. Große Gesten, große Emotionen, viel Bewegung, viel Drama. Aber irgendwie gibt es dann auch in Gesichtern nicht so viel Mimik und starres Spiel. Ja, die Emotionen haben überhaupt nicht bei mir rübergefunkt quasi. Ja, das ist jetzt natürlich eine sehr subjektive Wahrnehmung, aber bei mir wollte es einfach nicht so richtig zünden. Aber das Kino hatte offensichtlich seinen Spaß, habe ich so mitbekommen. Die Besucherinnen und Besucher um mich drumherum haben sich gut unterhalten gefühlt. Das war zumindest mein Eindruck. Und das fand ich tatsächlich interessant. Während ich innerlich schon wieder auf die Uhr geschaut habe, hatte ich den Eindruck, dass die anderen eben wirklich sehr viel mit dem Film anfangen konnten. Es wurde gelacht, es gab einige wirklich nette, humorvolle Momente, aber man merkte deutlich, dass die Rückkehr dieser Figuren für viele Zuschauer etwas Besonderes ist, für mich eben aber irgendwie nicht. Und natürlich gibt es ja irgendwie viel Nostalgie auch zum Vorgängerfilm, da kommt nochmal das Soundtrack rüber, das war alles ganz nett und Sandra Bullock und Nicole Kidman kehren halt in ihre alte Rolle zurück und wir haben auch noch Stockard Channing und Diane Weest, die einen Auftritt haben und ja, die sind dann eben wieder die kultigen Tanten und ja, ich glaube für Fans vom ersten Film ist das wirklich ein ganz tolles Wiedersehen, was eben viel ausmacht. Und wen ich auch ein bisschen noch hervorheben möchte, ist ein Mann, nämlich Lee Pace. Den kann man sich sehr gut in dem Film auf jeden Fall angucken. Der macht einen richtig guten Eindruck und ich sag nur, ein bisschen Eye Candy ist für die Damenwelt auch dabei, oder? Für alle, die eben Lee Pace gern angucken, so wie ich. Ja. Und wenn mir der Film schon nicht durchgehend gefallen hat, dann hat es zumindest Lee Pace geschafft, mich zu beeindrucken. Naja, dafür gibt es jetzt von mir eben da den Bonuspunkt. Also mein Fazit, ich glaube tatsächlich Practical Magic ist sehr stark davon geprägt, dass man eben den ersten Teil liebt. Und wenn man den nicht so mag wie ich, dann ist vielleicht jetzt nicht der Film, den ihr euch im Kino angucken solltet. Aber wenn das euer Ding ist, dann geht da rein, genießt den Film. Und wer damals eben schon Sally und Jillian mochte, die Atmosphäre, die Magie, die schrulligen Owens-Familie und die ganze spezielle Mischung aus Romantik und Humor und der ganzen Fantasy drumherum, der sollte jetzt hier einen schönen Kinoabend haben. Was meine Begleitung aber auch sagte, ist, dass der erste Teil für sie auch ein bisschen mehr halt dieses ja, esoterisch-magische hatte, der jetzt, der setzte dann doch schon eher auf Effekte und dann wirkte das auch nochmal zusätzlich aufgesetzt. Ja, wenn ihr das abkönnt, ist das euer Ding, geht da rein. Es war nicht meine Welt, ich habe mich gelangweilt, ich fand vieles zu überdreht, gleichzeitig irgendwie auch nicht so wirklich greifbar und irgendwann war mein größter Spannungsbogen nicht mehr die Frage, wie der Fluch ausgeht, sondern ist der Film jetzt bitte endlich vorbei? Naja, trotzdem würde ich Ihnen Fans des Originals nicht ausreden. Im Gegenteil, wenn ihr Practical Magic liebt, geht ins Kino. Ihr werdet wahrscheinlich wesentlich mehr Freude daran haben als ich. Ja, in diesem Sinne, viel Spaß. 3 von 5 Kristallkugeln würde ich mal sagen. Und davon gehen ausschließlich der große Ali Pace. Aber sonst viel Spaß im Kino. Ich grüße euch ganz herzlich. Simsalabim, die Aki.
0: Dankeschön, liebe Aki. Ja, Practical Magic Teil 2, wie zu erwarten, natürlich in allen Multiplex-Kinos zu sehen aktuell. Und auch schon der größte Filmstart für diese Woche. Es ist eine recht durchwachsene Woche, möchte man sagen. Es laufen zwar echt eine ganze Reihe von Filmen an, durchaus auch Dinge, die interessant sind, aber sie sind irgendwie so marginal aufgestellt, dass es schwierig ist, teilweise die Filme zu sehen. So zum Beispiel auch bei Bad Apples, der gerade mal in 2 Kinos bei uns läuft hier in der Region. Und das dann auch vereinzelt eben nicht in Englisch. Deswegen schwierig. Aber wir haben es trotzdem geschafft. Wir begrüßen den Alex in der Leitung. Hallo Alex, grüß dich.
1: Hallo.
0: Hallöchen. Wir haben dich hier, weil du uns ein bisschen was erzählen kannst zu Bad Apples, einen Film, auf den ich ja selbst auch sehr gespannt war, muss ich sagen, weil Saoirse Ronan ja doch auf jeden Fall immer sehenswert ist. Und ich bin gespannt, ob das auch in diesem Fall der Fall ist. Erzähl.
1: Ja, ich fand es sehr sehenswert. Jetzt, nachdem wir unseren Film der Woche Zauberhafte Schwestern ist nicht so gut weggekommen. Ganz toller Film. Für mich bis jetzt, spontan nach dem ersten Schauen, der Film des Jahres für mich. Hat auch, naja, solche Erfahrungen habe ich nicht gemacht in meiner Zeit als Lehrer, aber es geht um eine Lehrerin, Maria, gespielt von Saoirse Ronan. Lehrerin an einer, ja, englischen Schule, wie man das kennt, mit Schuluniformen und großer Disziplin im Prinzip. Sie ist auch leidenschaftliche Lehrerin, mit Herz und Seele möchte sie alles für ihre Klasse geben. Das Problem ist, ein Junge, Danny, der stört ganz doll den Unterricht immer. Und zwar so sehr, dass sie einfach nicht damit klarkommt. Sie hat keine Handhabe dagegen. Naja, und sie gibt aber trotzdem alles. Versucht seinen Vater zu erreichen, der aber immer sehr viel arbeiten muss, als in einem sehr prekären Job als Lieferbote für ein jetzt fiktives, aber sehr nah an Amazon oder was es auch immer gibt, angelehnten Paketdienst und Warendienstleister. Ja, und dann entspinnt sich daraus eine schwarze Komödie, wie man überall lesen kann. The Most Unhinged Black Comedy steht, glaube ich, auf dem Plakat drauf. Ja, weiß ich nicht. Verspricht vielleicht ein bisschen zu viel. Der Film ist aber schon lustig, also so super unhinged. Naja, ich würde sagen, es ist ein bisschen konstruiert. Das muss man halt dann hinnehmen. Dass man sagt, Moment mal, wie soll das denn jetzt dazu führen? Wie soll das denn jetzt dazu kommen? Das ist doch vollkommen unrealistisch. Ja, aber dann muss man das vielleicht nicht immer alles so wörtlich nehmen, was in diesem Film zu sehen ist. Ich will nämlich jetzt gar nicht, also man kommt kaum drum herum. In jeder Kurzbeschreibung steht dann schon irgendwie, was in der Folge passiert. Das möchte ich aber gar nicht vorwegnehmen, weil ich wusste es nicht. Und für mich war es im Kino dann schon so, ach, uff, okay, das nimmt jetzt aber doch eine Wendung an, die nicht üblich ist für so ein Lehrer-Schüler-Drama. Genau, deshalb, ja, am besten gar nichts irgendwie. Es ist jetzt nicht, der Film entspinnt sich danach noch für eine wunderbare Stunde. Es ist jetzt gar nichts, was einem den Film irgendwie madig macht. Aber wenn man sich irgendwie Vergleiche oder Kurzbeschreibungen anschaut, dann kommt man schon gar nicht um den Twist in der Mitte drum herum. Deshalb besser nicht machen. Aber sich diesen Film auf jeden Fall anschauen, weil Saoirse Ronan ist wirklich ganz großartig. Da sind sich auch alle einig, von denen ich jetzt irgendwie Rezensionen gesehen habe. Die zwei KinderdarstellerInnen sind auch ganz großartig, und zwar Eddie Waller und Nia Brown, also die kennt man jetzt noch nicht unbedingt von woanders her. Nia Brown aber gibt ganz groß, die spielt nämlich den Gegenpart zu Danny, Pauline, in der Klasse, und die ist die absolute Streberin, Teacher's Pet, wie man sagt im Englischen. Sie möchte unbedingt gefallen. Und genau, gibt so Little Miss Sunshine, wie heißt die? Abigail Breslin, ist das die Schauspielerin da? Ja. Ja, mit der dicken Hornbrille und sowas. Also genau, davon gibt sie die Vibes auf jeden Fall. Ja, und dann habe ich auch gelesen, dass Danny ja so ein Teufelskind sei, also der Böse, der da einfach sich nicht kontrollieren lässt. Und ich glaube, wenn man den Film so sieht, dann hat man ihn leider nicht ganz richtig verstanden, weil es geht eben auch ganz viel darum, um die Hintergründe. Es wird jetzt nicht irgendwie in die Tiefe gegangen, zu sagen, ah ja, guck mal, hier tiefenpsychologisch liegt das dann irgendwie daran. Da kann man auch sagen, ja, okay, es ist irgendwie so ein bisschen, aha, A führt zu B, und macht es sich ein bisschen zu einfach. Aber ich finde auch, da, so muss man den Film gar nicht schauen, sondern der macht einfach trotzdem sehr anschaulich, dass es nie das Individuum schuld ist, sondern es geht um die Umstände, es geht darum, wie man sich vielleicht auch helfen kann, wie man sich vielleicht auch helfen lassen kann. Und es geht auch ganz ganz explizit, würde ich sagen, um die Schwierigkeiten des Schulsystems. Das ist jetzt England, aber das überträgt sich auch auf Deutschland, weil am Ende geht es darum, es ist egal, was passiert, solange die Kinder gute Noten haben, passt das schon alles irgendwie, ja? Das ist irgendwie der Einfluss der Eltern, das ist das, was die Kinder sich wünschen. Sie wünschen sich am Ende ja keine gute Bildung oder sowas, das würde ja kein Kind bewusst wahrnehmen oder so, sondern es geht immer darum, ah ja, passt am Ende die Note, ja? Und alles, was besser als eine 4 ist, ist dann am Ende, oder eine 4 oder besser, ist ja dann am Ende das Jahresziel erreicht. Und ja, durch das, was passiert, verbessern sich eben die Noten der Kinder, und auf einmal sind alle happy und nehmen das einfach in Kauf. Und das ist eben wirklich, finde ich, eine sehr gute Kritik am Schulsystem, am kapitalistischen System, das eben Leute darauf trimmt, zu funktionieren und dass die Schule eben nur als Reproduktionssystem funktioniert, die Leute für das System bereit zu machen. Ja, und da muss man eben nur ein paar Stellschrauben drehen und schon läuft das System wieder wie geschmiert. Und wie gesagt, es ist wirklich lustig. Es ist jetzt, glaube ich, nicht so schwarzhumorig, wie es angepriesen wird. Ja, bei manchen Sachen denkt man sich schon, oh, kann man jetzt darüber lachen? Aber wie gesagt, ich würde es alles nicht so wörtlich nehmen, mehr als Parabel verstehen. Und dann kann man da echt eine gute Zeit haben. Ich war auch mit dem Ende super happy. Manchmal drücken solche Filme ja irgendwie noch alles raus, was irgendwie geht, und machen dann noch irgendwie einen auf moralisch und erklären dann noch alles aus. Auch das passiert hier nicht. Also für mich war das wirklich, ich kann an diesem Film nichts kritisieren. Der ist toll besetzt, der ist spannend, der hat auch so ein bisschen so Horrorfilm-Anleihen dann und wann, zitiert so ein bisschen die so bekannte Klassiker. Das wird einem dann im Laufe des Films kommen. Ja, und für mich eine absolute Empfehlung. Schade, dass der in Leipzig dann nicht so häufig läuft.
0: Ja, wirklich schade. Hört sich ja wirklich nach einem cleveren Film an, und durchaus einem veritablen Filmstart der Woche. Auf jeden Fall auch unter der Auswahl, die wir in dieser Woche haben. Jonathan Edler hat ihn gedreht. Ein britischer Regisseur, hatte vorher One More Time gemacht, so eine Zeitreise-Komödie. Jess O'Kane und Rasmus Lindgren das Drehbuch geschrieben. Bad Apples. Ich hab Bock. Ich freue mich drauf. Der Film läuft ab Mitte Oktober auch nochmal in der Schaubühne Lindenfels. Und da gibt es den dann
1: auch richtig. Es ist auch eine Romanverfilmung. Ah. Es gibt ein, ja, das habe ich jetzt nicht nachgeschaut. Das muss aber irgendwie so norwegisch oder irgendwas.
0: Ja, da muss es Rasmus Lindgren gewesen sein, ja, genau, der das gemacht hat. Weil das ist sein erstes Drehbuch und das sah schon danach aus, auf jeden Fall, ja.
1: Ja, genau. Es gibt eine Romanvorlage. Vielleicht lohnt sich bestimmt auch noch.
0: Ja, wunderbar. Ich danke dir. Bad Apples ab dieser Woche zu sehen. Wie gesagt, hier in Leipzig nur im Regina und in Halle gibt es ihn im Push-Kino zu sehen. Ja, lohnt sich auf jeden Fall. Wie gesagt, es gibt dann ja auch die Gelegenheit, in Mitte Oktober auf jeden Fall ihn nochmal nachzuschauen in der Schaubühne Lindenfels. Gut, Dankeschön für den Moment, lieber Alex. Bis bald.
1: Wieder.
0: Ciao, ciao.

0: dann kommen wir zum französischen Film der Woche. Ist es das? Ich weiß es nicht. Sagst du uns, lieber Jasmin. Frühstück bei Audrey gibt es zu sehen.
1: In dem Fall nein. Ist es nicht der französische Film der Woche?
0: Nee. Okay, gut. Oder willst du lieber mit dem anderen französischen Film der Woche
1: anfangen? Wenn wir mit guten Filmen anfangen sollen, dann müssen wir mit der Scherz anfangen.
0: Dann fangen wir mit den, wir haben mit Zauberhafte Schwestern 2 angefangen. Also besser wird es, glaube ich, nicht mehr. dann machen wir doch Frühstück bei Audrey, komm.
1: Ja, Frühstück bei Audrey, das ist ein französischer Comedy-Film. Es geht um einen so ein bisschen außenseitigen Typen, der in einer Firma arbeitet, die Rollrasen verkauft und so ein etwas einsames Leben führt, nachdem seiner Frau etwas Schlimmes passiert ist, und er kommt halt mit dieser Trauer nicht so richtig zurecht und hat deswegen eine Puppe bei sich in der Wohnung, die halt so eine Real Doll, halt so eine lebensechte Sexpuppe im Grunde, die bei ihm am Tisch sitzt, und dann ist er da und führt halt seinen Alltag so rum und redet von ihr, als wäre das, seine Frau, diese Puppe. Und seine Schwester macht sich Sorgen. Er hat eine neue Kollegin auf der Arbeit, mit der er super awkward ist, weil die Gleitfliegen macht und Gleitfliegen Teil seines Traumas ist und er dann mit ihr irgendwie so seltsame Faszination aufbaut, aber gleichzeitig auch eben Sorgen. Und an dem Abend, nachdem er sich mit seiner neuen Kollegin getroffen hat, kommt er nach Hause und seine Sexpuppe ist plötzlich ein lebender Mensch.
0: Mhm. Also da ist dann der Unterschied zu Lars und die Frauen quasi.
1: Genau, ja? Genau. Okay, das ist aber dieses selbe, hier ist ein seltsamer Mensch, der sich so eine Puppe als Projektionsfläche geholt hat, das ist, das teilt es damit, das haben wir schon besser gesehen also. Und ab dann ist diese Puppe halt ja irgendwie da und sagt Dinge, über die man nicht sagen sollte, bricht gesellschaftliche Konventionen, aber es wird halt nie einen guter Punkt über Objektifizierung oder Frauenbild oder Trauer oder Projektion oder sowas gemacht, sondern es ist halt einfach irgendwie so eine Komödie mit awkward Situationen, wo diese Sexpuppe halt einfach dieser Teil von sie wurde halt für einen Zweck verwendet und sowohl als Trauerprojektion als eben auch als Sexobjekt ist, das wird nicht rausgearbeitet. Also da wäre eine Möglichkeit gewesen, etwas Feministisches zu sagen mit dem Film. Und so sagt er auch nichts Antifeministisches, aber bleibt halt in Erwartung zurück. Es ist halt einfach so eine, es könnte jede andere Begründung sein, warum da jetzt eine seltsame Frau mit seiner Familie interagiert und er das irgendwie regeln muss und sein Leben auf die Reihe kriegen. Und warum alle ihn behandeln, als wäre er verrückt erstmal und dann alle überrascht sind, dass er mit einer schönen Frau rumhängt.
0: Mhm. Zumindest ist das Ganze hier ganz gut besetzt, so, ne? Ja. Mit Vincent McCain, den haben wir ja auch schon vielfach gesehen in der Vergangenheit, nicht nur bei Filmen von Quentin Dupieux, sondern auch ziemlich großer Name mittlerweile im französischen Fach. Und Cécile de France ist mal wieder dabei. Also,
1: ja. Nee, genau. Ich hatte auch erstmal einen Eindruck, dass es gut werden könnte, aber es hat mich einfach durchgehend kalt gelassen. Also ich fand es nicht wirklich lustig. Ich fand es hinter seinen Potenzialen zurück. Es ist schon okay gespielt, es ist kompetent inszeniert, sieht gut aus. Es ist jetzt kein Film, wo man sagt, ich sehe jetzt einen schlechten Film, sondern mehr so, ja, da wäre doch mehr drin gewesen. Ach, so löst ihr das auf. Das ist ja, die langweiligste Variante, wie man diese Szene jetzt zu Ende bringen kann. Aha, ja, da hätte man jetzt, habt ihr jetzt ein Thema kurz angerissen und das wird nie wieder auftauchen. Schade.
0: 80 Minuten, ne?
1: Ja.
0: Das ist, guckt sich so weg halt.
1: Genau, ich sage mal, im Kino kann es sein, also wenn man seinen Abend auf diesen Film einstellt, könnte es sein, dass es eben so eine leichte Ernüchterung zurückbleibt. Jetzt Heimkino hätte ich den Film auch jetzt nichts dagegen einzuwenden, aber das ist, wenn man jetzt schon sagt, das ist ein Film, wo man nebenbei essen kann oder so.
0: Ja, oder halt, ne, genau, das gibt es ja auch durchaus irgendwie, dass man sich Glas Wein oder so dazu aufmacht im Kino. Naja.
1: Die Art von Film halt.
0: Ja. La Poupée heißt der Film natürlich dann auch im Original, auf Deutsch Frühstück bei Audrey.
1: Das ist der Name der Puppe.
0: Das ist der Name der Puppe. Nicht mal das überrascht, wirklich.
1: Ja.
0: läuft jetzt in den Passagekinos zumindest noch bis Sonntag. Dann ist ja Filmkunstmesse angesagt. Und ab 16.09. gibt es den Film dann auch im Lux-Kino zu sehen. Ich schätze mal, nach der Filmkunstmesse wird der Film dann auch noch weitergespielt in den Passagekinos. Ja, vielen Dank für den Moment, liebe Jasmin.
1: Ja, gerne.
0: Frühstück bei Audrey. Okay, na gut. Wir haben noch Musik. Ich habe hier Musik mitgebracht, die Aki uns empfohlen hatte. Und zwar hatte sie Harry Nilsson heißt der gute Mann, genau, richtig. Der ja so ein bisschen vielleicht Pina Colada ist, glaube ich, auch von ihm, ne? Auf jeden Fall ein großer 70er Jahre Popstar gewesen, Harry Nilsson. Und der hatte schon zum ersten Teil von den zauberhaften Schwestern den Song beigesteuert, oder vielmehr haben sie den auf den Soundtrack draufgenommen. Coconut, ja, he put the lime in the coconut. Ihr kennt das noch, ja. Gibt's ja auch schon vielfach auf jeden Fall in vielen Filmen verwendet. Und da ist der Link quasi dann jetzt auch 28 Jahre später zum zweiten Teil, wo der Song dann wieder zu finden ist. Und deswegen hat sich den Aki gewünscht. Hier ist er, Harry Nilsson mit Coconuts.

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2: Nach Harry Nilsson kommen wir jetzt zu Oasis. Und vor ein paar Jahren gab es ja mal einen Dokumentarfilm, 2016 war das, auch schon wieder 10 Jahre jetzt her, über Oasis. Der lief auch kurz im Kino und der ist dann auf DVD und Blu-ray erschienen. Supersonic hieß der. Und eigentlich dachte man ja, dass dann alles erzählt ist, was Matt Whitecross damals in einem wirklich sehr sehenswerten Dokumentarfilm so aufgezeichnet hatte, also die Werdung quasi von Oasis und die Geschichte der beiden Brüder Liam und Noel Gallagher. Jetzt sind sie allerdings wieder da und zwar als großen Kino-Event, das Ganze ähnlich aufgeblasen wie auch die Tour, die es da ja im letzten Jahr gab, die große Reunion-Tour, die soll ja wohl auch irgendwie im kommenden Jahr dann fortgesetzt werden, also ganz fertig scheinen die beiden dann doch noch nicht zu sein mit dem Thema Oasis. Und das ist auch bei Dennis der Fall, der sich den Film angeschaut hat. Hallo Dennis.
3: Hallo, seid gegrüßt.
2: Don't Look Back in Anger, das legt ja eigentlich schon so, ja, eigentlich die Marschrichtung vor, so ein bisschen, die sich ja so als Überschrift über die gesamte Karriere von Oasis legen lässt, in jedem Fall, vor allen Dingen, wenn man weiß, dass die beiden ja so ein bisschen im Anger auseinandergegangen sind.
3: Ja, das ist tatsächlich der Fall. Ich glaube, vor 17 Jahren war es dann endgültig vorbei, beziehungsweise ich glaube jetzt 18 Jahre, ich weiß es nicht genau. Auf jeden Fall vor einer sehr, sehr langen Zeit und es hieß, sie würden nicht mehr zusammenkommen. Und wie es an einer Stelle im Film heißt, für den Fall, dass ihr nicht die letzten 20 Jahre unter einem Stein gewohnt habt oder die letzte generell, wir sind heute hier, weil Oasis spielt. Das ist so ein Briefing-Moment der Security beim ersten Konzert. Du hast es schon gesagt, die Tour war letztes Jahr, wird nächstes Jahr fortgesetzt und dieser Film ist, glaube ich, letztlich als Teil dieses ganzen Konzepts zu sehen. Wir haben hier keinen Independent-Film, wo irgendjemand angefragt wurde und sich dann bereit erklärt hat, sich in die Karten zu schauen, sondern ich glaube, wir haben hier ein ganz klares Merchandise-Produkt. Nichtsdestotrotz ist es besonders, weil ich weiß jetzt nicht, wer die Möglichkeit hatte, zu den Konzerten zu kommen letztes Jahr, die relativ schnell ausverkauft waren. Man bekommt doch teilweise einen sehr schönen Einblick in die Konzerte selbst mit einer Akustik und mit einer Bildgewalt, die man zu Hause einfach nicht bekommen würde. Worum geht es? Es geht in den Dokumentarfilm, soll die Tour begleitet werden, beginnt bei ersten Proben, wie die Brüder auch zusammenkommen und dann natürlich den Tourverlauf. Das ist so ein bisschen die Marschrichtung dieses Versuchs, den wir hier vor uns haben. Es beginnt eigentlich relativ spektakulär in gewisser Hinsicht oder relativ stark nach einem kurzen Medley, wo nochmal durch die Geschichte gescrubbt wird und irgendwie dann nach den 2 Minuten gesagt wird, ja, die haben sich aufgelöst und dann sie kommen wieder und weltweit werden so Sachen eingeblendet. Im Radio kommt das, in Brasilien, in Japan, in Korea, Mexiko, überall auf der ganzen Welt soll damit gesagt werden und alle freuen sich. Dann schneller Cut und dann ist man im Proberaum. In irgendeiner Halle in London, die schwarz abgehängt ist mit schwarzem Stoff, was es gleich sehr, sehr theatralisch macht. Man fühlt sich fast wie auf einer Theaterbühne, ja, muss man sagen. Also irgendwo da drin ist die Band, das ist eine relativ große Halle. Die ersten Proben finden statt. Noel ist da und kommuniziert mit den Musikern. Genau, und man fühlt sich stark an diese Beatles-Dokumentation erinnert, die bei, ich glaube, Apple oder ist es Disney? Disney Life, diese vierteilige?
2: Das ist Apple, genau. Back, glaube ich, ne, war das?
3: Genau. Man fühlt sich sehr stark da visuell in diesen ersten Momenten angelehnt. Man hat diese große Halle, das ist relativ ähnlich gewesen bei der Beatles-Doku. Überall sind Kameras fest installiert, also aus vielen Blickwinkeln beachtet man, kann man die ganze Situation beobachten und so bekommt man auch den ersten Moment mit, wie Liam die Bühne betritt, die Probehalle, wortlos. ohne Begrüßung, irgendwie maulend, dass er irgendwas gleich wieder abhängen würde, am liebsten. Und vielleicht eines dieser schwarzen Tücher, die, wie gesagt, erstmal für die Akustik da sind, damit es möglichst trocken klingt vor Ort. Ja, und dann relativ wort- und karglos da irgendwie sein Programm runterspielt und dann seine Tasche nimmt und wieder geht. Und alle fragen sich in dem Moment, in dem Raum, okay, was war das und wie geht das weiter, und versuchen irgendwie ihren Weg zu finden. Was dann so eine relativ hohe Bar eigentlich setzt, könnte man sagen, weil man sich denkt, boah, wenn das in der Qualität weitergeht, also hier nochmal länger die Proben beobachten und dann immer die ganzen Hintergründe in den restlichen knapp 2 Stunden, die dieser Film dauert, dann ist das was. Das ist leider nicht der Fall. Das findet nicht statt. Dieses Intro ist relativ kurz. Ich würde so sagen 15, 20 Minuten. Dann ist man schon geschnitten am Ende der Proben, die, glaube ich, ein halbes Jahr gegangen sind oder ein paar Monate. Und Noel irgendwie so leicht exhausted, leicht ermüdet, sagt, boah, ich brauche jetzt eine Bühne. Ich halte das hier nicht mehr aus bei den Proben. Und dann schneidet man quasi zu diesem Live-Material und wie es losgeht. Und man ist viel bei Fans und viel bei Nahaufnahmen und immer wieder so bei persönlichen Geschichten, die von einzelnen Fans da reingeschnitten werden. Ob das jetzt der brasilianische Teenager ist, der sich einsam fühlte, bis er dann irgendwann die Oasis-Community gefunden hat in Brasilien und seitdem auch generell viel glücklicher und zufriedener ist. Oder die koreanische Perlentaucherin, die der Meinung ist, dass die Musik von Oasis so ist wie der Ozean. So sehr ich diesen Einblick grundsätzlich schätze als Idee, so letztlich lieblos ist er da reingebastelt zwischen Liveaufnahmen der Konzerte und immer wieder leichten Kommentaren der Band. Vor allem Noel sagt sehr viel, Liam auch, aber Noel war vielleicht schon immer der ein bisschen besser mit Worten war, beziehungsweise halt mit Texten. Und ja, so bleibt dann am Ende irgendwie so ein bisschen den Eindruck zurück, das ist ein großes Medley, was man da hat, so zusammengeschnitten aus vielen Teilen. Aber die wahre Erleuchtung ist es nicht. Ich habe Supersonic nicht gesehen, noch nicht, muss ich dazu sagen. Das werde ich jetzt sehr gerne nachholen. Und ich habe mich dann schon gefragt, für wen ist dieser Film zu empfehlen? Also jetzt Oasis, 25 Jahre, die Live-Geschichte. Und ich bin der Meinung, dass es nicht die Erleuchtung ist. Und ich kann einfach nicht jedem Musikinteressierten sagen, guckt euch diesen Film an, das ist absolut wert. Aber ganz sicher allen Interessierten, die nah an Oasis sind, empfehle ich das grundsätzlich, weil man ein paar Einblicke bekommt, die sehr charmant sind und die Oasis Interessierte und Fans zu schätzen wissen wird und die Live-Aufnahmen einfach so nicht woanders wahrnehmbar sind. Also man muss es sagen, ich habe in dem Cineplex gesehen, das ist einfach top da. Das ist ein toller Sound, der darüber kommt. Das Stage-Feeling wird eingefangen und das lohnt sich deswegen auf jeden Fall im Kino zu sehen, wenn man ihn sehen will. Ich bin nicht der Meinung, wenn er dann irgendwann bei irgendwelchen Streamern landen wird, was sicherlich der Fall sein wird, soweit ich das im Vorspann entnehmen konnte, dann wird das nicht das gleiche Gefühl sein. Deswegen, du hast es ganz am Anfang schon gesagt, Lars, es ist so ein kleiner Event, Kino-Event. Ich glaube, der läuft jetzt auch nur erstmal 4 Tage, eventuell dann verlängert, ich weiß es nicht. Auch nicht in allen Kinos. Ich glaube, im Sinister liefert zum Beispiel nicht, aber das werdet ihr dann vielleicht besser wissen. Ich habe in dem Cineplex gesehen. Nichtsdestotrotz, für alle Oasis und ich sage bewusst Interessierten, gar nicht nur Fans, sondern Interessierten, ist es ein netter, guter Einblick mit einer möglichen Teilhabe an den Konzerten, die man zumindest im letzten Jahr nicht sehen konnte, weil man irgendwie entweder Millionär sein musste oder gar keine Karten gekriegt hat. Das war ja diese Debatte ums Dynamic Pricing, glaube ich, wo die das erste Mal hochgekommen ist, dass die Karten nach Interesse skaliert wurden in den Preisen und das dann dazu führte, dass man teilweise 400 Pfund bezahlen sollte für einen Platz ganz hinten in irgendeinem Stadion. Ja, nichtsdestotrotz. Also den Film kann man sehen, wenn man Oasis interessiert ist. Die Live-Geschichte ist visuell und akustisch im Kino sicherlich am besten zu erleben. Der Film für sich hat jetzt nicht unbedingt eine dramaturgische Hochqualität. Erste Stakes, die gesetzt wurden leider nicht so gehalten. Aber trotzdem sehbar. Trotzdem gut, genau. Ja.
2: Mhm. Ja, tatsächlich auch eben nur an diesem Wochenende zu sehen, jetzt noch in den Passage-Kinos, in der Kinobar Prager Frühling, im Regina, im Cineplex, in Halle, im Prisma und im UCI gibt es ihn auch. Oasis, Don't Look Back in Anger, was es danach Was er danach für ein Schicksal haben wird, das ist noch nicht so richtig rauszufinden, bei welchem Streamer er dann landet, beziehungsweise ob er als DVD und Blu-ray dann auch noch erscheinen wird. Jetzt also auf jeden Fall, ja, für alle, die keine Karte bekommen haben und sich auch wenig Hoffnungen machen, dass es nächstes Jahr vielleicht der Fall sein wird. Oasis, Don't Look Back in Anger. Die Doku zur Tour jetzt in den Kinos zu sehen. Danke dir.
3: Gerne. Ciao, ciao.
2: Ja, und da müssen wir natürlich auch Oasis hören. Und wir hören Oasis live. Ausgesucht hatte sich Dennis Little by Little aus dem Finsbury Park. Hier ist Oasis natürlich nochmal akustisch zu hören.

0: Oasis live in Finsbury Park, das Konzert von vor 17 Jahren tatsächlich, also nichts irgendwie Aktuelles, das war schon auf jeden Fall was Klassisches hier. Little by Little.
1: Ich könnte dich zu meiner Frau nehmen.
2: Was soll ich denn bei deiner Frau?
0: Ja, gute Frage. Da kommen wir doch lieber hier zu einem weiteren unserer Reihe.
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0: Genau, und wir reden über Bernd, den ihr euch ja tatsächlich nicht nur freiwillig angeschaut habt, sondern tatsächlich auch noch vielleicht sogar Vergnügen dabei gehabt habt. Bernd, Operation Germanenkind, was ist das denn, bitteschön, erzähl.
3: Ein typischer Loro-Film.
4: Ein typischer Loro-Film. Ja, ein Film in der Reihe Deutsches irgendwo... Indie-Kino, anarcho-produziertes, wir machen selber einfach alles, weil wir kriegen keine Förderung. Manche würden behaupten, weil der Film zu schlecht ist.
5: Das wäre mal auch so eine Vermutung.
4: Position von einer Person oder einfach, weil er einfach nicht ins Förderkonzept auch passt. Das wäre so meine Vermutung.
5: Ja, irgendwie. Auch zu Recht. Ein Förderkonzept, das diesen Film fördert ist.
4: Ja, ich bin, naja. Ja, irgendwo auf den Spuren von... anderen Sachen. Ich habe jetzt Vergleiche gelesen mit sowas wie Fickefuchs oder so, den habe ich ja nicht gesehen. Aber auch Schlingensief, und da würde ich auf jeden Fall mitgehen, dass man das damit durchaus vergleichen kann. Deutsches Kettensägenmassaker, lässt grüßen. Mhm. Auch wenn man das vielleicht nicht direkt meinen könnte. Ja, Bernd. Bernd erzählt uns im Vorspann, dass Bernd eigentlich abgetrieben hätte werden sollen. Warum, muss man sich so ein bisschen selber, also ich habe es ganz am Ende ganz kurz dann erahnt, aber genau, Bernd erzählt uns, dass er eigentlich hätte abgetrieben werden sollen und jetzt doch aber auf der Welt ist, und dann kriegen wir eben mit, was da gerade bei Bernd los ist, denn Bernd landet dann bei einer Theatergruppe, die, ich weiß gar nicht, was für ein Stück die spielen wollen, auch irgendwas mit Nazis auf jeden Fall.
5: Ein eigenes, ja.
4: Irgendein eigenes mit Nazis, und dann wollen die proben, was geht schief, es gibt einen neuen Code of Conduct, auf den sich alle halten müssen. Denn Bernd ist nicht ganz, Bernd hat eben irgendwie eine Behinderung, und die anderen, es stresst auf jeden Fall alle, und dann fahren sie zum Proben nach Peenemünde, dort sollen sie auch aufhören, in die Produktionsstätten der Vergeltungswaffen V1 und V2. Das ist so das Level. Und zwischendurch kommen noch irgendwelche komischen Tierpuppen, die mit Bernd sprechen, oder irgendwelche komischen creepy deutsche Kinder, die im Zweiten Weltkrieg umgebracht wurden als Geisterpuppe oder so.
5: Ja.
4: Und irgendwann eskaliert es halt so ein bisschen. So ein ganz kleines bisschen.
5: Ja, es gibt leider so ein Splatter-Ende.
4: Ja. Ich wollte es jetzt nicht sagen, aber...
5: Ja, das ist sehr wichtig für den Film, dass der nicht kein konsistentes Genre hat.
4: Ja, Bernd stößt, also der ganze Film ist schon auch wirklich, ich glaube, es gibt, also ich würde auch sagen, es gibt eine Szene, in der Bernd eine SS-Uniform trägt mit Hakenkreuzbinde,
5: ja.
4: Volle Kanne, und damit irgendwie durch ein Dorf läuft und auch auf einem Jahrmarkt steht, und wenn ich das richtig gesehen habe, das ist schon einfach, wir haben diese Person
5: ja.
4: In dieser Uniform da rausgeschickt und einfach draufgehalten.
5: Genau.
4: Merkt man dann auch daran, dass eine Person relativ verärgert auch zu ihm hingeht und sagt so, ey Digga, zieh die scheiße Uniform aus, was soll die Scheiße?
5: Ja, das ist halt, es ist stumpfe Provokation ist das Konzept dieses Films. Es soll stumpf sein, es soll provozieren. Beides macht er.
4: Ich finde es nicht unbedingt alles stumpf tatsächlich. Also ich sehe auf jeden Fall, dass da einige Stellen drin sind, die einfach provozieren sollen.
5: Ja.
4: Klar.
5: Was soll der Film anderes als provozieren?
4: Ich weiß nicht, ich habe schon das Gefühl, auch nochmal so ein bisschen dieses Vorhalten von dem Spiegel, eben wie einfach diese, also es geht ja schon auch irgendwo darum, wie leicht Leute auch drauf reinfallen können auf faschistische Ideologie, und das ist vielleicht auch, also ich würde schon das so interpretieren, dass man schon auch sehen kann, so hey, da gibt's schon ziemlich viel Struktur auch dahinter.
5: Ja,
4: also wenn wir dann so an dieses, es gibt mal so ein Dorf zu sehen, wo irgendwie so viele Leute in so einem völkischen Dorf irgendwo im Wald wohnen oder
5: ja,
4: sowas.
5: Ja.
4: Das nochmal irgendwie, ist er verarscht einerseits und gleichzeitig aber zeigt er halt auch drauf und sagt, guck mal, das ist da.
5: Ja, für mich ist halt so ein bisschen das Konzept, na ihr Wokis, was wäre, wenn Behinderter rechtsradikal ist? Was sagt ihr jetzt?
4: Das finde ich tatsächlich gar nicht. So.
5: Das für mich war das der Duktus. Also es kam mir...
4: Krass,
5: ich,
4: nee.
5: Ich hatte die ganze Zeit dieses so, ja, ihr macht hier ein Theaterstück von 2014. Vielleicht hat sich Deutschland ein bisschen weiterentwickelt. Seitdem ist sicherlich das falsche Wochenende für mich, diesen Film zu sehen. wenn man die Wahlergebnisse von davor dann so, ja, cool, ja, möchte ich mich jetzt damit beschäftigen, ob vielleicht nicht die Theaterszene zu links ist. Was ist los mit euch? Reißt euch zusammen.
4: Dadurch, macht dass guten ich, Film. Dadurch, dass ich erst im Nachhinein mitbekommen habe, dass er wirklich einfach Down-Syndrom haben soll, weil ich würde sagen, da würde ich ansetzen und sagen, das ist für mich der größte Fehler des Films. Ich dachte nämlich einfach nur, er ist halt langsam im Kopf. Oder ich weiß nicht, ja, also dass er einfach nur geistig eingeschränkt ist, aber nicht zwingend so, dass es schon direkt eine Krankheit ist oder sowas. Und dann hat es für mich vielleicht auch ein bisschen besser gepasst.
5: Ja, es ist halt, weil, ja, hat halt eine Betreuerin. Um diesen Film auch verständlich zu machen, Bernd wird von Verena Unbehauen gespielt als eine Drag King Performance. Also so muss man das einordnen. Das ist halt eine
4: richtig schön Billo, aber auch.
5: Ist richtig mit einem Füller aufgemalter Bart, schlechte Brille, schlechter Hut. Und das ist einfach eine Drag King Performance, die so für ein Karaoke-Stück wird die eigentlich tragen. Oder für so Lip-Sync und vielleicht ein paar Gags. Und hier wird einfach das 90 Minuten lang die Hauptfigur.
4: Ich finde, das hat sich auch auf diesen Film getragen. Ich hatte sehr viel Freude damit.
5: Kann man fast noch am wenigsten vorwerfen, dieses Konzept. Aber das eben, damit wollen sie halt auch irgendeine Aussage. Also ich habe das Gefühl, dieser Film möchte eine Aussage treffen.

0: umgekehrt auch so, ich war auch so ein bisschen so dieses, wenn ich lese, wie provokant das sein soll, war ich auch so, ja, so extrem finde ich es jetzt auch wieder nicht teilweise.
1: Ja, ich habe da Rezensionen gelesen mit hier, das ist der wahre Punk, der dem deutschen Film mit dem nackten Arsch ins Gesicht springt.
0: Ja, okay, das ist halt wirklich übertrieben.
1: Guckt ihr keine anderen Filme?
0: Also da finde ich, war für immer 16 auf jeden Fall mehr Punk als dieser Film.
1: Ja, warum seid ihr so provoziert davor? Also was, guckt ihr sonst nur Tatort? Was ist los mit euch, dass dieser Film euch auf diese Weise berühren kann? Dass das jetzt die Zukunft sein soll? Also
0: ich fand das Konzept schon interessant und ich mochte auch, wo es hingeht, und ich mochte auch die Eskalation dieses, immer dann, wenn ich so gespürt habe, diesen Schlingensief durchgespürt habe, sage ich mal, das hat mir, glaube ich, schon mit am besten gefallen. Wie gesagt, ich mochte die Drag-Performance einfach, ich fand Bernd als dieses Konzept mit dem Kostüm, auch mit dieser Cap, die so leicht magermäßig aussieht, diese Lederjacke, dieser billige mit Filz aufgemalte Schnorres, dieser Fukuhila und diese alte Brille. Das Outfit ist iconic auf jeden Fall.
1: Ja, als Drag-Performance funktioniert das sehr, sehr gut.
0: Es macht so viel Spaß und ich finde es auch geil, wie sie das komplett durchziehen. So.
1: Wird nie gebrochen.
0: Ja, aber er ist schon einfach mehr normaler Film als zum Beispiel, finde ich, für immer 16 von letzter Woche.
1: Ja.
0: So, weil, also der ist deutlich mehr Punk, so mit auch auf der Formebene einfach, weil der sieht. Bernd sieht schon einfach aus nach einem ganz normalen deutschen Film, finde ich, so von der Optik her. Er hat, finde ich, schon auch, ich habe jetzt mal mitbekommen, es sind viele Laiendarsteller, es ist irgendwie viel improvisiert. Ich habe auch irgendwie gehört, es gibt einen schönen Satz im Film, mit dem ich fick dich und spritz dir ins Gesicht.
1: Ja.
0: Das ist wohl ein Satz, den einer der Darsteller am Set zum Regisseur gesagt hat, dass er den einfach eingebaut hat dann.
1: Ja.
0: So,
1: was ist das für ein Umgangston da auch mit den Leuten? Also, was ist schon so reden miteinander?
0: Also ich fand den Satz an sich, war ich so, das sehe ich schon, dass das in Deutschland so passieren kann, dass es jetzt an diesem Set selbst passiert ist und er es dann eingebaut hat. Finde ich auch auf eine Art geil, aber ist trotzdem auch so, ist jetzt nicht der beste Arbeitsumgang wahrscheinlich. So.
1: Ja, das ist, wenn.
0: Aber ich mochte auch die Rolle von diesem Älteren irgendwie so schon auf eine Art und Weise.
1: Ja.
0: Und wie gesagt, ich war nicht so abgeneigt wie du. Und ich habe es auch nicht ganz so gesehen, wie guck mal, ihr seid zu links oder sowas, sondern schon eher auch in die Richtung, schaut mal, wie wie leicht einfach Leute drauf reinfallen auf Faschoscheiße.
1: Ja, indem man Faschoscheiße filmt. Aber Cornelius Schwalm übrigens, wenn wir jetzt darüber reden wollen, ist das eine originelle, coole Idee mit dem Theatergruppe in Peenemünde und da ist ein Rechtsradikal dabei. Was ist das? Sein letzter Film davor, ich glaube sein einziger anderer Film, war Hotel Auschwitz, wo eine Theatergruppe nach Auschwitz fährt, um sie inspirieren zu lassen. Weiß ich nicht, ob man den, also hat er nur eine Idee, dieser Mensch, die er da zweimal umsetzt und beim letzten Mal war es ihm noch zu subtil, deswegen wird sie jetzt halt nochmal.
0: Ich finde es auch gut, dass irgendwas an Auschwitz anscheinend subtil sein kann.
1: Ja, ich bin unzufrieden mit diesem Film, mit dem Gesamtwerk, mit dem, was er will und wie Leute ihn rezensieren, als ob der was Besonderes wäre. Wenn sie einfach gesagt hätten, hey, hier ist deutscher Trash, guckt euch mal das an, dann wäre ich gesagt, ja, das ist in der Tat, das ist deutscher Trash. Dieser Trash kann nur aus Deutschland kommen.
0: Ich finde es gar nicht so krass trashig und ich finde schon auch, dass er ein bisschen was Besonderes ist. Ich finde auf jeden Fall, dass er interessanter ist als viel anderes, was sonst so rumkreucht und fleucht, also nicht nur aus Deutschland, sondern allgemein. Deswegen, ich finde, da kann man schon auch mal einen Blick riskieren.
2: Und ich glaube, es passt ganz gut in die Gegenkino-Woche, die ja jetzt auch gerade im Loro-Kino läuft. Also da könnt ihr den Film jetzt noch bis Sonntag schauen und dann, obwohl das Gegenkino ist ja parallel.
1: Da kann man andere Filme gucken, wahrscheinlich besser sind.
2: Gerade mit, genau. Also könnt ihr da vielleicht, wenn ihr da enttäuscht seid von Bernd, vielleicht auch noch bleiben zum zweiten Film, der euch dann vielleicht wieder auffängt. Bernd, Operation Germanenkind, zu sehen im Loro-Kino ab dieser Woche. Danke euch beiden. Ja, und ich möchte das mal so ein bisschen aufgreifen, diese Frage, die du eben in den Raum gestellt hast. Kann der eigentlich nur eine Sache? Denn Timur Beckmann-Betow kann offensichtlich auch nur eine Sache und das hat er so in den letzten Jahren wirklich ganz schön propagiert. Der hat ja mal diese Wächter der Nacht und so Filme gemacht, diese große russische Fantasy-Roman-Verfilmung, die ja wirklich fett war irgendwie für die Filme, für die Kinos. Und dann ist er aber als Regisseur so ein bisschen abgesoffen, hier und da mal so ein paar amerikanische Großproduktionen gemacht, aber nicht wirklich erfolgreich gewesen damit, aber sehr erfolgreich gewesen damit, Zoom bzw. Skype auf die Leinwand zu bringen. Mhm. Der hat nämlich Searching. Der hat nämlich, ja. CS Desktop-Filme, genau. Der hat nämlich Searching produziert und er hat auch Unfriended produziert und auch die Fortsetzungen lief bei uns ja unter dem Namen Unknown User. Dark Web gab es dann 2018 auch nochmal die Fortsetzung. Timur Bekmambetov, der russische

0: Produzent ist also jetzt auch mitverantwortlich neben Jason Blum. Nee, Jason Blum hat zusammen mit dem hat er Unfriended gemacht, aber er hat jetzt auch eben produziert den Film Lifehack, der ab dieser Woche in den Kinos zu sehen ist und sich genau dieses gleichen Prinzips bedient, mit wenig Budget hier einen ja vielleicht auch spannenden Thriller auf die Leinwand zu bringen, der so ganz klar andockt an die Gen Z. Und da haben wir uns natürlich den Fachmann geholt. Hallo Alex, welcome back.
1: Hallo. Ja, um das gleich aufzugreifen, ich hatte das Gefühl, so ganz Gen Z sind die nicht. Die sollen zwar das sein, die sind alle so 17, aber ein bisschen haben die mir auch Millennial Cringe gegeben. Aber okay. Naja, eins nach dem anderen. Ich fand die Sprüche, aber gut, ich kenne auch keine 17-Jährigen persönlich. Vielleicht reden die auch wieder so, ja, diese Hype Circles, wer kommt da schon hinterher? Flo, du bist auch noch mit am Start oder mache ich hier Solo?
2: Du musst Solo machen. Ich habe es gestern nicht mehr geschafft, nachdem ich irgendwie in die falsche Bahn eingestiegen bin, um eins erst zu Hause war, den noch zu sehen.
1: Ja. Okay. Gut, dann mache ich Solo. Das dauert auch gar nicht so furchtbar lange. Genau, du hast es schon gesagt, dieses Format des Screen-Thrillers oder wie man das nennen möchte, das haben wir jetzt schon ein paar Mal gesehen. Das hat mich bis jetzt immer abgeschreckt. Ich habe mich zurückerinnert und ich glaube, ich habe noch keinen Film so gesehen. Sie schreiben viel auf Telegram und sie hängen immer im Discord ab. Also im Prinzip sind sie genauso wie wir. Und hacken aber mehr. Also sie sind Script Kiddies, wie sie sich selbst auch nennen. Das ist so ein bisschen abwertender Begriff für im Schnitt 15-Jährige, die sehr computeraffin sind und so mal die Grenzen von Sicherheitssystemen austesten wollen. So ein bisschen als Mutprobe vielleicht. Ist natürlich auch aufregend, Grenzen zu überschreiten, digitale. Und das machen sie eben. Es sind vier junge Menschen, drei davon leben in Großbritannien und eine, also drei männliche Personen sind das, eine weibliche Person, Alex, die wohnt allerdings in den USA. Und die machen so kleine, ja, nehmen so irgendwie so Callcenter-Mitarbeiter hoch, weil sie Webcams hacken können und natürlich den Wohnort von jemandem feststellen können und sowas. Ich weiß jetzt nicht, wie wahnsinnig realistisch das ist. Also wir sehen jetzt hier natürlich nicht irgendwie den schwarzen Bildschirm mit den grünen Zahlen. Jemand gibt ganz schnell irgendwelche Texte ein und sagt, oh, ich bin gleich drin, nur durch die Firewall durchbrechen oder sowas. Also es scheint schon alles irgendwie Hand und Fuß zu haben. Sie haben ganz viele Tools, um das zu machen. Sie schreiben ihre eigenen Skripte, um irgendwelche Sicherheitsabfragen zu umgehen und sowas. Man muss jetzt alles nicht verstehen. Man kann das auch einfach hinnehmen. Naja, auch so Hackerfilme gibt es ja schon viele. Ja, dieser besondere Kniff, wie besonders man das jetzt finden möchte, dass man eben nur das sieht, also ihre Webcams im Discord sieht man viel, dann wenn sie rausgehen, dann machen sie irgendwelche Insta-Stories. Das ist dann natürlich wirklich ein bisschen gimmickig, weil das sind dann ganz normale Videoaufnahmen, also Kameraaufnahmen wie in anderen Filmen, nur dass da eben dann gerade der Username drüber steht, dass das aussieht wie eine Insta-Story. Oder sie haben dann irgendwie so Smart Glasses oder sowas später dann noch dabei, wenn sie sich dann auch rauswagen. Das ist okay, man vergisst das auch. Ich habe ihn halt nicht im Kino gesehen, deshalb weiß ich nicht, wie toll das alles immer dann auf einer großen Leinwand wirkt. Ich finde, das hat sich sehr gut angeboten, das zu Hause zu schauen tatsächlich. Also vielleicht einfach warten, bis der ins Streaming kommt. Ich will den jetzt gar nicht empfehlen. Der ist schon spannend, der ist auch, der ist gut erzählt. Ich bin auch gar nicht der größte Heist-Film-Fan, ja, so Ocean's 11, klar, das war irgendwie cool, das war irgendwie alles so witzig und überraschend und so viel macht er da gar nicht, der erzählt das schon ganz linear und nicht so, aha, aber in dem Moment haben wir dann eigentlich das so gemacht und alle ausgetrickst. Nö, das funktioniert schon so, wir haben einen Plan, Mist, jetzt ist aber was schiefgegangen, jetzt müssen wir schnell improvisieren. Und gleichzeitig sind das aber auch nicht die coolen, abgezockten vier Kiddies, sondern die haben wirklich auch alle ganz nachvollziehbare Teenager, bald mit der Schule fertig, Probleme, die auch gut nachvollziehbar machen, warum sie so viel im Computer abhängen, weil die sind wirklich chronisch online. Ja, das ist nicht, also die zocken nicht abends 3 Stunden Minecraft, sondern die sind nur online. Dein ganzes Leben spielt sich im digitalen Raum ab. Und da funktioniert das ganz gut, muss ich sagen. Und er ist auch wirklich spannend. Der bedient sich natürlich viel an dem Klassischen, was man irgendwie schon kennt. Dann versuchen sie eben immer größere Dinger zu drehen und wollen dann einen sehr Elon Musk-artigen Krypto- Milliardär beklauen, seine Kryptowährung wollen sie ran. Twists und Turns, wie man das so kennt. Ist auch alles ordentlich gespielt, gerade von den 17-, 18-jährigen SchauspielerInnen. Und dann würde ich sagen, am Ende, ja, mein Gott, wenn man schon mal einen Heist-Film gesehen hat, dann überrascht er einen nicht mehr besonders, so dass sich die letzte halbe Stunde dann vielleicht ein bisschen zieht. Ist jetzt alles nicht wahnsinnig originell. Aber es bietet dann doch eben großes Identifikationspotenzial und wenn man sich davon, also mich hat diese Screen-Optik jetzt auch gar nicht gestört und wenn man sich davon nicht abschrecken lässt und einfach wirklich Bock hat auf so einen Heist-Film und damit was anfangen kann, dann ist der schon, ja, dann ist der schon empfehlenswert auf jeden Fall. Ich glaube, ich könnte auch warten, bis der eben ins Streaming kommt und sich dann zu Hause angucken. Ich glaube sogar, da funktioniert er noch besser, weil du viel irgendwie in Innenräumen bist, du siehst viel, dann hast du so ein bisschen vielleicht sogar noch mehr Teil, also das Gefühl, Teil dieser Clique zu sein und mehr Teil noch in dieser Gruppe zu sein. Und dann macht das auch schon Spaß auf jeden Fall. Ich habe den gestern erst gesehen, ich hatte eine gute Zeit, erinnere mich gerne zurück. Nichts Bahnbrechendes.
0: Ja. Dann muss man den wahrscheinlich auch am Laptop gucken oder auf dem Rechner oder so wahrscheinlich, ne?
1: Ja, das fügt, glaube ich, tatsächlich was hinzu in dem Fall. Viele Filme werden fürs Kino gemacht, der glaube ich nicht.
0: Der fürs Handy.
2: Also ich hatte damals Missing im Kino gesehen und ich finde, die funktionieren auch im Kino wunderbar.
0: Es ist Searching.
2: Okay. Nee, Missing ist der zweite.
0: Searching habe ich, glaube ich, im Kino gesehen, fand ich auch gut.
2: Genau, Searching und Missing sollen ja auch so mit die besten dieser ganzen Desktop-Filme sein. So.
0: Ja. Aber herzlich, haben wir jetzt mal 9 für alle, die das Genre mögen.
2: Ja. Ich meine, da kommt bestimmt die nächsten Jahre auch noch mehr. Es bietet sich ja einfach sehr an.
0: Ja.
2: Ich glaube, hier Harmony Korine hat ja auch schon so Sachen gemacht, wo dann Streaming und Chat mit eingebunden ist und so.
0: Der Harmony Korine ist ja dann doch nochmal
2: die Edgelord-Schmiede.
0: Ja, eine andere Ecke, die dann bei uns seltener ins Kino kommt, in jedem Fall auch. Lifehack hat es jetzt geschafft. Ein britischer Regisseur, das Ganze, Ronan Corrigan heißt der. Er hat bisher vor allen Dingen Musikvideos gemacht, unter anderem für Coldplay. Und jetzt hier sein Spielfilmdebüt und produziert hat unter anderem auch Michael Fassbender hier noch mit. Aber teuer wird es ja nicht gewesen sein, denke ich mal. Die Schauspieler und Schauspielerinnen sind ja auch allesamt eigentlich unbekanntere, neue und junge Gesichter und machen ihre Sache ganz okay.
1: Ja, machen sie gut.
0: Gut. Schön. Dann also Lifehack, der Horrorfilm der Woche. Das so reicht es vielleicht nicht. Ab dieser Woche im Cineplex zu sehen und im UCI. Also auch dort könnt ihr hin und auch Karten. Nee, Karten haben wir leider nicht. Schade. Egal. So, danke Alex. Bis zum nächsten Mal.
1: Sehr gerne.
0: Ciao, ciao.
1: Bis bald.
0: Wir hören natürlich passend zum Tag und zur Kinostartwoche und dem, was wir heute schon besprochen haben, Oasis mit Don't Look Back in Anger, der Unvermeidliche.

0: So, jetzt werden wir aber mal ernst hier, denn es gibt einen Film zu berichten in dieser Woche, der es durchaus ernst meint, auch mit seiner Thematik, und mich wirklich bewegt hat in dem, was er erzählt. Also Albrecht Weinberg war mir bisher kein Begriff tatsächlich. Im Norden ist er durchaus ein bekannter Mensch, der ist ja unter anderem auch Ehrenbürger seiner Heimatstadt. Ich muss mal nachschauen, wo das genau war. Auf jeden Fall im Norden beheimatet war er. Er ist gestorben im vergangenen Jahr. Und ein Dokumentarfilm hat ihn noch begleitet dabei, wie er wieder zurückgekehrt ist nach Deutschland. Es ist immer in meinem Kopf, heißt dieser Film von Günner Jasmin Balci und Jesko Denzel, und der läuft in dieser Woche in den Kinos an. Letzte Woche gab es schon eine Premiere hier in Leipzig in den Passage-Kinos, und er läuft jetzt natürlich auch wegen der Filmkunstmesse auch nur noch einmal, aber vielleicht dann auch im Anschluss nochmal an die Filmkunstmesse. Es lohnt sich auf jeden Fall, den Film zu sehen und sich nochmal vor Augen zu führen, wie das so war in den letzten knapp 100 Jahren Geschichte, also 80 Jahre, die er ja insgesamt beleuchtet. Am Anfang sehen wir, wie Albrecht Weinberg im Radio God Bless America hört, also den National Anthem mehr oder weniger, also das Lied, und mitsingt, lauthals mitsingt, und man kann es ihm wirklich nicht verdenken, denn schließlich hat ihm das einstige Land der unbegrenzten Möglichkeiten 60 Jahre gute Dienste geleistet und 60 gute Jahre geschenkt, vor allen Dingen. Denn nachdem er bereits in den Glauben an das Gute in Menschen verloren hatte, ist er nach Amerika gegangen und kam 1947 gemeinsam mit seiner Schwester Friedel nach New York. Und zwar direkt aus dem Konzentrationslager in Auschwitz. Nie wieder wollte er zurück in das Land der Täter. Wir wollten vergessen, sagt er, über sich und seine Schwester. Doch dann erlitt Friedel einen Schlaganfall und sie kehrten in ihre Heimat Ostfriesland zurück. Dort starb Friedel dann kurz darauf, und er begleitete sie natürlich noch im Krankenhaus bis zu ihrem Tod und lernte dort auch die zweite Protagonistin dieses Films kennen, Gerda Dänekas, die Krankenschwester in diesem Krankenhaus, und die beiden freundeten sich an und haben dann so eine Art Lebensgemeinschaft eigentlich gegründet im Anschluss, also sind zusammengezogen und haben zusammen die restlichen Jahre von Albrecht Weinberg gemeinsam verbracht, und vor allen Dingen hat sie ihn auch immer wieder begleitet auf den Terminen, wo er war, in Schulklassen, bei Gedenkveranstaltungen, denn dort hat er regelmäßig auch seine Geschichte erzählt. Die Kamera von Günner Jasmin Balci und Jesko Denzel ist dabei und begleitet ihn respektvoll. Er kennt noch immer die Lieder auswendig, die am Morgen auf dem Adolf-Hitler-Platz gesungen wurden, gegenüber des Elternhauses. Und wenn er sich schließlich gemeinsam mit dem Pfarrer singt, der einst damals in der Hitlerjugend war und genau auf diesem Platz stand, ist das schon echt ein starkes Zeichen der Versöhnung. Albrecht Weinberg hat gelernt zu vergeben und ist damit wirklich ein großes Vorbild auch in diesem Film. Der Dokumentarfilm zeigt aber auch, wie schwierig diese Aussöhnung mit den früheren Tätern ist. Ein Glück für den Film ist, dass neben der Geschichte auch die Bilder überlebt haben, die Weinberg vor seiner Gefangennahme an Freunde übergab. Gemeinsam eben mit seinen Erzählungen bilden sie ein schreckliches, aber sehr wichtiges Zeitdokument. Albrecht Weinberg, Es ist immer in meinem Kopf, ist ein Film über eben zwei bemerkenswerte Menschen. Albrecht Weinberg auf der anderen Seite aber auch die Leistung von Gerda Dänekas, die ihn halt bis zum Tod begleitet hat. Im Mai diesen Jahres starb Albrecht Weinberg im Alter von 101 Jahren. Sein Geist war bis zuletzt wach und die Bilder in seinem Kopf lebendig. Das ist auf jeden Fall ein großer Vorteil für diesen Dokumentarfilm, der nochmal aufzeigt, wie wichtig es einfach ist, dass wir diese Geschichten bewahren. Denn wie auch eben in diesem Fall, es sterben immer mehr dieser Generation, und die Möglichkeit danach nochmal auf diese Geschichten auch wirklich aus erster Hand zuzugreifen ist damit vorbei. Und deswegen ist ein Film wie dieser auf jeden Fall auch ein sehr wichtiges Zeitdokument. Albrecht Weinberg, Es ist immer in meinem Kopf, läuft ab dieser Woche in den Passage-Kinos. Ihr könnt ihn morgen nochmal sehen 13.09. in den Passage-Kinos und hoffentlich dann im Anschluss auch nochmal nachgespielt in weiteren Kinos hier und dort. Und nehmt das wahr. Es lohnt sich auf jeden Fall. Wird auf jeden Fall aber auch ein Film sein, der seinen Platz hoffentlich auch im Unterricht findet. Und damit bliebe noch ein Film, den wir gesehen haben in dieser Woche. Der zweite französische Film, glaube ich, ne? In dieser Woche. Ja. Hirten.
1: Jawohl, Hirten, Bergers, ist für mich der französische Film der Woche. Hat mir tatsächlich ganz gut gefallen. Es ist ein Aussteigerfilm. Ein Franco-Kanadier ist in der Provence, hat keine Lust mehr auf seinen, ich glaube, Werbejob, den er so vorher hatte. Und hat seine Kreditkarte fast ausgereizt und muss sich jetzt irgendwie überlegen, wie sein Leben weitergeht. Und fast spontan oder aus so einer romantischen Vorstellung entscheidet er sich, Hirte zu werden. Und arbeitet sich dann so in diesen Bereich rein. Er spricht halt erstmal so die Schafzüchter an und irgendwer gibt ihm eine Chance, ihm so ein paar Grundsätze beizubringen. Und dann ist er plötzlich ein Wanderarbeiter in einer ihm auch etwas fremden Land und in einer ländlichen Kultur, die ihm komplett unbekannt ist, wo die Leute einfach eine gewisse Härte gegen sich, aber vor allen Dingen auch gegen die Tiere an den Tag legen, was ihm halt erstmal gar nicht passt, weil er so eine tierliebe Vorstellung davon hatte, wie das damit ist, mit denen zu arbeiten. Und dann hört er halt einfach den Schwall von Beleidigungen, die Leute da auf die Tiere loslassen und wie grob sie die anfassen. Und jemand, der davon redet, seine Hunde zu erschießen, wenn sie nachts bellen, dass er einfach, also als er angeheuert wird von einem der Züchter, wird ihm so eine Hütte gezeigt, in der er da schlafen soll. Und dann bellen da draußen Hunde und dann sagt er ihm, ich muss dir eine Pistole geben. Und hier, wenn sie dich nerven, dann geh einfach raus und erschieß einen, dann geben sie Ruhe. So, das ist das wird auch nicht 100% ernst gemeint sein, aber halt einfach so symbolisch der Umgang, der da herrscht. Und er lernt eben das Leben als Landarbeiter kennen und macht dabei auch Fehler, die zumindest viel Geld kosten. Und man merkt, er ist jemand, der auch ein bisschen Traumtänzer ist und dem das eben nicht wichtig ist. Er könnte jederzeit in seinen Werbejob zurückkehren. Das ist einfach eine freiwillige Entscheidung, hier zu sein. Und dieses ganze Aussteigertum wird eben auch ein bisschen seiner Romantik beraubt hier und zu einer Entscheidung gemacht, die er täglich trifft. Zwischenzeitlich, so im Laufe des Films, hat er halt auch weil er kurz zwischenzeitlich sich arbeitslos meldet, da so eine Sachbearbeiterin, die dann auch ihren Beamtinnenjob kündigt im Grunde und sich auch den Hirten anschließt. Und mit der zusammen macht er dann in der zweiten Hälfte des Films eben einen großen Viehtrieb, wo er auch sozusagen als Hirte zu sich selbst findet. Nachdem er eben in dieser ländlichen Gesellschaft gestruggelt hat, hat er da dann eine Gefährtin, die auch Aussteigerin ist und auch seine sozusagen das Aussteigerinnenleben führen möchte und nicht notwendigerweise das Landleben, und diese werden da kontrastiert. Das fand ich einen ganz interessanten und nuancierten Blick darauf, was eben ländliche Umstände, ländliches Leben, Arbeit mit Tieren und so in der Praxis bedeuten, welche Leute das anzieht aus verschiedenen Gründen. Dazu halt durchaus schöne Landschaft. Die Provence kann man sich ja gut angucken. Gerade auf dem Viehtrieb sieht man da auch wirklich schöne Naturaufnahmen, aber eben auch so das runtergekommene und verschwitzte und dreckige von diesen Bauernhöfen wird dort gut gezeigt, und wie eben so Viehställe eben aussehen, dass da auch viel einfach Mist rumliegt und sicherlich nicht gut riechen wird für die Charakter. Also das ist ein Film, der einen ja auch durchaus auf eine Sinnesreise mitnimmt in die Natur, und das fand ich sehenswert und eben ein Aussteigerfilm, der letztlich unromantisch ist. Vielleicht möchte die Zielgruppe für solche Filme eher die Naturromantik komplett sehen und unhinterfragt, aber für mich, die jetzt sich ja eher für einen Film über Leute interessiert hat, war das eine gute Betrachtung, dass eben nicht all seine romantischen Klischees erfüllt werden, sondern man auch die ganzen Härten daran sieht. Und es ist eine Romanverfilmung und der Mensch, der den Roman geschrieben hat, war tatsächlich jemand, der aus der Werbung kam und dann Hirte geworden und auch geblieben ist. Der arbeitet noch immer in diesem Bereich und hat halt eben nebenher einen Roman geschrieben. Und das merkt man hier, dass hier echte Lebenserfahrung vom Landleben drin ist.
0: Ja, Matthias Lefebure heißt der gute Mann und ist halt eben hier auch die Vorlage für den Protagonisten. Und der Film ist tatsächlich nicht der französische Film der Woche, ist der französischsprachige Film der Woche, denn er stammt aus Kanada.
1: Aha.
0: Ja, denn sie kommt aus Montreal, dort in die Provence. Ne, und die Regisseurin Sophie Deraspe, kanadische Regisseurin, viel Fernsehen gemacht, hat also jetzt hier mit Hirten Bergère den Film vorgelegt, den du empfehlst, auf jeden Fall.
1: Ja, so hab ich das war ich zufrieden mit, hat mich bereichert.
0: Sehr gut. Passage Kinos und Push Kino, da könnt ihr ihn sehen ab dieser Woche. Merci bien. Wir haben noch ein paar Sachen nicht gesehen. Finding Emily zum Beispiel, das ist eine romantische britische Komödie. Das britische Kino ist stark diese Woche. Es ist erstaunlich. Es ist wirklich viel Britisches im Kino. Und zwar ist Finding für Emily von Alicia MacDonald und im Mittelpunkt steht Owen, der die Frau seines Lebens kennenlernt, seine Traumfrau kennenlernt und sie gibt ihm die Handynummer, doch am nächsten Tag stellt er fest, dass die letzte Ziffer fehlt. Deswegen sucht er also jetzt eine Emily unter den über 300 Studentinnen mit dem gleichen Namen an seinem Campus. Finding Emily, romantische Komödie, ebenfalls ab dieser Woche in den Kinos, läuft im Regina-Palast und im UCI. Die französische Komödie, Tragikomödie, Nur ein kleines bisschen Glück läuft ab dieser Woche in den Kinos. Schmetterling im Ohr hat der Regisseur beispielsweise gemacht, wo Henriette Hauptrolle gespielt tatsächlich. Also als Regisseur hat er bisher noch nicht wahnsinnig viel gemacht, aber doch Schmetterling im Ohr war auch von ihm tatsächlich. Dies jetzt also nur ein kleines bisschen Glück. La Bonne Étoile ist ebenfalls in den Kinos, ein Historienfilm, spielt in Frankreich im Jahr 1940, wo sich dann eben ein vom Pech verfolgter Mann, gespielt von Benoît Poelvoord, dem Star-Komiker, als Jude ausgibt, um irgendwie durchzukommen. Nur ein kleines bisschen Glück, also jetzt ebenfalls in den Kinos zu sehen, läuft in den Passage-Kinos ab dieser Woche. Ja, und dann wird noch über The Uprising zu reden sein, der Film, auf den ich mich sehr gefreut habe in dieser Woche, der aber einfach mal so dermaßen mies in den Kinos läuft, sehr wenig. Er läuft gar nicht in Englisch und er läuft auch sonst nur im Regina und im Cineplex. The Uprising für die Freiheit ist der neue Film von Paul Greengrass, einem vielfach ausgezeichneten, großartigen Regisseur, der ja in der Vergangenheit so tolle Sachen gemacht hat, wie zum Beispiel Bloody Sunday oder Neues aus der Welt, hier mit Tom Hanks und Helena Zengel. Eine ganze Menge tolle Filme gemacht, hier jetzt mit Andrew Garfield und Jamie Bell in den Hauptrollen erzählt er hier die Geschichte eines Helden, eine Heldengeschichte im pestgeplagten England des 14. Jahrhunderts, löst ein Bauer einen Aufstand gegen König Richard II. Aus und wird unbeabsichtigt zur Legende des Widerstands. Paul Greengrass, The Uprising, Andrew Garfield, Jamie Bell, alles gute Gründe den Film zu sehen ab dieser Woche, wie gesagt zu sehen im Regina Cineplex und Prisma. Ja, und vielleicht dann spätestens irgendwie, wenn wir den Film als DVD und Blu-ray vorlegen haben, auch bei uns hier nochmal ein Thema in jedem Fall. Flo, wir haben nicht mehr viel Zeit, aber wie sieht's denn aus? Sollen wir lieber beim nächsten Mal Prophecy of the Devil machen oder reicht das jetzt?
2: Und ich würde auch boykottieren diesen deutschen Titel. Ich weiß nicht, was sich Blair da gedacht hat. Der Film hieß im Original The Carpenter's Son.
0: Ja.
2: Was nochmal eindeutiger macht, um was es auch geht, um Yeshua oder halt einfach fucking Jesus.
0: Und das heißt, wir sind damit natürlich angekommen in der
3: die Filmriss-Sofa-Ecke.
2: Genau. Fließender Übergang von Uprising DVD Blu-ray Zone.
0: Ja.
2: Genau. Wir haben hier einen neuen Nick Cage-Film, nämlich Carpenter's Son, denn Nick Cage spielt den Carpenter. Er spielt nicht Jesus, er spielt Joseph. Was auch sehr witzig ist, weil seine Frau Maria ist dann einfach FKA Twix, die halt eigentlich wahrscheinlich seine Tochter, wenn nicht fast schon seine Enkelin sein könnte. Die aber auch nicht viel tut, außer ab und zu mal ihr Gesicht in die Kamera hält und einfach uns ein Beispiel dafür gibt, wie, was für ein krasses iPhone-Face sie hat und wie sie unbedingt nicht unbedingt in eine Welt von vor 2000 Jahren reinpasst.
0: Die will es auch wirklich wissen gerade, ne? Sie ist ja so viel im Kino unterwegs.
2: Und dann ist es einfach ein, es soll ein Horrorfilm sein, denn es geht dann, wir sehen dann angeblich einen Teil des Thomas-Evangelium, was es nicht in die Bibel geschafft hat, irgendwas Apokryphisches. Das ist dann, spielt dann so im Jahre 15 nach der Christi Geburt. Wir sehen eben, wie sie da rumziehen und dann gemeinsam da in so einer Siedlung gefunden haben. Und Jesus ist eben ein 15-jähriger Teenager und tut vielleicht auch ein bisschen, was Teenager tun, wenn sie irgendwie rausfinden, dass sie komische Kräfte haben. Und wird dabei immer wieder, trifft er auf eine Figur, die ihm so ein bisschen zuflüstert und so, ja, dass er da vielleicht mal gucken soll, was er alles machen kann. Und es gibt so CGI-Schlangen und Leute gucken böse in die Kamera und ab und zu gibt es einen Jumpscare, aber eigentlich ist es einfach nur so, Dorfgemeinschaft von vor 2500 oder vor 2000 Jahren hat irgendwie Angst davor, dass da irgendwas Neues passiert.
0: Ja. Lohnt es sich denn?
2: Es ist mittelprächtig. Ich finde, man kann es schon mal machen, so, gerade wenn man so Lust hat auf dieses Setting auch irgendwie. Und Nick Cage, er dreht nicht komplett frei oder sowas, er macht schon den gediegenen, altersgerechten Nick Cage-Ding, aber hat mich jetzt nicht komplett vom Hocker gerissen, aber eine Warnung würde ich jetzt auch nicht aussprechen, weil dafür fand ich es doch noch solide genug auf jeden Fall. Und einfach auch so interessant vom Setting und von dem, was es erzählen will her. So dieses ganze What if Jesus war als Teenager einfach ein kleines Scheißkind.
0: Ja, warum nicht? Also auch vielleicht mal durchaus für eine Empfehlung für Nicolas Cage.
2: Wie gesagt, ich will ein bisschen haten auf den deutschen Titel. Prophecy of the Devil ist, also was soll denn das bitte? Entschuldigung, liebe Leute.
0: Da legen wir, dann wir mal den Mantel des Schweigens
2: drüber. Liebe Freunde, lasst doch ein, also vor allen Dingen, es ist wieder ein englischer Titel und wir hatten ja, also der Film hat ja einen englischen Titel. Denn
1: sie fürchten, dass Bibelfilme sich in Deutschland nicht verkaufen.
2: Aber ich weiß nicht, aber dann so billig klingen wie der letzte C-Horrorfilm.
1: Ja, das, da denken sie, das ist Trash mit Nicolas Cage, das, das lade ich mir doch mal runter und schon ist ein Klick getätigt.
2: Ja, das ich läuft. Weiß nicht. Einfach Nick Cage. Nick Cage als Argument, finde ich, reicht auch einfach, egal was der Titel ist. Das stimmt vielleicht schon, aber Carpenter ist dann schon der bessere Titel. Und wenn ihr da ein bisschen Bock drauf habt, dann könnt ihr auch reinschauen.
0: Jo.
2: Gibt's von Playon.
0: Macht das. Carpenter's Son, Prophecy of the Devil, erschienen bei Playon jetzt als DVD und Blu-ray. Danke dir und natürlich auch zu gewinnen. Wo? Natürlich hier.
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0: So ist es. Denn das Filmriss, Filmquiz in dieser Woche wartet auf euch jetzt noch. Letzte Woche gab es, war letzte Woche Bibi und Tina 3?
2: Nee, ich glaube, das war vor zwei Wochen. Ich weiß nicht, was
0: genau,
2: letzte Woche
0: war. Ich wollte schon sagen, das ist schon länger her. Was hatten wir denn letzte Woche? Ich habe, glaube ich, noch Zeit, kurz nachzugucken. Mach aber erstmal an hier. Sekunde.
4: Mit dir und Erica ist Schluss. Woher weißt du das?
5: Steht in deinem Blog.
4: Stimmt.
5: Ist alles okay?
4: Ich brauche dich.
5: Ich bin für dich da.
4: Nein, ich brauche deinen Algorithmus zur Bewertung von Schachspielern.
5: Ist alles okay?
4: Wir bewerten Mädchen.
5: Also Kommilitonin.
4: Ja.
5: Hältst du das für eine kluge Idee?
4: Ich brauche den Algorithmus. Mark. Ich brauche den Algorithmus.
5: Gib jedem Mädchen den Basiswert 1400. Zu jedem definierten Zeitpunkt hat Mädchen A die Wertung RA und Mädchen B die Wertung RB.
4: Werden zwei Mädchen verglichen, kann man statistisch erwarten, welches aufgrund der Bewertung gewinnen wird, richtig?
5: Ja. Und dieser Sachverhalt stellt sich so dar.
4: Geben wir es an.
0: Ja, wenn ihr wisst, was das war, dann geht es an und schickt uns eine Mail an folgende Adresse.
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0: Letzte Woche war das natürlich absolute Giganten, klar. Und zu gewinnen gibt es in dieser Woche zu The Uprising Freikarten. Nur ein kleines bisschen Glück haben wir Freikarten für euch. Und wir haben auch zu Zauberhafte Schwestern Teil 2 Freikarten.
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0: Und das ist eben dann jetzt auch am Ende. Wir haben eine ruhige Woche hinter uns, sammeln unsere Kräfte für die nächste, denn da gibt es reichlich zu sehen bei der Filmkunstmesse in Leipzig. Kommt rum, in der Schauburg und im Passagekino sind die öffentlichen Vorstellungen. Eine Menge zu sehen und ihr könnt beide alle schon mitschauen quasi, was es so Tolles gibt im nächsten halben Jahr und mehr. Wir sagen Tschüss und in der umgekehrten Reihenfolge Jasmin, ciao, ciao.
1: Hi.
0: Und Flo.
1: Bei Silikum.
0: Danke an Dennis und danke an Alex in der Leitung, auch an Aki und hoffentlich dann nächste Woche wieder live hier vor Ort im Studio und wir verabschieden uns hier. Bis dann.

0: Mahlzeit.
1: Mahlzeit.
2: Mahlzeit.
1: Mahlzeit.
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1: Ja, was gibt's denn heute?
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4: Hallo und herzlich willkommen da draußen an euren Empfangsgeräten zu eurer wohlverdienten Mittagspause an diesem 14. September. Ihr hört uns live aus dem Studio 2 hier in der Paul-Gruner-Straße. Mein Name ist Tim und neben mir ist noch...
5: Ja, hier ist Gurschid.
4: Hallo Gurschid. Und wie war dein Wochenende, Gurschid? Hattest du ein gutes Wochenende?
5: Ja, das Wochenende war schon.
4: Ich glaube, du warst auf der Berlin Art Week, kann das sein?
5: Ja, ich war in Berlin Art Week.
4: Ja.
5: Und ich habe viele Getränke und viele Galerie besuchen.
4: Und du hast vielleicht auch das ein oder andere Interview gemacht, auf das wir uns in der Woche noch freuen können.
5: Ja, ich habe hatte ein Gespräch mit Mark Mulder.
4: Ja.
5: Aber das muss ich vielleicht Schnitt machen.
4: Ja. Ja, vielleicht ein paar Tagen. Aber das ist ja schon meine Sache, auf die ich mich freue. Ich hatte auch ein gutes Wochenende. Ich hatte eine Radiosendung mit zwei Freunden und wir haben ein bisschen erzählt über das, was wir so machen.
5: Ja.
4: Und ihr da draußen hattet hoffentlich auch ein gutes Wochenende. In jedem Fall könnt ihr euch freuen auf eine schöne Mittagspausensendung, die wir für euch vorbereitet haben. Und in dieser Sendung schauen wir nochmal auf die Landtagswahl in Sachsen-Anhalt und fragen uns, welche Folgen eine AfD-Regierungsbeteiligung für den Miteinander e.V. haben könnte. Dazu gibt es die Lokalnachrichten und handverlesene Musik und eine kleine Zeitreise in das Jahr 1982. Denn das hier ist Joe Jackson mit Steppin' Out. Willkommen bei eurem Step In, die Mittagspause. Viel Spaß!

0: Die Lokalnachrichten. In Leipzig wird heute Abend der letzte Abschnitt des Elster-Mühlgrabens offiziell eröffnet. Damit ist das früher in unterirdischen Rohren geführte Wasser nach rund 25 Jahren Planung und Bau wieder vollständig freigelegt. Der nun fertiggestellte Bereich schließt die letzte noch bestehende Lücke der rund 4 Kilometer langen Wasserstraße. Damit endet eines der größten Leipziger Wasserbauprojekte der vergangenen Jahrzehnte. Begleitend zu den Bauarbeiten wurde auch das Poniatowski-Denkmal saniert. Es erinnert an den polnischen Fürsten Józef Poniatowski, der nach der Völkerschlacht von 1813 in Leipzig ums Leben kam. Die Gesamtkosten für die Freilegung des Elster-Mühlgrabens in Leipzig belaufen sich auf rund 42 Millionen Euro.
1: Am Samstagabend haben in Leipzig mehrere tausend Menschen gegen Rechtsextremismus demonstriert. Hintergrund ist der Wahlsieg der AfD in Sachsen-Anhalt. Das Bündnis ist Zeit zum Handeln, das aus mehr als 100 Organisationen, Initiativen und Gewerkschaften besteht, hatte sich daraufhin gegenrundet und deutschlandweit zu Demonstrationen aufgerufen. Das Bündnis fordert ein AfD-Verbotsverfahren zu prüfen. Neben Leipzig gab es in mehreren Städten deutschlandweit gleichzeitig Demonstrationen.
0: Wegen eines Feuerwehreinsatzes am Sonntagnachmittag an der Liebfrauenkirche in Leipzig-Lindenau ist die Karl-Heine-Straße an der Ecke zur Engertstraße über mehrere Stunden gesperrt worden. Passanten hatten lose Gebäudeteile an der Kirche entdeckt und die Polizei informiert. Die Gebäudeteile wurden präventiv gesichert und entfernt. Nach Angaben der LVB konnte der Schienenersatzverkehr 14 wegen der Straßensperrung nicht mehr weiterfahren. Die Buslinie 60 wurde zwischen den Haltestellen Busbahnhof Lindenau und Siemensstraße über die Lützner Straße umgeleitet. Es kam durch die weiträumige Umleitung laut LVB zu erheblichen Verspätungen. Und das waren die Nachrichten.
1: Und jetzt haben wir ein Lied, das ist Inferno von The Last Dinner Party.

0: The Last Dinner Party mit Inferno. Seit seiner Gründung 1999 engagiert sich der Miteinander e.V. gegen Rassismus, Antisemitismus und alle Formen gruppenbezogener Menschenfeindlichkeit sowie für die Stärkung einer offenen, demokratischen Gesellschaft. All diese Themen scheinen bei den Wählerinnen und Wählern der AfD in Sachsen-Anhalt nicht besonders hoch im Kurs zu sein. So wird im AfD-Wahlprogramm damit gedroht, zahlreichen Vereinen die Finanzierung zu entziehen, so auch dem Miteinander e.V. Die KollegInnen vom linksdrehenden Radio, von Radio Blau, haben mit Thorsten vom Miteinander e.V. gesprochen. Und in den ersten Teil dieses Gesprächs hören wir nun rein.
1: Das Interessante ist, dass wir uns ja schon sehr lange auf diese Wahl mental und mit allen möglichen Sachen vorbereitet haben. Und ich tatsächlich in den letzten Wochen ganz oft diesen Moment 18 Uhr am Sonntagabend so vor mir gesehen habe und überlegt habe, je nach Ausgang, was macht das eigentlich mit mir, beziehungsweise logischerweise mit den Menschen um mich rum. Und das waren sehr unterschiedliche Vorstellungen davon. Die Wochen vorher waren sehr emotional. Sowohl mir als auch vielen Leuten um mich rum sind in den unmöglichsten Momenten irgendwie Tränen gekommen und es waren ganz viele Gespräche natürlich darüber, was machen wir eigentlich, wenn es richtig nach hinten losgeht. Und der Moment selbst war dann komischerweise so taub. Es war wie so ein Schlag in den Magen, aber auch so, also so als wären die Emotionen ausgeschalten. So. Und jetzt in verschiedenen Gesprächen, vielleicht, ich glaube, das beschreibt es immer noch ganz gut. Das Ganze fühlt sich gerade am ehesten vergleichbar mit so einem schlimmen Liebeskummer an. So, und zwar, wenn man früh aufwacht, aus Träumen aufwacht, die irgendwie ziemlich wirr sind gerade, feststellt, das ist jetzt die Realität, das stimmt. Das ist eine Realität, die ich so nicht will, die ich versucht habe zu verhindern und sie ist jetzt trotzdem da. Erstmal so mit allem, was dazugehört. Und trotzdem, das vielleicht als letzten Satz dazu, gibt es sowohl bei mir als auch tatsächlich bei allen Leuten in allen Strukturen, auch wir hatten viele Treffen jetzt schon, einhellig dieses jetzt erst recht und weitermachen und jetzt ist es umso wichtiger, was zu tun. Ich bin mir nicht sicher, wie lange das anhält, weil das natürlich sehr stark von den tatsächlichen Entwicklungen der nächsten Wochen und Monate abhängt. Aber das finde ich bemerkenswert und ich glaube, dass das hier in Halle natürlich einfacher ist als in vielen anderen Regionen Sachsen-Anhalts. Aber hier ist das gerade tatsächlich bei allen die klare Reaktion.
2: Stichwort jetzt erst recht. Und weil du gerade gesagt hast, sich auf den Abend vorbereiten. Wie habt ihr euch darauf vorbereitet? Wie haben sich vielleicht Vereine darauf vorbereitet? Wie sieht sowas aus?
1: Also zum Beispiel, ich arbeite ja hauptamtlich für Miteinander e.V. Also das heißt, wir sind der Verein, der im größten Teil Sachsen-Anhalts die Beratungsarbeit gegen die extreme Rechte für Demokratie mit sehr unterschiedlichen Projekten macht. Und für uns war natürlich klar, wir sind, seitdem es die AfD gibt, vor allem seitdem sie seit 10 Jahren im Landtag in Sachsen-Anhalt ist, sind wir einer ihrer Hauptgegner und sind immer wieder angegriffen worden mit kleinen und großen Anfragen, mit Anträgen, mit Angriffen aus dem Umfeld, also von 1% von und so weiter, von diesen ganzen Institutionen und Strukturen und Personen. Und natürlich war klar, dass das Ergebnis Auswirkungen auf uns jetzt als Miteinander hat. Wir stehen im Wahlprogramm der AfD, dort steht, uns soll das Geld gestrichen werden. Till Schneider hat das nochmal in diesem absurden Interview vor 1,5 Wochen irgendwie bekräftigt. Und das ist sozusagen, das war klar. Und darauf lässt

0: lässt sich natürlich nur bedingt Einfluss nehmen, aber natürlich haben wir überlegt, was heißt das? In welchen Strukturen können wir weitermachen? Wie können wir eventuell Unterstützung erhalten, wenn die öffentlichen Gelder gestrichen werden, das, was uns angedroht wird? Da gab es Gespräche, Runden und so weiter mit vielen Strukturen. Es gab ja zum Beispiel auch Strukturen, die sehr genau geguckt haben, was heißt das alles juristisch? Also was sind die möglichen Schritte? Was ist wirklich möglich? Also wir haben sozusagen das Wahlprogramm und die Aussagen der Hauptprotagonisten der AfD genommen und haben gesagt, was sagen die da? Was davon ist in welchem Zeitraum tatsächlich möglich? Das heißt, wie stark sind diese Angriffe auf die Zivilgesellschaft tatsächlich umsetzbar? Das ist alles passiert, also das heißt auf der theoretischen Ebene. Und praktisch war es total schwierig, weil der wichtigste Punkt der Vorbereitung auf diese Wahl war ja, dass es unglaubliche Gegenwehr gab. Also dass sich kleine, große Strukturen, Initiativen, Personen zusammengetan haben, neue Bündnisse gegründet haben, ganz viele neue Aktivitäten entstanden sind in dem Versuch, die Katastrophe zu verhindern. Das war eigentlich der Hauptfokus. Ich für mich persönlich spreche natürlich auch hauptsächlich für mich persönlich, auch wenn ich Angestellter bei Miteinander bin und einer der Akteure bei Halle gegen Rechts. Aber das ist natürlich sehr individuell. Die Hauptaktion war zu sagen, wir gucken erstmal bis zum Wahlabend und tun alles, was in unserer Macht liegt, um zu verhindern, dass es dazu kommt. Und wenn es doch wieder alle Hoffnungen, und die waren groß in den letzten Wochen nochmal, dass es nicht passiert, wenn das dann doch eintritt, dann müssen wir sehen, was es dann wirklich heißt. Das ist die Veränderung seit Sonntag, dass wir jetzt mit der Realität leben müssen und die Planung für den Worst Case jetzt sozusagen rausholen müssen und müssen so gucken, okay, wie können wir jetzt damit umgehen? Und das ist das, was sich jetzt sozusagen in den Tagen abzeichnet.
1: Dazu eine Frage. Ich habe, glaube ich, im Laufe der Woche eine Nachricht aus Köthen gelesen. Ich glaube, vom Bachfest, die sehr offensiv gesagt haben, nö, wir wollen von der AfD-Landesregierung kein Geld mehr haben. Klingt jetzt erstmal so positiv, aber erwartest du, dass jetzt auch so ein Konformitätsding losgeht, sozusagen, dass Trägervereine jetzt vielleicht nicht unbedingt aus dem Demokratiebereich vielleicht leiser werden in ihrer Abgrenzung zur AfD, um ihre Existenz nicht zu gefährden?
0: Ich glaube, wenn man realistisch ist und sozusagen die Entwicklung in den, naja, in der sachsen-anhaltischen Gesellschaft oder eben darüber hinaus in Deutschland im Osten nochmal speziell sieht, also würde ich mich über solche Entwicklungen nicht wundern. Ich glaube, im Moment ist noch so eine Zwischenphase. Die Regierungsbildung wird schwierig. Es gibt gerade keinen klaren Weg dazu. Trotzdem muss man bei den Ergebnissen, also es wäre absurd, darauf zu hoffen, dass das nicht passiert. Auch wenn die Hoffnung natürlich irgendwo noch da ist. Aber alle sind sich einig, das wird passieren, früher oder später. Im Zweifelsfall vielleicht über Neuwahlen oder wie auch immer so. Und insofern muss man bei diesen Größenverhältnissen, wir haben ja, wir reden ja von einem landesweiten Ergebnis von 43, noch was Prozent. In den Großstädten hier in Halle sind es, glaube ich, stadtweit knapp unter 30. In den Innenstadtgebieten sind es um die 20. Das heißt eben auch, dass in Kleinstädten und im ländlichen Bereich es Ergebnisse, es gab wohl das höchste Ergebnis sind 75%. Das heißt natürlich, dass Leute gerade in den kleineren Orten, du hast Konformitätsdruck genannt, mit dem natürlich umgehen müssen. Und ich kann mir vorstellen, dass es da so eine, ich fand das Statement auch ermutigend und richtig, logischerweise, weil es kann eigentlich ja gar keine andere Reaktion geben, als zu sagen, wir müssen uns dem weiter entgegenstellen. Und das kann vielleicht so eine internationale Organisation noch machen, weil die Möglichkeit besteht, vielleicht auch dann andere Gelder zu kriegen oder ich weiß gar nicht, wie weit die auf öffentliche Gelder angewiesen sind. Aber das wird es mit hoher Sicherheit geben. Alles andere wäre unrealistisch. Trotzdem gibt es natürlich extrem ermutigende Zeichen, die das Gegenteil tun. Also vielleicht habt ihr das auch mitbekommen. Es gab jetzt vorgestern die Schlagzeile, dass eine Zahnarztpraxis in Sangerhausen für einen Tag geschlossen hat und einen Aushang gemacht hat. Wir müssen gerade eine Betriebsversammlung machen, ob wir überhaupt noch da bleiben können. So, und der Hintergrund ist der, dass die Praxis einer Ärztin gehört, die vietnamesischen Background hat. Die haben dann eben auch erklärt, Ärztin braucht es überall. Wir müssen überlegen, ob wir hier bleiben wollen in der Stimmung. Also es wird beides geben mit Sicherheit. Und wie stark der Konformitätsdruck beziehungsweise wie groß die Möglichkeit ist, sich dem zu entziehen, hat natürlich sehr stark damit zu tun, welchen Weg wird es jetzt zu dieser Regierungsbildung geben. Was sind dann die Prioritäten der AfD? Wer ist als erstes betroffen von diesen Drohungen, die ja sehr, sehr breit gestreut waren, in diesem Wahlprogramm? Und insofern, ja, wird das eine Entwicklung sein, die nicht gut sein wird im Großen und Ganzen. Aber wie detailliert das dann alles aussieht, müssen wir, glaube ich, dann Schritt für Schritt sehen.
2: Gleich schauen wir in den zweiten Teil dieses LDR-Interviews. Aber erstmal machen wir etwas Musik. Und Goldschied, du hast uns ein Stück mitgebracht.
3: Ja, next haben wir ein Santur-Performance. Santur ist ein traditioneller persischer Musikinstrument und der Performance ist von Rusbeh Shams, ein Künstler und Architektur aus Dessau.

0: Ihr hört die Mittagspause an diesem 14. September 2026 und wir machen jetzt weiter mit dem zweiten Teil des Interviews mit Thorsten vom Miteinander e.V., das die Kollegen vom Linksdrehenden Radio von Radio Blau geführt haben. Viel Spaß.
1: Wie schaut ihr gerade auf diese Regierungsbildungsversuche und die Gesprächsbereitschaft des BSW? Also so ganz klar scheint ja alles noch nicht. Und es wurde ja auch schon das Szenario Wiederwahl angekündigt, wobei von Sigmund, glaube ich, eher mit so einer Art Lust, also so, dann wird es noch besser für uns oder so. Ne?
2: Es ist vieles unklar und es kann jeden Moment irgendwas passieren, was die Situation verändert. Vielleicht mal kurz zu den Fakten. Es gibt voraussichtlich am 6. Oktober, also jetzt in knapp 3 Wochen, wird die konstituierende Sitzung sein. Die ist wohl gesetzt. Wir haben gestern mit jemandem gesprochen, der sich da besser auskennt. Der sagte, rein theoretisch ist es möglich, die vorher einzuberufen. Aber erstens sieht es im Moment nicht so aus, als hätte da jemand Interesse dran. Zweitens ist das auch nicht so einfach, weil der alte Landtagspräsident dir dazu einlädt. Und da gibt es sozusagen den Termin, der ist gesetzt. Von dem Termin an, an dem es dann quasi den neuen Landtag gibt, ist rein theoretisch jederzeit die Wahl eines Ministerpräsidenten möglich. Ab da wird es dann tatsächlich ernst, theoretisch. Also das sind sozusagen die Zeithorizonte, die erstmal klar sind. Und dann gibt es eben diese Sache, erster, zweiter, dritter Wahlgang vielleicht. Das ist sehr, sehr unterschiedlich, was da passieren kann. Und das Spannende ist gerade, dass es im Vorfeld, also das war ja sozusagen die größte Befürchtung, dass es einzelne Personen innerhalb der CDU gibt, die entweder überlaufen zur AfD oder vielleicht sogar eine eigene kleine Fraktion bilden oder sowas. Zumindest gab es da ja Andeutungen, es gab ja immer wieder Querschläger. Das sieht im Moment nicht so aus. Ich und wahrscheinlich niemand anders ist so naiv zu glauben, dass das für immer Bestand hat. Allerdings ist es in der jetzigen Situation auch für die CDUler wahrscheinlich nicht die attraktivste Variante. Weil ja diese Drohungen im Vorfeld häufig gedacht waren in Richtung, die CDU ist Teil der Regierung und sie soll bloß nicht in irgendeiner Weise mit der Linken kooperieren. So, das kommt jetzt nicht in Frage, weil ein Regierungsauftrag ist nun wirklich nicht zu erkennen für die CDU, was dieses Argument schwächt. So, also das ist die eine Geschichte. Ich würde vorsichtig sagen, die Variante ist gerade nicht die wahrscheinlichste. Das ist sozusagen diese Stärkung durch Teile der CDU gibt. Dass das BSW überhaupt reingekommen ist, war ja eine der großen Überraschungen des Abends. Die lavieren ja gerade rum. Wir sind uns, glaube ich, in der Einschätzung von Frau Wagenknecht sehr einig. Und dass der alles zuzutrauen ist im Moment, um irgendwelche Schlagzeilen zu bekommen und irgendwie einen Zipfel Macht zu bekommen, glaube ich, ist klar. Trotzdem ist das offensichtlich nicht ganz einfach, weil die auch ja verschiedene Sachen erklärt haben. Also sie würden Sigmund nicht wählen, sie wollen keine Koalition und. Jetzt gibt es Gespräche mit denen. Ich glaube, dass diese relativ kleine Fraktion, der aus wirklich sehr schrägen Leuten und Glücksrittern und sowas besteht, die da irgendwie reingerutscht sind, denen ist theoretisch auch alles zuzutrauen. Nur gibt es gerade keine wahrscheinliche Variante, wie das irgendwie passieren kann. So, und das große Problem dabei ist, das hatten wir gestern auch, das eine ist ja, das, was in Deutschland ja so üblich ist, es werden irgendwie Koalitionen oder eben auch so Duldungen, wie zum Beispiel bei euch in Sachsen, irgendwie vereinbart. Und dann hat man ja diese relativ starre Regierungsstruktur mit Mehrheiten und so. Das Problem ist, dass eine der wahrscheinlichen oder der möglichen Varianten ist ja die, dass Sigmund durch diese einfache Mehrheit im dritten Wahlgang gewählt wird. Dann hat er zwar keine stabile Mehrheit, weil es keine Koalition, keine Absprachen gibt. Er ist aber Ministerpräsident und kann eine Regierung bilden. Und eine Regierung heißt, auch wenn sie jetzt keine Mehrheit im Parlament hätte, keine sichere Mehrheit und Schwierigkeiten hätte, Gesetze zu machen, hätte sie ja trotzdem alle administrative Macht, die die Ministerien haben. Und ich würde mal vermuten, das ist jetzt die größte Gefahr eigentlich. Aber ob das eintritt, es gibt jetzt auch gerade viel Spekulationen, will Sigmund eigentlich gerade wirklich regieren? Was will eigentlich die Bundespartei und so weiter? Es ist gerade kein klarer Weg absehbar und es kann sein, also es gibt ja noch die unterschiedlichsten Varianten, zum Beispiel, dass die amtierende Regierung ohne Zeitlimit im Amt bleiben kann. Das ist in Sachsen-Anhalt möglich, theoretisch laut Verfassung und. Aber es bleibt natürlich, die Gefahr ist massiv, dass es eine Regierung unter Sigmund als Ministerpräsident geben wird.
3: Wenn wir uns dann jetzt nochmal so ein bisschen die Gründe versuchen anzugucken, angesichts dessen, dass also in den letzten 2 Jahren die AfD in Sachsen-Anhalt ja einfach nur nach oben geklettert ist. Ich habe ganz viel so Interviews auch auf YouTube gesehen mit AfD-WählerInnen, was sie gut finden, obwohl also Sachen sie gut finden, die gar nicht im Wahlprogramm stehen oder das Gegenteil der Fall ist. Das ist ihnen aber offensichtlich völlig egal. Habt ihr da irgendwie schon versucht, Erklärungsversuche zu finden, warum wählen die Leute so dermaßen gegen ihre eigenen Interessen und sagen das ja tatsächlich teilweise wirklich in die Kamera?
2: Man könnte sich's einfach machen und sagen, wir leben in postfaktischen Zeiten und wenn es jemand wie Donald Trump schafft, eine zweite Wahl zu gewinnen, dann ist alles möglich. Und vielleicht ist es auch so einfach, weil ich glaube, also ich habe ja vorhin schon erwähnt, dass es unendlich viele Initiativen, Flyer und sowas alles gab. Das habe ich in Sachsen-Anhalt noch nicht erlebt, dass es so eine Vernetzung gibt, dass es so einen Kampf gibt. Und ich dachte bis Sonntag, die AfD hat den Fehler gemacht, in ihrem Wahlprogramm wirklich alle anzugreifen. Kirchen, Landeszentrale für politische Bildung, Migrationsvereine, Demokratievereine wie uns, Radio Korax und. Also eigentlich alle, die nicht AfD sind. Und ich hatte den Eindruck, das hat dazu geführt, dass Leute wach geworden sind, die es vorher nicht waren und die gemerkt haben, wenn wir jetzt nicht aufstehen, dann ist es zu spät. Wenn man sich das anschaut, dass die, ich sag jetzt mal, der aktive Teil der sachsen-anhaltischen Gesellschaft, das ist, sind, also die Begriffe sind ja so ein bisschen komisch. Also die Menschen, von denen man weiß, die beteiligen sich an Diskussionen, an der Suche nach Lösungen für gesellschaftliche Schwierigkeiten, Probleme, Krisen und so weiter, dass die alle irgendwie reagiert haben und alle gesagt haben, wir können über alles irgendwie diskutieren und natürlich gibt es Probleme, aber die AfD hat für nichts, für keines dieser Probleme irgendeine Lösung. Deshalb macht euch bitte Gedanken. Und ich hatte tatsächlich die Hoffnung, dass das dazu führt, nicht, dass die AfD verliert. Davon hat in den letzten Wochen, Monaten ja niemand mehr sprechen können. Aber dass sie von dieser Regierungsmehrheit ferngehalten wird. Und das hat nicht funktioniert. Und wir haben Infostände gemacht, wir haben mit Leuten geredet. Und es ist eben erschreckend, wie unpolitisch die Mehrheit dieser Gesellschaft ist. Also von überhaupt nicht zu wissen, was zum Beispiel der Unterschied zwischen Erst- und Zweitstimme ist. Nicht zu wissen, dass Parteien politische Programme haben. So. Und natürlich auch nicht zu wissen, was die AfD eigentlich will oder was sie sagt. Das ist wirklich erschreckend und das zeigt natürlich eine Entwicklung einer eigentlich völlig entpolitisierten Gesellschaft, die aufgehetzt wird und denen Versprechungen gemacht werden, die wirklich so absurd sind, wie sie nur sein können. Das ist die eine Schiene, glaube ich. Die andere ist, das muss man sagen, dass der Wahlkampf der AfD genau auf so eine Gesellschaft gezielt hat. Das heißt, denen wurde alles versprochen. Sie haben eben diesen dauergrinsenden Typen ständig präsentiert gekriegt, der, das haben auch schon viele analysiert, einen Wahlkampf gemacht hat, der eine unglaubliche Nähe suggeriert hat. Also Shake Hands, Unterschriften, Autogramme, Selfies mit jedem und jeder und das über Monate. Die haben jetzt am Sonntag zum Beispiel gesagt, wir haben seit einem Jahr Wahlkampf gemacht. Haben sie so und haben das aber nicht Wahlkampf genannt, weil das ja zumindest nicht üblich ist, ob es verboten ist. Dazu gab es ja auch Berichte in den letzten Monaten, dass zum Beispiel diese sogenannten Bürgerdialoge aus Fraktionsgeldern gemacht werden und so weiter. Ich würde sagen, sie haben die Schwächen der demokratischen Strukturen hemmungslos ausgenutzt. Und dann ist es ja auch so, ich habe mir tatsächlich einige dieser Interviews oder Gesprächsrunden mit Sigmund unter anderem angeguckt. Und er ist ja immer, wenn er auf diese menschenfeindlichen Positionen im Programm angesprochen wurde, hat er einfach gesagt, stimmt nicht. Und wenn dann Journalistinnen gesagt haben, aber es steht doch in ihrem Programm, sagt, nee, steht nicht da oder ich habe es nicht geschrieben oder irgend sowas. Das heißt, diese ganze Öffentlichkeit, die einerseits ja nötig ist, um sich ein Bild zu machen, hat offensichtlich zu dieser unglaublichen Verharmlosung geführt. So dass Leute denken, na, wer so nett grinsen kann, der kann eine menschenfeindliche Politik machen. Und das alles klingt irgendwie verharmlosend, weil man natürlich auch sagen muss, das zeigen jetzt auch die Umfragen im Nachgang, die allermeisten Leute wählen das aus Überzeugung. Und man sieht ja, dass es nicht nur diese Leute gibt, die so Versatzstücke gut finden, also die es natürlich gut finden, dass es den Ausländern in Anführungsstrichen jetzt irgendwie schlechter geht oder in Kragen geht oder was weiß ich, sondern es gibt natürlich auch die Leute, die sehr bewusst sich für die AfD entschieden haben, weil sie ihrem rechtsextremen, menschenfeindlichen Weltbild entspricht oder am nächsten kommt. Also wir haben es ja in Sachsen-Anhalt wie nie irgendwo bisher gesehen, diese Mischung aus radikalem Programm und radikalem Personal, dass die AfD sich hier wirklich als Sammelbecken für ehemalige Kader neonazistischer Organisationen angeboten hat und eben dieses subkulturelle Umfeld, was es gibt, der Extremrechten, komplett eingesammelt hat. Das alles sind nur Versatzstücke so einer Erklärung. Und diese Entwicklung war absehbar, gibt es seit vielen Jahren. Und ich glaube, wir müssen uns eingestehen, und das müssen wir nicht nur in Sachsen-Anhalt, die Verhältnisse sind jetzt nicht so weit auseinander, in den Ostländern vor allem, dass wir es eben mit einer Gesellschaft haben, die diese Polarisierung gut findet, die sich von der AfD und ihren Märchen irgendein Heil versprechen, die sich diesen starken Führer versprechen, die man ja in Umfragen auch immer wieder hört, schon lange, dass die AfD das schafft, diese Stimmung zu produzieren einerseits und von ihr gnadenlos zu profitieren. Das sind jetzt Versuche. Das ist, wie gesagt, noch nicht abgeschlossen. Ich weiß auch nicht genau, ob es darauf eine ganz klare Antwort geben kann. Wenn man sich anschaut, wie die Leute hier leben und wenn man, wer wie ich, die DDR noch gut kennt und eben zum Beispiel einen Ort wie Halle aus der Zeit kennt und jetzt, muss einfach sagen, ich habe keine Ahnung, was die Leute eigentlich wollen. So. Also, dass die Menschen hier in einem relativen Wohlstand im Vergleich zu wahrscheinlich 95% der Weltbevölkerung leben, ist Fakt. Ich weiß, dass es hier soziales Elend gibt. Ich weiß, dass viel, viel Kritik an der aktuellen Politik, an der Bundesregierung und so weiter habe. Und wenn Menschen, die hier leben und jede Woche dreimal demonstrieren gehen und den Bundeskanzler beschimpfen, der Meinung sind, sie leben hier in einer Diktatur. Und in Russland gibt es eben keine Diktatur, sondern das ist das Gesellschaftsmodell, was sie sich wünschen. Dann ist wirklich die Frage, wie kann man so einen Menschen für eine faktische Diskussion gewinnen? Da bin ich tatsächlich ratlos gerade.
0: Das war der zweite Teil dieses Interviews und gleich hören wir in den dritten. Aber vorher machen wir etwas Musik. Und falls es euch so geht wie mir, dass ihr eigentlich schon gar nicht mehr so viel über diese Wahl in Sachsen-Anhalt hören wollt, dann kann ich nur sagen, sorry. Und das scheint das schwerste Wort zu sein.

0: Sorry seems to be the hardest word. Joe Cocker, und wir machen weiter mit dem dritten Teil dieses Gesprächs. Da geht es immer noch um den Miteinander e.V. in Halle. Viel Spaß.
1: Was in Sachsen diskutiert wird oder was ich auch denke und was viele auch so prognostizieren, ist ja, dass es eine Art Domino-Effekt jetzt geben könnte. Bei den Wahlen vielleicht ausgenommen Berlin, dass die AfD überall durchmarschiert in den Umfragen. Zur Bundestagswahl ist sie auch hoch gerankt. Also würdest du dazu stimmen, dass es jetzt so eine Art Durchmarsch ist, oder hast du eine Idee, wo man da vielleicht nochmal einhaken kann oder das auch stoppen kann?
2: Also die Frage beantwortet sich ja zumindest zum Teil schon nächste Woche am Wochenende mit den Wahlen in MV und Berlin. Berlin ist eine andere Nummer, das ist klar. Das ist ja auch nicht überraschend, weil sowohl in Sachsen, Thüringen, Sachsen-Anhalt wissen wir ja, dass es diese großen Unterschiede zwischen großstädtischen und ländlichen Milieus gibt. Das ist eine kleine Antwort in Bezug auf Berlin. In Bezug auf MV sehen zumindest die Umfragen jetzt anders aus. Und da würde ich sagen, könnte man ganz vorsichtige Schlüsse draus ziehen. Gehen wir mal davon aus, das Ergebnis ist nah an den Umfragen jetzt gerade, dann kann man sagen, es gibt eine starke SPD, daher eine schwächere AfD. Wenn das so eintritt, und da bin ich mir nicht sicher, aber es deutet sich ja an, könnte man sagen, okay, dort wo, es fällt mir jetzt wirklich schwer, die SPD mit sozialerer Politik in Zusammenhang zu bringen, aber in Bezug auf die CDU ist es so. Das heißt, vielleicht sozialere Politik bringt mehr Stimmen, bringt weniger Stimmen für die extreme Rechte. Das heißt, dem was entgegenzusetzen, ist wahrscheinlich möglich, aber schwierig. Was ich gerade der Linken irgendwie absolut abraten würde, wäre dieses Spiel mit linken Populismus, weil die Frage kommt ja jetzt auch ganz oft, warum haben das die anderen Parteien nicht auch gemacht? Warum haben die nicht diese Volksfeste gemacht? Warum haben die nicht diese ganze Show gemacht? Und wenn ich mir vorstelle, dass alle Parteien den gleichen Wahlkampf führen würden mit hemmungslosen Lügen, mit alles wird schön, der Himmel wird immer blau sein und, dann ist das natürlich auch kein Wahlkampf, den ich mir wünschen würde, oder eine politische Auseinandersetzung. Ich versuche es nochmal kurz zu fassen. Ich glaube natürlich, dass es eine sozialere Politik gibt. Wobei wir eben in dieser globalen Umschichtung gerade, also die Macht, die im Prinzip diese Tech-Milliardäre haben, diese unendliche und wirklich obszöne Umschichtung von unten nach oben, die Superreichen, die es überall gibt, die es eben auch hier immer mehr gibt, und eine Politik der Bundesregierung, die ja weiterhin irgendwie den Leuten sagt, tretet bitte nach unten und lasst uns oben in Ruhe. Das ist ja in etwa in Kurzfassung die Politik, die gemacht wird. Dass das zu immer mehr Verwerfung führt, versteht sich von selbst. Das Verrückte ist, ich bin zum Beispiel letzte Woche von einem ausländischen Journalisten gefragt worden, der wirklich ernsthaft gefragt hat, glauben Sie, dass die AfD einen Punkt hat, also irgendwo Recht hat, oder eben auch die WählerInnen? Und ich habe wirklich kurz drüber nachgedacht, ob mir irgendwas einfällt. Und ich habe gesagt, in Bezug auf die Wählerin, nein, weil natürlich gibt es hier Probleme. Natürlich gibt es soziale Ungleichheit. Natürlich gibt es Mietenprobleme und, Infrastruktur. Also das Land hat viele Probleme, klar. Aber wie man anhand der Probleme auf die Idee kommen kann, dass die AfD für auch nur ein minimales Problem eine Lösung hat, ist für mich nicht nachvollziehbar. Mal jenseits davon, dass sie menschenfeindliche Perspektiven stärken und Zivilgesellschaft, migrantische Menschen und Minderheiten angreifen, das interessiert viele Leute nicht, ist schlimm genug, aber eben auch für die Bereiche, mit denen die Leute ihre Probleme haben, Infrastruktur und so. Also wenn sich zum Beispiel Till Schneider hinstellt und sagt, das Geld aus dem Bundesvermögen, dieses Sondervermögen, ging, glaube ich, um 1,6 Milliarden für Sachsen-Anhalt. Das nehmen wir nicht an, weil das ist schmutziges Geld, so ungefähr hat er sich ausgedrückt, jetzt nicht im Wortlaut. Und Leute sagen, der ist cool, den wähle ich, während sie sich darüber beschweren, dass die Straßen kaputt sind und die Häuser zerfallen und die Schulen keine funktionierenden Toiletten mehr haben, dann hat das nichts mit Logik zu tun. Und dann wäre der Tipp jetzt nicht an uns als die Gegenseite, den Leuten den gleichen Stuss zu versprechen, sondern zu sagen, Demokratie und Gesellschaft sind komplizierte Zusammenhänge und man muss lernen, politische Entscheidungen treffen will, muss man sich Gedanken machen davor her, und man braucht irgendwie langfristige Ideen, wie Gesellschaft anders funktionieren kann. So, und deshalb, ja klar, dass die Fragen nicht einfach zu beantworten sind, ist euch ja auch klar.
1: Weil sich das viele Leute fragen, was können wir tun? Was können wir tun, wenn wir nicht in Sachsen-Anhalt leben? Das, genau.
2: Ich glaube, das ist relativ einfach. Erstmal darüber nachdenken, dass das hier kein Problem ist, was auf Sachsen-Anhalt isoliert ist, logischerweise. Selbst wenn jetzt, was ich natürlich hoffe, die kommenden Wahlen nicht so katastrophal enden. Ihr kennt ja selbst die Konstellation in Sachsen besser und in Thüringen ist sie auch nicht viel besser. Also nicht diesen Effekt, den ich mit Blick auf Sachsen-Anhalt von außen sogar verstehen könnte, zu sagen, ach, ist ja nur Sachsen-Anhalt, das ist ja, das Land ist nicht mal 2 Millionen Leute und so. Ich glaube, das ist ein Fehler. Nicht nur, weil Verachtung und Häme keine Reaktion auf so eine Katastrophe ist, sondern auch darüber nachzudenken, das kann gerade überall passieren. So. Und das hat natürlich was damit zu tun. Wir sind global in einer Situation, die von Leuten wie Trump und Musk und so weiter irgendwie beherrscht wird. Da kann sowas passieren. Also das ist das eine, sich im Zweifelsfall zu überlegen, was machen wir eigentlich, wie resilient sind wir eigentlich und was kann man tun, dass es eben nicht in den nächsten Bundesländern weitergeht. Aber mit Blick auf Sachsen-Anhalt ist es natürlich gut zu sagen, es gibt hier, und das habe ich jetzt schon ein paar Mal erwähnt, es gibt viele, viele Leute, die es wert sind, nicht vergessen zu werden, nicht verspottet zu werden, sondern die mit Sicherheit in den nächsten 5 Jahren Unterstützung und Hilfe brauchen in ganz unterschiedlicher Form. Also das eine ist Bestärkung. Wir kriegen gerade unheimlich viele Mails. Macht weiter, eure Arbeit ist wichtig und so. Das ist wichtig. So jeder, der auch schon mal in einer persönlichen Krise war, weiß, wenn man Zustimmung von außen kriegt, stärkt das und macht resilient in dem Sinne, dass man es länger aushält, weil natürlich die Frage gerade bei allen steht, wie lange kann man das hier aushalten? Wie lange können wir bleiben? Und endet es im Zweifelsfall daran, dass viele Leute weggehen? Das nicht zuzulassen, ist eine Stärkung, die nötig ist. Das heißt, Zuspruch kommt her, wenn es Demonstrationen gibt, kommt her, wenn es Diskussionen gibt, ladet uns zu Radiointerviews ein, wie jetzt gerade. Und einer der einfachsten Wege, ist natürlich der gerade zu spenden, zum Beispiel. Also Geld einzusetzen, weil die Bedrohung, die die Projekte und Strukturen ja jetzt haben, ist einerseits der politische Druck, der aufgebaut wird, also Denunziationskampagnen und so weiter. Das heißt, es wird schwieriger. Manche Türen werden vielleicht verschlossen sein, die bis vor kurzem noch offen waren. Aber damit können, glaube ich, alle umgehen. Da war die Vorbereitung, glaube ich, am klarsten. Das, was existenziell wird, ist ja so die Frage von Finanzierung. Das betrifft uns jetzt zum Beispiel als Miteinander ganz direkt, weil wir von Bundes- und Landesmitteln unsere Arbeit machen und die Landesmittel mit einer AfD-Regierung selbstverständlich weg wären. Das heißt, wir müssen das irgendwie ausgleichen. Da gibt es gerade Spendenkampagnen, da gibt es auf unserer Homepage miteinander-ev.de gerade Informationen, wie man zum Beispiel spenden kann, das zu verbreiten, weil der Erfolg könnte sein, dass wir unsere Arbeit weiterführen können, die selbstverständlich nach oder mit einer Regierung mit AfD-Beteiligung unter AfD-Führung notwendiger denn je ist. Das andere ist zum Beispiel Radio Korax, ganz wichtige Struktur hier in Halle, hat so einen Förder- und Freundeskreis aufgebaut. Da ist das Ziel, gerade auch von öffentlichen Geldern unabhängiger zu werden. Da kann man sehr direkt spenden. Das sind jetzt zwei Strukturen, die mir persönlich sehr nahe liegen. Aber es gibt natürlich sehr viel mehr, gerade im Bereich von Migrationsarbeit, Sozialarbeit und so, wird es Kürzungen geben, die die Leute wirklich existenziell bedrohen. Und deshalb ist es total wichtig, dass Menschen, denen es nicht egal ist und die vielleicht auch was dafür tun wollen, dass man hier resilienter ist, um das Kippen in anderen Bundesländern zu verhindern, da eine Unterstützung zu machen, finanziell oder Werbung für die Strukturen zu machen, ist eine ganz konkrete Hilfe, die, glaube ich, für jeden und jede möglich ist.
3: So einen anderen Rocksong hören wir Teddy Picker vom Arctic Monkeys.

0: Das waren die Arctic Monkeys. Und wir machen weiter mit einem kleinen Veranstaltungstipp. Wenn ihr heute Abend noch nichts vorhabt, dann könnt ihr ins Kino gehen. Und zwar läuft ja gerade noch das Gegendkino und dann könnt ihr in die Schaubühne Lindenfels gehen. Da läuft The Cartlet Kingdom um 19 Uhr. Und um 21 Uhr gibt es noch einen Film, der heißt Zur Sprache kommen, die schnörkellos Human-Dokumentarfilme von Nurit Abif. Und ich glaube, mit diesen Veranstaltungstipps können wir uns eigentlich so langsam von dieser Sendung verabschieden. Ja. Hier geht es jetzt noch weiter mit einem Programmhinweis von mir. Und zwar geht es jetzt weiter mit Aus der Bibliothek. Und ich könnte mir vorstellen, dass euch dazu der Kollege Hilmer begrüßt. Und ich danke euch sehr für eure Aufmerksamkeit. Ich hoffe, ihr konntet diese Sendung so genießen wie ich. Und Goldschied, hat dir die Sendung auch gefallen?
1: Ja, sehr.
0: Das freut mich sehr. Und vielleicht verabschieden wir uns noch mit einem Song. Und ich dachte an Ray Charles. Und ehrlich gesagt fällt mir gerade so auf, ich kenne kaum Songs von Ray Charles und deswegen wähle ich jetzt einfach einen aus dieser Liste aus, der richtig für mich klingt. Und zwar ist es Georgia on My Mind. Viel Spaß.

0: Das Thema, das wir uns heute gestellt haben, wird Ihnen, meine verehrten Hörerinnen und Hörer, vielleicht ein wenig ungewöhnlich formuliert erscheinen.
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0: Ja, jetzt habe ich Stefan zu Gast, Stefan Langer vom Gegenkino. Und das Gegenkino existiert jetzt ja schon seit geraumer Weile doch auch in Leipzig. Da hat mich natürlich interessiert, wie definiert sich denn das Gegenkino 2026? Also dieses Dagegen sieht ja auch jedes Jahr vielleicht ein bisschen anders aus. Oder wie ist das in der Gegenwart, das Dagegen im Gegenkino?
1: Naja, das Dagegen, ich weiß nicht, wir definieren uns nicht jedes Jahr neu im Sinne, was dagegen ist. Wir haben, glaube ich, über die letzten Jahre, also und ja, das erste Jahrzehnt ist ja auch schon voll, so eine Position uns erarbeitet, indem wir einfach ästhetisch wagemutige Filme oder auch schwierige Filme oder auch thematische Filme, die sich so am Rand des Festivalzirkus oder auch am Rand der Wahrnehmung der Leute befinden, thematisieren und beschäftigen und auch kombinieren. Und das ist eher so dagegen. Also wir sind am Rand und wir sind außerhalb vom Rand vielleicht auch ab und zu. Und das machen wir gerne. Wir haben auch nichts gegen Mainstream-Kino oder ästhetisch gefälligere Sachen, aber das erscheint uns sinnvoll, halt einfach so ein Festival zu machen, was versucht, diese Positionen in Schwerpunkt zu setzen und sie auch zu kombinieren, also historisch auch mit gegenwärtigen Positionen.
0: Und ihr habt euch das ja aber dennoch ja auch auf so eine Art theoretische Grundlage gestellt, in Defense of the Poor Image. Das ist so ein Text und ja, wird die filmische Ästhetik dann sich dieser Verteidigung des armen Bildes sozusagen im Gänzlichen widmen oder ist das dann doch auch erstmal nur so eine theoretische Grundlage und sind die Filme dann doch eher vielgestaltig?
1: Die Filme sind vielgestaltig, also es geht um den Text In Defense of the Poor Image von Hito Steyerl von 2009, wo sie sich mit Videobildern und auch mit Internetbildern beschäftigt, die irgendwie auch eine minderwertige Auflösung haben. Oder die Übersetzung ist dann das ärmliche Bild, Poor Image, das ärmliche Bild. Und Steyerl bezeichnet das auch als das Poor Image ist ein Lumpenproletarier in der Klassengesellschaft der Bilder, nennt sie es. Also eigentlich so als minderwertig gebrandmarkt, nicht scharf genug, die Auflösung ist zu niedrig, 50 Mal kopiert, beschnitten und sie verteidigt das und haben wir als Basis genommen, um ein Programm zu kuratieren mit Filmen, die solche Poor Images enthalten oder damit spielen. Und das ist aber so ein Strang in unserem Programm. Also unser Programm besteht ja immer aus mehreren inhaltlichen Blöcken und so gibt es diesen einen Block, der heißt Poor Images. Und da sind zum Beispiel Frauen in Berlin ist da dabei, dann Eaten Alive in Uganda, diese Live-Performance, die es geben wird, zum Beispiel Dry Leaf, ein Film von Alexandre Koberitza aus Georgien. Und auch wir haben auch im gegenwärtigen Kinoprogramm, was es jedes Jahr gibt, das aktuelle Festivalprogramm mit aktuellen Arbeiten aus dem Festivalzirkus. Da haben wir auch geguckt, dass wir ein paar haben, die auch mit Poor Images arbeiten und um das zu erweitern. Also es gibt halt diesen einen Strang, der sich so durchzieht. Das ist nicht das ganze Programm. Also es gibt ganz andere Ästhetiken auch. Und manche arbeiten, die dann so daran noch andocken.
0: Man denkt gleich an die sprichwörtliche Handykamera, aber so grob gepixelt sind die Handykameras von heutzutage ja auch gar nicht mehr.
1: Ja, genau. Also ja, heutzutage nicht mehr, aber ich glaube auch damals. Also diese Poor Images 2009, also da geht es auch um eine digitale Ästhetik, auch zum Beispiel um eine Demokratisierung von der Filmemacherei. Also dass es mit der Erfindung der digitalen Videokameras zum Beispiel für mehr Leute möglich war, Filme zu machen einfach, weil man nicht mehr diesen ganzen analogen Apparat gebraucht hat, der ja auch teuer ist. Also das hat dann eine Hierarchie rausgenommen und alle Leute konnten sich viel preisgünstigere Kameras kaufen und dann damit Bilder machen.
0: Das hat ja auch eine lange Geschichte. Ich habe jetzt den Film Für immer 16 von Pretzel Göring gesehen, der sich ja auch auf diese Geschichte der Super-8-Films in West-Berlin oder Ost-Berlin zum Beispiel bezieht. Und es ist ja in sich schon wieder ein sehr klassisches, ästhetisches Motiv.
1: Genau, aber Super 8 ist halt analog und bei den Poor Images geht es um digitale Bilder. Also das ist so der Unterschied. Und wir sind eigentlich ja auch so, wir mögen auch gerne analoges Kino und wir bemühen uns immer auch viele analoge Projektionen im Festival unterzubringen. Aber diesmal haben wir uns dann jetzt mit dieser Thematik beschäftigt, die halt quasi so die Kehrseite ist. Also das analoge Kino oder die Filmmuseen mit den gesättigten Bildern, mit den scharfen Bildern, mit den, wenn ein analoges Bild scharf ist, sind das, glaube ich, so, habe ich mal gelesen, circa 12K oder so. Und jetzt kommen wir aber von unten.
0: Es geht ja immer am Donnerstag los, jetzt also heute sozusagen, mit zwei Spielfilmen, die uns auch wie häufig eigentlich in ganz interessante Gegenden führen, die aber im Mainstream-Kino auch nicht so häufig vorkommen. Nordbrasilien wären das und das ländliche Kanada. Und sind beide auch so Filme, glaube ich, ein bisschen über so queere Freundinnenschaften. Was hat euch bewogen, diese Filme jetzt an den Anfang zu setzen? Oder war das dann zufällig oder ist das schon so ein bisschen auch ja, ein Gedanke?
1: Also die sind beide Filme, also wie du gesagt hast, die setzen sich mit queerer Freundinnenschaft auseinander oder es kommt so vor und sie thematisieren das aber jetzt nicht so als this is what this movie is about, also so wir behandeln jetzt dieses Thema, sondern das ist einfach ganz selbstverständlich darin thematisiert und die beiden Filme machen auch vor allem Spaß und die funktionieren gut zusammen. Das sind manche Leute schrecken ja davor zurück, auch Komödien zu programmieren, aber zum Beispiel der Death and Life Maddalena, das ist einfach ein sehr witziger, trockener Film, der eine schöne Eröffnung ist von dem Festival und auch der Eröffnungsabend, wenn es um Freundinnenschaft geht, dachten wir, das ist einfach eine gute Art und Weise, das Festival zu beginnen. Vor allem ja auch in Zeiten, wo sich alles immer mehr zuspitzt vielleicht, die Verhältnisse. Im Luru.
0: Im Luru-Kino, genau.
1: Um 19 Uhr.
0: Jetzt können wir vielleicht bei dieser Gelegenheit auch die ganzen Kinos und Aufführungsorte nochmal erwähnen, denn es ist ja jetzt doch verschiedene Kinos, wo das läuft. Und dann gibt es noch das Milieu-Kino, was übergreifend so ein bisschen fungiert.
1: Genau, wir haben unsere traditionellen Spielstätten, das UT Konnewitz, unsere Base. Dann kommt dazu die Schaubühne Lindenfels und das Luru-Kino. Und dieses Jahr zum dritten Mal auch dabei als mobile Spielstätte das Milieu-Kino aus Wien.
0: Und auch relativ am Anfang, nämlich jetzt am Freitag, also morgen, sind auch, ja, also jedes Jahr sind eigentlich diese Vertonung von Stummfilmen ziemlich beeindruckend, finde ich halt. Und ihr ladet auch immer sehr interessante MusikerInnen, Persönlichkeiten ein, die das dann umsetzen. Dieses Jahr wäre das FM Einheit auch bekannt, vielleicht den Älteren von den einschlüssigen Neubauten von seinem Wirken da. Aber er hat auch später dann noch viele andere Dinge gemacht und vielleicht auch eine ganz gute Besetzung für sowjetische Science Fiction aus dem Jahr 1936. Das wird er nämlich tun. Wie wird das klingen und was ist das für ein Film?
1: Der Film ist der letzte Stummfilm, also Kosmische Reise heißt der Film. Es ist der letzte Stummfilm der Sowjetunion, als sich die Tontechnik eigentlich schon durchgesetzt hat. Ein Propagandafilm für Kinder, damit die sich für die Raumfahrt begeistern. Und es geht halt um eine Reise zum Mond. Und das Interessante ist, dass in den 30er Jahren, also der Film ist von 36, dass noch niemand zum Mond geflogen ist oder im Weltall. Und sie haben so tricktechnisch das sehr, sehr gut gemacht. Und dafür ist der Film auch bekannt bis heute, weil sie auch mit so Weltraumforschern aus der Sowjetunion zusammengearbeitet haben.

0: Federn und noch elektronisch mit einem Laptop. Also das wird sehr performativ und sehr sphärisch. Da unbedingt, also ich glaube, leider ist es auch schon ausverkauft.
1: Ja, faszinierend finde ich auch bei vielen Filmen, die ihr mit dem Programm habt, so die Entstehensbedingungen von Filmen, da ist man auch manchmal so ein bisschen erschüttert, dass man vielleicht von einem Film noch nie was gehört hat, obwohl das einem so vorkommt, als wäre das doch so ein Thema, was man eigentlich, ja, was eigentlich präsenter sein müsste. Das ist der Film Frauen in Berlin zum Beispiel, das ist mir gleich aufgefallen, von Chetna Vora. Das ist, glaube ich, eine indische Regisseurin. Da war ich auch ein bisschen erschüttert. Schade, dass ich das noch nie gehört hatte, diese Geschichte. Was ist das für eine Geschichte und was ist das für ein Film?
0: Also erstmal schön, dass du erschüttert warst. Davon ist ja nicht so schlimm, weil da kennt man es halt nicht. Dafür sind wir ja auch da. Und der Film ist ein sehr interessanter Film, vor allem auch mit einer interessanten Entstehungsgeschichte. Also Chetna Vora war eine indische Filmemacherin, die in den 70er Jahren in die DDR kam, über so ein Austauschprogramm und eigentlich Buchdruckerin lernen sollte und dann aber angefangen hat, an der Hochschule für Film und Fernsehen in Potsdam Regie zu studieren. Und das Frauen in Berlin war ihr Abschlussfilm. Das sind Gespräche mit Frauen in ihren Wohnungen, ganz unterschiedliche Alter, junge Frauen, auch ganz alte Frauen. Es geht um Beziehungen, um Arbeit, um Liebe, um Illusionen, auch so Träume. Und natürlich spielt da auch die politische Situation indirekt in den Träumen zum Beispiel eine Rolle. Und die reden alle ganz offen, sehr offen und auch zu offen. Und dann hat sie den Film präsentiert und dann hieß es, der hatte 140 Minuten Länge. Und dann haben die Leute gesagt, nein, das geht nicht, sie solle kürzen auf 30 oder 40 Minuten. Dann hat sie gesagt, nein, das will sie nicht. Und ist dann mit Leuten, das Filmmaterial wurde dann beschlagnahmt, sie ist in die Hochschule eingestiegen, die haben das dann geklaut und haben das zu Hause projiziert auf ein Bettlaken. Und sie hat jemanden ausfindig gemacht, der eine Videokamera hatte. Da sind wir auch dann wieder bei so Poor Images. Und die haben einfach das analog projiziert und abgefilmt. Und danach wurde diese analoge Kopie wieder kassiert, gekürzt und der Rest wurde vernichtet. Das heißt, dieses Abgefilmte ist das Einzige, was bis heute noch existiert. Und das wurde jetzt digital restauriert und hatte die Weltpremiere auf der letzten Berlinale. Es wurde davor auch schon gezeigt, ab und zu. Aber so jetzt auf der Berlinale gab es dann nochmal ein größeres Echo oder auch eine größere Wahrnehmbarkeit. Und wir zeigen den Film und es kommt die Tochter von Chetna Vora kommt, um mit uns darüber zu sprechen. Und die Enkeltochter hat live Musik aufgenommen, die wir dann so abspielen als Begleitung zum Film. Und eventuell kommt auch ihr Mann, das ist noch nicht ganz klar. Und das ist aber eine ganz schöne... Also wir freuen uns total auf dieses Screening, weil da auch irgendwie klar ist, dass es so ein bisschen wie so den Leuten aus der Familie, die noch leben, die freuen sich total, dass wir diesen Film spielen und die kommen und da, ja, also das ist einfach, das gibt sehr viel Wertschätzung dafür und da freuen wir uns drauf. Also eine große Empfehlung.
1: Ja, Chetna Vora ist, glaube ich, leider schon recht früh verstorben auch. Ja. Und ja, oder der Film konserviert aber jetzt auch natürlich 1981 in Ostberlin gedreht, so dieses Ostberlin 1981 aus so einer vielleicht auch ein bisschen migrantischen Perspektive, wenn sie als Buchdruckerin nach Berlin gekommen ist, ja sogar aus so einer Art Vertragsarbeiterinnen-Perspektive, was auch wahrscheinlich eine sehr seltene Perspektive ist halt dann und vielleicht dann auch doch recht wertvoll.
0: Ja, es ist halt irgendwie eine emanzipatorische oder eine emanzipierte Perspektive, die es da nicht so häufig gab, plus das Migrantische. Also auf jeden Fall sehr außergewöhnlich und schön.
1: Ja, im Gegenkino gibt es auch wieder sehr viele filmische Porträts, die halt RegisseurInnen in Teilen oder ja, großen Teilen manchmal sogar ihres Werkes porträtieren oder präsentieren. Und ich hatte mir jetzt so exemplarisch eins rausgesucht, obwohl das eben ganz viele sind, dass die israelische Filmemacherin Nurit Aviv, die in Frankreich lebt und auch als Kamerafrau und als Regisseurin arbeitet. Kannst du ihre Filme so ein bisschen beschreiben? Was habt ihr da ausgesucht?
0: Genau, sie arbeitet, also sie war die erste ausgebildete Kamerafrau in Frankreich und hat eigentlich, und dafür ist sie so bekannt, also sie hat mit namhaften Regisseurinnen gearbeitet, wie Agnès Varda und noch andere Leute und hat aber nebenher auch immer Filme gemacht selbst und die liefen immer so ein bisschen abseits und ästhetisch sind die

0: Nicht alle, also wir zeigen verschiedene, aber die meisten, die wir zeigen, das sind ganz einfache, mit statischer Kamera aufgenommene Interviewsituationen in Wohnungen, wo Leute über bestimmte Themen sprechen. Also zum Beispiel gibt es einen Film, der setzt sich mit Zeichensprache auseinander, was total interessant ist, und auch mit den verschiedenen Ländern mit der Zeichensprache, und Leute begegnen sich aus anderen Ländern und sprechen da miteinander. Dann geht es um Namen zum Beispiel, und manchmal, oder ein Film beschäftigt sich auch mit Bibelübersetzungen und dem Hebräischen und dann die Übersetzung in ganz viele verschiedenen Sprachen. Also es ist schon, man kann da zuhören, und es sind so ganz informative und auch so warme Interviews, es ist eine Herzlichkeit in diesen Filmen, und sie macht eigentlich diese Sachen, die man so eigentlich nicht macht oder so als auch ein bisschen als langweilig betrachtet vielleicht, also so einfach jemanden beim Sprechen filmen und zuhören und beim Reden, und das ergibt eine ganz erstaunliche Seherfahrung, und es ist eine Mischung aus Intellektualität, Herzlichkeit.
1: Auch so ein bisschen vielleicht biografische oder autobiografische Filme. Auch, glaube ich, die Geschichte ihrer Familie wird teilweise in Filmen verhandelt, ja, ein bisschen. Ja. Und das Gegenkino beschäftigt sich aber auch dieses Jahr ja mit Teilaspekten des palästinensischen Films. Ihr zeigt da Mit Hasan in Gaza und Afidai, Film von dem Regisseur Kamal al-Jafari, der auch schon recht lange aktiv ist als Regisseur und auch an ganz verschiedenen Orten in Berlin oder New York auch schon unterrichtet hat. Und die beinhalten insbesondere auch dokumentarisches Filmmaterial des ja auch im Exil lebenden Regisseurs. Was ist da das Besondere an den Filmen von Kamal al-Jafari?
0: Die gehören auch zu dieser Poor Images-Reihe dieses Jahr. Und das Besondere an den Filmen, also sie arbeiten mit dokumentarischem Material, aber ich würde jetzt, also zumindest den Fidai-Film würde ich fast eher so als essayistischen Film bezeichnen. Also der arbeitet mit Archivbildern, die in einem israelischen Archiv lagern, die aber davor entwendet wurden aus einem palästinensischen Archiv in Beirut, glaube ich. Also die haben die von dort, das Militär hat die von dort mitgenommen, und da gab es einen Angriff, und dann haben die eingelagert in Israel, und da geht es natürlich um, wie wird die Geschichte erzählt, wer hat die Macht über die Geschichte, wer hat die Macht über die Bilder. Er hat irgendwie, ist an diese Bilder rangekommen und arbeitet dann in diesem Film auch mit einer ganz rigorosen Soundarbeit. Also das ist wirklich, wirklich toll. Und Hasan in Gaza ist auch, da hat er, ich glaube vor 20 Jahren ist er nach Gaza gefahren, um einen inhaftierten alten Freund oder Bekannten zu finden, und hat einfach so gefilmt, während die da sind. Und wollte daraus gar keinen Film machen und hat über 20 Jahre später jetzt das Material nochmal gesichtet und oder gefunden. Und daraus besteht halt dieser Film, und das ist auch irgendwie erstaunlich, weil man diese dokumentarischen Bilder sieht, die über 20 Jahre alt sind, und das ist interessant, was da beim Sehen so bei einem selbst passiert, weil man durch diesen Abstand passiert. Also das sind beides sehr interessante, fordernde und auch tolle Filme. Und dazu kommt auch, Kamal al-Jafari konnte leider nicht kommen, aber seine langjährige Assistentin Flavia Mazzarino wird zu beiden Filmen da sein und auch mit uns. Also sie ist sowohl seine langjährige Assistentin und die Produzentin der Filme auch, und darüber auch sprechen.
1: Ja, auch wieder so ein Porträtschwerpunkt eines Regisseurs, oder auch vielleicht zusammengenommen sind diese Filme von Nourit Aviv und dann dem palästinensischen Regisseur Kamal al-Jafari. Interessant. Also die von Nourit Aviv sind zum Teil auch ja in Israel angesiedelt und schreiben das Land dann vielleicht aus ganz verschiedenen Perspektiven teilweise auch. Und ja, immer wieder sind auch so Ideen dabei, filmische, wo ich denke dann, oh, das ist ja auch interessant. Und das war einer dieser Filme, der da beschrieben wird im Programmheft, ist Past Future Continuous von Morteza Ahmad Wand und Firoseh Khosrowani aus dem Iran. Beides eine Regisseurin, und dann, das ist auch so ein Film, der mich gleich fasziniert hat, weil da quasi die Regisseurin, glaube ich, im Exil lebt und sie aber Kameras im Haus ihrer dort verbliebenen Eltern installiert hat. Das fand ich dann, oh, was für eine Idee halt. Und sie ist da in Kanada irgendwo oder in den USA oder irgendwo weit entfernt und die Kameras sind da im Haus. Und das ist dann, ja, dachte ich, kannst du das Setting kurz beschreiben und wieso ihr den Film ausgewählt habt?
0: Also so wie du gesagt hast, ist es tatsächlich, dass es sie ist, musste ausreisen aus politischen Gründen, kann nicht mehr in den Iran und ist in den USA und hat natürlich über die Entfernung mit ihren Eltern das Verhältnis so, ja, schwierig. Und dann kommt sie auf die Idee, da diese Kameras einzubauen. Und das machen dann Freunde in Teheran in deren Wohnung und bauen die Kameras ein. Und dann hat man oft auch so eine Splitscreen-Optik, weil dann, also es sind wirklich in jedem Zimmer sind dann Kameras. Und dadurch stellt sich aber dann so eine neue Nähe her zu den Eltern. Also das ist auch ganz interessant, weil sie macht sich dann ganz viele Gedanken, weil sie sieht sie ja dann immer, also auch beim Schlafen. Also sie sind wirklich überall oder beim Wäscheaufhängen oder einfach nur beim Dasitzen und nichts tun. Die werden auch älter und sind jetzt nicht mehr so super mobil und sind dann da. Und dadurch verändert sich nochmal das Verhältnis von ihr zu ihren Eltern und darüber reflektiert dieser Film und am Ende kommt dann nochmal alles doch ein bisschen anders, wie man dachte. Das ist wirklich ein toller Film, ist auch eine Deutschlandpremiere. Wir freuen uns total, dass er im Programm ist und die beiden Regisseurinnen freuen sich auch total, dass er bei uns läuft.
1: Es sind auch viele Deutschlandpremieren dieses Jahr mit dem Programm, das ist auch schön auf jeden Fall und das klingt ja auch nach einem sehr intimen Filmerlebnis. Manchmal denkt man natürlich, dass das auch ein bisschen voyeuristisch ist, aber die Regisseurin greift ja dann doch ein und ja.
0: Also ja, ich habe, also bei dem, das war einer der Filme, bei dem ich wirklich Tränen, also ich habe geweint bei diesem Film, als ich den geguckt habe, also an einer Stelle. Also es ist wirklich intim und auch sehr emotional, ohne jetzt in den Kitsch abzudriften oder so.
1: Noch so ein Thema, was vorkommt beim Gegenkino, ist, ja, also in den letzten Jahren auch schon, sind immer wieder auch Filme aus einzelnen afrikanischen Ländern gezeigt worden. Diesmal ist so der ugandische Film dabei, den ich auch nicht kannte. Und was ich aber schon ja, mitbekommen habe, dass in vielen afrikanischen Filmkulturen auch so eine Vorliebe fürs Horrorgenre gibt. Und auch in diesem Jahr scheint das wieder so ein bisschen mit der Fall zu sein, glaube ich. Was ist das denn für eine filmische Subkultur in Uganda, die er da präsentiert?
0: Also das ist eines der großen Highlights dieses Programms. Wir zeigen auch in der Deutschlandpremiere Eaten Alive in Uganda, heißt der Film. Und er geht genau darum, wie der Titel ist. Es gibt in der Hauptstadt in Kampala seit über 10 Jahren Leute oder vor allem ein Regisseur, die machen Actionfilme mit so ganz wenig Budget oder keinem Budget und das ist auch so Community-mäßig, also so alle machen mit, alle machen Kostüme, alle spielen mit und das ist ein sehr schöner Ansatz, Filme zu machen und dann machen die das auch so ein bisschen so Trash-mäßig, also einerseits, weil sie natürlich die Mittel nicht haben, aber andererseits auch haben sie schon auch ein Bewusstsein, also sie kopieren halt US-amerikanische Actionfilme und unterlaufen die aber natürlich aus ihrer Perspektive und das macht sehr viel Spaß. Also diese Filme, der Eaten Alive in Uganda, das macht so viel Spaß, diesen Film zu gucken. Da sind so weiße US-amerikanische Soldaten, der eine sucht seinen Bruder oder so und fährt dann da ins Hinterland und gerät an so ein anderen weißen Mann, der so irgendwie so ein bisschen wie so der Medizinmann ist und dann gibt es so eine kleine Kindersekte, die so Menschen fressen und auch andere und dann jagen die sich halt, die werden dann gejagt und da wird ganz viel rumgeschossen und rumgerannt und Menschen gefressen. Und dazu kommt VJ Emmy, der die Filme halt live begleitet. Also das zeichnet diese Filmkultur aus, also dass es einen Live-Kommentator gibt sozusagen. Also wir hatten ja mal vor ein paar Jahren diese Banshee-Filmvertonung, wo wir einen Banshee, also einen klassischen aus Tokio zu Gast hatten. Also das ist dann beim japanischen Stummfilm und das ist jetzt so ganz gegenwärtig, aber eine ähnliche Sache, weil Vijay Emi ist auch der Einzige, der das auf Englisch macht. Das heißt, die Filme sind zum Teil auf Englisch und zum Teil auf Luganda, also die Sprache, die in Uganda gesprochen wird. Und er übersetzt dann zum Beispiel vor Ort englische Sachen in Luganda und er kommentiert und er macht Witze und er, also das ist wirklich performativ vom Feinsten. Darauf freuen wir uns sehr.
1: Dann gibt es noch das Milieukino. Wo wird das sein dieses Jahr und was wird da so, das sind ja auch dann einige Filmreihen, die da zu sehen sind im Milieukino.
0: Das Milieukino steht im Rabet, war jetzt schon auch zweimal da, glaube ich. Zweimal, ja. Im Stadtteilpark Rabet im Leipzig-Ost für 3 Tage. Das Milieukino ist ein Kino von Max Kaufmann aus Wien, der einen Laster, einen LKW umgebaut hat zu einem Kino, das kleinste Kino Österreichs, 15 Plätze mit analoger Projektionsanlage. Und wir werden auch analoge Filme spielen, die sich mit so, auch mit so einem urbanen Themen auseinandersetzen. Und dazu gibt es ein Kinderprogramm mit sowjetischen Animationsfilmen, die ganz, ganz toll sind. Und auch noch ein Teil von, ein Kurzfilmprogramm von Sixpack Film aus Wien, die wir auch dieses Jahr eingeladen haben für einen 4-Slots-Programm, um das, die sind so ein Experimentalfilmverleih aus Wien, mit denen wir schon seit vielen Jahren zusammenarbeiten und wir stellen die Arbeit von denen vor und es kommen auch viele Gäste und Gästinnen aus Wien und der Chef von Sixpack, Dietmar Schwärzler, um das alles zu präsentieren. Und da kommt eine Sache auch, die sich mit diesem öffentlichen Raum auseinandersetzt oder so. Das Kino, der Kinoraum ist jetzt auf einmal in diesem Park und da zeigen wir zum Beispiel eine klassische Arbeit von Wally Export. Das heißt, das Tap- und Tast-Kino, so eine Performance von Wally Export, die sich einfach so ein Raum aus Pappe vor den Oberkörper gebunden hat und der Oberkörper, also sie war nackt und dann hat sie diese Pappe davor gebaut und da konnte man von vorne halt so reingreifen und so tasten und das damit unterläuft sie natürlich irgendwie Sexismen dieser Zeit oder auch immer noch, weil natürlich dann sich da einige drüber gefreut haben.
1: Das passt ja auch ganz gut in den öffentlichen Raum dann und ja, es gibt natürlich noch viele weitere filmische Schwerpunkte, die mich auch interessiert haben, aber wir können natürlich jetzt auch nicht alles im Detail erwähnen. Das georgische Kino ist mir auch aufgefallen, das hat mich auch sofort interessiert. Da waren sehr interessante Sachen dabei und es gibt doch wieder noch andere kuratierte Filmreihen, die ich jetzt auch nicht erwähnt habe. Möchtest du noch was herausheben? Oder ja?
0: Ja, vielleicht Sixpack, weil ich gerade davon schon gesprochen habe. Also da, wie gesagt, wir stellen diesen Sixpack-Verleih aus Wien vor und das klingt vielleicht erstmal spröde, aber die machen halt ganz tolle Arbeit. Das sind 3 Programme, ein historisches Programm, wo zum Beispiel, also bei Sixpack lagert halt die gesamte österreichische Avantgarde oder der Künstlerinnenfilm aus den 80er Jahren, diese ganzen berühmten österreichischen Feministinnen, Wally Export, Mara Matuschka, Ursula Pürrer, Ashley Hans-Scheierl, noch mehr. Also und dazu auch der Wiener Aktionismus, die haben auch Filme gemacht und da gibt es ein historisches Programm, was es wirklich in sich hat, auch Arbeiten, die man jetzt, weiß nicht, wann man die zum nächsten Mal zu sehen bekommt in Leipzig. Das kann ich nur sehr empfehlen. Und auch die, nicht, das ist ein historisches Kurzfilmprogramm, dazu kommt ein gegenwärtiges Kurzfilmprogramm mit Gästinnen. Das ist auch ganz toll. Also natürlich sage ich, also das sind wirklich tolle Filme. Und als drittes kommt Victoria Schmid, eine Filmemacherin, wo wir eine kleine Personalie mit ihr machen, die und ihr eigentlich zeigen wir alles, was sie bisher gemacht hat. Das ist irgendwie auch schön, wenn man so jüngere Filmemacherinnen hat und dann kann man, dann zeigt man alles und spricht mit ihr darüber. Könnt ihr alles nochmal in unseren Programmheften auch nachlesen, die ja auch überall ausliegen.
1: Genau, tut das und die sind sehr schön gestaltet. Aber auch auf der Internetpräsenz des Gegenkinos, gegenkino.de, könnt ihr natürlich ins Programm schauen. Ich bedanke mich sehr bei Stefan Langer vom Gegenkino. Der hat jetzt einiges davon erklärt, aber es sind natürlich noch viele Dinge, die unerwähnt geblieben sind, aber die erfahrt ihr, wie gesagt, in den Programmen. Danke fürs Gespräch.
0: Ja, danke. Und vielleicht sehen wir uns ja beim Festival. Das würde mich freuen.

Ja, das waren die Kitten Cynics, sehr experimentell. Und da kommt eigentlich ziemlich viel seit den 80er Jahren raus, immer auf Kassette auch häufig und auch natürlich diesem Tonträger-Kassette ein bisschen verhaftet, halt mit so collagenartigen Sounds. Experimentell ist es natürlich auch ein bisschen. Jetzt hören wir was von Platte, auch experimentell. Die Gruppe Phosphor aus Hannover aus den 80er Jahren, die haben die Platte Frisch und Fruchtig damals veröffentlicht und sind auch eine Mischung aus experimentellen Klängen und Punk, nämlich Vor den Regalen, das ist auch aus dem Jahr 1980 und stellvertretend für die punkigeren Songs.

0: Ja, jetzt bin ich im Gespräch mit Irena Rudolph-Kokott als Teil des Aktionsnetzwerks Leipzig nimmt Platz und auch als Teil des Bündnisses Zeit zum Handeln, AfD stoppen. Es soll gehen um die Wahlergebnisse der Landtagswahlen in Sachsen-Anhalt und auch um eine von euch angekündigte Kundgebung. Ja, vielleicht erstmal zum Emotionalen, da das jetzt im Rahmen der Wahl auch so betont wurde immer. Wie hast du denn die Wahl und ihr Ergebnis mitverfolgt und wie fühlst du dich jetzt damit?
1: Ja, ich war tatsächlich am Wahlabend noch im Urlaub und habe den Wahlabend mit Familie am Fernseher verfolgt. Und es war eine echte Zitterpartie, wie nun am Ende die Sitzverteilung aussehen wird, weil es war ja lange unklar, ob das BSW reinkommt und wie die genauen Zahlen aussehen. Ja, so richtig schockiert war ich ehrlich gesagt nicht, denn die Unzufriedenheit ist ja überall spürbar und leider steigern politische Entscheidungen in der letzten Zeit genau diese Unzufriedenheit der Menschen und leider zahlt das nicht bei den richtigen Parteien ein. Ja, was mich aber besonders frustriert, ist eigentlich, dass viele politische Aktivistinnen, also auch wir, schon vor vielen Jahren genau vor diesen Entwicklungen gewarnt haben. Wir haben versucht aufzuklären, wir haben Veröffentlichungen dazu gemacht und ehrlicherweise gab es als Antwort an uns alle meistens nur Repressionen und das frustriert schon deutlich.
0: Du hast das jetzt auch schon angedeutet. Was denkst du denn, oder ist das zu viel Spekulation jetzt? Zu was für einem Ergebnis wird jetzt dieses Wahlergebnis führen? Also hast du einen Plan, wie das jetzt zu einer Regierungsbildung kommen wird oder kann?
1: Ehrlicherweise noch nicht, weil es ist ja auch, sag ich mal, die AfD macht ehrlicherweise nicht insgesamt den Eindruck, dass sie im Ernst regieren wollen würde mit einer fehlenden Mehrheit. Und die CDU hat sich ja im Prinzip schon verabschiedet.
0: Wo siehst du denn vielleicht diese Ursachen auch für diese 43,8%, die AfD da gewonnen hat? Also dass das vielleicht auch schon ein bisschen angedeutet, dass da Gründe geben kann?
1: Ja, ich glaube, da gibt es nicht eine Antwort. Es gibt eben eine Gruppe von Menschen, die haben schon immer ein geschlossenes, extrem rechtes Weltbild gehabt und haben schon immer rechte Parteien gewählt oder waren gar nicht wählen. Also auch die NPD hatte ja Stimmen. Und die anderen kleinen Rechtsparteien, das heißt, die sind ja jetzt alle irgendwie bei der AfD gelandet. Also ich sag mal, ein kleiner Prozentteil ist schon immer da gewesen und auch ein kleiner Teil, der vorher bei den Nichtwählenden verortet war. Aber dann gibt es eben diese Unzufriedenen und die Menschen suchen sich da leider einfache Antworten und Sündenböcke. Und leider ist dieses Treten nach unten im sozioökonomischen Ranking gerade in Deutschland sehr weit verbreitet. Also das sehen wir ja nicht erst jetzt, sondern gab es ja auch schon vorher. Und eine der betroffenen Gruppen ist halt immer wieder oder sind immer wieder die Menschen mit Einwanderungsgeschichte und die AfD hat halt sehr genau und sehr clever in diese Kerbe gehauen. Und das Problem dabei ist, dass das Rezept, was die sogenannten oder sich selbst ernannten Parteien der Mitte dagegen vermeintlich gefunden haben, also im Prinzip die Übernahme der politischen Forderungen der AfD und deren Umsetzung, ja, das zahlt natürlich beim Original ein, nämlich bei der AfD. Weil es einfach so ist, dass die Menschen, die genau so denken, also ausgrenzend, völkisch, dann doch eher das Original wieder nehmen. Ja, und dann gibt es ja noch die Frage nach der sozialen Sicherheit, die man jetzt sich stellen könnte, also gerade jetzt, was diese Kürzungsorgien angehen. Und die Frage, warum das eben auch bei der AfD einzahlt und nicht eher zum Beispiel bei der Linken. Also warum vor allen Dingen ArbeiterInnen bei der AfD landen. Und da müssen wir uns, glaube ich, also vor allen Dingen die progressiven Kräfte ein bisschen an die eigene Nase fassen. Also wir brauchen eine viel klarere Sprache, vor allen Dingen zu den wirtschaftlichen Zusammenhängen und Prozessen. Und wir dürfen uns auf diesen Kulturkampf, den die AfD im Prinzip allen aufzwingt, nicht einlassen. Ja, das ist so, also ein kleiner Teil sozusagen von vielen, vielen Gründen, denke ich.
0: Oft werden jetzt ja auch die sozialen Ursachen angeführt als ein Grund, aber es gibt natürlich auch, dass eben die Menschen sich doch auch bewusst dafür entscheiden. Es wird ja manchmal in Talkshows jetzt auch schon als so eine Art Naturgesetz dargestellt, dass eben diese Überfremdung dann halt wie ein Naturgesetz dann zu diesen rechtsautoritären Lösungsansätzen führen würde. Aber das finde ich ist auch ein bisschen zu kurz gegriffen. Siehst du eins oder siehst du wahrscheinlich beides als Mischung?
1: Ja, genau. Also es gibt eben die Menschen, die sowieso ein geschlossenes, extrem rechtes Weltbild haben. Also die gibt es, die gab es immer und vermutlich wird es die auch weiter geben. Also das ist halt der eine Teil, mit dem man auch, glaube ich, nicht unbedingt arbeiten muss. Und dann gibt es halt doch einen großen Teil, der sich einfach nicht die Mühe macht, über die eigene Lage nachzudenken, sondern dankend annimmt, dass da Sündenböcke sozusagen präsentiert werden. Also das ist auch nochmal ein Teil. Und wie gesagt, was besonders traurig ist, dass vielleicht auch Menschen, die gar nicht so genau auf die Probleme ansprechen, die einfach so extrem unzufrieden mit der Welt, sich selber und so weiter sind, dass die gar keine Antworten mehr woanders finden. Und das ist, glaube ich, die Gruppe an Menschen, die auf jeden Fall mehr ins Auge genommen werden sollte.
0: Ich fremde da auch ein bisschen mit der AfD, weil ich habe selber seit 2014 in der Flüchtlingshilfe auch gearbeitet und fühle mich da nicht so angesprochen, dass da wirklich, also die Menschen, mit denen ich da was zusammen gemacht habe, da habe ich nicht das Gefühl, dass die haben halt viel Verantwortung übernommen, hatte ich das Gefühl, und sind nicht diese Zielgruppe, die AfD da immer heraufbeschwört. Also was bedeutet dieses Wahlergebnis vielleicht auch für diese Menschen, die nicht ins völkische Weltbild der AfD passen und die dann jetzt so als Sündenbock dann hingestellt werden?
1: Na, für Menschen mit Einwanderungsgeschichte und nicht nur für die, sondern auch für queere Menschen, für Feministinnen und für alle, die sich politisch genau diesem Weltbild entgegenstellen, ist die AfD eine ganz reale Gefahr. Also sie meinen das auch vollkommen ernst, dass sie auch eingebürgerte Menschen ausbürgern wollen, abschieben wollen. Sie wollen Migra-Kids ausgrenzen, indem sie die in irgendwelche Extraklassen schicken. Sie wollen Menschen mit Behinderungen ausgrenzen. Ja, Inklusion ist ein schwieriges Thema und da sind wir auch nicht so weit vorne und haben da viel zu tun. Aber die wollen ja im Prinzip eine Rolle rückwärts machen. Sie greifen willkürlich und gruppenbezogen die Menschenwürde an und im Prinzip damit ja auch eigentlich die Grundlage des Staates, in dem wir zumindest gerade leben, nämlich das Grundgesetz. Also das ist ja auch, das sind ja auch ganz klare, also sie ist ja nicht zum Spaß verfassungsfeindlich in vielen Landesverbänden eingestuft. Also ich halte nicht viel vom Verfassungsschutz, aber sozusagen dort gibt es diese Einstufung. Also wir würden da natürlich, denke ich, noch ein bisschen weitergehen in der Bewertung, aber ich sag mal, selbst in diesem Kontext ist es festgehalten. Also natürlich ist das dann eine reale Gefahr für all diese Menschen.
0: Was kann der Teil der Zivilgesellschaft jetzt tun, der sich gegen diese populistische Zuspitzung von gesellschaftlichen Gegensätzen stellt? Also was kann man jetzt praktisch machen? Sich zusammentun wahrscheinlich irgendwie auch, oder?
1: Ja, jetzt wird natürlich die Solidarität ganz hoch geschrieben, aber wir müssen, glaube ich, auch viel klarer formulieren, wofür wir stehen. Also für einen sozialen Ausgleich, für bezahlbares Leben, für Gemeinschaft in Vielfalt und diese Forderungen auch stärker an die politisch Verantwortlichen adressieren. Also es heißt, dass es Ziel sein muss, dass für alle Menschen das Leben bezahlbar wird. Und ich meine Leben und nicht Überleben. Also ne, sozusagen alles, was im Moment geplant wird, ist ein Problem. Und außerdem müssen wir, glaube ich, in den ganz betroffenen Bereichen noch viel mehr zusammenrücken, uns gegenseitig unterstützen und uns eben den tatsächlichen Problemen stellen. Also nicht neue erfinden und vielleicht auch nicht alle Weltprobleme bei uns lösen wollen, sondern vielleicht ist es jetzt Zeit auch mal, sich darauf zu konzentrieren, auf Gemeinsamkeiten und nicht auf Trennendes, vor allen Dingen spreche ich hier vom linken Lager.
0: Ja, da sprichst du was an und ihr habt auch am Samstag jetzt eine Kundgebung geplant. Vielleicht kannst du dafür nochmal alles durchsagen, was da geplant ist und wer da in diesem Bündnis mitwirkt.
1: Genau, also es gibt einen bundesweiten Zusammenschluss, das hattest du ja schon erwähnt, der sich zum Ziel gesetzt hat, Demonstrationen oder Kundgebungen an diesem kommenden Wochenende zu organisieren. Und unser Ziel ist so ein bisschen, vielleicht nicht die üblichen Plattitüden dort als Reden zu haben, sondern schon ein Ausblick oder was können wir tatsächlich tun, in den Reden zu thematisieren. Deswegen haben wir auch ausschließlich Reden aus der Zivilgesellschaft. Also wir haben keine Politikerinnen oder Politiker oder ParteienvertreterInnen auf der Bühne, die Reden halten, sondern ausschließlich zivilgesellschaftliche Reden. Und um alles natürlich ein bisschen auch aufzulockern, weil 2 Stunden Reden, da schlafen alle ein, glaube ich, gibt es gute Musik, zum Beispiel von 100 Kilohertz. Und wir treffen uns 12 Uhr auf dem Markt in Leipzig. Es ist ein straffes, kurzes Programm, 2 Stunden, damit auch alle vielleicht die Zeit finden können, da mal hinzukommen. Also aus meiner Sicht sagt euren Familien, Kolleginnen, Kollegen, Freundinnen Bescheid und kommt am Samstag einfach mit auf den Markt in Leipzig und da kann jeder für sich entscheiden, warum er dorthin geht. Also manche sind wütend, manche sind traurig, andere sind ratlos und ich glaube, es ist ganz hilfreich, wenn wir alle zusammenkommen und uns gegenseitig da stützen und Kraft geben.
0: Alles Nähere findet man vermutlich auch auf der Internetpräsenz platznehmen.de und auf den verknüpften sozialen Medien. Dann bedanke ich mich sehr bei Irina Rudolf-Kuckott als Teil des Aktionsnetzwerks Leipzig nimmt Platz.
1: Vielen Dank. 1, 2, 3.

0: Ja, wir sind hier beim Sommerfest des Migrantinnen- und Migrantenbeirats und hier sind auch viele Vereine und ich habe jetzt meinen ersten Gast. Stell dich mal selber kurz vor.
1: Ich bin Asunción Serrano Baena von der Elterninitiative FED.
0: Das musst du jetzt erklären. FED, was bedeutet das denn? Das ist eine Abkürzung.
1: Ja, es heißt Familienentlastenden Dienst. Es ist ein Verein, in dem Familien unterstützt werden, die Kinder oder allgemein Familienangehörigen mit Behinderung pflegen.
0: Wie lange macht ihr das schon? Wie lange gibt es den Verein schon?
1: Also schon seit 30 Jahren. Ich bin aber selbst in den Verein nur seit April. Also ein paar Monaten.
0: Wie bist du dazu gekommen, in dem Verein dich zu engagieren?
1: Tatsächlich habe ich einen Job gesucht und habe diese Stelle Ausschreibung gefunden, was richtig gut zu mir gepasst hat, weil in meinem Projekt, das heißt Miteinander, geht es konkret darum, Familien zu unterstützen, die Kinder mit Behinderung pflegen und die noch kein Deutsch sprechen. Insbesondere betreue ich Familien, die Spanisch sprechen und das hat richtig gut zu mir gepasst.
0: Und gibt es da viel Bedarf? Jetzt sind ja doch viele Menschen auch nach Deutschland gekommen, auch aus Venezuela zum Beispiel, aus dem spanischsprachigen Raum.
1: Ja, es gibt sehr viel Bedarf. Also ich bin auf jeden Fall gut beschäftigt und meine Kollegen auch. Wir haben auch sogar eine Warteliste. Es ist wirklich sehr viel. Man kann nicht alles abdecken.
0: Und kooperiert ihr da auch mit anderen Einrichtungen, weil ihr macht ja eine Tätigkeit, wo ihr dann auch vielleicht die Leute verweist an andere Institutionen.
1: Mhm. Genau, also wir machen ja selbst so viel, wie wir können, aber wir stoßen natürlich an Grenzen und müssen weiterverweisen an unterschiedliche Beratungsstellen zum Beispiel oder Behörden oder andere Vereine, die vielleicht sich mehr auskennen in anderen Bereichen, weil wir sind schon sehr spezialisiert auf das Thema Gesundheit und Behinderung. Und ja, es gibt aber andere, die vielleicht...
0: Und da seht ihr wahrscheinlich auch gut die Probleme, die Menschen haben, die nicht so gut Deutsch können. Wenn die es einfach so zum Arzt gehen würden oder ins Krankenhaus, dann gibt es ja doch manchmal Barrieren.
1: Ganz viele. Also erstmal geht es überhaupt darum, das System zu verstehen, weil in anderen Ländern funktioniert allgemein das Sozialsystem oder Gesundheitssystem gar nicht, wie es hier funktioniert. Also erstmal das. Und dann konkret für einen Termin dann die Sprachmittlung zu übernehmen, dass sie verstehen, was gerade in diesem Termin passiert. Also auf zwei Ebenen, auf das System und konkret in dem Moment. Ja.
0: Aus welchen Ländern kommen die Menschen jetzt? Stimmt da mein Eindruck, dass aus Venezuela viele Menschen gekommen sind?
1: Also ich betreue Familien aus Venezuela, aber wir sind auf jeden Fall offen für alle und meine Kollegen betreut Familien aus ganz verschiedenen Ländern, also aus Syrien, aus Afghanistan, aus der Ukraine, alles Mögliche.
0: Wie viele solche Sprachfamilien betreut ihr da eigentlich? Also
1: schwierig zu sagen, weil wir haben einige, die mehr Unterstützung brauchen und andere, die sich nicht so regelmäßig melden, sage ich jetzt so. Aber ich würde sagen, wahrscheinlich um die 20 jetzt gerade. Ja.
0: Und funktioniert das auch gut oder muss bei euch auch viel ehrenamtlich laufen? Also es gibt ja schon so ein Problem, dass vieles nicht so gut finanzierbar ist in Vereinen.
1: Also wir stützen uns auf jeden Fall auf die Arbeit von Ehrenamtlichen, weil sonst zu zweit würden wir das in diesem Projekt nicht hinbekommen. Ja.
0: Mit der Sprachmittlung, da gibt es ja auch jetzt so Vereine, die das auch anbieten. Aber ihr macht alles selber mit dem Übersetzen und...
1: Wir versuchen, wir sprechen beide mehrere Sprachen, versuchen selber zu machen, aber wenn nicht, dann greifen wir tatsächlich auf Sprint zu.
0: Kenne ich. Vielleicht musst du zum Schluss auch noch die Internetpräsenz, euer Verein hat ja bestimmt eine.
1: Ja, wir haben eine Webseite, das ist einfach fed-leipzig.de und da findet ihr nicht nur das Projekt Miteinander, in dem ich arbeite, sondern auch alle anderen Angebote von Vereinen, wie zum Beispiel Kurzzeitbetreuung oder ambulante Pflegedienst oder Freizeitaktivitäten.
0: Was beschäftigt euch im Moment so? Gibt es bestimmte Dinge, die euch als Verein gerade so beschäftigen? Also der medizinische und soziale Bereich, der ist ja auch gewissen Kürzungen unterlegen gerade und ja, beschäftigt euch das auch dann, diese politischen Bedingungen?
1: Also vor allem würde ich jetzt sagen, dass uns beschäftigt auch jetzt gerade sehr stark, wie es weitergeht mit unserer Arbeit. Also konkret für das Projekt Miteinander. Wir haben nur Finanzierung bis Herbst 27 und wir müssen klären, wie es weitergeht. Das ist jetzt gerade die größte Sorge, weil wir sehen, dass der Bedarf da ist und wird nicht verschwinden bis Herbst 27.
0: Ja, wir sind immer noch beim Sommerfest des Migrantinnen- und Migrantenbeirats hier in der Galerie für zeitgenössische Kunst. Jetzt habe ich noch einen Gast hier, Katharina, nämlich stell dich vielleicht selber mal kurz vor.
2: Hallo zusammen, alle Zuhörer. Ich heiße Katharina, ich komme ursprünglich aus der Ukraine und wohne hier in Leipzig seit 12 Jahren. Ich habe hier studiert und arbeite jetzt und nebenberuflich bin ich auch für unseren ukrainischen Verein engagiert und auch für den Migrantenbeirat.
0: Wie bist du überhaupt zum Migrantenbeirat gekommen? Wie bist du darauf aufmerksam geworden und ja, wie wichtig findest du das jetzt, diese Repräsentation?
2: Ich glaube, ich habe auf der Webseite der Stadt Leipzig gesehen, dass wir auch hier einen Migrantinnen- und Migrantenbeirat haben. Und ich fand das Thema sehr interessant. Ich konnte selbst leider nicht wählen. Und ja, war dann ja erstmal sehr enttäuscht, weil ich nicht für den Beirat wählen könnte, weil ich die Info einfach nicht gesehen habe. Und ja, für Stadtrat oder für Landesrat oder also in Deutschland durfte ich damals nicht wählen. Und ich wollte auch unsere Stadt mitgestalten. Ich wollte mitmachen. Ich fand es schade, dass wir Ausländer und Ausländerinnen könnten hier nicht so viel Einfluss machen. Deswegen fand ich diese Idee des Migrantinnen- und Migrantenbeirats sehr interessant und ja, wollte probieren, ob ich auch was ändern könnte, ob ich etwas beeinflussen kann, ob ich aktiver unserer Community repräsentieren könnte.
0: Das ist ja auch ganz wichtig. Bei Migrantinnen und Migrantenberat hat sich aber auch was geändert. Der wurde ja vor einem Jahr neu gewählt. Es gab ein neues Wahlverfahren dann auch. Kannst du das kurz beschreiben, wie es vorher war und wie es nachher war?
2: Ja, also ich weiß nicht genau, wie die vorherige Wahl aussah. Wie gesagt, ich habe wirklich wenig Info gesehen damals und wusste überhaupt nicht, ja, dass ich was wählen könnte. Und bei den letzten Wählen wurden wir nach Regionen aufgeteilt und von jedem Region sind 2 Beiratsmitglieder.
0: Und seid ihr jetzt auch zufrieden mit dieser neuen Wahlverfahren und mit diesem neu gewählten Migrantinnen- und Migrantenbeirat? Hat das jetzt gut funktioniert für euch erstmal?
2: Ja, ich glaube, das funktioniert ganz gut. Natürlich brauchte die Referat oder die Stadt Leipzig dann ein System für die Wahl. Das war nur so pragmatisch aufgeteilt nach Regionen, nach Ländern. Also es war eine geografische Aufteilung sozusagen. Aber nachdem wir gewählt wurden, sind wir nicht für unsere Regionen zuständig. Wir repräsentieren alle Migrantinnen und Migranten. Wir bevorzugen keine Gruppen oder so. Wir wollen was Gutes für unsere ganze Community tun und wählen nicht einzelnen Gruppen.
0: Glaubst du, dass sich das vielleicht auch nochmal ändern wird? Es wäre ja auch möglich, dass einzelne Kandidatinnen und Kandidaten sich zur Wahl stellen und dann nicht nach ethnischer Zugehörigkeit, sondern einfach nach den Kandidatinnen, die die meisten Stimmen bekommen, gewählt wird. Glaubst du, das wird bei diesem Wahlverfahren bleiben oder wird sich das vielleicht auch nochmal ändern?
2: Ich glaube, es wird erstmal so bleiben. Es dauert, also ich habe mitbekommen, dass es länger dauerte, bis dieses System reingebracht wurde. Und es ist eigentlich nicht so einfach, Änderungen reinzubringen, habe ich dieses Jahr auch gelernt. Also das ist ein schwieriger Prozess immer. Es involviert viel Bürokratie und das ist viel Arbeit. Ich weiß nicht, ob das jetzt die Prio 1 ist, Wahlverfahren zu ändern. Ich glaube, zurzeit haben wir ja andere, wichtigere Themen in der Stadt Leipzig.
0: Was sind eure Themen im Moment, die für den Migrantinnen und Migrantenbeirat wichtig sind und die ihr vielleicht auch einbringt dann in den Stadtrat?
2: Zurzeit arbeiten wir eigentlich auf einige Änderungsanträge für die kommende Haushalt, damit einiges so gut bleibt für die Migranten und Migranten, wie es war. Leider ist die Situation ganz schwierig und es werden oder es wurden viele Sparmaßnahmen vorgestellt. Und sie sind leider nicht immer so einfach für unsere Community und wir versuchen jetzt, das zu ändern. Wir arbeiten auch sehr nah mit unseren Mitgliedern, die von der Parteien kommen. Wir haben von jeder Partei eine Person im Beirat. Und ja, wir arbeiten sehr eng zusammen. Wir diskutieren viel und wir hoffen, dass wir da auch einige Änderungen vertreten können

0: Freust du dich über diesen Tag der Wohnungslosen hier heute?
1: Ich finde ihn tatsächlich heute sehr gelungen. Wir haben richtig Glück mit dem Wetter. Wir hatten ja auch schon mal Regen. Und das macht sich hier sehr stimmungsvoll mit der Musik, mit der utopischen Tafel, mit also diesem Angebot, ins Gespräch zu kommen bei Kuchen. Und die Küfer ist hier, Küche für alle. Die Stände sind so angeordnet, dass das sehr, ich finde, sehr ansprechend und war heute auch sehr gut besucht.
0: Du musst nochmal jetzt die AG Recht auf Wohnen nochmal kurz vorstellen. Die kennen ja vielleicht doch alle noch nicht, die jetzt spontan im Autoradio plötzlich hören, Tag der Wohnungslosen. Stell dir nochmal kurz vor.
1: Genau, die AG Recht auf Wohnen wurde Anfang der 90er Jahre gegründet, weil mit der Wende viele Menschen tatsächlich verloren waren, auch keinen Wohnraum hatten. Und damals hatte sich im kirchlichen Umkreis Initiativen gegründet, die sich hier gekümmert haben. Und seit 1993 tagt die AG Recht auf Wohnen. Ich selber bin seit 2021 dabei. Und das hier ist jetzt der 9. Tag der Wohnungslosen, der Aktionstag. Wir sind in Leipzig auch die einzige Stadt, die diesen Tag der Wohnungslosen so begehen. Alle Initiativen, die in der Wohnungslosenhilfe aktiv sind, stellen sich vor. Auch die Stadt Leipzig stellt sich vor. Auch das Bürgeramt ist jetzt im zweiten Jahr dabei. Also es wird serviceorientierter und größer, und wir bieten eben umfassend Hilfe, also es ist eine Hilfestraße, und präsentieren hier das gesamte Angebot der Wohnungslosenhilfe und auch der politischen Vertretung in Leipzig.
0: Und im Stadtrat bist du ja quasi auch an der Schnittstelle von dem, was getan wird, zu dem, was getan werden könnte.
1: Ja.
0: Und das ist ja eine wichtige Schnittstelle, über die werden wir dann auch noch sprechen, glaube ich.
1: Also genau, ich bin ja Vorsitzende jetzt vom Sozialausschuss, und wir haben vor einigen Jahren initiiert, dass es auch eine Wohnungslosenkonferenz gibt, damit wir die Wohnungslosenhilfekonzeption der Stadt eben auch mit dem Wissen der Träger, derjenigen, die alltäglich damit zu tun haben und die Hilfebedarfe viel eher sehen, als wir sie in Statistiken abgebildet bekommen, da eben dann Einfluss nehmen auf die Wohnungslosenhilfekonzeption. Es wird jetzt diesen November wieder eine Konferenz geben, die ist auch öffentlich mit Anmeldungen. Und dann wird die Fortschreibung des Wohnungslosenhilfekonzeptes besprochen. Wir hatten für den aktuellen Zeitraum tatsächlich eine Revolution erreicht, nämlich dass die individuellen Bedarfe der Menschen, die von Wohnungslosigkeit betroffen sind, die im Wohnungsnotfall sind, viel stärker berücksichtigt werden und es nicht so eine Hilfe ist, die sagt, nehmt das, was ihr bekommt, sondern dass auf individuelle Bedürfnisse Rücksicht genommen wird. Ob das jetzt ist, dass Wohnungslose mit dem Hund unterwegs sind und die Unterkünfte darauf eingestellt sein sollten, Menschen psychische Herausforderungen haben, was ja sehr viel im Bereich der Wohnungslosigkeit anzutreffen ist, dass Paare Unterbringung suchen und nicht getrennt werden wollen nach Übernachtungshaus für Männer und Frauen, dass es Menschen gibt, die sich keinem Geschlecht zuordnen, auch die brauchen ein Angebot. Und wir haben da auch erreicht, das war bei der letzten Wohnungslosenhilfekonferenz nochmal ein großes Thema, die Jugendwohnungslosigkeit. Und inzwischen ist das Jugendwohnen ausgebaut, also die Plätze sind verdoppelt worden an insgesamt 4 Standorten. Und diese Nachjustierung der Hilfe, die ist einfach ganz enorm notwendig. Dennoch werden die Probleme schärfer, wir haben immer mehr Wohnungslosigkeit. Leipzig ist teuer geworden im Mietmarkt und wir haben weiterhin enorm viel zu tun.
0: Wir haben noch einen zweiten Gast jetzt hier, nämlich den Willi Wildgrube, beschäftigt beim AJU Fabi, dem Amt für Jugend, Familie und Bildung. Beschäftigt aber auch in der Straßensozialarbeit für junge Menschen, glaube ich. Oder stell dich selber mal vor, stimmt das so ungefähr?
2: So ungefähr, ja. Willi Wildgrube, Amt für Jugend und Familie. Die Bildung ist rausgefallen ins Amt für Schule. Deswegen heißen wir eben nur noch Amt für Jugend und Familie, kurz Jugendamt. Zur Vorstellung, ja, also mobile Jugendarbeit im Stadtzentrum, sage ich mal. Die Jugendhilfe in Leipzig sind 6 Planungsräume aufgeteilt, in denen es überall mobile Jugendarbeit / Streetwork als Konzept gibt. Also ja, das reicht zur Vorstellung.
0: Aber da bist du ja auch viel unterwegs und kannst die Entwicklung ein bisschen beschreiben. Wir sind ja beim Tag der Wohnungslosen und das ist ja vielleicht auch im Zentrum. Wie entwickelt sich die Wohnungslosigkeit und was siehst du für Entwicklungen da?
2: Ja, leider ist es schon beinahe absurd. Ich sage es seit vielen Jahren, ungefähr seit 10 Jahren, dass das Problem gerade im öffentlichen Raum von wohnungslosen Menschen, also das Problem, dass die Menschen ohne Wohnung im öffentlichen Raum haben, dass das massiv ansteigt. Und das sage ich eben seit 10 Jahren und sage immer noch, es steigt an. Und das ist schon beinahe absurd.

0: Projekt eigene Wohnung zum Beispiel als so ein Ding, was dazu verhelfen soll als Schnittstelle zu den VermieterInnen, zur LWB insbesondere halt, und dann das dabei helfen soll, dass Menschen wieder in Wohnungen kommen halt.
1: Also
0: das
1: im ist Grundsatz ist einfach, dass man eine Wohnung haben, ein super Konzept, also Housing First, und das Angebot dabei, eine soziale Unterstützung zu bekommen, also Beratung, Begleitung, Vermittlung, das ist ganz wesentlich, aber auf gar keinen Fall als Zwang. Also die Wohnung ist die Basis, ja, und das ist auch durch Studien belegt, dass also dieser Ruhepunkt, der den Menschen eben fehlt, also muss man sich mal vorstellen, man zieht sich eben um abends oder morgens oder wie auch immer im öffentlichen Raum, also an auf einer Parkbank, in einem Gebüsch, in einem Hauseingang oder irgend sowas. Man schläft dort, also man hat keine Privatsphäre, überhaupt keine und keinen Schutz. Ja, und dieses Grundrecht, also auf eine Wohnung, das im Sächsischen in der Verfassung des Freistaats zumindest erwähnt wird, ja, das ist ein ganz wichtiges Grundrecht. Das haben Wohnungslose, also das können die nicht annehmen, umsetzen, wie auch immer. Ja. Also mit der Wohnung fängt es an. Wenn die Wohnung da ist, ist eine Stabilisierung zu erwarten und tritt auch bei beinahe allen ein. Und anschließende Angebote, gerade wieder im Bereich Psychoerkrankungen, ist natürlich unbedingt notwendig. Und auch da muss ich sagen, aus der Erfahrung, also einfach aus der Alltagserfahrung, die Versorgungslage wird gerade immer schwieriger. Also die Versorgungslage gerade in der Kinder- und Jugendpsychiatrie ist nicht rosig, sage ich mal dazu. Hm. Und da ist die Ärztin ja neben mir, die da vielleicht was sagen kann.
2: Ja. Gut, ich würde als Stadträtin sprechen, und wir haben im Stadtrat dafür gekämpft, und das kommt trotz der engen Haushaltslage nun zustande, dass das Jugendamt jetzt einen Jugend- und Kinderpsychiatrischen Dienst aufstellt, der beginnt jetzt die Tage mit der Arbeit. Das ist eine ganz enorm wichtige Arbeit, denn gerade die jungen Erwachsenen, die dann durch die kinder-jugendpsychiatrische Behandlung, die teilweise auch mit Einweisungen und gegen den eigenen Willen, also sozusagen auf Veranlassung der Eltern oder auf Veranlassung des Jugendamtes erfolgt, da, sobald sie 18 sind, sich abwenden und aber weiterhin die Probleme haben. Und da ist es eben ganz wichtig, dass wir ein System haben, was mehr vermittelt, was die Hilfen so organisiert und gestaltet, dass die Menschen dabei bleiben, in der Behandlung bleiben, adhärent bleiben, das ist ja der Fachbegriff dafür. Und das bin ich sehr froh, dass wir das trotz dieser enorm engen Haushaltslage, dank der Bürgermeisterin Frau Feldhaus, jetzt tatsächlich realisieren können. Zwar auf der Kippe gestanden, so wie auch andere Dinge auf der Kippe stehen, wie beispielsweise der Drogenkonsumraum. Das ist ja zum Beispiel eine Maßnahme, die sich weiter verschiebt. Genau, aber wir sind immer dran, dass wir sowohl von der Prävention her Wohnraum zu erhalten, bis hin zu, dass junge Menschen ja keine Chance auf eine Wohnung haben, selbst wenn sie es finanzieren könnten, aber sie müssen eine Bürgschaft ablegen oder Erwachsene müssen eine Bürgschaft ablegen und so bekommen sie keinen Wohnraum. Und da haben wir jetzt auch erreicht, und das soll jetzt auch noch in diesem Jahr kommen, dass die Stadt endlich den Stadtratsbeschluss umsetzt und als Stadt diese Bürgschaft für die Erstmietenden übernimmt. Das ist wirklich ganz enorm wichtig, damit junge Menschen überhaupt in Wohnraum kommen, dass jemand diese Bürgschaft übernimmt.
0: Funktioniert da das Zusammenwirken mit den VermieterInnen, also mit LWB, gerade auch vielleicht mit den Wohngenossenschaften?
2: Es ist immer nur mit der LWB. Wir haben im Stadtrat schon oft gemahnt und die Bürgermeisterin und auch den Oberbürgermeister aufgefordert, mit den anderen Anbietern von Wohnraum, die Genossenschaften, die sind da auch bereit zu. Wir sind mit denen ja auch im Gespräch. Aber es braucht eben ein offizielles Agreement. Das können wir als Stadträte oder als AG Recht auf Wohnen ja nicht leisten. Das muss die Stadt machen. Und da haben wir schon mehrfach parteiübergreifend dazu aufgefordert, dass das passieren soll, denn es kann auch nicht sein, dass nur die LWB gerade steht. LWB macht ja auch das Projekt eigene Wohnungen, die macht auch die Sozialwohnungen, es gibt ein Projekt beim Jugendamt zusammen mit dem Sozialamt, wo WGs vermittelt werden. Also wir haben ja in Leipzig die 3-4-Raumwohnung als Standard. Einer allein kann das schlecht mieten, geht auch von den Kosten der Unterkunft immer gar nicht, oder wenn man nur ein Auszubildendengehalt hat. Und da mixen die Wohngemeinschaften. Das ist

0: auch ein richtig guter Ansatz, um Menschen dabei zu unterstützen, Wohnraum zu bekommen und den auch finanzieren zu können. Hm.
1: Das würde ich mal gleich noch so bekräftigen. Also gerade die Gewährleistungswohnungen, die am Ende genannt wurden, das ist eine große Entlastung also für die Wohnungssuchenden. Und vielleicht, wenn es um Maßnahmen in der Jugendhilfe geht, es gab ein Interessebekundungsverfahren, der Träger heißt Phoenix im Leipziger Osten, wird eine ganz große Einrichtung entstehen mit sowohl Wohnraum für junge Volljährige und Minderjährige und Notschlafen ist da auch, also was juristisch quasi ein spannender Weg wird, wie das umgesetzt werden kann. Ja, also eben auch, also eben ist ganz viel Bewegung in diesen Feldern, in denen die Ressourcen fehlen, werden gerade Ressourcen sehr, sehr massiv aufgebaut. Ja, das kann man nur loben. Ja. Und hoffentlich sind wir mal an einem Stand, wo es auch ausreicht.
2: Also gerade diese Übergänge halt, man ist jung halt, braucht eine Wohnung, vielleicht auch eine kleine, eine Einzimmerwohnung. Ich habe das ja selber erlebt, ich bin 95 nach Leipzig gezogen, als Student allerdings glücklicherweise und in das Studentenwohnheim Johannes Erbechau-Straße, da war ein Zimmer frei. Ja. Aber sowas ist natürlich auch wichtig für junge Leute heutzutage, dass irgendwie Orte da sind, wo sie dann einfach so eine ganz kleine Einzimmer kriegen können.
1: Das sind ja gerade die Wohnungen, die so extrem gefragt sind, weil sich eben das Wohnen verändert hat in den letzten 30 Jahren, also in der Gesellschaft. Haben wir einen gewachsenen Flächenverbrauch, also wir wohnen in größeren Wohnungen als früher. Und seltener gemeinsam, wobei das sind nur wieder die WGs, die man jetzt auch nochmal einzeln ansprechen könnte. Aber ja, diese kleinen Wohnungen, die kleine bezahlbare Wohnung, das ist ein Riesenproblem, das in Leipzig total fehlt, also in allen großen Städten, also fehlt. Ja.
2: Du beobachtest ja auch so ein bisschen das Leben auf der Straße vielleicht. Wie ist das? Der Klimawandel macht sich auch bemerkbar. Die Sommer werden teilweise heißer, unvorhersehbarer, dann ist mal ein ganz kalter Tag. Oder die Winter werden auch unvorhersehbarer.
1: Sowohl als auch.
2: Das ist eine Rolle auch für dich in der alltäglichen Arbeit.
1: Ja, wir haben es gibt eine Stichtagserhebung in Leipzig, in der wohnungslose Menschen und obdachlose Menschen, also Wohnungslose ohne eigenen Mietvertrag und obdachlos wirklich eben im Freien, im Abriss, unter der Brücke, gezählt werden. Also die Kontakte, und da wird seit 2 Jahren auch extra erfasster Hitzenotfall. Ja, der Kältenotfall, der ist so üblich, so gewohnt in der Wohnungslosenhilfe, dass wir den gar nicht extra erfassen. Der ist ja im Winter die Regel, also ab unter 8 Grad würde ich sagen, ist jeder gefährdet, der draußen schläft, ja, aber der Hitzenotfall, der ist neu und der betrifft wiederum natürlich auch nicht nur Wohnungslose, aber eben die besonders. Ja.
0: Und da ist eben auch wichtig, dass wir nicht nur an die Übernachtungshäuser denken, sondern dass Menschen in Wohnungslosigkeit die Übernachtungshäuser nutzen, müssen ja morgen um 8 Uhr die Einrichtung verlassen. Wir hatten mit dem aktuell noch gültigen Wohnungslosenhilfekonzept als Grüne durchgesetzt, mit der Linken zusammen, dass es eine Tagesöffnung gibt. Und auch das ist wiederum dem Sparen runtergefallen. Aber das ist so enorm wichtig, was Kälte, was Hitze angeht, dass die Tagesöffnung möglich ist. Aber auch das sozialarbeiterische Arbeiten, auch gerade bei psychischen Erkrankungen. Also morgens um 8 rauszugehen und erst am Abend wieder kommen zu dürfen, den Tag alleine irgendwie bestreiten zu müssen, plus Fahrtkosten. Die Menschen in Wohnungslosigkeit sind häufig nicht in der Lage, sich ein Deutschlandticket oder auch ein Leipzig-Pass-Mobilcard anzuschaffen und sind dann auf die Einzelfahrscheine angewiesen. Also es sind große Themen an der Stelle, und das ist enorm wichtig, dass wir dann ab nächstem Jahr wirklich dazu kommen, dass wir die Tagesöffnung realisieren, dass das wirklich kommt, damit Menschen nicht auf die Straße am Tag entlassen werden.
2: Sind die Kommunen manchmal auch ein bisschen zu sehr alleingelassen? Also der Bund hat ja die Agenda ausgerufen, die Wohnungslosigkeit bis 2030 zu beseitigen, zu beenden. Und im Bereich Wohnen, sozialer Wohnungsbau, da gibt es ja auch, dann sind ja Bereiche, wo auch der Bund eigentlich dann vielleicht mehr machen könnte, um die Kommunen auch zu entlasten. Denkst du, das ist notwendig und wichtig?
0: Also der Aktionsplan war ja sehr Also nicht konkrete Maßnahmen, sondern sehr allgemein das Problem auch überhaupt auf die Tagesordnung setzen und auch als wichtiges politisches Feld zu beschreiben. Aber daraus müssen konkrete Folgerungen kommen, die am Ende bei den Kommunen sind, die eben auch für die Finanzierung aufkommen. Ich muss aber auch mal sagen, dass das Neubauen von Wohnraum in Leipzig aktuell dazu führt, Willi hat es gerade schon angedeutet, es werden zu große Wohnungen gebaut. Und wir müssten stärker gucken, wie wir im Bestandswohnungsbau, der auch immer der günstigere ist, das ist miettechnisch immer günstiger, dass wir den vollständig aktivieren. Da hat die Stadt Leipzig viel gemacht. Wir haben wenig Wohnungsleerstand, aber wir haben ja eben auch noch Häuser, die nicht saniert sind. Das nennt sich dann nicht marktgängig. Und auch, also da müssten wir mehr die Ressourcen reinstecken, dass wir diesen Wohnraum aktivieren, also sprich so herrichten, dass der eben auch bezugsfähig ist und man da drin wohnen kann. Und das, glaube ich, ist jetzt so für die nächste Zeit die große Aufgabe, weil das ist der Bestandswohnungsbau ist immer günstiger als der Neubau. Und dann hab ich jetzt so Personen auch noch den Vorschlag gemacht, stärker zu gucken, dass Menschen zusammenwohnen. Dass man macht jetzt die Stadt aktuell in der Umfrage, in der Bürgerumfrage auch nochmal, dass sie das so erhebt, wie die Bevölkerung dazu steht und ob das überhaupt denkbar ist für Menschen. Aber 60% der Leipzigerinnen wohnen alleine und wie ich schon sagte, die typische Leipziger Wohnung ist die 3- bis 4-Raum-Wohnung. Menschen sind auch überfordert mit der zweiten Miete, mit den Betriebskosten. Also da müssen wir nochmal breiter denken und breiter ran. Und das ist das Thema der Mieten und des Lebens, wie man das hinkriegt mit den Einkommen, die Leipzigerinnen auch haben. Und das andere ist eben die am anderen, also sozusagen am untersten Ende sind und nicht mehr sich die Wohnung leisten können und zum Wohnungsnotfall werden oder tatsächlich auch wohnungslos werden.
2: Der nächste Winter kommt auch bestimmt. Muss man sich da auch unkonventionelle Lösungen einfallen lassen, um die Wohnungsnot, also gerade in Schleusig gibt es auch viele sichtbare Wohnungslose. Ich wohne in Schleusig und die sind auch im Winter dann draußen an der Haltestelle und so. Muss man unkonventioneller denken? Also ich habe mal so ein Projekt kennengelernt, wo Leute so Hausfahrräder für Wohnungslose gebaut haben, wo die in ein Hausfahrrad quasi wohnen können. Also sich ein überdachtes Fahrrad sozusagen. Aber das ist natürlich kein massenfähiges
0: Da argumentiert
2: Ding.
0: Die Stadt eben, dass das bauordnungsrechtlich schwierig ist. Sie sehen auch ein Risiko darin, dass das damit auch angreifbar ist. Übergriffsrisiko besteht, weil es dann eben so markant im öffentlichen Raum ist. Die Stadt Leipzig sagt, das hat sie aktuell auch nochmal wiederholt, wir haben inzwischen eben genug Platz in den Unterkünften für Männer, für Frauen ist verdoppelt. Für Männer ist eine zusätzliche Einrichtung gekommen in der Helenenstraße neben der Rückmersdorfer Straße, die ja schon langjährig im Betrieb ist, auch saniert wurde und jetzt auch 2-Bettzimmer bietet. Also die Bedingungen sind schon deutlich besser geworden. Und nächstes Jahr soll ja dann endlich, wir warten ja schon sehr lange darauf, die Notschlafstelle am Hauptbahnhof in der Kurt-Schumacher-Straße eröffnet werden. Also Platz ist genug und wäre genug, ist immer die Frage, ob das annehmbar ist für die Menschen. Und andere Vorschläge hatten wir ja im Rat beschlossen, dass nochmal geguckt werden kann. Da gab es dann Vorschläge am Hauptbahnhof oder in den als Zeltplätze zu gestatten, dass an einem Ort gezeltet werden kann. Und da ist der aktuelle Prüfstand aber noch nicht sehr konkret. Also da ist noch nichts Fassbares.
2: Da gibt es ja auch immer so ein bisschen Befürchtungen, das muss ja auch betreut werden und es muss dann so funktionieren einfach irgendwie wie halt.
1: Ja, ich sag, ich hau nochmal in die gleiche Kerbe und sage dazu, dass ich als Streetworker in der Jugendhilfe ja da kaum, das ist nicht mein Fachbereich, ja, aber das, also die Bundesregierung hat sich da einem europäischen Programm angeschlossen, ja, und da ist es schon in der Definition, also es ist nicht zu erwarten, dass die Wohnungslosigkeit bis 2030 in Europa, in Deutschland, in Leipzig beendet werden kann, weil Wohnungslosigkeit, also davon ist betroffen, wer keinen eigenen Mietvertrag hat. Also alle, die in Trägerwohnungen, die in Gemeinschaftsunterkünften und so weiter untergebracht sind, die sind de facto wohnungslos. Deswegen ist also nicht nur deswegen, aber dadurch ist die bundesweite Zahl an Wohnungslosen so hoch, die Zahl der tatsächlich, also ohne Obdach,
2: Obdachlosen,
1: die Obdachlosen, ja, die zu verringern und möglichst gegen null, das ist realistisch, würde ich sagen. Das kann man erreichen, aber da ist dann eben die Strategie, wäre verfehlt, wenn man sagt, wir machen jetzt mit Behelfsunterkünften wie so, also Mini-Tiny-Houses, also quasi so ein Sarg auf Rädern, ja, die eben, wie gesagt, wo die Sicherheitsfrage auch schon mal sehr prekär ist und die Sensibilität des privaten Raumes im Grunde genommen auch nur unzureichend gewährleistet ist. Also es wäre falsch, auf diese Art zu versuchen, die Obdachlosigkeit zu beenden. Also man unterschreitet da Standards, ja, also und sagt, na fein, du wohnst hier in einer Kiste. Das finde ich auch gut, eben nicht in diese Richtung zu arbeiten, sondern eben zu sagen, wir wollen die Leute mit Wohnraum versorgen, ja, der eventuell auch gemeinschaftlich genutzt ist. Da kann man viel überlegen, auf jeden Fall. Aber
2: wie siehst du das? Ist diese Scheu noch groß? Gibt es noch viele Leute, die dann doch Hemmnisse haben, in die Notübernachtungen zu gehen?
1: Leider muss ich sagen, aus meiner Erfahrung, die Übernachtungshäuser für wohnungslose Menschen haben einen ganz schlechten Ruf. Und der ist eigentlich ist immer so ein Wort, er ist eigentlich nicht gerechtfertigt. Also wie bei jeder anderen Gemeinschaftsunterkunft, Unterbringung, kann es da passieren, dass es zu Konflikten kommt. Ja. Das ist im Mietshaus eben anders, weil da geht man in eine Wohnung und macht die Tür zu, aber da ist man eben auf einem Flur oder irgendwie sowas. Also diese Konflikte, die gibt es tatsächlich, aber man würde da beklaut oder da würden alle dealen oder irgend so ein Kram wird immer erzählt, was de facto nicht stimmt. Ja. Also das kommt einzeln vor, aber der Ruf ist eben so extrem schlecht leider. Ja. Also der schlechte Ruf, den Obdachlose selber haben auf der Straße, die stinken ja oder irgend sowas. Das überträgt sich im Grunde auf die Einrichtung. Ja. Das ist ganz schlecht. Das wäre sehr gut, wenn auch die Medien es da schaffen, eine Änderung zu erreichen. Die Übernachtungshäuser sind heute in Leipzig wirklich offene, helle, gut gestaltete Häuser. Das hat sich enorm geändert. Und ja, und es wäre schön, wenn die Hemmschwelle, die riesengroß ist, nicht so hoch wäre. Und ergänzend aufsuchende Angebote wie eben unseres sind enorm wichtig, auch um diese Hemmschwelle abzubauen, auch mal gemeinsam hinzugehen oder mal gemeinsam anzurufen. Habt ihr überhaupt ein Bett? Da sind die Bedingungen, bla bla bla. Also ja, also weil die Frage davor war ja auch nach der sozialen Begleitung, Betreuung, auch das ist enorm wichtig. So.
2: Wie seht ihr die Entwicklung, dass auch Menschen mit Wohnungslosigkeitserfahrung sozusagen mit ins Hilfesystem müssen eingegliedert werden, die sogenannten Peers, also Leute, die diese Erfahrung gemacht haben und dann im Hilfesystem mithelfen und da vielleicht.
1: Also, ja. Im Grundsatz sehr positiv, aber ich würde jetzt nicht verlangen, dass jeder, der an der Wohnungslosenhilfe arbeitet, was ich ja nicht tue, wie gesagt, ich komme ja aus der Jugendhilfe, ja, wohnungslos gewesen sein sollte. Aber die Erfahrung, Betroffener in die Arbeit zu integrieren, auch die persönliche, individuelle Erfahrung, das ist äußerst wichtig und auch hilfreich und ist auch geeignet, Barrieren abzubauen. Also auch bei Nicht-Betroffenen, ja, die eben denken, aha, das sind ja auch normale Menschen, die ganz normal mit mir reden und so weiter und so fort. Ja.
2: Jetzt heute der Tag der Wohnungslosen und bald ist auch Weihnachten. Was wünscht ihr euch denn jetzt, wenn wir uns nächstes Jahr 2027 wieder hier am 11. September treffen? Was wünscht ihr euch bis dahin?
0: Also ich wünsche mir, dass wir mit dem Wohnungslosenhilfekonzept, was wir jetzt fortschreiben, also zum einen die Finanzierung sichern. Viele Dinge sind nicht gelungen, dies im aktuellen Zeitraum zu finanzieren. Das finde ich eminent wichtig, dass wir die Haushaltsmittel haben, dass die Solidarität da ist. Und Solidarität meint auch das Umfeld der Einrichtungen. Es gibt da viele Spannungen zwischen auch Petitionen, die den Stadtrat erreichen, das Umfeld im Umfeld von Einrichtungen das unerträglich finden. Und ich finde es so enorm wichtig, dass wir trotzdem solidarisch und beieinander bleiben und dass wir gemeinsam uns darum kümmern, dass sowohl diejenigen, die im Bereich arbeiten, als auch die Betroffenen, die Wohnungslosen selber, als auch die Nachbarschaften da ein gutes Miteinander haben können. Und das braucht einfach, dass hier Stress rausgenommen wird, dass die Konflikte gemindert werden und da hilft einfach ein gutes Hilfesystem, ein leistungsfähiges Hilfesystem, Hilfen, die annehmbar sind. Und vor allen Dingen müssen wir von der hohen Zahl der Wohnungslosigkeiten in Leipzig mit 1000 Menschen müssen wir zügig wieder runterkommen.
2: Willst du noch Wünsche?
1: Ja, ich habe jetzt ja Zeit gehabt zu überlegen und ich wünsche mir was ganz Konkretes, und zwar, dass wir bis also nächstes Weihnachten, also im nächsten Jahr, einen Weg gefunden haben, eben so ein alternatives Wohnen, also dafür mal irgendein Modellprojekt zu entwickeln für, ich sage mal jetzt eine Zahl, für 30 Personen, die, also bei denen uns bekannt ist, also es sind eventuell mehr, bei denen uns bekannt ist, dass sie auch im Winter draußen wohnen, dass für die eine Form gefunden wird, mit der sie sich arrangieren können, sich auch untereinander arrangieren können, wo sie ein bisschen Sicherheit haben, hygienische Versorgung gerade und wahrscheinlich auch noch Heizung in irgendeiner Form. Ja, aber das, also ich weiß nicht, wie es aussehen kann, ja, aber wenn wir in die Richtung arbeiten, für 30 Leute, das wäre so ein, das kann man abarbeiten und einen Haken dran machen.
2: Ja, dann bedanke ich mich erstmal. Jetzt haben wir die Wünsche geäußert und wir hören jetzt erstmal kurz Musik. Und ja, habt ihr noch ein abschließendes Wort für uns?
0: Das würde heißen, dass wir die Zschortower Straße, wo die Punkwerkskammer drin war, das in Deutschland einzige selbstorganisierte Unterkunft für Wohnungslose, dass das wieder in Betrieb genommen wird. Und daneben ist sogar noch ein bisschen Grundstücksplatz. Vielleicht kann man da tatsächlich das bauen, was du vorschlägst. Und das ist doch schon mal ein super Ergebnis für heute.

0: Ja, welche Bedeutung hat der Tag der Wohnungslosen für euch? Ihr begeht den jetzt ja schon als AG Recht auf Wohnen geraume Weile, ziemlich lange. Ja, also auch vielleicht in dieser Vernetzung. Es gibt ja auch in anderen Städten, in Berlin zum Beispiel, dann Sachen und es gibt ja auch so einen Austausch. Vielleicht auch manchmal sind Leute aus Berlin auch da. Welche Bedeutung hat der also für euch?
1: Der Tag der Wohnungslosen hat für Initiativen wie uns, Machtlos e.V., aber auch für die AG Recht auf Wohnen eine wichtige gesellschaftliche und politische Bedeutung, weil wir darauf aufmerksam machen wollen und können, dass Menschen das Wohnen ein Menschenrecht ist. Mit dem Aktionstag wollen wir Sichtbarkeit schaffen. Das Thema Wohnungslosigkeit wird im Alltag ja oft verdrängt. Wir wollen aber auch klare Forderungen an die Politik adressieren. Es geht also nicht nur um eine Symbolik, sondern auch um konkrete politische Anliegen, wie die Durchsetzung von tatsächlichem Recht auf Wohnen, dem Ausbau von bezahlbarem Wohnraum, den Schutz vor Zwangsräumungen und der Bekämpfung von Obdachlosigkeit. Wir nutzen diesen Tag auch, um die Stigmatisierung von Betroffenen etwas entgegenzusetzen und denen selber eine Stimme zu verleihen, um Empathie und gesellschaftliche Solidarität zu stärken. Aber der Tag, wie du es schon gesagt hast, der dient natürlich auch dazu, zur Netzwerkarbeit und zur Vernetzung. Es gibt die Gelegenheit, dass diverse Akteurinnen, Initiativen und Betroffene ins Gespräch kommen. Und wir wollen aber auch den Blick auf die systemischen Ursachen lenken und nämlich weg davon kommen, dass das immer nur ein individuelles Schicksal ist, sondern auch sozusagen den Blick dahin wenden, dass das ein Resultat von verfehlter Wohnungspolitik, von steigenden Mieten und fehlenden sozialen Sicherheitsnetzen ist.
0: Das ist so ein bisschen der Gesamtblick jetzt auf den Tag der Wohnungslosen. Vielleicht noch mal ein bisschen reinzusummen. Was macht ihr konkret beim Machtlos e.V.? Ihr seid ja ein bisschen spezialisiert dann auf junge Leute.
1: Bei Machtlos machen wir mobile Jugendarbeit im Leipziger Süden und setzen uns für junge Menschen in schwierigen Lebenslagen ein. Das heißt auch von Wohnungsnot und Obdachlosigkeit Betroffene. Wir gehen einerseits dahin, wo sich die jungen Menschen aufhalten, was schon mal sehr viele Hemmschwellen abbaut. Wir bieten niederschwellige Unterstützung wie Ausgabe von Verpflegung, Kleidung, aber auch einen geschützten Raum zum Verweilen und Durchatmen. Wir beraten zu diversen Themen. Wir unterstützen bei Behördengängen, beim Ausfüllen von Anträgen und vermitteln in weiterführende Hilfsangebote. Und das möchte ich explizit benennen, wir tun jedes Jahr in Kooperation mit anderen Vereinen und Institutionen und einem Hostel in Leipzig-Konnewitz ein Projekt umsetzen, was Home Planet for Homeless heißt und wo wir gezielt jungen Menschen sozusagen in der kalten Zeit einen sicheren Rückzugsort bieten wollen. Das heißt, von Mitte Dezember bis Ende Februar gibt es ein warmes Hostelzimmer, Verpflegung und sozusagen medizinische und sozialarbeitische Anbindung auf freiwilliger Basis.
0: Wie entwickelt sich die Wohnungslosigkeit im Moment denn eigentlich so? Ich habe jetzt so eine Zahl gelesen, so um die 1000 Wohnungslose. In Leipzig ist aber so eine Schätzung wahrscheinlich und es gibt wahrscheinlich auch noch eine Dunkelziffer. Und was kann der AG Recht auf Wohnen da dann tun eigentlich? Also es gibt ja verschiedene Maßnahmen und Instrumente, um da ein bisschen zu lindern sozusagen.
1: Also die Zahl der wohnungslosen Menschen in Leipzig steigt stetig an. Seit Jahren durch den angespannten Wohnungsmarkt, die rasant steigenden Mieten und das Fehlen von bezahltem Wohnraum wird es immer für mehr Menschen schwierig, überhaupt eine Wohnung zu finden oder diese zu halten. Und betroffen sind davon nicht nur Menschen, die man obdachlos auf der Straße sieht, sondern halt auch viele verdeckte Wohnungslose, vor allem auch junge Menschen, die vorübergehend bei Bekannten unterkommen oder in Notunterkünften leben oder von Zwangsräumungen betroffen sind. Und was kann die AG Recht da tun? Die AG Recht auf Wohnen ist halt ein Bündnis sozusagen verschiedener Leipziger Träger und Initiativen und auch von Politik und Verwaltung. Und wir können sozusagen uns gut vernetzen und unsere Kräfte bündeln. Einerseits sozusagen, um an einem Tisch Hilfen besser abzustimmen, aber auch um gemeinsam mit einer starken Stimme zu sprechen und das Thema in die Öffentlichkeit zu bringen und diese zu sensibilisieren.
0: Jetzt haben wir auch schon kurz auf den Bereich, der junge Menschen betrifft, da geguckt und das ist wahrscheinlich auch dann der Fall, dass da eine hohe Dunkelziffer vielleicht gibt, weil junge Menschen doch mal so schnell auf irgendeinem Sofa dann unterkommen oder auf irgendeinem Wagenplatz oder einem besetzten Haus oder was weiß ich. Und trotzdem gibt es da für mich auch so einen neuen Aspekt, das Jugendwohnen, das ist so eine Art Projekt, das war mir noch neu. Was hat sich da so getan und wie groß ist da das Problem für junge Menschen noch?
1: Also ja, da hat sich definitiv etliches bewegt in der Stadt. Angebote wie das Jugendwohnen Leipzig, also das Jugendwohnen kommunal, sind extrem wichtiger und begrüßenswerte Schritte, dass Unterkünfte speziell für junge Menschen geschaffen werden mit eigener sozialpädagogischen Begleitung, mit festen Ansprechpersonen, mit zielgruppengerechten Wohnformen. Das ist genau der richtige Ansatz und der muss weiter verfolgt werden, weil das zeigt halt, dass gute Konzepte funktionieren, wenn die Stadt dafür auch Mittel bereitstellt.
0: Wie blickt ihr eigentlich auf die neue Grundsicherung? Das ist ja das bisherige Bürgergeld, wurde jetzt umbenannt und ja, die geplante Verschärfung der Sanktionen sieht auch so eine komplette Einstellung von Leistungen, einschließlich auch der Mietzahlung vor, wenn Termine im Jobcenter wiederholt versäumt werden. Das kann ja dann doch einen ganz schönen Einschnitt und auch eine Gefahr vielleicht für Menschen, die eigentlich nur in psychischen Notlagen sich befinden und halt eben einfach unfähig sind, Briefe zu öffnen oder so. Das kann ja doch ganz schöne Konsequenzen und auch eben zu mehr Wohnungslosigkeit dann führen.
1: Ja, also das sehen wir als eine ganz erhebliche und gefährliche Entwicklung. Wenn Sanktionen bis zum Stopp der Mietzahlung führen, wird das Existenzminimum sozusagen unterstritten und das Grundrecht auf Wohnen direkt angetastet. Wer keine Miete zahlt, der riskiert in kürzester Zeit eine fristlose Kündigung. Und vor allen Dingen dramatisch ist das, wie du das schon gesagt hast, für Menschen in psychischen Krisen. Das Versäumen von Terminen oder das Nichtöffnen von Post, das ist ja keine Verweigerung, sondern das sind Symptome der Erkrankung, dass man das halt nicht schafft. Das sind klassische Überforderungsanzeichen. Und wenn diesen Menschen dann sozusagen auch noch die Miete gestrichen wird, dann nimmt man denen irgendwie das Letzte, was ihnen vielleicht Halt geben kann, nämlich ihr Zuhause. Und junge Menschen sind da auch nochmal anders betroffen, auch wenn auf dem Papier die Sanktionen jetzt irgendwie gleich aussehen, bin ich schon der Meinung, dass junge Erwachsene in Krisen auch nochmal anders reagieren, also eher oder selten mit Kooperationen auf Sanktionsdruck reagieren, sondern sich eher zurückziehen, die Post nicht mehr öffnen und dann den Kontakt zu Ämtern komplett abbrechen. Das ist so das eine, was die Sanktionen an sich haben. Und das zweite ist, dass ja wieder für die unter 25-Jährige der Aspekt eingeführt worden ist, dass sie grundsätzlich nicht ohne vorherige Zustimmung des Jobcenters aus dem heimatlichen Zuhause, also dem elterlichen Zuhause ausziehen dürfen, wenn die Eltern Sozialleistungen beziehen. Und ziehen junge Menschen dann ohne diese Genehmigung aus, wird ihnen weder Miete noch die volle Regelsachs bezahlt. Und das führt natürlich total schnell zur Überschuldung, aber auch zur Wohnungslosigkeit. Und diese Kombi aus diesen beiden Sachen ist natürlich sehr schwierig für junge Menschen. Und hinzu kommt noch, dass auch unabhängig vom Alter die Schraube ja enger gedreht worden ist und zum Beispiel die Regelung, dass über einen bestimmten Zeitraum erstmal die komplette Miete auch überhalb des Regelsatzes oder der Obergrenzen für Kosten der Unterkunft übernommen wird, auch wieder abgeschafft worden ist und sozusagen sofort eine Lücke entsteht, wenn deine Miete teurer ist als das, was das Amt übernimmt. Und ja, da haben wir die gleiche Schleife mit Überschuldung.
0: Es gibt also noch viele Wege auch in die Wohnungslosigkeit, auch für junge Menschen. Wo siehst du da noch die größten Lücken jetzt auch in der Versorgung? Ihr gehört ja mit zum Hilfesystem. Gibt es da noch große Lücken, die vielleicht gestopft werden könnten auch? Ich meine, die Stadt Leipzig tut ja schon einiges.
1: Das haben wir ja, hast du ja vorhin schon gesagt, dem stimme ich auf jeden Fall zu. Es gibt ganz viele Bewegungen, es gibt viele begrüßungswerte Angebote, auch für junge Leute. Aber trotzdem muss man immer noch klar sagen, die Plätze, die da vorgehalten werden, reichen beim Weiten nicht auf. Und vor allen Dingen sogenannte Kierläufer oder die aus Jugendhilfeeinrichtungen kommen oder junge Erwachsene mit Konflikten im Elternhaus sind eine sehr besonders gefährdete Gruppe. Der Bedarf ist wesentlich höher als das, was sozusagen angeboten wird. Und es fehlt auch immer noch an anderen speziellen Angeboten, wie zum Beispiel einer Notschlafstelle, speziell für junge Erwachsene. Und auf der anderen Seite, unabhängig von diesen Hilfen, muss man sagen, selbst wenn junge Menschen Unterstützung bekommen, stehen sie im freien Wohnungsmarkt in Konkurrenz mit total vielen anderen Nutzerinnengruppen. Und eine Grundforderung muss sein, dass es einfach mehr bezahlbaren Wohnraum gibt und Zugang gibt, auch für junge Menschen für eine Wohnung am ganz normalen Wohnungsmarkt.
0: Das Problem ist ja vielleicht auch, dass junge Menschen dann doch oft auch so eh gefragte Wohnungen suchen, die kleine Wohnungen, zum Beispiel Einraumwohnungen, ein Zimmer, Küche, Bad und so weiter. Und ja, wie funktioniert das eigentlich, die Zusammenarbeit mit den VermieterInnen? Also es gibt ja jetzt viele, die so ein bisschen genossenschaftlich oder halbgenossenschaftlich wie die LWB zum Beispiel sind. Es gibt ja auch da so soziale Dienste bei der LWB zum Beispiel, auch bei Genossenschaften kann ich mir das vorstellen. Bei so anderen kommerziellen Anbietern wie bei Vonovia, da fällt mir es eher schwer, mir das vorzustellen, dass das da auch gibt, aber wer weiß. Und ja, wie funktioniert dazu die Zusammenarbeit mit den VermieterInnen sozusagen? Ist das da hilfreich? Das bezieht sich jetzt auch auf sowas wie das Modellprojekt Eigene Wohnung. Das ist ja auch eine Kooperation mit der LWB, glaube ich.
1: Also definitiv, diese Zusammenarbeit ist total nützlich und die ist auch unverzichtbar. Also Wohnungsverluste zu verhindern oder Menschen wieder in eigenen Wohnraum zu vermitteln, das gelingt nur, wenn Großvermieter wie zum Beispiel die LWB da aktiv auch mitziehen. Und zum Beispiel das Sozialmanagement der LWB ist auch ein extrem wichtiges Angebot im Bereich der Prävention, weil Mietschulden und Konflikte entstehen, wird oft dort frühzeitig ins Gespräch gegangen, um sozusagen vielleicht eine fristlosen Kündigung und eine Räumungsklage auch zu vermeiden. Und die LWB stellt, wie du es schon gesagt hast, auch sozusagen Wohnraum zur Verfügung für Modellprojekte wie die eigene Wohnung. Das ist total toll, weil wir wissen, dass die Erfolgsquoten von solchen Angeboten extrem hoch ist. Aber es gibt Grenzen und es gibt Hürden. Und das funktioniert halt nur wirklich flächendeckend, dass das ein Weg aus der Wohnungslosigkeit ist, wenn das flächendeckend angeboten werden kann. Und das wiederum funktioniert nur, wenn noch mehr VermieterInnen sozusagen da aktiv mitwirken würden und Wohnraum zur Verfügung stellen würden.
0: Jetzt ist ja bald Weihnachten und morgen ist auch der Tag der Wohnungslosen. Was wünschst du dir denn für die Wohnungslosen zum Tag der Wohnungslosen?
1: Na, ich wünsche mir ein sicheres Zuhause für jede Person. Ich wünsche mir, dass Wohnen grundsätzlich als unantastbares Menschenrecht gehandelt wird. Ich wünsche mir mehr Empathie und Respekt im Alltag für die Betroffenen und dass es wirklich echte Begehungen auf Augenhöhe gibt und dass es ein Ende von Stigmatisierung und Vorurteilen gibt. Und ich wünsche mir verlässliche politische Handlungsfähigkeit. Ich wünsche mir mutige Entscheidungen für den Ausbau von bezahlbarem Wohnraum, den Schutz von Mietsteigerungen und die dauerhaften finanzielle Absicherung von Hilfsangeboten wie auch uns. Das würde ich mir wünschen.

0: Begleitgruppe Dirt. Ein Lied können wir uns vielleicht noch leisten, auch von Dirt. Das sind ja alles recht kurze Songs von einer Doppel-EP.
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0: Die Lokalnachrichten. In Leipzig wird heute Abend der letzte Abschnitt des Elster-Mühlgrabens offiziell eröffnet. Damit ist das früher in unterirdischen Rohren geführte Wasser nach rund 25 Jahren Planung und Bau wieder vollständig freigelegt. Der nun fertiggestellte Bereich schließt die letzte noch bestehende Lücke der rund 4 Kilometer langen Wasserstraße. Damit endet eines der größten Leipziger Wasserbauprojekte der vergangenen Jahrzehnte. Begleitend zu den Bauarbeiten wurde auch das Poniatowski-Denkmal saniert. Es erinnert an den polnischen Fürsten Józef Poniatowski, der nach der Völkerschlacht von 1813 in Leipzig ums Leben kam. Die Gesamtkosten für die Freilegung des Elster-Mühlgrabens in Leipzig belaufen sich auf rund 42 Millionen Euro.
1: Am Samstagabend haben in Leipzig mehrere tausend Menschen gegen Rechtsextremismus demonstriert. Hintergrund ist der Wahlsieg der AfD in Sachsen-Anhalt. Das Bündnis ist Zeit zum Handeln, das aus mehr als 100 Organisationen, Initiativen und Gewerkschaften besteht, hatte sich daraufhin gegenrundet und deutschlandweit zu Demonstrationen aufgerufen. Das Bündnis fordert ein AfD-Verbotsverfahren zu prüfen. Neben Leipzig gab es in mehreren Städten deutschlandweit gleichzeitig Demonstrationen.
0: Wegen eines Feuerwehreinsatzes am Sonntagnachmittag an der Liebfrauenkirche in Leipzig-Lindenau ist die Karl-Heine-Straße an der Ecke zur Engertstraße über mehrere Stunden gesperrt worden. Passanten hatten lose Gebäudeteile an der Kirche entdeckt und die Polizei informiert. Die Gebäudeteile wurden präventiv gesichert und entfernt. Nach Angaben der LVB konnte der Schienenersatzverkehr 14 wegen der Straßensperrung nicht mehr weiterfahren. Die Buslinie 60 wurde zwischen den Haltestellen Busbahnhof Lindenau und Siemensstraße über die Lützner Straße umgeleitet. Es kam durch die weiträumige Umleitung laut LVB zu erheblichen Verspätungen. Und das waren die Nachrichten.
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0: Ich habe überall nach dem Geschöpf Gollum gesucht. Aber der Feind hat ihn zuerst entdeckt.
1: Nein!
0: Ich weiß nicht, wie lange sie ihn gefunden haben.

Ja, hallo und herzlich willkommen zurück zur Musicbox, der Musiksendung mit Musik aus dem ehemaligen Jugoslawien. Heute mit ein paar Sekunden Verspätung reingestartet, weil ich spontan das Studio wechseln musste, weil wir in dem anderen Studio ein paar technische Probleme hatten. Aber ich hoffe, hier läuft jetzt alles perfekt für den restlichen Tag. Genau, also die Musicbox ist eine Sendung, die in unregelmäßigen Abständen hier bei Radio Blau stattfindet. Sie wird gehostet von mir, Rebecca. Ich bin hier aktuell Praktikantin. Und wir hören hier Lieder aus den verschiedenen Ländern des ehemaligen Jugoslawiens und seinen Nachfolgestaaten. Vor allem aus Serbien, Bosnien-Herzegowina und Kroatien. Das waren so die größten Staaten des ehemaligen Jugoslawiens, kann man vielleicht sagen, von der Einwohnerzahl her. Jedenfalls teilen sie eine gemeinsame Sprache und hatten mehrere wichtige musikalische Zentren. Und das ist auch die Musik, wo ich am ehesten noch die Texte verstehen kann, weil ich nämlich leider gar keine Ahnung von Musiktheorie habe. Deswegen kann ich euch immer nur was über Textinhalte und so den historischen Hintergrund der Lieder und der Gesellschaften und meinen persönlichen Assoziationen erzählen. Aber genau, ich hoffe, das ist trotzdem interessant genug, solche Sachen dann dazu zu hören. Ein paar persönliche Anekdoten, Assoziationen und so weiter und so fort. Naja, ich überlege mir ja immer ein Thema für diese Sendung. Und für den heutigen Tag hatte ich so mit Herbst überlegt, weil ja jetzt auch langsam das Wetter kälter geworden ist und es insgesamt so ein bisschen, ja, herbstlicher geworden ist. Aber eigentlich würde ich mir das Herbstthema gerne für eine andere Woche aufsparen und diese Woche noch nicht den Herbst behandeln. Genau, weil es gibt zwar viele schöne jugoslawische Herbstlieder, Herzschmerz-Herbstlieder, aber es gibt ja auch noch andere Musik und genug, um 4-5 Wochen mit Herbstliedern zu befüllen. Das würde vielleicht doch auch nicht gehen. Genau. Deswegen habe ich mir ein anderes Thema für den heutigen Tag überlegt. Ich verrate es jetzt aber noch nicht direkt, sondern ich spiele erstmal das erste Lied ab und vielleicht könnt ihr dann auch schon erraten, worum es heute gehen wird.

Ja, das war von Pani Valjak, Zagreb ima isti poziv ni, von 1987. Seid ihr schon drauf gekommen, was das Thema der heutigen Sendung sein könnte? Ja, es ist einfach tatsächlich die Stadt Zagreb. Man könnte natürlich bestimmt auch eine ganze Sendung machen, in der es wirklich nur um die Stadt Zagreb und die Unmengen an Musik geht, die da produziert wurden. Ich habe natürlich heute irgendwie eine sehr, sehr, sehr individuelle, kleine Auswahl an Liedern getroffen, die vor allem nach dem Kriterium ausgesucht wurden, dass sie von Leuten produziert wurden, die, also von Bands, die aus der Stadt kommen, in der Stadt ihren Hauptsitz haben. Genau, teilweise sich auch mit der Stadt beschäftigen, aber nicht zwangsläufig. Genau, das Lied gerade eben von Pani Valjak. Heißt übersetzt, Zagreb hat immer noch die gleiche Vorwahl, oder das immer noch habe ich jetzt eingefügt, Zagreb hat die gleiche Vorwahl. In dem Lied bittet der Sänger eine Person, vermutlich eine frühere Geliebte, darum, dass sie im Telefonbuch seinen Namen sucht und ihn anrufen soll. Und er spricht so von den gemeinsamen Erinnerungen, die sie hatten, und er bittet sie im Refrain immer wieder, ruf an, so wie mir. Damit ich deine Stimme hören kann, ruf an und erzähl mir, wie es dir gerade so geht. Zagreb hat immer noch die gleiche Vorwahl. Genau. Das, es gibt auch noch eine Stelle im Text, bei der es ja danach klingt, als ob seine Freundin, Ex-Freundin, diese Frau, in die er verliebt ist, oder diese Person, in die er verliebt ist, das ist nicht direkt gegendert, glaube ich, sich in Bosnien befindet. Genau. Und das ist jetzt der Einklang daran, jemand, der in Zagreb ist und darauf wartet, dass sich jemand anderes von außerhalb der Stadt bei ihm meldet. Ich bin selber vor fast 5 Jahren zum ersten Mal nach Zagreb gefahren. Das war Ende September 2021, und damals bin ich mit dem Zug von Leipzig nach München gefahren. Also ich habe einen ICE genommen und ich habe sehr viel Wartezeit eingeplant, weil ich Angst hatte, dass irgendwas passiert mit der DB. Naja, war vor 5 Jahren auch schon so. Aber tatsächlich ist alles gut gelaufen, und dadurch hatte ich unglaublich viel Zeit, um in München am Hauptbahnhof auf meinen Nachtzug zu warten. Das waren lange Stunden, in denen ich da Tauben in der Halle des München Hauptbahnhofs angeschaut habe. Das Gute ist, das ist jetzt eine massive Baustelle. Damals haben die gerade erst angefangen mit der Baustelle. Das heißt, man konnte da schon noch irgendwie einigermaßen entspannt rumsitzen und auf seinen antiken Zug von München nach, ich glaube, der ging noch weiter nach Vinkovci. Ich glaube, der hat in Zagreb gar nicht geendet, sondern ging noch so in den Osten von Kroatien. Genau. Und da fährt man dann mit diesem Zug, versucht zu schlafen in seinem Schlafabteil von München Richtung Süden durch Österreich und Slowenien nach Zagreb. Also von München Richtung Süden und nach Westen. Ein gutes Stück. Das haben viele wahrscheinlich auch nicht auf dem Schirm, dass Zagreb eigentlich noch mal westlicher liegt als zum Beispiel Wien. Deutlich westlicher. Genau, und dann kommt man morgens in Zagreb an. Und für das Gefühl, morgens in Zagreb ranzukommen, habe ich auch ein Lied mitgebracht. Das einzige etwas traditionellere, was wir heute hören werden.

zumindest von Dragutin Domjanic. Der gute Herr ist 1875 geboren. Ich habe das genaue Jahr, wann er dieses Lied geschrieben hat, nicht gefunden, aber Ende des 19., frühestens Anfang des 20. Jahrhunderts wird es gewesen sein. Der gute Mann war hauptberuflich Richter innerhalb des österreich-ungarischen Rechtssystems. Nebenberuflich war er aber auch noch Dichter. Er übersetzte unter anderem Werke von Goethe und Heinrich Heine ins Kroatische, schrieb aber auch selber. Dieses Lied zum Beispiel hat er geschrieben für ein Puppentheaterstück. Die Verbindung von Serbus und Servus ist kein Zufall. In Zagreb lebten nämlich viele Jahrhunderte auch Menschen, die süddeutsche Varietäten gesprochen haben. Also ich glaube, müsste das nochmal nachlesen, ob da mal jemand einen wissenschaftlichen Text so verfasst hat zu diesem Lied. Aber mein Eindruck ist, dass das so ein bisschen dieses heimelige, heimische drauf anspielen soll über dieses Servus. Genau. Deutsch war lange relativ einflussreich innerhalb der Stadtgesellschaft, weil Zagreb ab dem 16. Jahrhundert nämlich Teil des Habsburger Reiches wurde. Die offizielle Sprache war noch ziemlich lange Latein, aber die Leute haben natürlich untereinander privat nicht Latein gesprochen, sondern vor allem in der Oberschicht, unter der Bürgerschaft, in der Verwaltung und im Militär waren viele, die entweder Deutsch als Muttersprache oder halt Deutsch als eine wichtige Bildungssprache gesprochen haben. Also so wie hier ironischerweise ja Französisch eine wichtige Bildungssprache und Oberschichtssprache war. Und dadurch hat sich das dann auch auf den Dialekt ausgewirkt, den Zagreber Dialekt. Und es gibt bis heute noch, ich glaube, an die 3000 aus dem Deutschen, also so Süddeutschen entlehnte Wörter. Im Kroatischen ein paar Sachen sind auch neuere Entlehnungen, aber vieles ist halt wirklich aus dieser früheren Zeit, als noch so viele Leute da waren und es da diesen gegenseitigen Kontakt noch viel mehr gab. Genau. Mit der Nationalisierung, will ich jetzt mal sagen, ja, um es freundlich zu umschreiben, im Laufe des 20. Jahrhunderts gibt es mittlerweile natürlich nur noch sehr wenige Menschen, die Deutsch als Muttersprache in Kroatien sprechen, weil viele im Zuge der Nationswerdung geflohen sind emigriert sind oder sich assimiliert haben und insbesondere nach dem Zweiten Weltkrieg viele Leute auch vertrieben wurden. Genau, ein bisschen kompliziert alles. Ja, aber es gibt nach wie vor viele, viele deutsche Wörter im Zagreber Dialekt. Das ist ganz lustig, wenn man Deutschmuttersprachler in Zagreb ist und sich damit mit Leuten unterhält, die da schon länger leben, dann stellen die einem gerne Wörter vor, die deutsch sind. Manchmal erkennt man das nicht so. Wenn man aus Leipzig ist, ist man da, glaube ich, auch so ein bisschen im Nachteil gegenüber Leuten, die vielleicht aus so Bayern kommen oder so, weil ein paar, wie gesagt, das sind, oder aus Österreich, weil es halt eher so süddeutsche Varietäten sind, die da entlehnt wurden. Genau, wir tauchen jetzt aber etwas mehr in das Leben der Stadt ein. Also wir können uns jetzt vorstellen, wir sind mit diesem sehr traditionellen Zagreber Lied am Bahnhof angekommen, so wie ich 2021, auch ein sehr schöner österreich-ungarischer Bahnhof, bisschen runtergekommen, aber da wird schon noch was gemacht, naja. Und dann schlägt man raus aus dem Bahnhof oder vielleicht kommt man auch eher am Busbahnhof an, der ist auch gar nicht so weit weg vom Zugbahnhof. Und dann sieht man wahrscheinlich eine Zagreber Straßenbahn. Die Zagreber Straßenbahnen sind so ein sehr ikonisches Symbol für die Stadt. Sie sind knallblau, also so komplett angemalt in so einem sehr strahlenden Blauton. Und man kommt damit für relativ wenig Geld durch weite Teile der Stadt. Sie sind eine ganz wichtige Lebensader, vor allem auch für feiernde Studis, die nachts nach Hause kommen wollen nach ihren Partys. Insgesamt gibt es schon sehr viele Leute, die in Zagreb auch Auto fahren. Also es ist schon eine ziemliche Autofahrerstadt, vor allem weil auch Kroatien so mittelmäßig, also es gibt öffentliche Verkehrsmittel, aber es ist schon oft wirklich deutlich nerviger, mit Öffis irgendwo hinzukommen. Das heißt, für Langstreckendistanzen muss man eigentlich fast immer, also innerhalb Kroatiens für Langstreckendistanzen Bus fahren, wenn es Busverbindungen gibt, oder man fährt halt Auto, weil man sonst wirklich absurd lange teilweise unterwegs ist. Aber die Straßenbahnen tragen nach wie vor die Zagreber Stadt, sind ein wichtiges Wahrzeichen und für viele Leute trotzdem auch das Hauptverkehrsmittel, inklusive für dich, mich damals und die meisten meiner Friends, die ich dort kennengelernt habe, abgesehen von denen, die vor allem Fahrrad fahren, was

mittlerweile ein bisschen entspannter ist, als es vor 5, 6 Jahren war, aber wo ich mich jetzt trotzdem nicht drum reißen würde. Genau. Und zur Ehre der Straßenbahn hören wir jetzt ein Lied über die Straßenbahn. Das heißt, die blaue Straßenbahn. Warum es die blaue Straßenbahn ist, habe ich ja gerade schon ausführlich erzählt. Viel Spaß.

Ja, das war das Lied über die blauen Straßenbahnen von einer Band namens Ad Astra. Es scheint eher so eine in den 2000ern gegründete Pop-Rock-Variation zu sein. Genau, könnte ich jetzt bisher nicht, aber ich fand das Lied irgendwie ganz witzig. Man hört da auch ein paar, ich hatte ja von diesen deutschen Entlehnungen gehört, die gesprochen, die es im kroatischen, also im Zagreber Dialekt zum Beispiel gibt. Bestimmt auch in anderen Teilen Kroatiens, aber sicher nicht in allen. Krafna, also das ist, was ich mit dem Süddeutsch meinte, ne? Krafna, Krapfen, also das, was man bei uns einen Berliner oder einen Pfannkuchen, also hier einen Pfannkuchen nennen würde. Dieses gefüllte Gebäck, das heißt in Kroatien Krafna. Wie gesagt, entlehnt von Krapfen und Platz. Das ist tatsächlich einfach genau wie auf Deutsch. Also Platz ist eher so ein Marktplatz quasi oder so ein zentraler Platz. Das ist eigentlich das richtige kroatische Wort dafür quasi oder slawisch-kroatische wäre Türk. Genau, aber als Entlehnung aus dem Deutschen gibt es auch oft Platz und in den Gebieten Kroatiens, wo viele Italiener waren oder die so Teil der Republik Venedig und so weiter und so fort waren, ne? Gehen wir jetzt nicht überall rein. Genau, aber in diesen Gegenden jedenfalls sagen die Leute auch teilweise Piazza. Also Piazza und Platz, da kann man sich so ein bisschen vielleicht dran orientieren, unter wessen, mit wem die Leute, mit welchen Sprachgruppen lange zusammengelebt wurde, dass sie sich so in die Lokalsprache integriert haben. Genau, was macht man mit der Straßenbahn? Man kann mit ihr durch, nicht die ganze Stadt, aber durch einen großen Teil der Stadt fahren. Man kann leider nicht den Berg hochfahren. Also Zagreb, wer noch nicht da war, ne? Der Norden der Stadt ist quasi so ein riesiger Berg und der Süden, Westen, Osten ist so eine komplette Flachebene. Ne? Und die Straßenbahnen fahren halt nicht den Berg hoch. Das heißt, wer den Berg hoch wohnt, der darf entweder extrem steil laufen, Auto fahren oder diese steilen Busse, also mit Bus diese steilen Sachen hochfahren. Wer im Rest der Stadt wohnt, also wer entlang des Ost-, West- und Süd-Ausbreitung lebt, der kommt in den Genuss des Straßenbahnfahrens. Genau, ich habe ja vorhin schon gesagt, viele Leute, die die Straßenbahn benutzen, sind Studis, weil es relativ billig ist und als Studi ist es noch viel billiger. Früher war es sogar mal kostenlos. Das ist es mittlerweile leider nicht mehr. Genau, und deswegen hören wir jetzt das Lied Mi Plešemo. Wir tanzen, weil was machen Studis sonst so außer tanzen?

Ja, das war Pirlia Vokasaliste mit dem Lied Mi Plesemo. Wir tanzen. Der Text ist nicht allzu kreativ. Er lautet, wir tanzen den ganzen Tag und die ganze Nacht. Wir tanzen. Also ein Partylied. Es ist von ihrem 1980 erschienenen Album Zirno Bieli Svet. Schwarz-Weiße Welt. Das zu einer neuen Phase der Berühmtheit gekommen ist, als irgendwann in den letzten 10 Jahren, bin mir gar nicht sicher wann genau, die kroatische Fernsehserie mit dem gleichen Namen veröffentlicht wurde, die in den 1980ern in Zagreb spielt und genau einfach irgendwie eine ganz gut gemachte Serie mit realen Schauspielern war. Und da diese Musik, diese 1980er Punkrock und Poprock-U-Musik wieder auch eine jüngeren Generationen nahegebracht hat. Die Band wurde 1977 in Zagreb gegründet, genauer gesagt in Dubrava. Das ist so ein sozialistisches Blockviertel, wo es irgendwann bestimmt mal irgendein historisches Dorf gab, wo das drumherum gebaut wurde. Aber eigentlich sind es 90% irgendwelche so Blockbauten. Die haben am Anfang vor allem so Punk- und Ska-Musik gemacht. Also so ne in die Richtung von dem, was man gerade gehört hat. Also so punkig, rockig, skaig. Später deutlich mehr auch so Rockballaden und werden heute von vielen Leuten auch ein bisschen kritisch gesehen. Also früher hatten sie schon auch einige so gesellschaftskritische Texte. Später sind die teilweise in schon so eine arg nationalistische Richtung abgedriftet. Aber ich habe nicht viel Ahnung von der Band. Ich will mich da jetzt nicht auf spezifische Statements vertiefen zu denen, aber ja, da, also sollte man sich, kann man sich auch kritisch mit denen beschäftigen, aber trotzdem, ich finde die Musik ganz nice und deswegen haben wir heute einiges von denen im Programm. Wie gesagt, eine Zagreber Regionalband. So, die Stadt. Die Stadt birgt viele Liebesgeschichten. Zagreb genauso wie jede andere Stadt. Dörfer natürlich auch, aber in Städten gibt es mehr Menschen, also können sich auch mehr Menschen verlieben und mehr Menschen sich das Herz brechen lassen als auf dem Land. Es gibt glückliche Liebesgeschichten, es gibt aber noch viel, viel mehr unglückliche Geschichten, unerwiderte Lieben, Lieben, die erwidert werden und dann nicht mehr erwidert werden, Leute, die irgendwie zusammenkommen, aber es ist irgendwie trotzdem alles nicht so einfach die ganze Zeit. Zwischen Männern, zwischen Frauen, zwischen Männern und Frauen. Alle Versionen gibt es auch mit Leuten, die andere Geschlechter haben. Non-binäre Liebesgeschichten gibt es natürlich auch. Genau. Und am häufigsten hören wir natürlich Lieder von Männern an Frauen, über Frauen, für Frauen. Aber ab und zu gibt es auch Lieder, die sich eher mit der gleichgeschlechtlichen Liebe beschäftigen. Und man kann es sich nicht vorstellen, ich konnte selber irgendwie nicht so ganz verkraften, dass eine Band wie Pirlia Vokasaliste, die heutzutage nicht unbedingt für ihre progressivsten Haltungen bekannt ist, bereits 1979 den soweit bisher bekannten ersten Song in Jugoslawien über gleichgeschlechtliche Liebe zwischen zwei Männern geschrieben und auch veröffentlicht hat. Wenn die Lieder, die wir sonst so hören, die aus der Perspektive eines Mannes an eine Frau geschrieben werden, was viele von den Liedern sind, die ich in dieser Sendung spiele, schon oft von eher sehr schwierigen Beziehungen berichten, die sehr von Unsicherheit und Verletzungen und Zurückweisungen geprägt sind, dann trifft es bei diesem Lied genauso zu, wenn nicht sogar noch mehr. Hier geht es um einen Mann, der davon erzählt, wie er von einem anderen Mann und dessen Freunden regelmäßig auf der Straße ausgelacht wird. Also das ist der erste Vers. Er singt, das tut mir so weh, denn wenn dich wirklich jemand liebt, dann bin ich es. Also, ne, obwohl du mich mit deinen Freunden gemeinsam auslachst, ich bin doch der dich eigentlich liebt, der dich wirklich liebt. Und weiter singt er in einem späteren Vers, ich weiß, dass du mich eifersüchtig machen willst, weil du mir das nämlich so oft gesagt hast auf der Parkbank. Park ist ja auch so ein klassischer Schwuler-Treffpunkt, nicht, dass ich damit Erfahrung hätte als nicht-schwuler Mann. Aber genau, offensichtlich die Leute von Pirlia Vokasaliste genug Storys von irgendwem gehört hatten, um das ja doch relativ
authentisch nahezubringen. Deswegen hören wir jetzt dieses ja, historische Lied der queeren Bewegung von, soweit wir wissen, nicht sehr queeren Männern gemacht.

Ja, das war von Pedro Javo Casaliste. Wirklich dieses Öre ist nicht so einfach in Kombi mit dem Öre. Pedro Javo Casaliste. Dreckiges Theater auf Deutsch, das ist deutlich einfacher. Das Lied heißt Nieki Dietschazi, einige Jungs. Und ich hatte ja davor schon ein bisschen was zu dem Text gesagt. Ein Teil des Textes ist auch noch, also das sich relativ oft wiederholt, ist Yasamsa Slobodno Muschkuljubav. Ich bin die freie Liebe zwischen Männern. Für 1979 auch ein ziemliches Statement. Wir gehen jetzt weiter von so. Ja, ich weiß gar nicht, wie man sagen soll. Ne? Es ist ja auch Gleichberechtigung, darüber zu singen. Also so ein bisschen, ne, wie nochmal spezifisch beschissen die Situation ist, wenn du als schwuler Mann mit jemandem was hast, der selber auch noch homophob ist und so. Also ich glaube, das ist eine leider häufigere Erfahrung, die Leute gemacht haben. Aber genau, dafür gibt es auch ein musikalisches Denkmal. Wie gesagt, es gibt auch viele musikalische Denkmäler für schwierige Beziehungen zwischen Männern und Frauen. Dazu hören wir jetzt auch eins von der Band ITD Band. ITD ist kurz für Itako Dalje, das heißt auf Deutsch und so weiter. Also auf Deutsch würde die Band und so weiter Band, USW Band quasi heißen. Das Lied heißt Geratske Zure. Ja, Geratske Zure sind die Stadtmädchen, also Mädchen aus der Stadt. Genau, wir hören erstmal rein und dann erzähle ich noch was zu dem Lied. Wenn das hier geladen hat, ja. Genau, also es ist ein Lied aus den 80ern, glaube ich auch.

Ja, das war Gratgetue von 1986 von der ITD-Band. Die hatte sich 4 Jahre vorher in Zagreb gegründet. Auf Wikipedia habe ich vorhin gelesen, dass ihr erstes Konzert wohl vor Leuten von der Architekturfakultät in Zagreb stattgefunden hat, was ja auch schön ist. Genau, in dem Lied geht es um eine Frau, die anscheinend in einer Stadt lebt, man weiß es nicht genau. Sie erfindet sich auf jeden Fall neu, sie verändert ihre Haarfarbe und sie verändert sogar ihre Seele, sagt der Sänger über sie. Sie stürzt sich in das Leben in der Stadt und ist aber trotzdem irgendwie wahrscheinlich orientierungslos, wirkt zumindest für mich ein bisschen so, wie er über sie singt. Sie sieht keinen Ausweg. Also der Refrain ist immer wieder die Stadtmädchen, die städtischen Mädels. Zu, oder ist vielleicht eher Mädels als Mädchen. Lügen. Immer lügen sie, die städtischen Mädchen. Und ich weiß nicht, ob es darum geht, dass der Sänger davon getroffen ist oder eher darum, dass quasi aus der Perspektive von dieser Frau sie den Eindruck hat, sie hat niemanden, auf den sie sich so richtig verlassen kann. Zumindest keine Freundinnen. Und genau, es gibt aber diesen Typen, der mit ihr Zeit verbringt, gerne offensichtlich, und sehr beeindruckt davon ist, wie sie, ich glaube, Motorrad fährt. Er beschreibt, wie er zu ihr irgendwo draufsteht und seinen Arm um sie legt, während sie den Motor lenkt. Vielleicht lenkt sie auch das Auto und er legt da seinen Arm um sie, keine Ahnung. Aber mein Bild war immer, dass sie auf dem Motorrad sitzt. Genau, ich würde jetzt davon ausgehen, dass dieser Sänger eigentlich gerne was von der Frau will, aber so ganz funktioniert das, glaube ich, gerade nicht. Um darum, wie man vielleicht etwas expliziter anspricht, dass man etwas von jemandem möchte, geht es im nächsten Lied, wieder von Pirja Vukasalische. Das heißt, wenn du jemanden suchst. Und da werdet ihr auch sehen, hören vielmehr, wie die Band sich mit der Zeit von diesem sehr punkigen Song eher zu so Rockballaden hin entwickelt hat.

Ja, manchmal klappt das ja auch mit der Liebe. Zum Beispiel hört die Frau, die man gut findet, zufällig eine herzbewegende Rockballade, die man über sie geschrieben hat und denkt sich, doch, das ist der Typ, mit dem kann ich mir vorstellen, mal spazieren zu gehen und eventuell sogar dann irgendwann zusammenzuziehen. In dem Film wären wir damit auch dann am Ende. Das Happy End ist erreicht. Die beiden erklären sich gegenseitig ihre Liebe. Sie wollen Zeit miteinander verbringen, ziehen zusammen. Und im echten Leben, vor allem wenn man in der Stadt wohnt, wohnt man vielleicht in einer sehr kleinen Wohnung, wo gerade so zwei Leute reinpassen. Aber eigentlich ist es schon ein bisschen zu eng. Und in der Wohnung will der Boiler einfach nicht so, wie das vielleicht die Partnerin gerne hätte in der Beziehung. Ein spezifisches Problem, aber bestimmt nicht einzigartig. Und deswegen hören wir uns jetzt gleich das Lied an, in dem es um genau dieses Problem gehen wird.

Ja, das war Neki to vole veruce mit dem Lied Boiler. Und cleveren Sparideen für Menschen in Beziehungen, die zusammenwohnen, wie zum Beispiel einfach nicht den Boiler benutzen, sondern zu mir ins Bett kommen, was manchmal vielleicht funktionieren kann, aber ich glaube wirklich kein Ersatz dafür ist, warm zu duschen. Würde ich jetzt so aus meiner persönlichen Perspektive dazu sagen. Sehe, ich habe gerade auf die Zeit geguckt und gesehen, wir kommen hier gar nicht durch alles durch. Ich werde nochmal mindestens eine Zagreb-Folge machen müssen. Tragisch. Weil es natürlich auch immer so ein bisschen nervig ist, ne? Sich so geografisch eingrenzen zu müssen, wenn man das dann so macht. Ne? Manchmal will man ja auch lieber so ein Thema machen. Das ist eigentlich viel netter, da ein bisschen durchzuwurschteln. Aber genau, wie gesagt, meine Mission für heute war, ein bisschen Zagreber Sound euch näher zu bringen. Und genau, ich hoffe, das hat auch geklappt. Wir verlassen jetzt die Beziehungsgeschichten, die uns Neki to vole veruce vorgestellt hat, und kehren zurück nochmal zur ITD-Band, die einen absoluten Banger geschrieben hat, nämlich ein Cover von Bruce Springsteens Born in the USA. Aber auf Kroatisch gecovert und auf Zagreb angepasst. Das heißt, das Lied heißt Rođen u Zagrebu, geboren in Zagreb. Viel Spaß!

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1: 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Und wir machen weiter mit der nächsten Sendung. 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

Ja, hallo. Damit herzlich willkommen in der letzten Folge schon der Podcast-Reihe Jugendhilfe in Leipzig, ein Ausflug in die Praxis. Ich bin Clemens, ich war bei der Folge, die ihr jetzt heute hören wird, auch dabei und habe mich riesig gefreut, eine Menge zum Heizhaus zu lernen. Das Heizhaus ist in Leipzig, da werdet ihr aber jetzt im Verlauf nochmal ausführlich Dinge zu hören. Ja, würde ich sagen, starten wir direkt rein und vielleicht zum Abschluss noch der Song, den wir gerade gehört haben, das waren Deine Freunde mit Noch nicht fertig.

0: Jugendhilfe in Leipzig. Ein Ausflug in die Praxis. Was verbindet Sie mit dem Heizhaus?
1: Mit dem Heizhaus eigentlich weniger. Ich weiß nur, dass es hier ein Jugendtreff ist und dass da Kultur passiert und das ist okay.
2: Ich finde das Heizhaus cool, wenn man da mit Fahrzeugen fahren kann.
3: Was haben Sie für Fragen? Immer fragen Sie.
4: Genau.
3: Sie kriegen auch eine ordentliche Antwort.
2: Ach, schön.
4: Genau, wir wollten gerne fragen, was verbinden Sie mit dem Heizhaus?
3: Mit dem Heizhaus kann ich Ihnen sagen, eigentlich gar nicht.
5: You see the children, they are skating very good. And it's look like very dangerous. But the age of these boys is just like, it's very easy for them. So it's very nice.
3: Wenn ich aber laufe, ich mache meine Sporttour für Herztraining, dann laufe ich manchmal auch nach hinten zur Apotheke an dem Heizhaus vorbei und höre und konzentriere mich auf Musik oder die spielen irgendetwas laut. Und da denke ich mir, das ist besser als auf der Straße. Man lernt ja immer was, sich rumzutreiben. Und ich finde das eigentlich ein schöner Bau, ein zweckmäßiger. Das sind meine Gedanken dazu.
4: Was verbindest du mit dem Heizhaus?
6: Den Skatepark halt, dass man hier abends lange skaten kann. Aber auch, dass es manchmal echt nervig voll ist und anstrengende Leute teilweise. Ja.
7: Ja, würde ich mich an sich eigentlich anschließen. Also ist eigentlich ein echt schöner Park, meistens echt überfüllt. Im Sommer ist hier halt echt verdammt warm. Aber ansonsten sehr, sehr schön. Finde ich cool, dass sie hier was für das Viertel gemacht haben.
8: Das Heizhaus, ja. Also eigentlich mit Skater-Geschichten und so. Das ist ja innen alles schön ausgebaut, weiß ich nur. Und da hörte man es immer rumsen. Und da weiß ich, dort wurde ordentlich geskatert. Oder mit diesen Rollschuhen, Inlinern, ne? Ja. Das zum Beispiel. Und dann weiß ich von einer Bekannten, ist aber schon ein paar Jahre her, die ging dort immer tanzen. Kann eine ältere Person, kann das sein? Ist das immer noch? Mhm. Ja, immer noch. Mhm. Ja, weiter nicht.
3: Wenn Sie noch was haben, dann nee, fragen Sie mich noch.
9: Das war eine Straßenumfrage zum Heizhaus. Mein Name ist Noel und ich begrüße euch jetzt zu unserem Radio-Podcast zum Thema Heizhaus. Ich bin nicht alleine hier, ich habe vier Gäste noch. Vier? Nein, drei. Egal. Drei Gäste. Und die waren auch beim Heizhaus vor Ort und sprachen dort mit einer Sozialarbeiterin. Wollt ihr euch vielleicht kurz vorstellen, bitte?
10: Ja moin, ich bin Clemens. Ich bin genau wie wir alle auch in Merseburg am Studieren, in der sozialen Arbeit, genau. Und ich kenne das Heizhaus schon ein bisschen länger und war jetzt auch für die Interviews vor Ort und habe richtig Bock, euch davon zu erzählen gleich.
11: Ja hallo, ich bin William. Ich durfte jetzt auch im Rahmen von dem Seminar das Heizhaus kennenlernen und bin auch gespannt, euch den Ort näher zu bringen.
12: Ja, ich bin Daria, ich wohne in Leipzig und das auch schon länger und habe das Heizhaus aber jetzt auch erst neuerdings kennengelernt und freue mich, euch davon zu berichten, wie es da vor Ort so ist.
9: Bevor wir zu dem Interview kommen, was ihr geführt habt, hören wir uns erstmal ein paar Hardfacts an, damit auch erstmal alle auf demselben Stand sind. Was ist denn das Heizhaus überhaupt, wenn man jetzt noch nie davon gehört hat?
10: Genau, also wenn man es ganz konkret nimmt, wir waren in der OKJA, das ist die offene Kinder- und Jugendarbeit am Heizhaus direkt. Genau, und die OKJA, die gibt es erst seit 4 Jahren, das Heizhaus gibt es aber schon viel länger. Ganz, ganz, ganz konkret heißt die OKJA Heize, also die offene Kinder- und Jugendarbeit im Heizhaus. Und das Heizhaus selber ist quasi der freie Träger der Jugendhilfe dafür. Das Ziel von dem Verein ist ganz grob gesagt sozusagen die Förderung der Jugendhilfe von Kultur, Sport, Musik, Kunst und auch die SeniorInnenhilfe. Es gibt 32 hauptamtliche MitarbeiterInnen und über 80 Honorarkräfte und ganz, ganz, ganz viele Ehrenamtliche, die den Ort so richtig irgendwie aufbauen können erst. Ja, und das Heizhaus bzw. die OKJA befindet sich tatsächlich in einem ehemaligen Heizwerk im Leipziger Stadtteil Grünau. Und das Ganze ging los im Jahr 2002. Da haben nämlich jugendliche SkateboarderInnen den Verein Urban Souls e.V. gegründet, weil sie so ein bisschen nach einer wetterunabhängigen Location gesucht haben, um vor allem Skateboard, BMX und Inline fahren zu können. Und in den 2000ern hat der Verein dann seine Aktivitäten ausgebaut. Er hat sich connected mit der Tanzszene, mit der Musikszene und der Graffiti-Szene. Und nach einiger Suche öffnete dann schließlich 2009 zum ersten Mal die Türen des Heizhauses, eben in Grünau, wie wir es jetzt kennen heute. Und neben jungen Menschen aus den Bereichen Skateboard, BMX, MTB, also Mountainbike, Scooter, Rollerblade, Breaking, Hip-Hop, Dance, Graffiti, Streetart und Rap wurde im Heizhaus eine ganz schön große Angebotsvielfalt geschaffen, und zwar für die ganze Familie. Ja, und seit 2013 finden eben regelmäßig auch Angebote für SeniorInnen aus dem Stadtteil selber statt. Wichtig ist noch zu sagen, dass die Angebote vom Heizhaus ständig bedarfsorientiert weiterentwickelt werden. Und mittlerweile ist es so, dass es quasi täglich Kurse gibt, freie Workshops, Trainings und offene Gruppenangebote. Und das Heizhaus kann tatsächlich jährlich mehr als 50.000 Menschen in seinen Angeboten zählen. Also genau, man kann, glaube ich, festhalten, das Heizhaus wächst ziemlich schnell.
9: So viel zum Steckbrief. Bevor wir jetzt gleich mit dem Gespräch, was ihr geführt habt, starten wollen, wollen wir erstmal wissen, wie war das denn für euch? Also ihr kamt da an und was ist euch begegnet?
12: Ja, wir sind an einem Freitagnachmittag dahin gefahren und haben uns mal das Heizhaus angeguckt und haben von einem Sozialarbeiter, der da in der offenen Kinder- und Jugendarbeit arbeitet, eine Tour bekommen, sowohl innen als auch draußen. Und innen haben die erstmal einen richtig schönen Eingangsbereich mit einem Café, wo man auch verschiedene Getränke für einen schmalen Taler erwerben kann. Und auch Kicker und so, plus eine große Indoor-Halle. Ich glaube, dafür ist das Heizhaus unter anderem auch bekannt, also eine Skate-Indoor-Halle, wo auch einige junge Menschen echt krasse Sachen gemacht haben. Ja, dann sind wir so weitergelaufen. Oben haben die so zwei Tanzräume in verschiedenen Größen und draußen so eine BMX-Fahrstrecke und auch nochmal irgendwie eine Skate-Rampe-Möglichkeit und auch vor dem Heizhaus, wie auch der Sozialarbeiter es genannt hat, eine Wüste aus Beton, also eine riesige Skate-Anlage, die tatsächlich aber der Stadt gehört, also ist öffentliches Gelände. Aber trotzdem sind da natürlich auch die jungen Leute, die ja auch die offene Kinder- und Jugendarbeit nutzen, am Skaten. Und da sind wir dann so ein bisschen rumgelaufen und haben uns das angeguckt. Und es war einfach super gutes Wetter und es war richtig viel los. Ja, hat Spaß gemacht, allein schon vom Zugucken.
11: Ja, wir waren dann nochmal im Heizhaus vor Ort und haben uns mit Pauline hingesetzt und sie ein bisschen näher befragt zu Themen, die Arbeit im Heizhaus betreffen. Als erstes wollten wir da was zu den Angeboten und den Aufgaben, die auf die Mitarbeitenden dort zukommen, wissen. Also wann arbeitet ihr denn zum Beispiel überhaupt? Später ging es dann auch noch um Themen wie Partizipation, die Einbindung von Jugendlichen und die generelle Arbeitsweise und die Themen, die die Leute dort beschäftigen.
13: Heizhaus öffnet 14:30 bis 21 Uhr und wir sind meistens so bis

0: einkaufen und kochen dann und essen auch zusammen hier im Heizhaus. Graffiti ist noch ein großer Teil und wir sind dann halt auch noch für so Veranstaltungen irgendwie hier. Das zählt dann manchmal gar nicht so direkt zur offenen Kinder- und Jugendarbeit, weil sich vielleicht die Zielgruppe dann auch so ein bisschen verschiebt, ist vielleicht dann auch eher Richtung politische Bildungsarbeit mal oder auch eher ein großes Musikfestival oder irgendwas hier im Heizhaus, genau. Also das zählt dann vielleicht auch eher zu so dieser Soziokulturarbeit, die wir irgendwie auch so kleinteilig irgendwie auch noch so ein bisschen mit abdecken, wie vielleicht im September, wo wir auch die deutsche Skate-Meisterschaft hier ausrichten. Genau, wo ich sagen würde, das ist jetzt gar nicht so explizit unser Projektbereich, sondern eher vom Projektbereich Skate. Aber da helfen wir halt auch gerne aus. Und Ferienangebote, würde ich sagen, ist auch noch ein großer Teil.
1: Ihr habt dann im weiteren Gespräch auch über Peer-Arbeit gesprochen. Da wollte ich erstmal nachfragen, wenn man den Begriff jetzt noch nie gehört hat, was ist denn Peer-Arbeit?
2: Ja, genau. Also Peer-Arbeit, das kommt so ein bisschen von dem Begriff Peer-to-Peer. Und die Idee ist quasi, dass Leute, die bestimmte Gemeinsamkeiten teilen, auch miteinander arbeiten. Also man kann sich das zum Beispiel so vorstellen, ein Peer-to-Peer-Projekt, ein klassisches wäre eine Person, die gerade frisch 18 geworden ist, interessiert sich für politische Bildung, geht dann in ein Projekt und dieses Projekt geht dann wieder zurück an Schulen. Das heißt, die Person macht dann quasi politische Bildungsarbeit mit Leuten, die ähnlich alt wie sie selbst sind. Und dann gibt es maximal so einen Unterschied von 2 Jahren oder sowas. Das wäre so ein sehr klassisches Peer-to-Peer. Genau, und es funktioniert nicht nur über Alter, sondern auch zum Beispiel über Geschlecht, über Sexualität, über geteilte Kulturerfahrungen und Räume, über geteilte, keine Ahnung, Orte, wo man aufgewachsen ist und sowas. Genau.
1: Und dann habt ihr mit Pauline auch darüber gesprochen, wie wird diese Peer-Arbeit vielleicht auch im Heizhaus selber umgesetzt?
0: Also es wird auch dieses Jahr ein neues Projekt geben. Es ist eine Zusammenarbeit zwischen dem Skate und dem Musikbereich. Und da ist so ein bisschen die Idee, wieder neue Dozis zu finden für eben Tanz oder Musik oder Skate. Und das sollen Kids wieder aus der Zielgruppe sein. Es sollen Kids hier aus der Szene sein, die sich hier auch auskennen, die vielleicht auch schon länger einfach am Heizhaus angedockt sind, wo eine Beziehung besteht. Und da ist in der Plan, die so ein bisschen mit in diese Dozi-Rolle anzulernen und dass die dann wieder Kindern, Jugendlichen hier das Skaten oder Tanzen beibringen. Ich glaube auch genau, dass da immer verschiedene Ideen und Impulse irgendwie kommen und Formate entstehen und es verändert sich ja alles sehr stark.

0: Ja, hallo zurück. Das war Kids von MGMT. Ein guter Song, ein guter Radiosong auf jeden Fall. Genau, und für alle, die jetzt gerade erst reingeschalten haben, wir hören gerade eine Folge, die schon vorher aufgezeichnet wurde. Und zwar zum Thema Jugendhilfe in Leipzig, ein Ausflug in die Praxis. Das Ganze ist eine Serie und eine Reihe und gerade befinden wir uns in der letzten Folge zum Heizhaus. Und dann steigen wir einfach mal direkt wieder ein. Ein wichtiges Thema, das im Heizhaus immer wieder eine große Rolle spielt, ist Partizipation, also mit anderen Worten Teilhabe. Es gibt so verschiedene Ideen, wie man das umsetzen kann in Projekten und eine Idee, die da oft angeführt ist, ist bedarfsorientiertes Arbeiten. Genau, und das ist auch so ein bisschen der Weg, den das Heizhaus versucht zu gehen oder auch regelmäßig geht. Und auch dazu haben wir im Interview echt spannende Sachen gehört.
1: Klar, wir sind ja hier dadurch, dass wir unglaublich viel so praktische Zeit einfach am Kind, an den Kindern und Jugendlichen haben, sind wir natürlich auch total nah dran. Und ich finde, da funktioniert natürlich auch vieles so im 1-zu-1-Gespräch einfach voll gut. Und die ganze Grundlage für die Arbeit ist einfach auch eine gute Beziehungsarbeit, ein Beziehungsaufbau. Das heißt, ich kann auch schwer Beteiligung ermöglichen, wenn ich vielleicht auch erst sehr kurz da bin und noch gar kein Vertrauen irgendwie in mich auch da ist. Also ich glaube, das spielt natürlich Zeit und Beständigkeit einfach eine große Rolle. Genau, das heißt, es muss sich auch erst aufbauen so und das sind so Prozesse. Kinder müssen ja auch Beteiligung erst lernen. Ich glaube, das ist auch ein ganz wichtiger Punkt. Man darf dann auch nicht so frustriert sein, wenn es nicht gleich klappt. Und wir versuchen, Kinder einfach sehr direkt auch zu fragen, worauf sie Bock haben, welche Themen sie gerade so umtreibt in ihrer Lebenswelt, in ihrem Alltag und versuchen das dann irgendwie auch aufzugreifen. Und wir hatten vor, vielleicht jetzt genau, um ein konkretes Beispiel irgendwie nochmal zu nennen, also genau, was ich jetzt auch mit der deutschen Skate-Meisterschaft meinte, also dann vom Skate-Bereich liegt der Fokus sehr stark auf diese ursprünglichen, auf dieser Skate-Szene auch einfach, also ganz viel Skateboarding, BMX zählt da glaube ich auch noch mit rein. Genau, und wir haben das Gefühl jetzt so von der offenen Arbeit, dass manchmal so die scooterfahrenden Kids da immer so ein bisschen runterfallen. Das ist ja auch irgendwie ein recht moderneres Phänomen so und das ist dann eher so unsere Zielgruppe. Und da waren sehr begeisterte Kids, die auch meinten, ey, wir finden es eigentlich auch voll unfair, dass hier immer nur für Skateboard was gemacht wird. Wir wollen gerne eigene Scooter-Jam hier ausrichten und dann kamen die sehr direkt auch auf uns zu und dann haben wir uns halt, wir Sozialarbeiterinnen aus der offenen Arbeit, mit der Skate-Szene und den Kids zusammengesetzt und die gefragt, wie das Ganze aussehen kann und haben dann auch viel so Rollen übertragen auf die Kids. Also die haben dann selber auch Regeln, Richtlinien bestimmt, haben überlegt, was könnte es für Preise geben, wer macht die Moderation. Ja, und das war richtig cool, war ein richtig toller Erfolg irgendwie auch und hat richtig gebockt.
2: Das Gelände des Heizhauses selbst liegt im Leipziger Stadtteil Grünau im Westen von Leipzig. Es liegt mitten im Grün, aber ist dennoch sehr zentral in Grünau angegliedert. Der Stadtteil selbst ist auch ein ja, sehr besonderer Stadtteil für Leipzig. Es ist eine Großwohnsiedlung, die in den 70er Jahren errichtet wurde und ist auch dadurch die größte Plattenbausiedlung Sachsens. Zur Hochzeit von Grünau in den 1990er Jahren hatte es eine Bevölkerung von 85.000 Einwohnern, welche sich bis 2010 etwa halbiert hat und jetzt wieder stetig anwächst. Genau, es war viel von Bevölkerungsrückgang, Leerstand, Verarmung und demzufolge auch mit Abriss von bestehenden Wohnraum verbunden. Dieses Jahr feiert Grünau 50 Jahre Bestehen, wozu auch ganz viele verschiedene Veranstaltungen im ganzen Viertel geplant sind.
3: Es gibt auf jeden Fall auch so einen Flyer, den wir uns mitgenommen haben im Heizhaus. Genau, zu 50 Jahre Grünau und da stehen auch so ganz viele Veranstaltungen drin, zur Geschichte von Grünau, verschiedene Fotoausstellungen oder generell auch Filmvorstellungen, alles rund um Grünau. Und genau, wer da Interesse hat, kann ja mal im Internet ein bisschen recherchieren.
0: Voll. Es gibt auch sehr zu empfehlende kritische Stadtrundgänge zur Geschichte, da kann man nochmal die ganzen Zusammenhänge auch von so, ja, ich sag mal Wendezeit und so weiter. Gut nachvollziehen. Genau, sehr zu empfehlen.
1: Hallo. Grünau war ja am Anfang es hat ja schon so ein Ding von sozialem Aufstieg gehabt, so Zentralheizung, irgendwie warmes Wasser. Und Menschen waren froh, dass sie irgendwie Platz hier im Neubau hatten. Und dann hat sich das ja ganz schön so gewandelt. Dann wurde auch wieder viel abgebaut und abgerissen. Und jetzt ist es einfach ein sehr diverser Stadtteil. Es kamen viele Menschen mit Migrationshintergrund hierher. Und ich glaube, da hat es schon auch durchaus mit so Lebenswelten irgendwie so geclasht. Und gleichzeitig wurde auch viel so Infrastruktur abgebaut. Also was ich auch viel so von Menschen höre, es fehlen manchmal so Treffpunkte, also so Gaststätten, Cafés, also so ganz simple Sachen eigentlich. Und ich glaube, das wurde dann ein bisschen von so sozialen Trägern so übernommen. Also ich habe das Gefühl, irgendwie haben wir jetzt diese Aufgabe, die vielleicht auch manchen Menschen würde, ich glaube, auch reichen, eine coole Kneipe, eine tolle Gaststätte hier zu haben, wo sie sich einfach treffen können. Und dadurch, dass das weggefallen ist, glaube ich, waren wir auf einmal diese Orte, wo sich Menschen auch begegnen konnten und treffen konnten. Also ich glaube, da sind Menschen durchaus auch sehr dankbar hier im Viertel. Egal, ob das jetzt ältere Generationen sind oder Kinder. Und gleichzeitig glaube ich schon auch, dass manche Menschen so das Gefühl haben, so, dass wir so hergekommen sind, genau in ihren Stadtteil und dann hier so einen Standort aufgemacht haben. Und ich glaube auch, manche sich da durchaus, denke ich, nicht so gesehen fühlen. Ich glaube, ein wichtiger Punkt ist, was wir auch immer mal wieder hier reflektieren im Team, auch soweit ich weiß von den Hauptamtlichen, ist, glaube ich, keine Person selbst aus Grünau, also von den Ehrenamtlichen zum Teil schon. Aber wir versuchen das immer wieder zu reflektieren, so dass wir ja gar nicht so selber die Expertinnen für die Lebenswelt hier sind und für wie das ist, in Grünau zu wohnen, zu leben, aufzuwachsen. Und da ist, glaube ich, ganz wichtig, den Raum zu schaffen, genau, dass die Menschen das selber sagen können und auch selber wissen, was sie so brauchen für ihren Stadtteil. Deswegen eben Beteiligung irgendwie total wichtig.
4: Da will ich mal ganz kurz für eine Bemerkung in das Gespräch einhaken, weil ich diesen einen Satz so spannend fand, gerade auch jetzt nochmal mit dem Blick auf Grünau. Da wird ja ganz viel dann irgendwie auf die soziale Arbeit ausgelagert, hatte sie erzählt. Aber dieser eine Satz, der hat sich bei mir ziemlich festgesetzt, nämlich viele Leute wollen vielleicht einfach nur irgendwie eine Kneipe oder eine Gaststätte oder eben einfach einen dritten Ort, einen Ort, wo man sich treffen kann.
2: Ja, das fand ich auch total krass irgendwie, also das Heizhaus, ja, was das für, so für eine Bedeutung für die Leute vor Ort hat. Ich kenne das selber eher so von Plakaten für coole linke Veranstaltungen oder ähnliches, die im Süden oder Osten plakatiert werden.
3: Ja, das Grafikdesign ist auch irgendwie so einprägend und besonders. Ja, und irgendwie jetzt auch durch das, was Pauline gesagt hat, scheint das Heizhaus einfach ein Ort zu sein, der für jede Person was ganz Unterschiedliches bedeutet.
1: Und ich würde sagen, das Heizhaus ist schon irgendwie so eine mittlerweile schon irgendwie sehr krass so etablierte Institution irgendwie in Grünau, aber auch darüber hinaus in Leipzig. Glaube ich, hat sich da schon irgendwie sehr krass was entwickelt. Deswegen würde ich auch sagen, dass wir irgendwie eine Anlaufstelle nicht nur für die Grünauerinnen sind, sondern auch aus anderen Stadtteilen. Soweit ich weiß, sind wir auch die einzige, ich glaube, Skatehalle, so Indoor, sodass auch Menschen zum Teil sogar oder aus ganz Sachsen, zum Beispiel auch aus anderen Bundesländern, die sich dann die Skatehalle anschauen wollen. Das ist, glaube ich, schon so ein Szene-Ding auf jeden Fall auch. Und unser Fokus in der offenen Kinder- und Jugendarbeit liegt aber schon durchaus im Stadtviertel. Und wir versuchen, die Kids hier zu erreichen, die vielleicht genau auch sich, ich sag jetzt mal, vielleicht auch so teure Sportvereine irgendwie nicht leisten können oder so. Wo wir sagen können, hier ist alles kostenlos, hier könnt ihr jederzeit herkommen und die Angebote so niedrigschwellig wie möglich wahrnehmen. Und ich glaube, da liegt bei uns auf jeden Fall der Fokus drauf. Dadurch, dass wir sehr verortet sind, jetzt hier im Stadtteil Grünau, sind wir viel im Stadtteil vernetzt und treffen uns da auch regelmäßig mit anderen, vor allen Dingen offenen Treffs, zum Beispiel mit der Fülle, der Arena, dem Kio. Ich würde sagen, da ist auch eine gute Zusammenarbeit da. Man kennt sich persönlich und auch vor allen Dingen, weil ja zum Teil es Zielgruppenüberschneidungen gibt und manchmal dann auch dieselben Themen in denselben OFTs einfach hochkommen oder dieselben Kids da sind, sagt man dann auch so, boah, lass mal irgendwie Fallbesprechungen machen oder uns treffen. Und funktioniert aber auch gut in die andere Richtung, wenn es so Stadtteilfeste gibt oder bald gibt es so ein Prackfest, heißt das. Das ist für den Planungsraum Grünau auch nochmal ein extra Arbeitskreis. Viele Arbeitskreise. Aber ist ja genau voll gut. Und da sitzen dann auch ganz verschiedene AkteurInnen aus dem Stadtteil drinne. Und ich finde das sehr wertvoll. Und das funktioniert hier eigentlich ganz gut. Und ich finde auch, dass die Vernetzung und die Strukturen hier eigentlich ganz, ganz gut sind.
0: Im Heizhaus gibt es natürlich wie in jedem sozialarbeiterischen Projekt auch eine Menge Herausforderungen. Und viele Sachen sind relativ ähnlich von Träger zu Träger, würde ich jetzt mal behaupten, aber manches ist auch recht spezifisch und abhängig davon, was für eine Zielgruppe man eigentlich hat. Und wir wollten jetzt speziell fürs Heizhaus von Pauline nochmal ganz genau wissen, wie sie in ihrem Team der OKJA eigentlich damit umgehen, wenn sie Kinder und Jugendliche haben, die so eigentlich im Hilfesystem halt ganz gut aufgehoben werden.
1: Also es besteht schon eine Zusammenarbeit. Viele Kinder, die hierher kommen, sind schon auch irgendwie im Hilfesystem angedockt. Und ich glaube, da liegt es dann immer an uns auch so Beziehungsarbeit, die Infos auch rauszufinden. Also so, habt ihr schon eine sozialpädagogische Familienhilfe drin? Brauchst du Unterstützung? Ne? Da irgendwie dran zu bleiben, das sehe ich schon auch als Aufgabe. Und es kommen auch immer mal Kids in Begleitung hierher. Also wir hatten jetzt viele Kinder aus dem Kinder- und Jugendnotdienst oder Kindernotdienst, der hier um die Ecke ist, die dann den Raum auch einfach nutzen für so Freizeitgestaltung und die kommen dann auch meistens in Begleitung, aber hauen auch gerne mal ab und da muss man natürlich in enger Absprache sein mit den zuständigen SozialarbeiterInnen oder den zuständigen Einrichtungen und ich glaube, das ist ein ganz wichtiger Punkt, da gut zusammenzuarbeiten und sich gut abzusprechen. Und gleichzeitig möchte ich nochmal so sagen, dass wir eigentlich nicht oder es ist nicht unsere Aufgabe in offener Kinder- und Jugendarbeit Fallarbeit zu machen. Das müssen wir uns auch immer wieder so sagen und gleichzeitig ist es ja schwer, da eine klare Grenze zu ziehen. Das ist ein ganz schmaler Grat und wenn wir schon so nah an einem Kind dran sind, was ja auch Unterstützung vielleicht sogar auch erfragt oder so, dann machen wir das ja auch und versuchen dann auch die Räume für so Einzelgespräche irgendwie zu schaffen oder auch mal, Beratung ist so ein schwieriges Wort, genau, das Mandat haben wir auch gar nicht so richtig genau, ne? Also es ist, dann sind dann eher so diese bedarfsorientierten Gespräche, die in der offenen Kinder- und Jugendarbeit irgendwie stattfinden und dann führen wir auch Dokumentation, also zu Fällen, die einfach ein bisschen komplexer sind oder wo wir sagen, da fängt jetzt so ein Prozess an, vielleicht auch im Hilfesystem und wir haben durchaus in sehr extremen Fällen jetzt, also ich glaube jetzt in den 3 Jahren, die ich jetzt fast hier arbeite, gab es glaube ich 2 so Helferkonferenzen, wo wir dann auch zum Teil so von dem einen Kind waren dann die Eltern noch mit hier und auch eine Person vom Jugendamt. Genau, aber das sind sehr spezifische Einzelfälle und das ist nicht der Hauptteil unserer Arbeit, genau.
2: Ja, uns wurde auch berichtet, dass es teilweise sehr herausfordernd ist, wie mit Konflikten unter den Jugendlichen umgegangen wird. Das liegt auch zum Teil daran, dass das öffentliche Gelände, also das städtische Gelände des Skateparks, direkt an die Räumlichkeiten des offenen Kinder- und Jugendtreffs angrenzen, wodurch teilweise die Zuständigkeiten irgendwie verschwimmen und es sehr schwer ist, dort ja zu gucken, wie man da agiert.
3: Genau, dass eben einfach das Thema Schutzräume für ja, Menschen, die von irgendeiner Art von Diskriminierung betroffen sind, dass das eben schwierig ist, diese Räume dann zu schaffen auf diesem öffentlichen Gelände. Aber da hat Pauline auch erzählt, dass die schon versuchen, regelmäßig dann Formate zu schaffen oder Projekte anzubieten, um ja, potenziell Betroffene oder auch Betroffene zu bestärken und ja so Empowerment-Formate eben anzubieten.
4: Also was mich so ein bisschen frage ich, also dieser Raum, der ist ja dann quasi, es gibt halt quasi den Skateplatz und der ist aber nicht ganz klar abgegrenzt, ist das richtig?
2: Doch, der ist klar durch eine weiße Linie abgetrennt, okay, sogar.
4: Also dann sind es ja wahrscheinlich auch Themen wie sowohl Alkohol, den man ja im öffentlichen Raum irgendwie vielleicht trinken darf, wenn man über 16 ist, dann wird es wahrscheinlich Rauchen vielleicht jetzt weniger ein Problem sein, schätze ich mal. Aber auch so Fragen wie Handy und wie wird das da gehandhabt?
0: Genau, also es gibt insgesamt kein Handyverbot, im ganzen Heizhaus nicht. Und das hat dann halt irgendwie nochmal so ganz spezifische Probleme. Zum Beispiel ist ja gerade auf TikTok so das übelste Ding, dass wenn du nicht aufpasst, du relativ schnell in so rechten Echoblasen irgendwie landest, auch mit den Inhalten und so. Genau, und der Umgang, den sich das Heizhaus da überlegt hat, ist so ein bisschen nach dem Motto, irgendwie Interesse zeigen und darüber halt sozusagen ja eine Bindung aufbauen und dann besser in Gespräch gehen können mit Leuten. Das heißt, die lassen sich gerne auch mal zeigen, was die sich da angucken für Reels und versuchen das dann mit denen so ein bisschen auseinanderzunehmen, kritisch, was sie da gesehen haben. Genau, und das heißt, es hat auch probiert, zum Beispiel über so Medienkompetenzprojekte zum Thema KI zu arbeiten in letzter Zeit und da so ein bisschen mehr aufzuklären. Genau, und sich halt eben, das hatten wir schon, sehr bedarfsorientiert an die KlientInnen zu richten. Ja, genau. Aber so abgesehen von TikTok-Videos ist es auch nicht gerade das Einzige, was es manchmal gibt an Konfliktpotenzial oder wo vielleicht auch so politische Überzeugungen auseinandergehen. Genau, und da haben wir uns nochmal ein bisschen mehr zu erzählen lassen.
1: Ich habe das Gefühl, dass manchmal auch hier so am Heizhaus so dass manchmal so ein bisschen auch durchaus politisch aufgeladen ist und dann hier so kleine Kämpfe auch geführt werden, so rechts gegen links und Lok gegen Chemie, großes Thema. Und ich versuche den Kids auch irgendwie immer klar zu machen, dass es darum ja gar nicht geht, sondern dass wir hier, dass wir uns wünschen, dass sich hier alle wohlfühlen und da gemeinschaftlich irgendwie auch Regeln aufstellen können und zusammen entscheiden können. Und das also auch klar zu machen, dass Diskriminierung keine Meinung ist und dass es einfach darum geht, hier demokratische Werte zu zeigen und zu schaffen und zusammen auch umzusetzen. Und ich versuche dann immer ein bisschen wegzukommen von dieser sehr politisch aufgeladenen Sache. Und dass so Antirassismus uns alle angeht und dass es nicht heißt, oh, dann bist du mega links oder so, genau. So. Ja, weil das ist irgendwie so dann irgendwie sehr aufgeladen und schwierig, irgendwie mit den Menschen auch noch zu sprechen, weil es irgendwie dann sehr emotionalisiert auch alles ist, genau.
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0: Bien, re bienvenue à notre émission podcast. Okay, Joke beiseite. Das war L'Italie mit Insortable. Und für alle, die noch jetzt gerade erst reingeschalten haben und den Anfang ein bisschen verpasst haben, ihr hört gerade einen Podcast aus der Reihe Jugendhilfe in Leipzig, einen Ausflug in die Praxis. Wir haben uns jetzt auch in der letzten guten, ja, fast dreiviertel Stunde oder halben Stunde eher mit dem Heizhaus in Leipzig beschäftigt und wollen da auch gleich nochmal wieder reinschauen. Für alle, die jetzt gerade erst beim Song eingestiegen sind, davor ging es so ein bisschen um konflikthafte Themen, die man so im Arbeitsalltag am Heizhaus treffen kann. Und damit machen wir auch direkt weiter. Eine Sache, die uns auch noch erzählt wurde, als dann das Mikrofon schon aus war und die mich irgendwie dann noch relativ viel beschäftigt hat, habe ich gemerkt, war, dass es letzten Sommer, aber teilweise auch früher schon, auch immer mal wieder so Probleme mit so, ja, wie so Gangstrukturen gab, so ein bisschen. Also man muss sich das dann eher vorstellen, wie das sind dann irgendwie so teilweise 12-, 14-Jährige irgendwie, die sich so in Gruppen zusammenfinden und dann andere Kids oder Jugendliche irgendwie bedrohen oder sogar abzocken oder sowas. Genau, ich glaube, da gab es auch relativ viele Artikel zu. Und da hatte halt das Heizhaus auch mit zu tun. Und teilweise war dann auch so die Polizei relativ viel auf dem Gelände. Dann haben die versucht, damit einen Umgang zu finden und irgendwie gleichzeitig so mit den KlientInnen weiterzuarbeiten. Und halt rauszufinden, okay, geht es hier um Fragen von Identität, geht es um Fragen von Gruppenzugehörigkeit, oder steckt da irgendwie mehr so eine strukturellere Ebene, wie zum Beispiel, keine Ahnung, Armut oder irgendwie Perspektivlosigkeit dahinter oder so. Genau. Und in dem Rahmen mussten dann teilweise auch Hausverbote erteilt werden an Einzelpersonen, die dann mehr oder weniger lang gedauert haben, teilweise auch wieder aufgelöst worden sind. Genau. Und am Ende haben sich wohl auch diese Bandenstrukturen irgendwie auch dann wieder so ein bisschen aufgelöst mit dem Ende des Sommers. Genau. Also man kann da jetzt nicht irgendwie von so, manchmal gibt es ja so diese so ein bisschen rassistisch eingefärbte Angst, dass es so die Clans überlaufen jetzt irgendwie Leipzig oder sowas ist. Davon kann man jetzt nicht sprechen. Genau, aber es ist natürlich trotzdem irgendwie ein Problem, das ernst zu nehmen ist.
1: Ja, genau. Darüber hinaus hat uns auch generell noch interessiert, was die Jugendlichen im Heizhaus so beschäftigt. Also abgesehen von Streits wie Lok gegen Chemie oder wer am besten skaten kann oder ähnliches. Ja, dabei war es Pauline auch, wie schon erwähnt, auch sehr wichtig, nochmal zu betonen, dass nicht irgendwie die Kids aus Grünau irgendwie ein Problem darstellen, sondern dass alle Themen, die sie beschäftigen, auch in eine strukturelle Ebene irgendwie eingebettet ist, in einen gesellschaftlichen Kontext, der bestimmtes Verhalten hervorruft.
2: Ich glaube, es sind ja auch strukturelle Problemlagen. So. Ich glaube, das ist mir irgendwie auch wichtig zu sagen, dass man dann nicht anfängt, diese Probleme so zu individualisieren. Also viele Kids haben einfach auch mit Kinderarmut oder Armut in den Familien zu tun. Zugänge zu Sportvereinen oder Dinge, die Geld kosten, zu Kultur, auch Bildung. Manche Kids gehen einfach nicht mehr zur Schule, haben da einfach viel schlechte Erfahrungen mitgemacht, Mobbing. Wir versuchen, die Kids hier zu erreichen, die vielleicht genau auch sich, ich sag jetzt mal, vielleicht auch so teure Sportvereine irgendwie nicht leisten können oder so, wo wir sagen können, hier ist alles kostenlos, hier könnt ihr jederzeit herkommen und die Angebote so niedrigschwellig wie möglich wahrnehmen. Und ich glaube, da liegt bei uns auf jeden Fall der Fokus. Also es gibt einen Halleneintritt, aber wir versuchen, dass auch wieder solche Formate entstehen können, wo Kids nichts zahlen müssen, der Zugang leichter ist. Und im Tanzbereich haben sie zum Beispiel jetzt so ein solidarisches Bezahlsystem eingerichtet. Vielleicht auch ganz cool, ja. Also wir haben auch eine Kursstruktur, das ist dann nochmal anders, weil es richtig Kurse sind, aber so freies Fahren in der Halle sind im Durchschnitt 4 Euro. Genau, und das ist dann bis die Halle schließt, quasi, genau.
3: 4 Euro Halleneintritt, das ist vielleicht nicht für jeden was, aber es gibt ja auch ganz viel kostenloses Angebot. Zum Beispiel den schon anfangs erwähnten Dinnerstag. Dinner und Donnerstag, das finde ich ein sehr tolles Wortspiel.
4: Ja, das ist wohl auch das meistbesuchteste Angebot in der offenen Kinder- und Jugendarbeit. Mhm.
3: Und da gibt es dann?
4: Kostenloses Essen. Und die Kids und Jugendlichen dürfen entscheiden, was es von Woche zu Woche so gibt.
3: Das klingt sehr schön. Zu dem kostenlosen Angebot, da ist natürlich auch wichtig, das hängt alles viel mit Förderung zusammen. Also so, dass sie jetzt 4 Euro für die Halle nehmen. Man könnte ja auch sagen, ey, das wäre ja viel cooler, wenn es alles kostenlos wäre.
4: Ja, es wäre echt sehr cool, aber dazu hat Pauline uns Folgendes erzählt.
2: Wir hatten mal ein Projekt, letztes Jahr oder halt über mehrere Jahre, aber dieses Jahr haben wir leider keine Förderung mehr dafür bekommen. Auf jeden Fall auch ein großes Problem. Das war der Heizitag, hieß es. Das war immer mittwochs hier und das war ein ganz tolles Projekt, weil da alle Angebote auch aus den verschiedenen Projektbereichen kostenlos waren. Also es gab Tanz, Musik, Skate und Graffiti-Angebot und es war komplett kostenlos und die konnten einfach kommen und sich auch kostenlos Ausrüstung ausleihen. Und das Ganze wurde ja dann eben auch pädagogisch so begleitet und dafür braucht es natürlich Gelder. Genau, und da war das so ein Punkt leider, der dann weggefallen ist, weil wir die Förderung nicht mehr bekommen haben seit diesem Jahr. Genau, da müssen wir dann immer wieder schauen, okay, wie jetzt ist das weggefallen. Jetzt müssen wir irgendwie schauen, dass wir wieder kostenlose Angebote da schaffen können. Und da arbeiten wir dann wieder dran. Genau, sind dann so Prozesse. Also ich denke, uns insgesamt so im Heizhaus beschäftigt schon sehr stark auch die Frage nach so Perspektive. Also wie geht es zukünftig weiter und vor allen Dingen auch politisch, was wird sich ändern, was gibt es auch für eine politische Ausrichtung, wenn es vielleicht auch alles mehr so rechtsorientiert wird und finde, man merkt ja schon auch sehr stark, oder das hatten wir letztens im Facharbeitskreis für offene Kinder- und Jugendarbeit hier in Leipzig, wo wir uns immer mal treffen, also einmal im Quartal, da wurde auch gesagt, dass ein Großteil der Projekte, vor allen Dingen so queere Projekte für Kinder und Jugendliche und auch Projekte für Kids mit Migrationshintergrund. Ich kann leider die Prozentzahl jetzt nicht mehr sagen, aber dass ein Großteil davon tatsächlich jetzt weggebrochen ist und da an Töpfe rangegangen wurde, wo gesagt wurde, so, da geben wir jetzt kein Geld mehr. Und ich finde, das ist schon eine Tendenz und genau, wo man schon sieht, in welche Richtung es so geht und dass so wichtige Projekte dann einfach nicht mehr gefördert werden und wegfallen und ja, ich sehe das als ganz großes Problem und davon sind wir auch nicht ausgeschlossen.
4: Genau, also neben der Förderung ist auch das Thema Finanzierung allgemein ein großes Thema. Das Heizhaus ist ja ein soziokulturelles Zentrum und ist gemeinnützig tätig. Und als freier Träger der Jugendhilfe erhält das Heizhaus, worunter zum Beispiel auch die offene Kinder- und Jugendarbeit fällt, vom Jugendamt die Gelder. Allerdings werden Projekte wie ja die SeniorInnenarbeit vom Sozialamt finanziell mit unterstützt. Und da es ja nicht nur die hauptamtlichen, also Festangestellten gibt im Heizhaus, sondern auch ja über 80 Ehrenamtliche, ist das Heizhaus halt auch eben auf private Spenden angewiesen, um die Honorare zahlen zu können. Genau.
1: Nachdem wir jetzt ganz viel über den Ist-Zustand im Heizhaus gehört haben und ja, wie die Arbeit sich dort so gestaltet, was für Herausforderungen und auch Ressourcen es dort gibt, wollten wir abschließend nochmal von Pauline wissen, wie sie sich die Zukunft des Heizhauses wünscht, also wie für sie das bestmögliche Heizhaus der Zukunft aussieht und wie sie auch ihre Stelle darin sieht.
2: Oh, wow, das ist eine sehr große Frage. Ich glaube, wichtiger Punkt sind natürlich so Ressourcen und Struktursachen. Ich wünsche mir natürlich, dass wir nicht immer um Förderung, Gelder so kämpfen müssen. Und das ist auch wieder kein einzelnes Thema. Das betrifft hier so viele andere tolle Projekte, Organisationen und Vereine. Da fehlt es einfach genau an Finanzen. Und so, dass man sich auch immer wieder neu so erfinden muss. Und natürlich trägt das dann dazu bei, dass man irgendwie immer wieder in Bewegung bleibt. Und das ist, glaube ich, auch wichtig. Und dass man irgendwie mit dem Zeitgeist geht und sich auch da flexibel verändern kann. Ich glaube, das ist auch wichtig. Und gleichzeitig kann das sehr, sehr erschöpfend sein, immer wieder in so zwei Jahresrhythmen oder so zu schauen, boah, haben wir überhaupt noch genug Gelder für unsere ganzen Projekte und unsere ganzen Stellen? Da blicke ich durchaus auch mit Sorge so in die Zukunft. Ja, würde mir einfach wünschen, dass so wie wir auch gerade als Team so zusammenarbeiten, dass das einfach so weitergeht und dass wir es irgendwie auch schaffen, genau diese Peer-to-Peer-Projekte oder Menschen aus Grünau einfach noch mehr mit zu beteiligen und dass sie hier eine Anlaufstelle am Heizhaus haben. Genau.
3: Ja, schönes Schlussfazit. Auch wir kommen zu unserem Schluss. Und da wollte ich nochmal erstmal fragen, was sind eure Highlights, die ihr jetzt da in eurer Recherche, habt ihr irgendwas erfahren, was euch mitgerissen hat?
4: Ja, also ich fand generell einfach den ganzen Nachmittag, als William und ich da vor Ort waren und so eine lange Führung bekommen haben, irgendwie allgemein als Highlight. Wir sind da hingefahren und dachten bestimmt, dass wir irgendwie nur eine Stunde oder so da ein bisschen rumlaufen. Am Ende waren wir 3 Stunden da und haben halt auch echt so die Anwohner um das Heizhaus herum ja auch befragt. Das hört ihr ja in der Straßenumfrage am Anfang. Und es war total faszinierend, dass eigentlich allen Menschen, denen wir begegnet sind, was eingefallen ist zum Heizhaus und jeder irgendwie so seine Meinung und Haltung dazu hatte. Und ich glaube, das war irgendwie dann für diesen ganzen Nachmittag irgendwie dann tatsächlich mein Highlight.
1: Da kann ich mich auch nur anschließen. Ich würde auch sagen, dass das Highlight für mich war zu sehen, welche Rolle das Heizhaus innerhalb von Grünau spielt. Zum einen eben bei den Straßenumfragen, aber auch mit den Kindern vor Ort, Jugendlichen, mit denen wir uns unterhalten haben, zu sehen, was der Ort für sie bedeutet, wie sie es nutzen und wie es angenommen wird. Das fand ich, war sehr schön.
0: Voll. Das war auch bei mir jedenfalls relativ ähnlich, wie ihr das auch schon gesagt habt. Genau, ich glaube so auch gerade so die Rolle vom Heizhaus in Grünau selber finde ich immer wieder mega spannend. Und für mich jetzt auch so neu war, wie unfassbar groß dieser Ort einfach ist und was für eine krasse Bandbreite an Workshops und Angeboten und so weiter die immer haben. Genau, und jetzt nicht nur im Rahmen der OKJA, sondern auch so als Projekt insgesamt. Genau, auch wenn da sich irgendwie regelmäßig was ändern muss, auch teilweise wegen Förderung, aber das muss ja an sich auch nichts Schlechtes sein. Also genau, ja. Finde ich richtig cool und hoffe, dass das noch lange, lange so weitergehen kann.
3: Ja, cool. Also für mich war ganz viel Neues dabei. Als jemand, der nicht aus Leipzig ist, ich hatte vorher tatsächlich noch gar nicht vom Heizhaus gehört. Und ich glaube, ich habe jetzt hier einen tollen Überblick bekommen. Klang alles irgendwie auch sehr sympathisch, sehr locker, wie ihr da wart. Und ansonsten bleibt, glaube ich, nicht viel übrig, als nochmal Danke zu sagen an alle vom Heizhaus, die da auch mitgemacht haben, alle, die bei der Straßenumfrage dabei waren. Vielleicht nochmal ganz besonders an Pauline, die uns da wirklich viele Informationen bereitgestellt hat und sich auch eben die Zeit genommen hat. Das war's an dieser Stelle mit unserer Folge über das Heizhaus in Grünau-Leipzig. Und anstelle eines Ausblicks haben wir hiermit auch schon das Ende der 5-teiligen Podcast-Reihe Jugendhilfe in Leipzig erreicht.
5: Diese Podcast-Reihe wurde von Studierenden der Hochschule Merseburg zusammen mit der Hörfunk- und Projektwerkstatt in Leipzig und dem Radio Blau aufgenommen. 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
0: So, ihr habt's gehört, damit sind wir am Ende der Podcast-Folge zum Heizhaus und wir sind auch am Ende dieser Sendung angekommen. Ich würde mich auch gerne nochmal im Namen von meinem Team, sag ich mal, mit dem wir im Heizhaus waren, nochmal bedanken. Es hat sehr viel Spaß gemacht mit euch und ich hoffe, ihr hattet beim Zuhören auch sehr viel Spaß und habt ein bisschen was Neues gelernt und vielleicht ein paar Anstöße dazu gewonnen. Genau. Und wie schon oft erwähnt, wir sind die letzte Folge für alle, die zufällig reingeschalten sind. Es gab noch 4 weitere Folgen. Die könnt ihr online finden, zum Beispiel auf Soundcloud, auf Spotify und so weiter zum Offline-Nachhören. Unter der Hörfunk- und Projektwerkstatt Leipzig e.V. Und dann heißt der Podcast so ungefähr Radioprojekte mit Kindern, Jugendlichen und MultiplikatorInnen. Da sollte das zu finden sein. Genau, und um nochmal ein kleines Recap zu geben, in der ersten Folge ging es um Schulsozialarbeit. Da waren KollegInnen von uns an der Hans-Christian-Andersen-Grundschule in Leipzig. Das ist in Sellerhausen im Osten. Die zweite Folge hat sich einmal das OFT, den offenen Freizeit- und Jugendtreff Bürgerverein Messemagistrale am Bayerischen Bahnhof angeguckt. Die dritte Folge war in der Villa, dem soziokulturellen Zentrum. Das ist unter anderem ein Jugendtreff und aber auch eine Medienwerkstatt. Genau, und die vierte Folge hat sich Bunte Feuer, ambulante Hilfen angeguckt, die in ganz Leipzig und im Umland unterwegs sind und so eine Mischung machen aus sozialpsychiatrischer Versorgung und sozialtherapeutischer Versorgung. Genau. Und das Ganze eben ambulant. So, und auch damit kommen wir jetzt zum Ende und haben auch nochmal einen letzten Song mitgebracht, um Tschüss zu sagen. Und das ist einmal TKO von Son Infini. Und vielleicht erkennt ihr ja das Original dazu. Ist ein absoluter Banger. Und damit Tschüss.

0: Strecke. 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
1: Ja, hallo und herzlich willkommen zurück zu aktuell. Es ist eine neue Woche. Es ist schon wieder Montag und das heißt, zwischen 19 und 20 Uhr läuft hier aktuell. Heute wieder mit einer kleinen Auswahl an Beiträgen und Musik. Ich bin Rebecca, ich bin heute leider ganz allein im Studio, aber ich glaube, wir können hier trotzdem einen netten Abend zusammen haben. Das Thema des heutigen Tages ist nicht ganz konsequent, aber zumindest zur Hälfte konsequent: Tiere. Wir werden viel Tiermusik hören, wir werden Beiträge zu Tieren hören, wir werden auch Beiträge zu anderen Themen hören. Mainly Sachsen-Anhalt reicht aus dieser Tierreihe raus. Aber genau, viele, viele Tiere. Wir starten auch direkt mit Tiermusik und zwar mit einem Lied über einen Pinguin.

Ja, das war ein Lied über den Pinguin-Papa. Ein Beitrag von Luxemburg, beziehungsweise konkret von Sophie und Magali aus Luxemburg für den ESC, also den Eurovision Song Contest 1980. In dem Lied wäre wie ich eher nicht mehr das allerfrischste Schulfranzösisch auf dem Kasten hat, dem kann ich sagen, es geht um einen Pinguin-Papa, der gerne verreisen und die Welt sehen möchte. Und die Zynikerin in mir würde sagen, da hat er wahrscheinlich gute Chancen, so wie der Klimawandel voranschreitet, dass er demnächst viel wird herumreisen können. Andererseits, ich meine, es gibt ja nicht nur Pinguine am Südpol, Nordpol, ja, Geografie auch nicht meine große Stärke, sondern auch zum Beispiel in Südamerika und ich glaube auch in Teilen von so Südafrika. Das hält sich so die Assoziation, die man normalerweise hat, aber diese Humboldt-Pinguine zum Beispiel, die es früher mal im Zoo gab, die sind glaube ich so von so Argentinien oder so. Also genau. Und vielleicht kann dieser Pinguin ja einfach seine entferntere Verwandtschaft in Südamerika besuchen. Vielleicht fühlt er sich da ja trotzdem wohl. Gut, warum rede ich heute so viel über Tiere? Das liegt daran, dass das so ein bisschen der Schwerpunkt der heutigen Aktuell-Sendung ist. Wir machen nämlich direkt weiter mit einem Beitrag und der Beitrag ist von Kollegen aus Nürnberg gemacht worden. Da geht es um das Rebhuhn.

0: Unter Kindern viel besungen, in der Natur fast ausgeklungen. Das Rebhuhn ist Vogel des Jahres 2026. Die Restbestände der gefährdeten Art leben in Hecken und Feldreihen unserer Kulturlandschaft. Warum ist gerade das Rebhuhn als Vogel des Jahres auserwählt worden? Dr. Angelika Nelson, Ornithologin beim Landesbund für Vogel- und Naturschutz in Bayern, weiß Bescheid.
1: Früher war das Rebhuhn ein richtig häufiger Vogel, den man eben oft auf den Feldern gesehen hat, wenn man da spazieren gegangen ist, und war eigentlich eben ganz selbstverständlich. Um 1990 allerdings sind seine Bestände stark oder dramatisch sogar eingebrochen. Und daher wurde um 1991 das Rebhuhn bereits das erste Mal zum Vogel des Jahres gewählt. Man wollte eben darauf aufmerksam machen, dass es eben da zu diesem starken Rückgang kommt und eben darauf hinweisen, was da auch die Ursachen sind.
0: Was sind die Gründe für den empfindlichen Rückgang der Art?
1: In Bayern gibt es heute geschätzt nur noch 2.300 bis 4.000 Brutpaare. Und die Gründe dafür sind eben, dass die Felder eintöniger geworden sind. Sie wurden eben ausgeweitet, es sind Randstrukturen verloren gegangen, auch Brachflächen fehlen. Und eben vor allem diese Feldreine und Büsche, das sind Orte, die das Rebhuhn eben braucht, um dort seine Jungen großzuziehen, dass sich die dort verstecken können vor Fressfeinden und damit es eben erfolgreich ist. Und auch ein hoher Pestizideinsatz macht dem Rebhuhn zu schaffen, weil es einfach seine Nahrungsgrundlage zerstört. Es braucht Insekten, vor allem eben für die Jungenaufzucht ist das ganz wichtig.
0: Wie konnte sich nun genau das Rebhuhn bei der Wahl zum Vogel des Jahres durchsetzen?
1: Sein Slogan für die Wahl zum Vogel des Jahres war für Felder voller Vielfalt. Es braucht also eben vielfältige Strukturen. Und damit ist es aber nicht allein, sondern es steht sozusagen für eine ganze Schar von anderen Vogelarten, aber auch anderen Wildtieren, wie zum Beispiel dem Feldhamster, die eben diese Strukturen brauchen und eben davon profitieren würden, damit ihre Bestände stabil sind. Das Rebhuhn ist eben ein Vertreter, der darauf hinweisen soll, dass eben vielfältige Kulturlandschaft wirklich sehr wertvoll ist für verschiedenste Tiere. Wenn wir eben Lebensräume fürs Rebhuhn schaffen, dann helfen wir gleichzeitig eben auch vielen anderen Vogel- und Pflanzenarten.
0: Ein Vogel des Jahres, auch mit starker Symbolkraft also, das Rebhuhn. Mehr zu eurer Wahl zum Vogel des Jahres 2027 hört ihr am 12. Oktober hier bei Wild und Wunderbar. Das

Ja, das war ein Beitrag von Kollegen von uns aus Nürnberg vom Radio Z über das Rebhuhn. Offensichtlich steht nicht nur der Pinguin, von dem ich vor uns geschwafelt habe, kurz vor dem Aussterben, auch das Rebhuhn als einheimischer Vertreter hat seine Probleme mit menschengemachten Unterschieden in der Umwelt. Da braucht es gar nicht den Klimawandel. Da reichen einfach die baulichen Veränderungen, die Flächenversiegelung war es ja nicht, ja, aber das Verschwinden von Büschen, Bäumen, Schutzorten, naturbelassenen Feldern und Flächen. Wir bleiben, wie versprochen, musikalisch beim Tierthema mit einem Klassiker, würde ich mittlerweile sagen, vor 9 Jahren von Suki veröffentlicht, der Song Queere Tiere.

Vor ein paar Wochen habe ich morgens eine Gottesanbeterin in meinem Zimmer gefunden. Erstmal habe ich mich ein kleines bisschen erschreckt, einfach weil ich so große Insekten in Deutschland nicht unbedingt gewohnt bin. Weil ich dann aber erkannt habe, um was für ein Tier es sich handelt, nämlich um die Gottesanbeterin, die ja auch vergleichsweise gut zu erkennen ist, auch für Laien, war ich erstmal ein bisschen verwirrt und erstaunt. Und nachdem wir dann natürlich fachgerecht das Tier wieder ins Freie befördert haben, habe ich erstmal ein bisschen angefangen nachzulesen und zu meinem großen Erstaunen gelernt,

0: Dresden. Erstmal hallo und vielen Dank, dass Sie sich die Zeit nehmen.
1: Hallo.
0: Genau, und bevor wir dann richtig loslegen mit der Gottesanbeterin, interessiert mich natürlich auch erstmal, was das denn alles genau heißt. Also was ist Ihr Arbeitsalltag, was machen Sie in diesen Rollen?
1: Oh, ich bin traditionell eigentlich Schmetterlingsforscher und ich war auf verschiedenen Kontinenten auf Expedition, habe neue Arten entdeckt und beschrieben und dann habe ich mich etwas mehr der sächsischen Fauna zugewandt. Das begann so etwa vor 20 Jahren. Und vor allen Dingen haben wir öffentliche Mitmachprojekte gemacht. Man wird sich vielleicht noch an unser Glühwürmchen-Projekt erinnern. Und dann haben wir das Insekten-Sachsen-Projekt gestartet. 2010 war das schon. Das gibt es immer noch. Ja, da kann man Insektenbeobachtungen melden und sich auf diese Art und Weise daran beteiligen.
0: Ja.
1: Eine Informationsplattform über sächsische Insekten aufzubauen. Und dann, was mir besonders am Herzen liegt, sind Mitmachprojekte, in denen Maßnahmen zur Förderung von Insekten umgesetzt werden. Da gehört das Schmetterlingswiesenprojekt dazu, das 2015 startete. Und zuletzt das Projekt Universum, Raum und Zeit für Insekten, wo wir uns also verschiedenen Lebensräumen im Siedlungsraum zugewendet haben und geschaut haben, was kann man dort für Insekten tun, beziehungsweise was gäbe es zu beachten.
0: Okay, das heißt, es geht Ihnen schon vor allem auch um die Praxis und um das Involvieren der gesamten Gesellschaft.
1: Genau.
0: Okay, cool. Ich habe mich auch gefragt, haben Sie dann einfach Biologie studiert? Haben Sie sich schon früh spezialisiert? Hatten Sie schon vorher irgendwie so im Blick, dass das wird, was Sie am Ende machen? Oder sind Sie da eher irgendwie gelandet im Endeffekt?
1: Ja, tatsächlich habe ich mich schon als Schüler sehr für die Natur interessiert und tatsächlich auch schon für Schmetterlinge. Aber ich bin ein Kind des Ostens und da war man nicht ganz so frei in der Berufswahl. Ich bin also zunächst Kartograf geworden, habe dann Gartenbau studiert und dann nach der Wende habe ich meine Promotion am Museum für Naturkunde in Berlin in Zoologie gemacht.
0: Cool.
1: Und dann hatte ich das große Glück, 1998 eine Stelle am Dresdner Tierkundemuseum zu bekommen.
0: Ja, gut. Und da arbeiten Sie bis heute, so wie ich das verstehe.
1: Genau, richtig.
0: Genau. Okay, gut. Dann kommen wir mal zum Eingemachten. Und zwar als allererstes habe ich mich gefragt, wie kam die Gottesanbeterin ursprünglich überhaupt nach Deutschland? Wann? Das ist, denke ich, wahrscheinlich schon ein bisschen länger her als jetzt die letzte Vergrößerung der Population. Und wo lebt sie normalerweise?
1: Ja, also die Gottesanbeterin, die in Europa heimisch ist, die Mantis religiosa, die ist tatsächlich von Europa bis an den Pazifik verbreitet, hat also ein sehr großes Verbreitungsgebiet. Aber in diesem geografischen Raum ist sie sozusagen mediterran verbreitet. Das heißt, sie braucht eigentlich ein subtropisches Klima. Und sie profitiert jetzt tatsächlich vom Klimawandel und kann ihr Verbreitungsgebiet nach Norden erweitern. Aber für Deutschland ist das Szenario, was wir jetzt in den letzten 2,5 Jahrzehnten beobachtet haben, nicht einheitlich, sondern die Gottesanbeterin war in Südwestdeutschland, also in Baden-Württemberg und Rheinland-Pfalz, quasi schon auch in historischen Zeiten einheimisch. Und sie hat sich jetzt von dort ausgebreitet, nach Norden und nach Osten. Aber die Gottesanbeterin, die wir hier in Ostdeutschland haben, die haben sich unabhängig davon ausgebreitet.
0: Okay.
1: Und zwar wahrscheinlich durch Verschleppung. Und das können wir auch in unseren sächsischen Daten sehen. Der Erstnachweis in Sachsen stammt aus der Umgebung von Leipzig. Der nächste Nachweis dann aus der Umgebung von Weißwasser. Und zwischen diesen Fundpunkten gab es zunächst keine Verbindung. Und dann haben sich sozusagen diese Population etabliert und ausgebreitet. Und man kann sagen, es gibt so ein Ausbreitungszentrum im Südosten von Sachsen-Anhalt, im Nordosten von Thüringen und im Nordwesten von Sachsen. Und das zweite Ausbreitungszentrum, das erstreckt sich von Berlin über Ostbrandenburg bis in den Nordosten von

0: Und im Verlaufe der Jahre, also vor allem seit 2016, haben sich diese beiden Populationen dann so weit ausgebreitet, dass man da heute keine Trennung mehr feststellen kann. Mhm. Und in Sachsen kommt die Gottesanbeterin jetzt quasi in der gesamten Nordhälfte vor, und in der Südhälfte vereinzelt, aber eben auch bis hoch ins Erzgebirge und ins Zittauer Gebirge.
1: Genau, und Sie haben ja auch schon, das ist ja, denke ich, auch relativ einleuchtend, den Klimawandel als Faktor genannt, der die Bedingungen verändert und die Ausbreitung möglich macht. Aber ich würde vermuten, wahrscheinlich ist es nicht das globale Temperaturmittel, was jetzt da irgendwie den ausschlaggebenden Faktor gespielt hat. Deswegen würde mich interessieren, was sind denn die Veränderungen an den Orten konkret, die die guten Lebensbedingungen für die Gottesanbeterin irgendwie herstellen? Und ja, wo fühlt sie sich grundsätzlich, abgesehen jetzt von vielleicht der Klimazone, wohl?
0: Also, ich glaube schon, dass der Klimawandel hier eine Rolle spielt. Und wir müssen ja auch sehen, dass sich Mitteleuropa stärker erwärmt als das globale Mittel.
1: Okay, ja.
0: Und die Ausbreitung von Südwestdeutschland kann allein durch den Klimawandel erklärt werden. Während unsere Gesellen hier im Ostdeutschland, die sind wahrscheinlich primär erstmal durch den Menschen verschleppt worden. Und das wahrscheinliche Szenario, was man sich da vorstellen kann, das versteht man, wenn man die Lebensweise dieser Tiere kennt. Mhm. Und zwar die Weibchen, wenn die Eier ablegen, dann legen sie eine sogenannte Oothek ab. Das heißt, sie legen ein Eipaket ab und dieses Eipaket wird sozusagen eingepackt in ein Eiweißsekret, das dann an der Luft aushärtet. Mhm. Und das können die irgendwo ankleben. Das kann ein Pflanzenhalm sein, das kann aber auch ein LKW oder ein Eisenbahnwaggon sein. Ja. Und damit ist das dann sehr gut transportierbar.
1: Also das heißt, unter Verschleppung durch den Mensch ist in dem Fall dann nicht irgendwie zu verstehen, jemand hat das als Haustier genommen und irgendwo hingebracht, sondern in menschlichen Transportwegen können die einfach sozusagen zu blinden Passagieren werden.
0: Genau. Ja, da muss nicht die bewusste Handlung gedacht werden, sondern die legen ihre Orothek ab. Vielleicht stand da auch ein LKW schön in der Sonne. Das Weibchen hat sich gedacht, ach, schön warm hier, da lege ich mal meine Eier ab. Und dann hat sich der LKW in Bewegung gesetzt. Das ist das wahrscheinliche Szenario für die Besiedlung Ostdeutschlands. Beweisen kann man das im Nachgang nicht.
1: Ja, nee, klar, verstehe.
0: So, und dann treffen die Tiere hier sozusagen jetzt auf klimatische Bedingungen, mit denen sie klarkommen.
1: Ja. Ja,
0: also grundsätzlich Frost gibt es im Winter ja auch im Mittelmeerraum, aber wir haben jetzt nicht mehr diese Winter mit minus 25 Grad, die noch in den 90er Jahren, sondern die Tiefstemperaturen liegen schon 10 Grad höher.
1: Ja, ja.
0: Und im Sommer wird es sehr heiß und damit kommen diese Tiere, wenn sie aus dem Mittelmeerraum kommen, verständlicherweise.
1: Ja, ja.
0: Klar. Ja. Und sie besiedeln eigentlich verschiedene Offenlandtypen. Mhm. Ja, und dort sind sie als nicht spezialisierte Räuber unterwegs. Deshalb können sie sich auch über verschiedene Lebensräume in der Kulturlandschaft hinweg gut ausbreiten.
1: Ja, wenn so Arten sich ausbreiten, dann hat das natürlich immer irgendwelche Auswirkungen auf die vorhandenen Ökosysteme. Ich denke, das kann natürlich mal irgendwie fataler ausfallen und mal vielleicht auch nicht so einen großen Unterschied machen. Wie ist es denn in diesen Verbreitungsgebieten, den neuen hier in Deutschland? Hat es teilweise schwierige Auswirkungen auf die Ökosysteme gehabt?
0: Also das können wir nicht genau benennen. Ja, wir sind dazu auch keine Untersuchung bekannt. Aber es ist ja so, in unserer Natur leben ja mehrere tausend Insektenarten, die sich räuberisch ernähren.
1: Ja.
0: Und jetzt kommt eine Insektenart dazu. Und diese Diskussion haben wir ja auch bei der asiatischen Hornisse.
1: Mhm.
0: Und so wie die Gottesanbeterin ist auch die asiatische Hornisse kein spezialisierter Räuber, also dass die jetzt meinetwegen nur ganz bestimmte Insekten fressen, sondern sie ernähren sich von unterschiedlichen Insektenarten. Und deshalb kann man erst einmal davon ausgehen, dass es keinen besonderen Konkurrenzdruck auf bestimmte Insektenarten gibt.
1: Okay.
0: Aber theoretisch ist es natürlich denkbar, wenn ich bei einer Insektenart eine schwache Population habe, also mit wenig Individuen, und jetzt kommt ein Räuber dazu, dann ist es theoretisch denkbar, dass jetzt sozusagen diese bereits geschwächte Population sozusagen diesen zusätzlichen Fraßdruck nicht mehr aushält.
1: Okay. Ja.
0: Aber ich kenne dafür keine belegten Beispiele.
1: Okay. Und wenn, dann wäre natürlich auch noch die Frage zu sehen, ob das sich vielleicht irgendwie am Ende auch relativ schnell wieder ausgeht und irgendwie auf ein neues Mittel einpendelt. Gibt es für sowas auch irgendwie Beobachtungen?
0: Also ja, im Moment sehen wir ja auch anhand der Daten, die uns übermittelt werden in unserem Mitmachprojekt, ja, dass die Gottesanbeterin sehr häufig gesehen wird. Das liegt natürlich auch, ich sag mal, an ihrer bizarren Gestalt und an ihrer Größe, ja, dass sie wahrgenommen wird. Aber ich denke schon, sie hat sich jetzt erst einmal sehr gut etabliert, ist auch relativ häufig geworden. Aber für mich als Entomologe ist es jetzt nicht so, dass ich sage, das ist eine Massenentwicklung. Dafür sehen sie tatsächlich zu selten. Ja.
1: Mhm.
0: Aber grundsätzlich ist es denkbar, dass wenn eine Art ihr Verbreitungsgebiet erweitert oder durch den Menschen verschleppt wird in eine neue geografische Region, dass diese Art dort erst einmal keine natürlichen Feinde hat oder keine nennenswerten natürlichen Feinde und sich deshalb in großer Zahl vermehren kann. Wir sehen das ja nach wie vor bei der Rostkastanien-Miniermotte. Da fehlen immer noch die effektiven natürlichen Gegenspieler. Ja. Und von daher ist es durchaus denkbar, dass die Häufigkeit, die wir jetzt bei der Gottesanbeterin in Sachsen sehen, dass die in Zukunft vielleicht auch etwas zurückgeht.
1: Ja, ja. Ja.
0: Aber ich würde es nicht als eine Massenentwicklung sehen und die größere Gefahr wäre vielleicht mal ein harter Winter, der der Populationsentwicklung dann abträglich ist.
1: Okay, das heißt, wir können auf jeden Fall festhalten, die Gottesanbeterin ist durch ihre leicht erkennbare Form sozusagen auch ein bisschen überrepräsentiert in den Daten, weil sie einfach gut und häufig einfach auch von Laien identifiziert werden kann.
0: So ungefähr kann man das formulieren.
1: Mhm. Genau, ich habe tatsächlich auch so ein Portal gefunden und meinen Fund dann da ganz stolz eingetragen. Sie haben ja auch schon gesagt, dass Sie in Ihrer Arbeit einen großen Fokus auf Mitmachen legen. Ich habe mich aber auch vor allem noch gefragt, sind das am Ende, gerade wenn man solche Faktoren dann irgendwie mit einbezieht, sind das für Sie auch irgendwie gut wissenschaftlich nutzbare Daten oder geht es bei dem Teil dann wirklich mehr um die Wissenschaftskommunikation und um die Veranschaulichung und darum, Leute einfach zu begeistern? Genau.
0: Also in unserem Mitmachprojekt Insekten Sachsen ist es so, dass wenn man eine Insektenbeobachtung meldet, dann wünschen wir, dass das zum Beispiel durch ein Foto belegt ist.
1: Ja, ja.
0: Und anhand des Fotos können wir die Artbestimmung prüfen. Ja.
1: Mhm.
0: Und damit ist sozusagen dieser Datensatz, wie wir in der Wissenschaft sagen, verifizierbar, also überprüfbar. Ja. Das ist ein wichtiges wissenschaftliches Kriterium. Das heißt, die einzelnen Fundpunkte bei uns sind alle nachvollziehbar. Und damit genügt das den Ansprüchen, die wir in der Wissenschaft stellen.
1: Okay, das ist, finde ich, die beste Antwort, die es hätte geben können. Weil das heißt, falls ihr ein seltenes Tier, eine seltene Pflanze, wie auch immer findet und das bei einem Portal wie diesem irgendwie melden wollt, dann wisst ihr, wenn ihr ein Foto beilegt, dann kann damit auch am Ende ein Wissenschaftler, eine Wissenschaftlerin was anfangen. Ja, dann bin ich erstmal ausgefragt oder leer gefragt sozusagen. Und ich habe auf jeden Fall viel Neues gelernt. Und ich hoffe, ihr an den Endgeräten habt das auch. Und dann bedanke ich mich bei Ihnen nochmal.
0: Sehr gern.
1: Und gebe zurück zur Sendung.

0: Ja, zum Ausklang von Thomas' Gottesanbeterin-Beitrag hatten wir jetzt hier noch ein Lied von einer indischen Rapperin namens Rebel. Ich habe nicht nachgeschaut, wie man den Namen ausspricht, aber man buchstabiert es R-E-B-L-E. Wie gesagt, aus Indien und Nordwesten irgendwo. Und in dem Lied geht es zumindest auf einer Wortebene um Gottesanbieterinnen. Bestimmt steht da irgendwas symbolisch anderes dahinter. Das könnt ihr an den Endgeräten selber euch den Kopf drüber zerbrechen, was das bedeuten könnte. Weil hier geht es jetzt mit einem anderen Beitrag weiter. Und zwar zum Thema ja, Frauenrechte bzw. Repräsentation von Frauen im Sachsen-Anhaltinischen Landtag. Da haben unsere Kollegen von Radio Korax einen Beitrag zugemacht, wie das jetzt aussieht mit der Repräsentation von Frauen im Sachsen-Anhaltinischen Landtag, historisch und gegenwärtig. Und wir steigen da dann direkt ein, als Vorwarnung, in ein Gespräch mit Friederike Ewald. Friederike Ewald ist Geschäftsführerin vom Landesfrauenrat Sachsen-Anhalt. Genau. Und die spricht da mit wem? Vom einem Kollegen von Radio Korax über dieses Thema der Frauenrepräsentation, insbesondere jetzt nach der letzten Wahl.
1: Wie ich eben oben schon skizziert habe, ist der Frauenanteil im Landtag in Sachsen-Anhalt kein neues Phänomen. Neu ist nur der erhebliche Abfall. Mitunter sind auch die zahlreichen Direktmandate der AfD dafür verantwortlich. Aber erzähl du uns, woran macht der Landesfrauenrat die Ursache fest, dass jetzt mit der Wahl der Frauenanteil um knapp 6% gesunken ist?
2: Du hast es ja gerade schon gesagt, ein großer Faktor ist selbstverständlich die Listenbesetzung der verschiedenen Parteien. Wir fordern als Landesfrauenrat schon seit Jahren ein Paritätgesetz und damit auch die paritätische Listenbesetzung von Parteien, sodass gleichermaßen Frauen wie Männer in den Landtag einziehen. Wir haben gesehen, dass Parteien wie beispielsweise die AfD eben nicht annähernd eine paritätische Besetzung ihrer Wahlliste hat. Und das führt natürlich dazu, dass der Frauenanteil jetzt nochmal gesunken ist. Aber es gibt vielfältige andere Gründe, beispielsweise, dass insbesondere politische weibliche MandatsträgerInnen deutlich mehr Hass erfahren, auch digitalen Hass erfahren, aber eben auch der Umgangston im Parlament in den letzten Jahren sehr verroht ist. Das ist ein Umfeld, in dem Menschen, aber insbesondere Frauen, eben nicht gerne arbeiten. Und natürlich kommt hinzu, dass sowohl im Landtag, aber auch in anderen politischen Gremien und Parlamenten oder Ausschüssen beispielsweise die Emanzipation auch in den letzten Jahren nur langsam Einhalt gehalten hat, dass Sitzungszeiten nicht familienfreundlich sind und die Sorgearbeit lastet ja immer noch überwiegend auf den Schultern der Frauen. Also die zeitlichen Ressourcen sind einfach anders gelagert. Darauf wird noch immer zu wenig eingegangen.
1: Du hast gerade von paritätischer Besetzung gesprochen. Kannst du das vielleicht noch mal ein bisschen ausführen, was du damit meinst?
2: Ja, na klar. Also wir fordern, dass die Wahllisten, über die die KandidatInnen in ein Parlament einziehen, immer 50-50 besetzt werden. Also immer ein Mann, eine Frau, ein Mann, eine Frau. Genau, einfach diverser aufgestellt werden, weil das zumindest eine kleine Garantie wäre, dass wir mehr Vielfalt im Parlament hätten, dass die Lebensrealitäten der Sachsen-AnhalterInnen besser abgebildet wären, auch in den politischen Prozessen.
1: In der Pressemitteilung vom Landesfrauenrat am Mittwoch, die ihr da veröffentlicht habt, kritisiert ihr, dass diese Unterrepräsentation im Parlament auch dazu führt, dass bei BürgerInnen das Gefühl entstehen könnte, dass politische Entscheidungen die Lebenswirklichkeit der gesamten Bevölkerung nicht berücksichtigen könnte. An welche Interessenbereiche denkt ihr da? Wo könnte die Teilhabe, aber auch der Wille von Frauen in Sachsen-Anhalt nicht gesehen bzw. ignoriert werden?
2: Man muss natürlich sagen, wo Frauen fehlen, fehlt ihre Erfahrung, fehlt ihre Expertise. Wir freuen uns natürlich über jeden Menschen, jeden Mann, der sich für gleichstellungspolitische Belange engagiert. Aber eine Selbstvertretung ist einfach nochmal etwas anderes. Hier wird dann nicht für die Menschen gesprochen, sondern die Menschen sprechen für sich. Und die Themenspektren sind unglaublich weit gefächert. Also es geht um ökonomische Fragestellungen der Politik, es geht aber auch um gesundheitspolitische Fragestellungen. Es geht um die demokratische Teilhabe. Auch in Zukunft diese Perspektiven von Frauen und von anderen marginalisierten Gruppen werden einfach nicht gesehen, werden auch nicht gehört, wenn sie nicht im Parlament auch sitzen.
1: Diese Unterrepräsentation ist ja nicht ein Problem ab heute, sondern besteht schon seit Jahrzehnten. Bevor wir auf die Kontinuität davon eingehen, nochmal kurz zur Frage zum Status quo. Steht ihr im Kontakt mit weiblichen Landtagsabgeordneten? Wenn ja, was erzählen diese? Also wie nehmen sie das politische Klima und die Zusammenarbeit mit ihren männlichen Kollegen im Landtag wahr?
2: Wir sind direkt im Austausch mit den demokratischen Parteien und auch mit politischen VerantwortungsträgerInnen. Uns berichten politische MandatsträgerInnen auch immer wieder, dass sie eben Anfeindungen erfahren, dass sie zum Teil auch aus der Bevölkerung Drohungen erfahren. Das ist kein neues Thema, da hast du auf jeden Fall recht. Das wird uns auch aus unserer Mitgliedschaft im Übrigen berichtet. Also gleichstellungspolitische aktive Personen werden seit Jahren massiv bedroht, auch in ihrem privaten und familiären Umfeld sagen bedroht. Also von außen wird auch gegen Familien gedroht. Und es macht sich sozusagen Angst und Sorge breit. Deswegen stehen wir aber nicht weniger stark da. Wir sind ein sehr solidarisches, sehr weit aufgestelltes Netzwerk. Und das ist eben auch die Stärke zivilgesellschaftlicher AkteurInnen oder unserer vielfältigen Mitgliedschaft, dass man da den Schulterschluss hat, die Solidarität hat.
1: Ihr schreibt in eurer Pressemitteilung, dass die Unterrepräsentation von Frauen in politischen Entscheidungsprozessen in Sachsen-Anhalt in einer Situation treffe, die das Bundesland bereits seit Jahrzehnten prägt. Insbesondere junge Frauen würden überdurchschnittlich häufig die ostdeutschen Flächenländer auf der Suche nach besseren Ausbildungs- und Studien- und Berufsperspektiven verlassen und gerade Sachsen-Anhaltweise bei den 18- bis 29-Jährigen mittlerweile den höchsten Männerüberschuss aller Bundesländer auf. Wenn du oder ihr als Frauenrat jetzt die Möglichkeit hättet, Stellschrauben möglichst schnell in Bewegung zu bringen, wo würdet ihr ansetzen, um diese ja fast schon Emigration aufzuhalten?
2: Ja, du sagst es, besonders junge und auch hochqualifizierte Frauen, denn gerade Frauen haben eben häufig sehr gute Bildungsabschlüsse in diesem Land, aber auch in anderen Bundesländern, wandern ab. Das ist auf jeden Fall ein Problem. Die Stellschrauben sind sicherlich die Infrastruktur und zwar auch die kulturelle Infrastruktur. Wir sind ein Flächenland und gerade im ländlichen Bereich muss gefördert werden, müssen kulturelle Angebote gefördert werden. Für junge Menschen ist das ein unglaublicher Grund, an einem Ort zu bleiben oder eben nicht. Aber gleichzeitig müssen wir eben auch schauen, wenn gleichstellungspolitische Fragestellungen, wenn Themen, die Frauen beschäftigen, insbesondere die junge Generation, setzt sich da sehr kritisch mit auseinander, keinen Anklang mehr finden, wenn man das Gefühl hat, man kann sich mit niemandem mehr identifizieren, der einen politisch vertritt, dann ist das natürlich eine Schwierigkeit, an der müssen wir arbeiten. Wir als Landesfrauenrat sind da natürlich eine Vertretung für die Frauen in diesem Land und wir fördern, dass geschlechtsspezifische Berufsrollenbilder abgebaut werden. Wir sind in Sachsen-Anhalt ein Land, was insbesondere gute MINT-Studiengänge hat und auch gute Handwerksausbildungsberufe. Wir möchten mehr Frauen auch in diese Berufe motivieren zu gehen. Und dann wäre sozusagen das Thema, dass man sich einen Studiengang oder eine Ausbildung in häufig ja auch westdeutschen Bundesländern sucht, vielleicht ein anderes, wenn man mehr darin gefördert wird, die Vielfalt auch der MINT- und handwerklichen Berufe für Frauen zu öffnen.
1: Ja, noch eine Frage in die Wunschrichtung. Wenn ja jetzt die Repräsentation im Parlament nicht gegeben ist, wie könnte denn noch eine ideale Teilhabe oder eine Interessenakquirierung vonstatten gehen, bei der Frauen mit ihren Belangen partizipieren und direkt auch im Parlament Mitsprache erlangen könnten?
2: In der Vergangenheit haben wir eine sehr gute Zusammenarbeit mit den demokratischen Kräften erfahren. Wir werden oder wurden regelmäßig zu Stellungnahmen in Gesetzesentwurfsverfahren geladen, wurden dort zur Anhörung in Ausschüsse geladen. Wir erhoffen uns, dass das auch weiter so positiv fortgesetzt wird von den demokratischen Kräften, dass gerade jetzt, wo die Repräsentation unserer Perspektiven gelitten hat, die PolitikerInnen der demokratischen Parteien sich mehr Expertise von externen Fachkräften aus unserem Netzwerk einholen, gerade weil sie im Landtag einfach nicht mehr vertreten ist. Das betrifft im Übrigen auch nicht nur Frauen, das betrifft alle marginalisierten Gruppen. Also der Landtag ist einfach in Gänze nicht vielfältig aufgestellt. Genau, und dass natürlich die EntscheidungsträgerInnen auch mit Betroffenen, mit Fachkräften ins Gespräch gehen, sich anhören, was deren Perspektiven sind, was Lücken und Handlungsbedarfe sind und das dann in der Realpolitik auch wirklich umsetzen. Es reicht nicht, sich das nur anzuhören. Es muss sich niederschlagen in Gesetzgebungsverfahren, in politischen Strukturen, deutlich im politischen Handeln sich wiederfinden.
1: In der Pressemitteilung bezieht ihr euch auch auf das Grundgesetz, in dem ja die Gleichberechtigung von Frauen und Männern steht. Wie könnte auf bundesgesetzlicher Ebene, was könnten Maßnahmen sein, um diese Repräsentation zu erkämpfen?
2: Da wir als Landesfrauenrat auf Landesebene handeln, würde ich mich zurückhalten, der Bundesebene jetzt Empfehlungen zu geben. Wir sind allerdings natürlich gut mit dem Deutschen Frauenrat vernetzt. Auch der hat ein sehr solidarisches Zeichen nochmal gesetzt, was den Frauenanteil im Parlament angeht. Wir sind über unser Bundesland hinaus mit allen Bundesländern vernetzt, haben hier ganz viel Rückhalt auch erfahren, gerade in der letzten Woche, und werden uns dazu weiter austauschen, wie jetzt ein gutes Vorgehen ist, was wir sowohl auf Landesebene als auch auf Bundesebene an Forderungen und Empfehlungen herausgeben können. Letztlich ist Sachsen-Anhalt auch nicht die einzige Landtagswahl in diesem Jahr. Mecklenburg-Vorpommern steht noch bevor. Es wird noch eine Wahl in Berlin geben. Also da blicken wir jetzt schon gespannt drauf und stellen uns natürlich über die Landesgrenze hinaus zusammen auf.
1: Über diese Unterrepräsentation hinaus kann die aktuell gewählte Landtagspersonalsituation noch andere schwerwiegende Folgen haben. Rückschritte in feministischen Errungenschaften, Repression gegenüber Frauen, die sich einem völkisch-nationalistischen Familienbild nicht beugen möchten, weniger Finanzierung für Schutzmaßnahmen für Frauen und noch vieles mehr. Mit welchen Forderungen geht ihr da an die zukünftige Landesregierung oder wo sucht ihr noch die Aufmerksamkeit an anderer Stelle, um genau diese Regression zu problematisieren?
2: Genau, da sehen wir auf jeden Fall die demokratischen Kräfte in der Verantwortung, mehr Sichtbarkeit, mehr Öffentlichkeit für gleichstellungspolitische Themen herzustellen, mit uns weiter daran zu kämpfen. Gleichzeitig muss man sagen, feministische Errungenschaften, Gleichstellungspolitik sind schon immer Forderungen, die auf Widerstand stoßen. Wir kennen das nur zu gut. FeministInnen, FrauenrechtlerInnen haben sich über die letzten Jahrzehnte und Jahrhunderte alles erkämpfen müssen gegen extremen Widerstand. Damit werden wir jetzt natürlich nicht aufhören. Das schüchtert uns überhaupt nicht ein. Wir stehen nur noch stärker, noch geschlossener. Wir wissen, was für eine Stärke wir in unserer beispielsweise vielfältigen Mitgliedschaft. Wir haben insgesamt 35 Mitgliedsverbände, davon unter anderem auch alle demokratischen Frauenverbände. Die Perspektiven sind ganz unterschiedlich, unsere Positionen sind zum Teil unterschiedlich und doch schaffen wir es immer wieder, mit einer Stimme zu sprechen, einen Konsens zu finden, und das ist eben unsere Stärke, dass wir uns hier nicht spalten lassen.

0: Ja, das war jetzt der Tiger Rag, eine Jazz-Komposition, bei der es sich tatsächlich um eine der früheren, wenn nicht sogar der frühesten, da bin ich mir jetzt nicht ganz sicher, gecopyrighteten Jazz-Komposition handelt. 1917 wurde das schon gecopyrighted oder als Komposition zugrunde gelegt von der Original Dixieland Jazz Group oder so. Genau, natürlich hier heute in dieser Sendung deswegen, weil ein Tier vorkommt. Oder zumindest im Titel des Liedes der Tiger vorkommt. Ausnahmsweise mal kein Vogel. Irgendwie haben so Tierlieder eine Tendenz dazu, über Vögel zu singen. Aber ja, mit der Gottesanbieterin, die wir vor uns hatten, und dem Tiger, den wir jetzt hatten, versuchen wir uns hier aus dem Vogelklischees der Tiermusik hinauszubewegen. Ein breites Genre, ein ganz breites Genre. Ja, genau, es ist 19.51 Uhr. Bisschen Zeit haben wir noch für die heutige Sendung, aber auch nicht mehr extrem viel. Wir werden gleich noch in einen kurzen Beitrag reinhören. Da geht es nicht um Tiere, bei Gott. Aber es geht um Menschen. Es geht um Menschen, die eingesperrt sind. Und zwar im Knast eingesperrt sind. Spezifisch geht es um Flinterpersonen, die in Knast eingesperrt sind. Die dort keine einfache Zeit haben. Na gut, niemand im Knast hat eine einfache Zeit. Genau, aber eine Art und Weise, wie sich dort Gefangene in einer Berliner JVA, Gefangene, wirklich Frauen, Flinter, sich versuchen, das Leben leichter zu machen, ist, indem sie gemeinsam mit ihren Amtlichen kochen. Da hören wir jetzt rein.
1: Gefängnis bedeutet nicht nur, hinter verschlossenen Türen zu sitzen. Es bedeutet, Kontrolle über den eigenen Alltag zu verlieren. Wann man aufsteht, wann eine Türe geöffnet wird, mit wem man zusammenlebt. Oft auch, wie viel von der eigenen Persönlichkeit unter den Bedingungen der Haft übrig bleibt. Eine ehemalige Gefangene aus der niedersächsischen JVA Vechta hat ihre Erfahrungen in einem Brief beschrieben. Sie schreibt über das Leben von Frauen im Gefängnis und darüber, was Haft mit ihnen macht. Sie schreibt in einem Brief, den der Verein Freiabos für Gefangene veröffentlicht hat, dass sehr viele Frauen, die im Gefängnis sitzen, an Depressionen, an Angststörungen bis hin zu posttraumatischen Belastungsstörungen erkrankt seien. Dahinter verberge sich die Tatsache, dass die Frauen diese Erkrankungen durch Alkohol, Medikamente, Psychopharmaka und auch Drogen versuchen würden zu ertragen. Sie berichtet, im Innenhof der JVA für Frauen in Vechta befände sich ein Gedenkstein mit der Aufschrift »Für unsere verstorbenen DrogengebraucherInnen«. Und sie fragt, wer waren diese Frauen? Denn ihre Namen werden nicht genannt. All dies, so die ehemalige Gefangene, sei hinter verschlossenen Türen und hohen Mauern verborgen, denn diese Frauen, sie hätten keine Lobby. Es sei daher dringend erforderlich, Verständnis in die Öffentlichkeit zu bringen. Soweit die ehemalige Inhaftierte aus der JVA Vechta. Gefängnisse sind Orte der Fremdbestimmung, aber selbst unter diesen Bedingungen versuchen Menschen immer wieder, sich eigene Räume zu schaffen. Räume für Gespräche, für ein Miteinander, für etwas Eigenes. Einen solchen Raum und damit den Versuch, die Situation von Frauen in die Öffentlichkeit zu bringen, gibt es in der Berliner JVA für Frauen in Lichtenberg. Dort treffen sich Gefangene mit externen, ehrenamtlichen Menschen zu einem Kochprojekt.
2: Meine Lieblingsrezepte ist dann Dubai-Schokolade. Und dann noch haben wir auch einmal gemacht die Napoleon-Torte mit Kondensmilch, gezuckerte Kondensmilch. Also ich beobachte natürlich meine Figur natürlich auch, aber hier, ich gönne mir alles mit euch. Deswegen, Hamburger ist noch sehr lecker. Haben wir gemacht, Hamburger waren sehr lecker. Und ehrlich gesagt, viele Sachen kochen wir lecker. Ich weiß nicht jetzt, aber heute Dubai-Schokolade ist Number One.
3: Ich koche gerne alles zu sagen, aber ich mag so viel backen. Das ist mein Liebling zum Backen, das ist, ich liebe so viel backen, Torten machen und Ich liebe auch Kochen, manchmal ab und zu, aber Backen, das ist mein Liebling. Und hier, weil ich habe gekommen in Knast und jetzt, ich komme in diese Kochgruppe, gefällt mir auch, weil hier so viele Leute gibt und so viele verschiedene nationale Rezepte so gibt es mal. Und kann man lernen, richtig kochen, etwas Neues.
2: Ja, weil das Einzige, was macht Spaß in den Alltag hier in JVA, dass die unterhalten auch mit den Leuten von draußen. Und natürlich, das macht richtig Spaß, diese drei Stunden hier. Das denkt man nicht von Knast. Also denkt man nicht, dass bin ich dann hier. Und ja, schön immer ist. Freue mich jedes Mal.
1: Trotz dieses schönen gemeinsamen Erlebnisses ist es schwierig, Gemeinschaft in einem Gefängnis zu finden.
3: Ja, Gemeinschaft, das ist, kannst du nicht in Gefängnis, hier in Knast, Freunden, so kann man mit jemandem reden, etwas vom Ampel zum Zeit vergeben oder etwas. Aber Freunde kann ich nicht suchen hier, weil hier gibt es keine Freunde. Hier gibt es nur Frauen zum jemandem reden. Gibt's, kann ich sagen, gibt es nicht Frauen von jemandem, Freunden oder etwas. Aber bei mir hatte ich keine, weil ich habe nur meine Familie, ich kann sagen ehrlich. Aber Freunde, das ist kein Freund, das ist nur Leute, wo kann man die Zeit vergeht. Und vielleicht draußen kann man mit jemandem reden oder so etwas, fragen, wie geht's und sonst. Das Frau ist nicht so schlecht, weil sie hat gutes Herz. Mhm. Und sie ist nicht so schlecht, weil sie sind im Knast. Das ist so passiert, weil ich hatte kein Geld zum Beispiel oder hatte keine Familie und so passiert, weil ich hatte nicht gute Freunde und das auch kann mal passiert und gekommen in den Knast, weil sie hat keine Anscheinung vielleicht so.
1: Oftmals ist der Fernseher die einzige Möglichkeit, etwas Abwechslung in den Alltag zu bringen.
2: Serie. Ehrlich, Serie, Staffel, wenn habe ich irgendwelche Serie, finde ich in unserer Bücherei, dann ich freue mich, wenn es von 1 Staffel bis 8 oder 10, dann hast du ein paar Monate durch, also du bist du total in dieser Serie, dann du checkst dich, das bist du in den Knast, richtig, dann bist du in deinem Kopf in dieser Serie und du behauptest, das nicht okay, also Serie, number one Serie, ja. Ja, Telefonaten auch mit Familien, das auch. Zurzeit also wieder haben wir Videogespräche auch. Mhm. Videogespräch von Zelle unserer, das auch viel was, aber und Arbeit. Genau, Arbeitsserie. Mhm. Ja, das Sport natürlich, das ja, richtige Vertrauen mit Messer auch natürlich, ja. Deswegen ist so voll Vertrauen, weil ja, im Endeffekt wir sind auch Leute, normale Menschen. Na, also ich weiß nicht, nein, muss einfach jemand kommen hier und sehen.
1: Noch einmal zurück nach Vechta. Die ehemalige Gefangene dort beschreibt Haft als einen Ort, an dem Frauen auf ihre Rolle als Gefangene reduziert werden. Das Kochprojekt in Berlin-Lichtenberg verändert an dieser grundsätzlichen Realität nichts. Die Mauern bleiben hoch, die Fenster bleiben vergittert, die Frauen werden weggeschlossen. Dennoch zeigt gerade ein so alltäglicher Vorgang wie das gemeinsame Kochen, was im Gefängnis besonders fehlt. Selbst entscheiden zu können, etwas gemeinsam zu tun und für einen Moment nicht nur Gefangene zu sein.
0: Ja, und das war unser allerletzter Beitrag für den heutigen Abend. Eine bunte Mischung, viel Naturschutz oder Naturteam, viele Frauenthemen. Das ist jetzt eher Zufall, da steht keine tiefgründigere ideologische Motivation dahinter, dass ich das so arrangiert habe heute. Aber ich hoffe, ihr hattet euch eine gute Zeit und ich wünsche noch einen ganz wundervollen Abend, den ihr auch weiter hier vorm Radio verbringen könnt mit unserer nächsten Sendung Songs, Chansons und befreundete Lieder, die jetzt, wenn ich hier fertig bin und mich von euch verabschiedet habe, gleich weiterlaufen wird. Viel Spaß damit!
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5: Ich sage Hallo, schön, dass Sie eingeschaltet haben. Der Sommer befindet sich in der Auslaufkurve und was das für ein Sommer war. Heiß, wenig Regen, viel Sonne, gut für einen Urlaub. Aber darüber hinaus ziemlich belastend fürs ganze Land. Und all jene, die beim Wort Klimawandel immer noch den Kopf schütteln, die sollten sich einmal die Fakten ansehen. Trotzdem haben wir natürlich auch schöne Erinnerungen an laue Abende im Biergarten, Badespaß an den Seen rund um Leipzig, Rad- und Wandertouren, prächtig wachsende Tomaten im Garten und an die vielen Konzerte, die es gab. Fürs Erste habe ich hier eine kleine Abschiedsmelodie an den Sommer und ich finde, der Song von Veronika Fischer aus dem Jahr 1977 trifft genau diese leichte Melancholie, die uns beim Abschied von dieser Jahreszeit umfängt.

Schöne Musik von Franz Bartsch als Komponist und Kurt Demmler als Texter. Dem schließt sich stimmungsmäßig nahtlos der wunderbare Song »The Windmills of Your Mind« von Michel Legrand an. Dieser entstand 1968 für den Film »The Thomas Crown Affair« und illustriert eine elegante Segelflugszene mit Steve McQueen, während Faye Dunaway fasziniert am Boden zuschaut. Ich habe die Fassung aus dem ersten Remake von 1999, da sang Sting diesen Oscar-prämierten Song.

Um auf den scheidenden Sommer zurückzukommen, Michel Legrands größte Erfolge hatten irgendwie immer eine Beziehung zu einer Jahreszeit. Wie zum Beispiel You Must Believe in Spring aus dem Film Les Demoiselles de Rochefort, The Summer Knows aus dem Film Summer of 42 oder Once Up in a Summertime. Letzteres war ein Frühwerk von Legrand und wurde zum Orchesterhit und Jazzstandard. Hier bei Radio Blau jetzt die Version mit Miles Davis, der den Song auf seinem Album Quiet Nights gemeinsam mit dem Orchester von Gil Evans spielte.

0: Ein bisschen französisches Sentiment, ein bisschen amerikanischer Jazz. In Deutschland gibt es ja einige Sängerinnen und Sänger, die viel von ihrem Herzblut für das französische Chanson gegeben haben. Gisela May gehörte dazu, natürlich Klaus Hoffmann und Konrad Wissmann und zu guter Letzt Ina Dete. Sie sagte mir in einem Interview, dass sie Edith Piaf erst nachdem sie die Meldung von deren Tod im Radio gehört hatte, für sich entdeckte. Und dieses Entdecken war eines mit allen Sinnen. Am Ende dichtete sie die für sie übersetzten Texte nach und brachte 2003, zum 40. Todestag von Edith Piaf, das Album Voilà, Lieder von Edith Piaf auf Deutsch heraus. Die editorische Leistung bestand neben der kongenialen Interpretation von ihr und ihrem Begleitensemble, den Compagnons, darin, dass all jene, die in der Schule kein Französisch hatten, die wunderbar poetischen Texte endlich verstanden und sich nicht nur auf ihr Gefühl verlassen mussten. An dieser Stelle der Akkordeonspieler mit Ina Dete und den Compagnons.
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Nun ist das Akkordeon zwar durch viele französische Spitzenkönner außerordentlich beliebt, aber dieses Instrument findet sich in vielen Kulturkreisen, zum Beispiel in der jiddischen Musik. Einer, der die Fahne des Akkordeons da hochhält, ist Alan Byrne. Vor allem mit seiner Band Brave Old World hält er die Musik des Städtl in unserer Erinnerung. Darüber hinaus realisiert er interessante Projekte mit anderen Künstlern und verlässt dafür auch den Kreis jiddischer Musik. Auf seiner CD gemeinsam mit Guy Klusewczyk verneigt er sich vor Domenico Scarlatti und dessen über 500 Cembalo-Sonaten. Das, was dieser für das Cembalo schrieb, setzten die beiden Musiker um und verlegten den Tanz der Finger auf das Akkordeon. Scarlatti-Fieber nannten sie diese Hommage an den Komponisten und dessen Musik aus dem 18. Jahrhundert.

Alan Byrne ist aber nicht nur Akkordeonist, sondern ein Multi-Inspirator als Komponist, Kulturmanager, Wissenschaftler, Lehrer und so weiter. Auf seine Initiative entstand der Yiddish Summer in Weimar mit all seinen künstlerischen, pädagogischen und wissenschaftlichen Facetten zur Erforschung, Verbreitung und kreativen Erneuerung der jiddischen Kultur. Beim 2026er Jahrgang, der Mitte August zu Ende ging, war auch die folgende Band, die ich 2016 beim Rudolstadt-Festival kennenlernte und deren Namen ich im Eventkalender von Yiddish Summer wiederentdeckte. Dobra Noc.

Dobranocz, was ja nichts anderes heißt als Gute Nacht, mit ihrem Mix aus osteuropäischem Folk, jüdischem Klezmer, Balkanbeats und Roma-Klängen. Musik für bewegungsfreudige Beine. Am 19. September spielen die Musikanten im Kulturkino Zwickau. Und damit zurück nach Sachsen. Vor genau 90 Jahren schrieb der gebürtige Dresdner Erich Kästner das Gedicht »Die Wälder schweigen«. Eine stimmungsvolle Naturbeschreibung mit der Sehnsucht nach Stille, weg vom Lärm der Großstadt und dem Getümmel dort. Der Gitarrist und Sänger Peter Fessler, mehr bekannt für seine Jazz-Songs und Bossa-Rhythmen, ging 2010 auf Seitenpfaden, denn er vertonte Lyrik von Miriam Franzes, Alexander Bragau und eben Erich Kästner. Das mit dir, so die CD, blieb bisher seine einzige deutschsprachige CD, deshalb ist sie umso bemerkenswerter. Peter Fessler singt jetzt für Sie und lässt die Wälder schweigen. Musik.

0: Der tschechische Schriftsteller Milan Kundera erzählt in seinem 1984 erschienenen Roman »Die unerhörte Leichtigkeit des Seins« die Lebensgeschichte von Teresa und Tomasz, vom Auf und Ab ihrer Beziehung, von Verletzungen und Verzeihen und von deren tragischem Tod in dem Moment, als auch der Leser wieder Hoffnung auf ein gutes Ende schöpfte. Das Lesen des Romans war, falls ein Exemplar in der zweiten Hälfte der 80er des vergangenen Jahrhunderts greifbar war, geradezu Pflicht. Denn die Handlung zwischen spätem Stalinismus in der CSSR und der samtenen Revolution und Dubček und danach war nicht dazu angetan, editorischen Eifer in der DDR auszulösen. In dem Roman hat Teresa nach ihrer Flucht in die Schweiz ihre Probleme mit dem Leben im freien Westen und fasst das zusammen unter der Sentenz »Die unerhörte Leichtigkeit des Seins«. Warum diese Worte? Ich habe Gregor Meile kürzlich im Konzert in Leipzig gehört. Dort sang er gleichfalls von der Leichtigkeit des Seins und fand poetische Worte für diesen Zustand und zugleich einen warnenden Unterton.
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1: Vom 2016er Album der Titelsong Die Leichtigkeit des Seins mit Gregor Meile. Schaut man sich um in der Region, im Land, in der Welt, da ist von der Leichtigkeit des Seins nichts zu spüren. Dagegen habe ich was. Aline Cohn, die ja sonst in ihren Chansons viel zu sagen hat, schweigt jetzt mal und lässt instrumental in ihrem Lied ohne Worte den Segelflieger gleiten.

Da könnte man problemlos I'm Sailing hinterher schieben, mache ich aber nicht, sondern habe die CD Federleicht von Fe Badenius in der Hand. Federleicht wird dabei mit zwei E wie Fe geschrieben. Fe Badenius hat sich schon seit einigen Jahren ihren festen Platz in Deutschlands Liedermacherszene erobert. Das zeigen nicht nur ihre zahlreichen Preise, sondern auch die Lacher und die nachdenkliche Stille, die ihre Lieder hinterlassen. Denn sie ist nah dran an unserem Leben, wenn sie von Körperformen, der Liebe in den verschiedenen Phasen der Beziehung und dem Essen singt. Fleischesslust ist ja so ein kleiner Hit, der gern gespielt wird, wenn es irgendwie um die gesunde oder auch die ungesunde Ernährung geht. Sie kann aber auch melancholisch sein und ich bewundere an ihren Liedern auch immer wieder den Umgang mit unserer Sprache. Im folgenden Chanson macht sie allen Zweiflern Mut und behauptet, das Leben geht weiter.

Fieberdenius bei den Songs und Chansons und befreundeten Liedern bei Radio Blau. Am 30. Oktober spielt sie im Bayerhaus in Leipzig.

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Klaus Hoffmann, der mit, und das ist nicht böse gemeint, zur Senioren-WG der prominenten deutschen Liedermacher mit Konstantin Wecker, Reinhard May und Hannes Wader gehört, ist auch mit 75 noch on the road. Leider führen ihn seine Konzerte in diesem Jahr nicht in den Osten, aber zumindest Berlin wird bespielt. Seine aktuelle CD trägt den Titel »Ich bin«. Am 14. August war die Geiserhausbühne in Leipzig wieder Podium für ein großes Konzert. Alexander Scheer, Andreas Dresen und Ben standen nun schon zum wiederholten Male mit Gundermann-Liedern vor ihrem begeisterten Publikum. Wer Alexander Scheer als Gerhard Gundermann im Film erlebt hat, der ist immer fasziniert von dieser Stimme und der Interpretation, die dem Original so unheimlich nahe kommt. Hier ist er bei Radio Blau mit »Ich mache meinen Frieden«.

0: Das war die von Gerhard Gundermann geforderte Violine. Gespielt hat sie Ray Nance, ein begnadeter Jazzgeiger, der neben Stefano Crapelli, Jean-Luc Ponty oder Joe Venuti in der ersten Liga der Jazzviolinisten unterwegs war. Aber nicht nur das. Als Trompeter stand er an der Seite von Duke Ellington, als Tänzer war er begabt und beliebt, wie auch als Sänger. Ein echtes Multitalent also. Und das waren die Songs von Chansons und befreundeten Lieder bei Radio Blau. Zuletzt ein Lied nach einem Text von Rainer Maria Rilke. Der Club der Toten Dichter singt Ihnen ein Schlaflied. Ich sage Tschüss, mein Name ist Peter Eichler. Ich wünsche Ihnen eine gute Zeit.
1: Einmal

0: Hallo, hallo. Willkommen zur Sendung Steinschleiftschere hier auf Radio Blau mit meinem Co-Moderator Moonshine Mark.
1: Und am richtigen Mikro hört ihr den Chef-Co-Host Funky Chris.
0: Der Funk. Wir spielen euch heute 2 Stunden abwechslungsreiche Musik in unserem gewohnten Modus. Wir stellen uns Dinge vor, die wir eventuell noch nicht kennen, hoffen, dass zumindest reden ein bisschen drüber und wünschen euch ein bisschen Neuigkeiten, neue Richtungen, neue Sachen, viel Spaß.
1: Und vielleicht auch ein paar schöne alte.
0: Ja, also lasst uns gediegen diesen Abend genießen. Wir haben Bock drauf.
1: Wir bringen euch sanft wie immer in den Schlaf am Montagabend. Viel Spaß.

0: moin. Wir kommen hier ganz locker rein in Steinschaftschere mit einem Track von Omnitrio, Night Train. Omnitrio, intelligente Drum and Bass von 93 bis 95 in der Hauptzeit. Hier aber ein Release aus 22. Hat er nochmal sich rangemacht, Raritäten rauszusuchen und ältere unveröffentlichte Sachen. Wie ich finde, ein angenehmer Start in diese Sendung.
1: Ja, hier geht's ganz langsam los mit unserem Night Train. Hast ein schönes Intro rausgesucht, danke.
0: Ja, gerne, hat mir auch gefallen.
1: Ist ja auch dein Job, ne? Intros raussuchen, hier den Laden am Laufen halten. Danke, sage ich dafür.
0: Jo, bitte. Und ich fand es auf jeden Fall sehr passend, hier gemütlich reinzukommen, denn ich bin gespannt, was in den nächsten restlichen 2 Stunden passieren wird, denn es wird nicht so ruhig bleiben. Wer uns kennt, weiß, wir springen so ein bisschen hin und her zwischen verschiedenen Dingen,
1: die es in der Musik, in der Populärmusik gibt,
0: ja.
1: Oder auch Nicht-Populärmusik, in der Indie-Musik, Alternativmusik. Ihr kennt das ja, Radio,
0: ja.
1: Blau.
0: Einer von uns mag Eben, der andere mag Krach. Findet bitte heraus, wer.
1: Genau, und
0: Zuschriften,
1: dann
0: bitte.
1: Gibt's aber auch 2 bei uns, die mögen Ambient-Krach.
0: Ja, Hardcore-Noise.
1: Genau, findet das bitte raus und schreibt das bitte an info@steinschleifschere.de.
0: Genau.
1: So, ersten Track haben wir durch.
0: Da waren die letzten Toms.
1: Kongas?
0: Gut, jetzt.
1: Sehr schön. Tja, was spiele ich denn da drauf? Mit was steige ich denn hier ein? Diesen Übergang aus Sommer, Hitze hinein, vielleicht in den Herbst schon. Mhm. Und da ist mir eine Band aus New York über den Weg gelaufen, die heißt Interpol. Hast du schon mal gehört?
0: Nein. Ich kenne nur diese Polizeivereinigung.
1: Die Polizeivereinigung, genau. Und hier siehst du das Cover.
0: Mhm.
1: Das könnte ganz gut zur Polizeivereinigung passen, ne?
0: So ein Überwachungs-Super-Giga.
1: Ein Kronleuchter mit.
0: Ah, ein Kronleuchter, okay.
1: Ein Kronleuchter mit
0: Kameras.
1: Ganz vielen Überwachungskameras.
0: Mhm.
1: Aber das sind alles noch alte Modelle, wie es aussieht auf,
0: ja,
1: dem Bild.
0: Ja, aber Banksy hat auch immer so diese Darstellung von Videokameras in dem Stil.
1: Ja, hat das sich ist so das, eingebürgert.
0: Das Modell, das in Großbritannien wahrscheinlich größtenteils verwendet wurde, massenhaft eingekauft wurde.
1: Denn, die haben ja auch alles überall verkabelt. Ne?
0: Ja, die haben tatsächlich schon eine sehr große Abdeckung über der wichtigen Straßen in den großen Städten erreicht und träumen ja auch von dieser ähnlichen Zukunftsvision wie China, wie die chinesische Regierung, dass man eben mit Videoüberwachung und vor allem auch Gesichtserkennung, was ja auch in Berlin in Deutschland ausprobiert wird, dass man da alles Mögliche ahnden kann. Ja.
1: Naja, George Orwell hat es gut geskriptet für alle, gut nachlesbar und wie man es dann so
0: Anleitung geschrieben.
1: Genau,
0: ne?
1: Hat eine super Anleitung.
0: War ja auch ein Dritter.
1: 1984 geschrieben, ja.
0: Ja.
1: Ich möchte euch einen Track vorspielen vom Album This Mirror Weighs a Ton.
0: This was?
1: This Mirror.
0: Aha, dieser Spiegel.
1: Dieser Spiegel wiegt eine Tonne.
0: Mhm.
1: Und den gleichnamigen Titel werde ich euch jetzt vorspielen.
0: Mhm.
1: Ist der erste Track auf dem Album. Er hat mir ein schönes Gefühl gegeben heute.
0: Aha.
1: Als ich Songs raussuchte, die ich dir vorstellen kann heute und euch da draußen natürlich auch. Deswegen gibt's den jetzt für euch. Viel Spaß.

0: Ja, da hat man richtig gespürt, dass der Spiegel eine Tonne wiegt.
1: Der muss ganz schön was gewogen haben, ja.
0: Und das als oben auf einer Platte. Was soll denn das noch werden? Mhm. Aber ich finde, wir sind jetzt durch den ersten Schlafwagen durchgelaufen von unserem Night Train. Ich bin gespannt, in was für einen Waggon wir jetzt reinkommen, weil wir haben immer abwechselnd Waggons angehangen, oder? Wollen wir bei Abteilen bleiben?
1: Ja, also ehrlich gesagt hat mich das Lied so gut erwischt vom Gefühl her, mich so gut mitgenommen, dass ich jetzt ungern diese entspannte und feinfühlige, feinstoffliche Atmosphäre zerstören möchte.
0: Hat was, oder? Der Song?
1: Ja. Aber ich werde es tun.
0: Dafür sind wir da.
1: Aber toll, wirklich schön. Also der langsame, gezogene, schleppende Beat, das spricht mich an. Der sanfte, hallige Frauengesang, also war gar nicht so viel Hall drin, aber es war eben so droning, also hat nicht viel Melodie gesungen, sondern es waren halt gehaltene Töne, also langgezogene Töne. Das finde ich sehr passend dazu.
0: Gute Flächen, genau. Ja. Aber was noch spannend war, da drinnen waren so kleine Noise. Elemente, die hast du ab und zu mal auf der Stimme gehört vom Gesang oder auf ein paar Instrumenten.
1: Ja.
0: So ein bisschen Mogwai-mäßig.
1: Ja, auch die Fragilität im Gesang, die spürbare Last, also das Vorhaben, es sich nicht anmerken zu lassen, aber man merkt es doch durch. Das fand ich alles ziemlich überzeugend, hat mir sehr gut gefallen.
0: Hat mich auch super abgeholt, deswegen wollte ich ihn euch vorstellen.
1: Stark. Ja, ich habe jetzt die ganze Zeit auch parallel überlegt, wie ich da gut einschließen kann. Ich habe jetzt auch ein paar ruhigere Sachen rausgesucht.
0: Aber Gist of Destruction?
1: Was ist Destruction? Ja, wir hatten jetzt zwei sehr angenehme, smoothe Sachen. Bevor ihr uns hier wegschlaft, denn es ist ja noch

0: in Computerspiele hinein, es macht Bock, es fließt, es hat tolle Stücke, die alle einzeln auch herausstechen. Und das Besondere an Ortega ist ja, dass sie mit jedem Album eigentlich destruktiver oder unharmonischer, disharmonischer wurden. Das liegt daran, dass sie ihre Musik, ihren Stil, ihre Musik zu machen, geändert haben. Sie programmieren nämlich die Musik tatsächlich durch Funktionen hindurch. Also sie machen das nicht über Tasteninstrumente oder über so Pads, wo man halt so Effekte auslöst.
1: Sie schreiben ihre Musik richtig.
0: Sie coden ihre Musik.
1: Ja, okay.
0: Genau. Und da ist dann natürlich die Herausforderung, am Anfang erstmal was Harmonisches zu finden. Aber wenn halt du harmonische Sachen coden kannst, dann macht es vielleicht auch irgendwann mal mehr Spaß, halt gegenläufige oder disharmonische Sachen zu coden. Und da, denke ich mal, haben sie ihre Herausforderung für sich gefunden, weswegen die nächsten 20 Releases halt für das erste Ohr eigentlich nicht gut hörbar sind, aber man kann tief eintauchen und kann dann einige Sachen doch ganz gut finden. Ist ein bisschen, braucht man ein bisschen, aber es gibt anscheinend genügend Leute, die das tun, die das mögen, die da Bock drauf haben.
1: Das ist ja so ein interessantes Phänomen von solchen Bands oder DJ-Kollaborationen, ne? Dass solche Sachen immer wieder gefeiert werden, auch je schwieriger die werden.
0: Mhm. Ja.
1: Und auch groß sind. Weil Otegre, denke ich mal, wirst du nicht im kleinen Club sehen, wenn die
0: live spielen. Das sind tatsächlich gar keine Live-Musiker.
1: Machen gar nicht.
0: Ja. Weil,
1: wie ein Konzert gegeben.
0: Das weiß ich nicht genau. Das habe ich in den letzten 10 Jahren jetzt auch nicht so verfolgt. Aber mein letzter Stand ist, dass es halt eher eine Studioband ist, die halt auch jetzt nicht so publikumsaffin sind, sondern sie konzeptionieren halt ihre Stücke, programmieren die. Und das ist jetzt, man könnte das auch live machen. Man könnte halt mit solchen Programmierpads dann auch live was bauen, mal improvisieren. Das wäre möglich. Aber da muss man einen Nerv dafür haben.
1: Ja, ist ja gut, ist ja auch okay so. Ich finde es auch in Ordnung, wenn Künstler dann nicht unbedingt sie das auf der Bühne zelebrieren müssen, sondern halt wirklich was für Kopfhörer machen oder für gute Boxen.
0: Mhm, genau. Und so einen Fall haben wir jetzt hier aus dem Incunabula-Album, das relativ bekannte Stück Bass Cadet. Das relativ bekannte Stück Bass Cadet.

0: Das war jetzt das düstere Schlafabteil. Kannst du dich an Traumzauberbaum erinnern?
1: Ja, Reinhard Lacomi.
0: Das war eins der dunklen Blätter. Mhm. Nein, war es natürlich nicht. Die kommen erst noch.
1: Ja, ich finde das jetzt gar nicht so düster, das Stück. Es hat ja tatsächlich sogar einen klassischen Aufbau. Rotkäppchen und Böser Wolf, die spielen am Ende dann noch zusammen. Ne?
0: Und haben Spaß, ist überhaupt nichts passiert.
1: Nee, gar nicht. Also die Oma lebt noch.
0: Ganz genau. Erfahrt auch in der nächsten Folge wieder mehr über die deutschen Märchen. Hier bei Steinschleifschere, Folge 142 dann. Nee, wir machen ganz normal weiter. Schöner Track, den da. Das war so auch noch ein Blast from the Past. Das hast du vergessen.
1: Ja, 93.
0: Ja, das ist schon eine ganze Weile her. Ich habe was Frisches, ganz Neues. Darf ich euch das vorspielen?
1: Na gut.
0: Na gut. Dimly Lit Kadaver.
1: Ein nur leicht beleuchteter Kadaver. Also ein.
0: Eine leicht beleuchtete Leiche.
1: Aha.
0: Ich empfehle euch das Video. Die Band ist Earth Tongue.
1: Die Erdezunge.
0: Und ich fand den Track großartig, deswegen habe ich ihn heute hier mitgebracht. Euch viel Spaß damit.

0: Wow. Dem Lilith-Kadaver.
1: Wow, cool.
0: Das Video ist sehr zu empfehlen. Die sind im Gebirge unterwegs, an so einem schönen Gasthaus, scheinbar in der Schweiz gedreht oder in Österreich. Und klettern in einem Haus rum und fliehen in den Bergen. Und du siehst immer mal so ein rotes Auge, ja, was so aufblitzt. Mhm. Und dazu diesen coolen Gesang von der Dame. Das ist auch nur ein Duo, ein Schlagzeuger und eine Gitarristin.
1: Mhm, ja, dafür, dass es ein Duo ist, stark.
0: Schön gemacht.
1: Also wenn ich jetzt gedacht hätte, es sind 4, 5 Leute, hätte ich gesagt, ja, okay. Aber für 2, toll. Weil sie, hast du mir erzählt, singt und spielt die Gitarre.
0: Und er singt auch am Schlagzeug. Hast du ja gehört, die haben dann...
1: Ja, aber sie hat mit dem Gesang und der Gitarre unterschiedliche Takte gespielt.
0: Ja.
1: Boah.
0: Und auch mit der Stimme noch verschiedenste Sachen gemacht. Ne? Die hat ganz normal die Strophengeschichte gemacht und im Chorus hat sie nochmal anders gesungen. Mhm. Also da waren ja mehrere Sachen drin.
1: Abgesehen davon, Chorus, dass mir Gesang gefallen hat. Ich stehe ja nicht so sehr auf Frauengesang, aber diese Stimmfarbe fand ich gut. Auch der Stimmeinsatz, die Variation, klasse. Da fand ich nichts Nerviges dran, das fand ich gut. Aber wie gesagt, dass sie dann das hinbekommt, in einem anderen Takt zu singen als zu spielen, das hat mich stark beeindruckt.
0: Kannst du mit Gesang machen, wenn du möchtest.
1: Ja, du musst ja 2 Takte im Kopf fahren.
0: Ich finde es auch immer spannend,
1: den wenn für die Hand.
0: Ein Instrument, Hände, aha. Instrument und dazu singen, das finde ich crazy. Besonders dann noch Schlagzeuger, weißt du, die noch mehr machen.
1: Ja.
0: Die müssen ja nicht nur auf einem Griffbrett bleiben oder auf einer Tastatur, mhm. sondern die wechseln ja auch noch mit ihren Tentakeln irgendwo hin, weißt du? Das ist super spannend, wenn die dann noch singen. Und dann auch noch virtuosa, was sie ja schon ein bisschen gemacht hat.
1: Mhm. Ich stelle es mir trotzdem an ihrer Stelle noch ein bisschen schwieriger vor. Der Schlagzeuger hat ja quasi irgendwann ein inneres Metronom und hat die Bewegungen automatisiert. Aber wenn sie jetzt sozusagen in einen anderen Takt auf der Gitarre spielt und dazu noch einen anderen Takt singt und dann aber auch noch coole Variationen reinbringen will, das kannst du dann nicht mehr improvisieren. Das musst du dann
0: wirklich... Das kann sie halt...
1: Musst du dann halt trainiert haben, also auswendig gelernt, deine Variation, weil auf dem variierten Tempo der Gitarre dann im Gesang auch noch zu variieren, kann ich mir nicht vorstellen, dass man das so improvisieren kann.
0: Machst du jetzt mal nicht von heute auf morgen. Ja. Dafür müsstest du schon bis übermorgen.
1: Stark, beeindruckend.
0: Bleiben. Nee, wollte ich euch vorstellen, die sind aus New Zealand und Earthtone haben auch ein super cooles Plattencover zu dieser Platte. Richtig schön poppig, wo ein Teufel ganz bunt zu sehen ist. In so, wie sagt man so schön, Pastellfarben. Gelbe Stadt vor ihm, hellblauer Hintergrund beim Teufel und der ist nur so als Schattenriss und auch noch weiß. Spannend.
1: Aha.
0: Earthtone aus New Zealand. Und natürlich hat mir gefallen, dass der Typ irgendwie Malmsteen T-Shirt anhatte. Aha. Sagt ihr das was irgendwie Malmsteen?
1: Ja, ja.
0: So ein Schwede, der halt wie so ein Geiger seine Klampfe bedient hat. Er hat so eine Fender Sonderedition gehabt früher, wo extra nochmal die Bündchen ausgehohnt waren, weißt du, damit er noch mehr Vibrato reinlegen konnte. Also der hat mal Geige gelernt, ist dann auf die Gitarre umgestiegen, mhm. hat dann dementsprechend sein Metal zelebriert. Und ich wusste gar nicht, dass sich noch jemand an ihn erinnert. Und dann auch noch ein T-Shirt trägt, das fand ich großartig.
1: Mhm,
0: hat
1: ja.
0: mir die Band noch sympathischer gemacht. So, ich bin mit Öffnung durch.
1: Sehr schön.
0: Du?
1: Ich bleibe tatsächlich in der Gitarre und jetzt halte ich fest, und Frauengesang.
0: Verrückter Hund?
1: Ja.
0: Verrückter Funky Chris.
2: Dass ich das noch erleben darf.
0: Das hast du gerade gesagt zu dir selbst. Redest du es dann so mit dir?
1: Als Oma, ja.
0: Das ist deine Oma, die auf der welche Schule sitzt?
1: Es gibt
0: die?
1: Ein Computerspiel, das heißt StarCraft. Ja. Und das gibt es seit vielen Ewigkeiten. Das ist ein E-Sport. Und ausgediente StarCraft-Spieler sind manchmal dann so Kommentatoren, ne? Weil die wissen ja, was da passiert in dem Spiel. Es ist halt so, 1000 Sachen flimmern über den Bildschirm, zwei Gegner unterschiedlicher Rassen produzieren ganz viele Einheiten, die unterschiedliche Eigenschaften haben, beballern sich halt auf dem Screen. Und einer von diesen Kommentatoren, der also im Livestream sozusagen aktuelle Spiele kommentiert, der hat so einen selbstgespielten Sidekick, Brenda. Das heißt, er tut immer so, als würde halt irgendeine Brenda ihm bei ihm halt reinrufen.
0: Das ist witzig.
1: So ungefähr war das gerade. Und zwar hören wir jetzt von der russischen Band Pathway oder Path auf Deutsch, auf Englisch, auf Russisch Put, hören wir den Song Otepel, das heißt auf Deutsch Snowbreak, auf Englisch Snowbreak, auf Deutsch Tauwetter. Ist jetzt ein bisschen vorweggenommen, weil wir noch nicht im Frühling sind, aber...
0: Im Kopf können wir das aber.
1: Ja, lass das...
0: Mach doch auch mal mit und schüttel nicht den Kopf über unsere Moderation.
1: Genau, befreit euch von dem Eis, lasst es taunen.
0: Lasst den Frühling
1: neu, die Gefühle frei. Auch jetzt trotzdem nach der AfD-Wahl in Sachsen-Anhalt. Macht euch nicht zu, taut euch auf.
0: Genau, mit uns geht's wieder in Frühling. Mit guter russischer Gitarrenmusik.
1: Genau. Interessant hierbei ist, es ist ein Mix aus Black und Post-Metal und hat dazu aber noch ein Überraschungsinstrument und einen, wie ich finde, guten Frauengesang.
0: Überraschungsinstrument, ich bin sehr gespannt.
1: Ja. Los geht's mit Snowbreak von Pathway.

0: Danke für das Überraschungsinstrument, den Zerbans Schifferklavier oder das Akkordeon. Mhm. Und schön, dass wir den Frühling reingeholt haben.
1: Ja.
0: Hat man ganz deutlich gehört.
1: Das stumme Heulen des Schneesturms, das sanfte Eis flüstert wie ein Wiegenlied. Schlaf in deinem dunklen Bau, das Leben wird warten, schließe deine Augen fest. Vertreibe meine Traurigkeit mit dem Triumph der Blitze. Und so weiter. Also ein schöner Text, halt auf Russisch und gecrowlt. Aber wem das gefällt, wem es gefallen hat, die Band heißt Put auf Russisch. Und haben in dem ersten Album eben genau diese Kombination mit Akkordeon und weiblichem Gesang, haben damit einen guten Erfolg gehabt in der Szene. Im zweiten Album haben sie das anders gemacht, das kam nicht so gut an. Jetzt sind sie wieder zurück mit dieser Single aus dem Jahr 2025, dieser Single-Auskopplung aus Pskov in Russland. Weiß nicht, wo das ist.
0: In Russland?
1: Mhm, wahrscheinlich.
0: Ja. Interessanten Track hast du da mitgebracht.
1: Ja, fand ich auch. Finde ich beeindruckend. Also Akkordeon im Black Metal habe ich noch nie gehört.
0: Wurde auch mal Zeit, dass es endlich mal zusammenkommt, was zusammen gehört. Ja, mit was mache ich denn jetzt hier weiter? Ach, das Manko, oder besser gesagt, den Manko-Twist würde ich dir vorspielen von Aerobic.
1: Manko-Twist.
0: Manko, wie das Manko.
1: Ja.
0: Den gibt es jetzt für euch. Aerobic, Carsten Meyer aus Hamburg. Und das ist auch ein Score von einer Serie, die im ZDF läuft. Aber ich finde es so schön, das Stück, dass es ein bisschen auflockert jetzt hier in unserem Night Train, dass ich es euch vorspielen möchte. Dann geht's los, ne?
1: Dann lege ich mal auf die Nadel hier.
0: Danke, dass du mir hilfst.

0: Manko-Twist aus der Serie Das Manko von Aerobic.
1: Crazy.
0: Sagt der Künstlername Aerobic was, schon mal gehört?
1: Ja, und zwar war das mal, glaube ich, Vorband bei Fischmob-Konzert im Coney Island.
0: Hatte ich schon erzählt, ne?
1: Ja, ich war da.
0: Du warst auch da?
1: Ich war auch da.
0: Crazy.
1: Ja.
0: Da sind wir aneinander vorbeigelaufen, ich war auch bei dem Konzert.
1: Da kannten wir uns noch nicht.
0: Und er hatte so ein crazy Wollpullover an, ne?
1: So genau kann ich mich nicht mehr erinnern.
0: Und hat erzählt, er ist der Busfahrer und muss jetzt hier,
1: ja,
0: macht ein bisschen,
1: stimmt,
0: die Vorband.
1: Ja.
0: War witzig, keiner wusste noch mit ihm schon noch nichts anzufangen, aber der ist ja dann noch mit International Pony, mit den Jungs von Teilen von Fischmob dann durchgestartet und macht halt sein eigenes Ding,
1: ja,
0: der Carsten Meyer. Und den wollte ich zur Auflockerung mal ganz kurz spielen.
1: Sehr schön, hat gelockert.
0: Ja.
1: Bin es durchgeschüttelt im Schulterbereich.
0: Das ist sehr gut, also die Schultern sind locker.
1: Ja.
0: Das kommt vom Twisten.
1: Ja, richtig.
0: Was macht die Hüfte?
1: Ja, brauche noch ein bisschen, aber ich guck mal,
0: war zu kurz dafür, ne?
1: Ich guck mal, ob ich auch noch irgendwas Schwingendes hier auflegen kann.
0: Ich denke, da wirst du was finden, oder?
1: Ja, ich habe mal wieder was rausgesucht von Sosari. Ich habe schon zwei Songs gespielt. Bei dem einen Song hatten wir uns zeitmäßig angeschaut, wo wann welches Instrument hinzukommt. Vielleicht erinnerst du dich, er hat gesagt, hier 30 Sekunden, dann kommt ein Hi-Hat, eine Minute, dann kommen Sechzehntel und so weiter. Dann haben wir das so ein bisschen zerlegt. Und meine Aussage war, hier an dem Stück kann man halt schön sehen, wie halt das funktioniert. Und aber spätere Stücke von ihm sind ein bisschen intelligenter.
0: Und wann war das?
1: Das 123.
0: Du, das erinnere ich gar nicht mehr, sorry.
1: Da hatte ich zeitliche Breakpoints aufgeschrieben und hatten wir dann eine Uhr hingelegt und geschaut, halt nach 30 Sekunden kommen dann halt irgendwie die Achtel gespielten Snares rein, die das dann ein bisschen dynamischer gestalten und dann kamen Sechzehntel Hi-Hats und da konnte man sehen, wie die Dynamik des Stückes zugenommen hat. Und ich habe das weiterverfolgt, weil ich den Sound von ihm ganz cool finde. Er hat eine EP, die heißt Patterns, die höre ich tatsächlich ziemlich oft, habe ich aber auch schon gespielt in der Folge 126. Und heute hören wir aus dem aktuellen Jahr eine Single, die heißt Holographic. Sosari ist aus Kanada, Alex Jensen ist ein Solo-Projekt und bewegt sich halt irgendwo zwischen Trap, Rave, Videogame und anderen exotischen Sachen. Es ist ganz gemütlich, ist positiv und vielleicht lockert das noch ein bisschen mehr auf. Hier ist Holographic.
0: Doch, jetzt kommt's wieder. Ich erinnere es.

0: Ja, noch ein kleines Stückchen zur Auflockerung. Nach unserem Manko-Twist gab es jetzt, wie ist der Track nochmal bitte?
1: Holographic. Und es ist doch ein Album, das Breaking the Surface Album von 2026 im April.
0: Mann, es gibt viel aktuellen Stuff bei uns heute.
1: Mhm. Aber auch altes. 93 habe ich zwei Sachen mit.
0: Ich habe noch einen mit, ich weiß nicht, ist mein ältester heute, 2005. Ich hätte noch einen von aus den 70ern.
1: Mhm.
0: Weil das ist ein Gitarrist von einer berühmten, legendären Pre-Punk-Band in den USA gestorben.
1: Aha.
0: Von dem habe ich heute was gelesen. Und da habe ich überlegt, ob ich den vielleicht spiele. Ich würde aber jetzt weitermachen mit was anderem.
1: Warte mal kurz, aus den 70ern. Ich habe noch einen aus den 60ern dabei. Das ist wie Kartenspieler. Bam.
0: Louder Blasters from the Pastes. Ja, ihr hört Steinschleifschere beim Freien Radio hier in Leipzig, Folge 141. So lange sind wir schon da am Start.
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0: Ganz genau. Ich würde jetzt mit einer französischen Band weitermachen wollen. Die hat uns der Schrö, also mir hat die der Schrö empfohlen. Grüße gehen raus.
1: Grüße.
0: Mäule. Hast du das schon mal gehört?
1: Nee. Mäule.
0: Mäule aus Frankreich. Drei Personen.
1: Mhm.
0: Und die mixen elektronische Musik mit ihren Instrumenten. Und da gibt es den Titel jetzt für euch SCOP vom Album Dare. Hört euch das mal an.
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0: 10, 9, 8, 7, 6, 5. SCOP von Meule aus France.
1: Mhm, interessant. Klingt nach einem Experiment, klingt nach Spaß auf der Bühne, klingt nach Rumbasteln, klingt nach Improvisation.
0: Ja, sie bezeichnen ihren Sound als Awakened Trance. Ja? Also eine Mischung aus ihren Inspirationen, Kraftwerk, Battles, Neu, Deerhoof und sie sagen ganz ausdrücklich King Gizzard and the Lizard Wizard aus Australien, nennen sie als ihre Vorbilder. Mhm. Und sie beschreiben, das ist auch nochmal so, the idea to send people to get lost in the universe, but awake, because we don't lull them into sleep, unlike techno.
1: Weil es abwechslungsreich genug ist.
0: Ja, und das live kann ich mir gut vorstellen, dass das halt eine schöne, warme Veranstaltung wird.
1: Mhm. Ja, das denke ich auch. Du hast wirklich was zu gucken. Ne? Es ist halt was zum Anschauen und nicht einfach nur wegkonsumieren. Leute, die da halt rumbasteln und in die Gesichtsausdrücken, wird man dann auch eine Menge Spaß sehen, sicherlich.
0: Das hoffen die wahrscheinlich auch, aber ich denke, das kriegen die ganz gut hin.
1: Mhm. Nicht schlecht, ja. Ein gutes Gegenprogramm zum, wie sie sagen, monotoneren Techno. Und ja, da bin ich doch hier schon wieder in meinem Element. Denn es läuft schon ganz gemütlich im Hintergrund. Kier ist moderner Techno mit einem gewissen Acid-Anteil. Dieses Stück hat einen schönen, treibenden Beat und eine düstere Atmosphäre. Chris Kier ist ein australischer DJ-Produzent und Event-Promoter, der hier auch produziert. Und wir hören jetzt hier 7 Weeks of Hope.

0: So, ich hoffe, ihr habt schön getanzt da draußen. War jetzt gutes Material für euch dabei. Ich hoffe, ihr hört es nach. Der Onkel von Geek Chris erzählt euch gleich nochmal was los. Mensch, ich bin schon wieder bei Onkel, weil Onkel Korn dann noch kommt. Ne?
1: Ja.
0: Bin ich da schon wieder reingefallen im Onkel-Modus. Kier war das.
2: Ja.
0: Chris Kier.
2: Habe ich eigentlich alles schon gesagt. Genau, österreichischer DJ und Produzent. Bin ich auf Zufall drauf gestoßen. Ist ein aktiver Typ. Kann man auch sogar bei Instagram folgen. Gibt Tracks bei Soundcloud. Von 22 bis 23. Und ja, fand ich gut. Schöner Dance-Track.
0: Hast du fein ausgesucht. Und passt auch gut in unseren Night Train. Durch ja. Die ganzen Abteile, die wir heute schon durchgelaufen sind. Und jetzt kommt Regen auf. Rain heißt der Track und kommt von der Band PVA aus Großbritannien.
1: Jetzt sind wir jetzt im Cabrio-Abteil.
0: Naja, wir müssen die Fenster hochschieben, ne? Von den ganzen. Vom Gang und auch natürlich in den Abteilen. Rain. Vom rain. Album No More Like This.
1: Let it rain.
0: Let it rain.
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0: Rain war das.
1: Ja, ein schönes Lied. Interessant. Anders, gut gemacht.
0: Das hatte ich auch von der Stimmung so. Ich fand's, es wurde immer besser hinten raus. Am Anfang habe ich so gedacht, okay, was passiert hier? Nichts, wird was gesprochen in the morning, good morning. Und dann schleift sich das schön ein, wie so, fast wie so ein Post-Rock-Track. So ein bisschen wavig, ja.
1: Ja, es hatte so eine Andersartigkeit wie auch damals Air. Natürlich kannte man Air so aus speziellen Punkten, wo das verwendet wurde, ne? Ja. Aber wenn man sich so ein ganzes Air-Album anhört, das ist halt sehr anders und es ist sehr entschleunigt und macht eben mal Dinge nicht so, wie alle anderen das tun. Und das finde ich gut. Das hat mir auch hier sehr gut gefallen, dass das eine ganz andere Art und Weise, einen ganz anderen Stil annimmt, ein anderes Tempo annimmt, eine eigene Machart hat. Und von dem Bild hätte ich gedacht, das sind drei Frauen, ein reines Frauenprojekt. Aber ist es nicht, sind zwei Männer dabei. Luis und Josh.
0: Und Ella. Mhm. Die drei gibt es seit 2017, sind aus London. Ja, und das ist ihr zweites Album jetzt, No More Like This.
1: Aha, interessant. Würde ich mir mehr davon anhören wollen, tatsächlich.
0: Ja, ich bin auch auf mehr gespannt. Also ich freue mich da immer wieder, weißt du, wenn geht dir wahrscheinlich genauso, wenn du so, das ist ja wie so, als wäre man ein kleines Trüffelschweinchen.
1: Ja.
0: Bei Musik.
1: Ja, das ging mir tatsächlich vor einer ganzen Weile so. Und zwar hatte ich in Folge 71, das war 2020, ganz begeistert eine für mir neu entdeckte Band gespielt, die heißt Enshine. Ist ein Projekt von einem Schweden, Jari Lindholm, und einem Franzosen, Sebastien Pierre. Und das ist atmosphärischer, melodischer Death- oder Doom-Metal mit Post-Metal-Einflüssen. Ich habe das damals für mich Space-Metal getauft, weil es für mich, wenn ich die Augen zugemacht habe, durchaus mal nicht so diesen hier Apokalypse kommt und der Tod wird alles wegficken und so wie bei Slayer, sondern es hatte halt mal einen anderen Charakter. So ein bisschen, so wie Stoner Rock ja auch so ein bisschen Space-Rockisch ist. Das heißt, du kannst da einen Gedanken zu im Weltraum abdriften.
0: Stoner Rock kannst du in jede Richtung einsetzen. Hauptsache, das ist was Schönes. Zum Rauchen und dann kannst du in jede Richtung schön abdriften.
1: Ja, und die Cover waren von Enshine halt auch immer so interstellar geprägt, also Planeten, Sterne und so weiter. Und für mich war das halt so Space Metal. Ich konnte mich dazu auch ziemlich gut in Star Wars Gedanken verziehen. Und Diamant entdeckt oder Edelstein entdeckt und man ist drauf gespannt,

0: Album heißt Elevation, also die Erhebung, die Anhebung. Weil zum Beispiel ein Berg, der angehoben wird, sieht man jetzt zumindest im Cover oder wenn man so in den Himmel aufsteigt, das ist auch eine Elevation. Und der Track ist der zweite Track vom Album und heißt Heart Bliss. Lasst euch von dem Geschrabbel und dem Geschrei auf der ersten Hälfte nicht weglocken, wegscheuchen. Die zweite Hälfte hat ein sehr schönes Gitarrenspiel. Achtet da mal besonders drauf.
1: Genau, achtet mal ein bisschen darauf, was wir hier spielen, ja?
0: Konzentration, bitte.

0: Ja, das neue Elevation-Album von Enshine aus Schweden/Frankreich. Das ist eine Empfehlung von meiner Seite. Ich habe es mir einmal schon komplett angehört. Und es gibt mehrere solche kleinen Edelsteinchen auf dieser Platte. Ich glaube, da werde ich nochmal genauer reinhören.
1: Ja, Edelsteinchen, sehr schön. Swarovski-Kristalle. Ich habe auch so ein Edelsteinchen gefunden. Ja, bombastisch, ne? Natürlich lebensbejahender Gesang. Nee, mit vielen Einflüssen, das hört man auch raus. Wir haben ja bei dir am Lagerfeuer auch davor gestanden und haben Augen zugemacht und haben es genossen und verschiedenste Sachen erkannt, die halt in ihre Tracks reinbauen. Da waren Sugar-Parts mit drin und so. Mhm. Du sagtest auch gerade, Pink Floyd zählen sie halt zu ihren.
0: Also Jari selber in einem Interview hatte einige Bands genannt, unter anderem halt auch Paradise Lost. Pink Floyd mitgenannt. Ich bin der Meinung, dass hier noch eine Menge Amorphis mit drin steckt, aber das hat er explizit nicht genannt.
1: Hat keine Zeit gehabt, in dem Interview noch eine weitere Band aufzuzählen vielleicht. Das kann ganz gut sein.
0: Ja, vielleicht bin ich auch einfach ein Laie und bild mir das nur ein.
1: Darum geht es doch, dass man Vorstellungskraft hat.
0: Ja, genau.
1: Genau, und dadurch, dass du halt Amorphis hoch und runter gehört hast, erkennst du es ja auch wieder darin.
0: Ja, vielleicht, nö, also, muss ja auch gar nicht sein. Es kann ja auch einfach sein, dass Dinge ähnlich klingen, auch wenn sie gar nicht den Einfluss hatten. Ne? Dass man sich da einfach, dass man einfach zu viel reininterpretiert.
1: Das kann sein. Aber was wäre das ohne dieses Reininterpretieren für uns Musikfans, Nerds, Liebhaber?
0: Ja, denn das Schöne ist nicht nur, dass du es erkennst, sondern auch mal wieder an die Band denkst. Ich habe zum Beispiel länger nicht an Amorphis gedacht.
1: Ja.
0: Und so hatte ich jetzt einen Trigger im Prinzip, der gesagt hat, hey, stimmt, ja, Amorphis, das war ja so schön melodisch.
1: Die haben mir doch sehr gefallen.
0: Und schwupps habe ich mir schon wieder das Amuniversum und das Tuinella reingezogen.
1: Siehst du, so schnell geht's. Kann man wieder mal was abstauben, schön mit dem Staublappen über das Vinyl und dann, oh, jetzt hören.
0: Genau.
1: Ich würde jetzt über einen Teich rüberfliegen, nicht ich würde, ich fliege über den Teich und lande in Oklahoma City. Bezeichnet wird diese Band, die den Namen hat, Chat Pile, als Noise Rock Post-Hardcore Industrial Band. Und die haben jetzt ein Album rausgebracht, Who Loves the Sun? Ich mag die Sonne, magst du sie auch?
0: Durchaus sehr. Ich liebe den Effekt, den die Sonne auf der Haut auswirkt, nämlich dieses Vitamin D zu bilden. Dieses beruhigende, glücklich machende Hormon, das genieße ich doch sehr.
1: Ja, und deswegen, weil ich weiß, dass du das so auch so genießt, habe ich den Track Creature mitgebracht, den ich euch vorstellen möchte. Hier kommt er.

0: Ich habe die Kreatur direkt gespürt, gell?
1: Die war, hat sich da von hinten angecreept, ja.
0: Aber dann war sie ganz sanft.
1: Ja, hat wie bei Alien so ein bisschen auf die Schulter gesappert. Oh. Aber war dann eigentlich ganz nett. Ja, stark. Düsterer Sound. Diese scherbelnde metallische Bassgitarre im Hintergrund, die alles ein bisschen wegschmettert und so einen Raum aufmacht. Ich war mal zu einer Drum-Bass-Party, das war in einem länglichen Raum, der gefliest war. Das war auch ein sehr harter metallischer Klang da drin.
0: Glaube ich.
1: Und an diese Atmosphäre hat mich der Sound so ein bisschen erinnert. Gibt auch so manche Techno-Sessions und Boiler-Room-Sessions, wo auch so gefließte Räume sind. Da ist auch immer so metallischer, harter Klang. Das hat hier eine schöne Atmosphäre aufgemacht, ja.
0: Ja, wollte ich euch vorstellen. Wie gesagt, das Album heißt da Who Loves the Sun?
1: Ich.
0: Von Chad Pyle, genau. Hör doch da mal rein.
1: Ja, schön. Das ist auf jeden Fall ein Tipp. Werde ich mir nochmal genauer anschauen. Und ich mache für mich jetzt diese Runde, diesen Waggon Gitarre zu, indem ich nochmal einen Song spiele, der zwar Gitarre hat, aber es geht um Paradise Lost und wir hatten ja schon angefangen, uns mit Paradise Lost zu beschäftigen. Hat ja erzählt, dass sie 90 gestartet haben, 1990 mit Lost Paradise und die folgenden Alben Gothic und Shades of God sowie Icon waren noch sehr dark-metallig, also sehr sehr death-metallig und sehr düster. Aber ab der Icon fing es dann an, so ein bisschen gotischer zu werden. Und ich bin eingestiegen 95 mit der Draconian Times, die für mich nach wie vor noch so die tollste Scheibe ist, weil ich auch einfach am meisten Emotionen damit verbinde. One Second und Host kamen danach. One Second und Host waren schon viel leichter zu konsumieren und bei Host ging es stark in die elektronische Richtung, so ein bisschen in Richtung der Bishmot und so weiter. Das hatte ich schon mal beleuchtet, denn wir hatten schon einige Songs gespielt, gestartet mit Folge 127, 126, hatten wir zwei Sachen aus der Host, eins aus der Icon, Draconian Times lief in der 135 und heute ist mal was anderes dran. Und zwar ging das dann weiter nach der Host, nachdem es elektronisch war, mit Believe in Nothing und Simple of Life. Zwei Alben, die ich mir auch angehört habe, aber mich nicht so daran binden konnte. Später ist dann Paradise Lost wieder Paradise Lostiger geworden, wieder düsterer, metallischer. Aber wir wollen ja gerade diese Phase beleuchten, in der sie Dinge anders gemacht haben. Und einige Fans waren enttäuscht und so weiter, weil die halt immer die gleiche Scheibe haben wollen. Ging mir natürlich nicht so, ich war jetzt nicht enttäuscht, aber Sachen, die mich dann nicht mehr so bewegt haben, habe ich dann halt einfach weniger gehört, ne? Aber ich würde mich dann niemals drüber aufregen. Trotzdem sind da gute Sachen drauf und heute hören wir aus dem Believe in Nothing das Stück Fader. Das wird wahrscheinlich bei deinem Popherzen ganz gut ankommen, denn für mich ist das dann am Ende relativ radiotaugliche und auch fernsehtaugliche Popmusik, denn es lief sogar auch auf MTV. Hier also Paradise Lost aus der Believe in Nothing von 2001, das Stück Fader.

0: Das war jetzt der wievielte Track von Paradise Lost in der Serie, die seit locker über einem Jahr läuft, oder?
1: Der sechste.
0: Der sechste. Wir kommen Paradise Lost immer näher. Und die, ja, war halt ein Popsong eigentlich, gell?
1: Ja.
0: Pop-Rock-Song.
1: Genau. Also jetzt nicht schlimm oder so, nicht schlecht.
0: Das sehe ich ja auch so.
1: Gibt mir jetzt nicht so viel, außer auf jeden Fall schöner Gesang. Ne? Gibt auch ein Video dazu. Und es geht mal nicht ganz so sehr um den Tod und um die Depression und um diese inneren Zerrissenheit und Gefühle, wie das bei den Alben zuvor der Fall ist. Also etwas leichter zu konsumieren. Auch im Video gibt es keine allzu schlimmen Dinge zu sehen. Es geht halt so um das Ausblenden, um das Verschwinden von Dingen und dass man selber halt auch verschwindet. Es hat gesellschaftliche Themen. Mehr in der Mitte der Gesellschaft. Und ja, anscheinend war das der Wunsch, mal in diese Richtung zu gehen. Wir haben gerade geschaut, diese Phase der mehr elektronischen und poppischen Orientierung, die dauerte so mindestens 5 Jahre, ging über 4 Alben hinweg. Danach wurde Paradise Lost ja wieder etwas düsterer und da haben wir noch eine ganze Menge Wegstrecke vor uns.
0: Ich überlege gerade, was ich jetzt da hinten drauf spiele, weil ich habe noch ein bisschen Gitarrenmusik mit, habe ich aber jetzt keine Lust drauf. Kill Me, Phil Bridgers, habe ich das gespielt letztes Mal?
1: Ich glaube nicht.
0: Wollen wir das hören? Ist natürlich auch ein lebensbejahender Track, ne? So, bitte töte mich.
1: Kill Me nicht, ne? Finde ich nicht in der letzten Folge.
0: Dann würde ich den einfach mal spielen wollen.
1: Yep.
0: Ist eine ruhige Nummer, weil wir wechseln ja heute.
1: Langsam mal ausfaden, 20 genau. Minuten noch, bis Radio Blau auf dem UKW-Betrieb zu Ende ist.
0: Und dann kommt nämlich Onkel Korn für euch.
1: Yeah,
0: mit
1: Finn
0: Cloud. So, Kill Me gibt's jetzt für euch von Phoebe Bridgers.

0: Kill Me vom Album Lost Weekend von Phoebe Bridgers.
1: Ja, wild.
0: Am Anfang Singer-Songwriter, gell?
1: Aha.
0: Wo du denkst, okay, passiert hier noch was in dem Song? Und dann mit einem super coolen Ende, finde ich.
1: Hat ja dann geklappt, das Kill Me. Auf einmal war Schluss.
0: Zack, genau, Kill Me. Ich glaube, es war auch Absicht, ne?
1: Ja, durchaus.
0: Ja. Spannende Frau hatten wir schon mal in der Sendung mit dem Metallica-Cover.
1: Mhm.
0: War das Enter Sandman?
1: Das kann sein.
0: Vom schwarzen Album war das gewesen. Und ich fand ihre Interpretation besser als das Original damals. Deswegen hatte ich es vorgestellt. Und jetzt ist sie mir wieder über den Weg gelaufen. Mit ihrem Album jetzt von 2026, Lost Weekend. Wollte ich euch mal vorspielen, ne?
1: Ja, sehr schön.
0: Mal was anderes, ne? Gibt's nicht so oft zu hören hier in der Sendung, so Zeug. Oder? Also jedenfalls nicht von mir.
1: Ich finde schon, dass wir, also... Es hat ja auch wieder so sowas anderes gehabt, so etwas Unkonventionelles.
0: Ja.
1: Ja, kein sauberes Strickmuster, was halt auf der Zunge zergeht, wo ich sage, ach, das war aber schön, das höre ich mir gleich nochmal an, sondern etwas, was Anspruch hat, was irgendwie irgendwie ist da ist was schief, da ist was faul, da ist irgendwas im Hintergrund, was das Ganze halt nicht so harmlos macht.
0: Genau, und es hinterlässt, das ist halt auch so ein Track, der hinterlässt beim ersten Hören auch so ein Fragezeichen so ein bisschen.
1: Mhm.
0: Und sowas finde ich spannend.
1: Es ist auch ein ziemlich guter Teppich, um mit deinen eigenen Gefühlen wegzufliegen.
0: Genau, das ist ja das Schöne an Musik, ne? Das ist halt so ein Katalysator für Gefühle.
1: Mhm. Ja.
0: Ihr seid nämlich beim Gefühlskatalysator, der heißt hier Steinschleifschere, Folge 141. Wir sind gleich durch, du wolltest noch was sagen, sorry.
1: Ja, nö, ich mache genau auch mit Ähnlichem weiter, unkonventionelle Musik. Ich bin da über was gestolpert. Ivy Lab ist ein Duo, die produzieren halt auch Musik, legen aber auch auf. Und die Musik, die sie selber machen, ist schwer zu klassifizieren. Das könnte man als experimentell oder als Future Bass bezeichnen. Future Beats ist auf jeden Fall meistens Halftime, also langsam. Es geht hier nicht um harte Beats, sondern eher also wenn sie auflegen, machen sie viel Bassmusik. Aber hören wir einfach mal rein in ein Stück, das heißt Nov, N-O-V-V, ist veröffentlicht 2021 auf dem Nov Nasdaq EP, glaube ich.
0: Und das finde ich schön, Nasdaq, ja.
1: Und das hört sich dann so an.

0: Das ist so, nicht unser Fehler. Mischpult ist auch noch ganz. Das soll so sein, so übersteuert. Ivy Lab, gewöhnungsbedürftig, anders. Aber eine Empfehlung, schaut doch mal rein.
1: Hat mir sehr gefallen, besonders diese immer mal kommenden tiefen, richtigen Dirty Basses.
0: Ja, wie gesagt,
1: die nicht permanent kam, ja. Aber super.
0: Ja, wie gesagt, die orientiert sich viel im Bass-Musikraum, was halt übergreifend ist über Hip-Hop und über verschiedene Sachen.
1: Ich denke, die könnten sich ja um Space-Musikraum bewegen, weil das wäre auch coole Mucke für, wie ist das früher auf Bayern?
0: Space Night.
1: Space Night. Aha. Das wäre tolle Musik dafür, finde ich.
0: Echt, ja? Space Night ist eigentlich immer ein bisschen sanfter, ein bisschen gutmütiger.
1: Ich finde den auch nicht böse.
0: Okay, ich fand den sehr düster.
1: Ja, aber das gehört ja dazu. Ist ja saudunkel dort und kalt.
0: Ja,
1: und
0: stimmt, kalt, ja.
1: Deswegen kann man sowas auch mal spielen. Man kann den Menschen auch ein bisschen die Wahrheit einschenken.
0: Ja, und so viel Müll, wie der mittlerweile oben rumfliegt, passt eigentlich so ein düsterer Sound auch dazu. Weil du kannst jederzeit von einem Müllasteroiden erschlagen werden.
1: Ganz genau, deswegen fliegt nicht so hoch, mein kleiner Freund, hat ihn Nicole schon mal gesagt. Ne?
0: Danke Elon. Gab es übrigens Sonnensturm und da hat es 40 von den Satelliten von Elon Musk ausgeschaltet über EMPs, also über magnetische Impulse. Mhm. Die sind dann auf der Erde wieder abgestürzt. Also 40
1: einfach so unkontrolliert.
0: Genau.
1: Wo sind die, weißt du das?
0: Nee, weiß ich nicht.
1: Super. Wir haben jetzt kurzfristig entschieden, also ich habe noch einen Track, Funky Chris hat noch ein schönes Outro für euch, wir danken euch fürs Zuhören. Hier ist eine Hommage an eine Band, Dead Boys aus New York, wo ein Herr namens Cheetah Chrome Gitarre gespielt hat, das Album heißt Young, Loud and Snotty. Wie gesagt, Dead Boys, und er war vorher aber auch noch in Cleveland, in seiner Heimatstadt, war er auch noch bei The Cramps mit am Start. Und Pagans. Und deswegen gibt es jetzt für euch hier ein Blast from the Past von 1977, ein Sonic Reducer. Ja, letzte Song. Jetzt kommt der letzte Song.

0: Ja, das war Steinschleifschere mit Moonshine-Mark und Funky Chris und der UKW-Betrieb von Radio Blau, dem Freien Bürgerradio für Leipzig, in Leipzig, aus Leipzig, für die Welt, für heute. Aber es geht natürlich weiter im Stream. Trotzdem noch Radio Blau, wie gesagt, Bürgerradio, ne, das könnt ihr empfangen, UKW 99,2, 89,2, 94,4. Das kennt ihr wahrscheinlich. Ansonsten findet ihr alle Informationen auf der Webseite www.radioblau.de. Schreibt eine E-Mail an radioblau@radioblau.de. Anrufen könnt ihr auch unter 0341 30 1000 und die 6. Radio Blau ist in der Paul-Gruner-Straße 62 im Hinterhaus. Ihr könnt hier vorbeikommen zwischen 17 und 19 Uhr, trefft ihr meistens jemanden an werktags. Wir senden auf UKW 18 bis 23 Uhr, Montag bis Freitag und am Wochenende 12 bis 24 Uhr. Ansonsten gibt es rund um die Uhr im Stream, stream.radioblau.de, Programm mit anderen freien Bürgerradios. Wir sind für heute raus, wir hatten eine Menge Spaß und hoffen, ihr auch. Standhaft-Schere, Folge 141.
1: Wir sagen gute Nacht und wünschen euch einen guten Start in diese Septemberwoche.
0: Hören uns bald wieder. Hier noch eine Minute Sandial aus Polen. Danach freut euch auf Onkel Korn. Future Classics. Oder Think Loud.
1: Eins, das würde euch gleich sagen.
0: Eins von beiden. Bleibt auf jeden Fall dran. Wechselt rüber in den Stream. Wird nochmal cool. Bis bald. Ciao.
1: Tschüss.

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6: Wunderschönen guten Abend. Wir haben es kurz nach 23 Uhr. Ihr hört immer noch Blaues Radio, Radio Blau, hier für euch, das freie Radio in Leipzig. Und die letzten zwei Stunden habt ihr gehört Steinsteif-Schere, wie alle vier Wochen hier um diese Uhrzeit. Und an dieser Stelle können wir gleich mal hinweisen auf unsere Audiothek, denn ist zum Beispiel die Sendung, falls ihr später eingeschaltet habt, auch heute Abend dann noch nachhörbar auf radioblau.de. In unserer Audiothek könnt ihr chronologisch die letzten 7 Tage von unseren Sendungen nachhören. Es ist ein sehr, sehr vielfältiges Programm. Bei Think Loud wird es Hip-Hop-Musik geben. Wenn ihr damit nichts anfangen könnt, dann könnt ihr einfach zum Beispiel Gute Laune Gold hören, was gestern lief, feinste Schlagermusik aus den 70er und 80er Jahren. Macht sehr, sehr viel Spaß, ist sehr, sehr lustig, das muss ich sagen. Immer wieder schön, hier auch mit Sendungsmachenden im Radio sich zu treffen. Das macht auch das freie Radio so ein bisschen aus. Also wenn ihr da irgendwie Geschmack dran findet an dem, was ihr hier hört, dann kommt auch vorbei und dann könnt ihr auch Geschmack an dem finden, was ihr hier seht. Denn es gibt hier Menschen, die hier Radio zusammen machen. Auch am Montagabend in der Primetime sind wir hier noch live für euch vor Ort. Und das mit der Primetime, das meine ich natürlich so ein bisschen. Naja, ne? Die meisten schlafen vielleicht von euch, aber die, die noch auf sind, sind herzlich willkommen jetzt hier bei Think Loud. Ich habe Musik rausgesucht, beziehungsweise bin ich noch gar nicht richtig fertig damit, die rauszusuchen, aber ein bisschen was habe ich wenigstens vorbereitet. Und zwar geht es wieder um Sampling im Hip-Hop. Hip-Hop bedient sich gerne an Musik, die schon mal da gewesen ist. Da wurde immer sehr viel Jazz und Soul unter anderem benutzt und entwendet bzw. verändert. Manchmal gibt es Hip-Hop-Stücke, die sich mehreren Versatzstücken aus schon dagewesener Musik bedienen und dann was Neues draus machen. Es werden Drumloops aus Jazzstücken genutzt, Trompeten aus einem weiteren Stück und so weiter. Und ich habe mal das erste Beispiel mitgebracht und zwar hören wir jetzt einen Song von Marcus Valle. Das ist ein brasilianischer, ja, kann man schon sagen, Jazz, Funk, Soul-Künstler und J-Life, ein MC aus New York, hat in seinem Song Home or Away dieses musikalische Stück verwendet und es geht auch in diesem Mix, den wir jetzt gleich hören, nahtlos ineinander über. Also ein sehr gutes Beispiel für Sampling, aber als allererstes muss man sagen, ist es einfach tolle Musik, sowohl von Marcus Valle als auch von J-Life. Ein gutes Beispiel zum Start und dann wisst ihr ungefähr, wo es in dieser Sendestunde heute hingeht.

J-Life mit Home or Away. Und J-Life ist ein wirklich interessanter Künstler, weil er macht immer so One-Man-Shows. Also er ist selber ein guter DJ, ein guter MC, auch ein guter Hip-Hop-Produzent. Und wenn er auf Tour ist, dann macht er das immer alles zusammen und ist quasi ein DJ, der rappt. Und daher kommt ja eigentlich auch das Ganze, dass der DJ früher ja auf Blockpartys für Breakdancer und so aufgelegt hat und dann ja so Shoutouts gegeben hat, die Masse angepeitscht hat und eher so als MC und Selector im Sinne von ich halte hier die Party am Laufen und dass dann daraus irgendwie so kurze Reime geworden sind und sich sozusagen auf die Situation von vor Ort bezogen haben, das ist eigentlich das, woher Rap überhaupt kommt. Und J-Life, der macht das bis heute so. Er legt die Platten auf, dann geht er kurz irgendwie vor sein DJ-Pult, rappt, geht zurück, spielt ein neues Instrumental ein, kommt wieder vor oder bleibt dahinter. Also ein sehr cooler Typ und er hat auch irgendwie einfach, ja, jetzt seit bestimmt 25 Jahren oder noch länger auch einfach so die Art und Weise, wie er das macht, beibehalten und auch vom Sound her. Deswegen findet er auch immer wieder hier bei mir in die Sendungen. Und ein Künstler, der ebenfalls noch nicht 25 Jahre, aber schon die letzten 5 Jahre regelmäßig hier zu hören ist, ist Navy Blue. Und er hat einen Song rausgebracht vor 2 Jahren, der heißt To Fall in Love. Und dort wird gesampelt ein Song Ready to Learn von Junior English. Das ist ein leider schon verstorbener Reggae-Künstler aus Jamaika. Und wir hören erst das Original und dann den Navy Blue Song.

Ja, Navy Blue mit Fall in Love und ja, hier Reggae-Musik gesampelt, was auch jetzt gar nicht so oft im Hip-Hop vorkommt, beziehungsweise die Platten, die ich habe, die haben wenig Reggae-Bezug, das ist schon eher immer im Jazz und Soul verankert. Auf jeden Fall wünsche ich euch und uns allen, dass wir ja bereit sind für die Liebe, denn ja, ich kann das aus eigener Erfahrung sagen, je älter man wird, je mehr man Erfahrung gemacht hat, desto mehr ja, bleibt man irgendwie auch in den vielleicht negativen Erfahrungen oder einfach die Erfahrungen, die ja, Verarbeitung bedeuten, ziemlich lang hängen. Und das ist eigentlich schade, weil das Leben ja eigentlich eher positiv aufgeladen sein sollte. Und es wäre schön, wenn wir da sozusagen vorbehaltlos in Begegnungen gehen können. Aber wenn wir natürlich Begegnungen hatten in unserer Vergangenheit, die uns sehr beschäftigen, dann sind wir da auch vorsichtig und haben vielleicht sogar Angst vor neuen Begegnungen, weil die könnten natürlich auch irgendwie negativ ausfallen. Auf der anderen Seite, wenn wir das nicht probieren, Menschen kennenzulernen, und da meine ich jetzt gar nicht irgendwie die klassische heteronome Beziehung, die irgendwie bis ans Lebensende halten soll, sondern generell ist es ja schön, Menschen zu begegnen, und wir als Menschen sind auf jeden Fall nicht dafür gemacht, die ganze Zeit irgendwo allein in der Bude zu hängen. Auch deswegen ist das freie Radio sehr, sehr schön, weil man sich hier einfach begegnet und ja, vielleicht dann auch irgendwie Menschen kennenlernt, mit denen man ein intensiveres Zusammensein hat. Und da meine ich jetzt gar nicht unbedingt die Partnerinnenschaft, sondern auch Freundschaften und irgendwie eine leidenschaftliche Zeit verbringen. Das wäre ja das, was eigentlich das Leben schöner machen könnte. Wir bleiben aber hier einfach jetzt erstmal bei der Musik. Die ist ja auch schön, und Hip-Hop-Musik im Besonderen, so wie ich finde. Und ich habe jetzt einen Song rausgesucht von A Tribe Called Quest, der heißt The Hop. Ist vielleicht auch so ein bisschen mein Lieblingssong von dieser Gruppe. A Tribe Called Quest, vor allen Dingen eine Gruppe, die Mitte der 90er Jahre sehr, sehr wichtig war und irgendwie den Sound, den ich bis heute höre, auch extrem geprägt hat. Nicht, weil ich da irgendwie hängen geblieben bin, sondern ich habe eigentlich erst in den 2000ern angefangen, so richtig Hip-Hop zu hören. Das heißt, die Stücke und das Stück, was wir jetzt hören, das war damals

Ja, das war Tribe Called Quest. Wenn ihr diese Gruppe noch nicht kennt, was ja sein kann, dann hört euch unbedingt alles an, was ihr von ihnen in die Finger bzw. auf die Ohren bekommt. Legendär, Ende der 80er Jahre das erste Album rausgebracht und Hip-Hop dann bis in die 2000er mitgestaltet und auch immer noch aktiv in Teilen, weil natürlich leider nicht mehr alle am Leben sind. Und ein Künstler, der irgendwie aus derselben Ära kommt, aber viel weniger bekannt ist, ist Large Professor. Und ich habe den Song mitgebracht, Dancing Girl. Der ist auf seinem Album, was eigentlich Mitte der 90er Jahre rauskommen sollte. Und das wurde dann aber irgendwie vom Label sozusagen gecuttet und ist nicht rausgekommen. Er ist aber einer der Produzenten, der das legendäre Illmatic-Album von Nas mitproduziert hat. Und sein Album steht dem im Nichts nach, finde ich. Also das ist wirklich sehr, sehr gut. Informiert euch über Large Professor. Er hat mit den 90

90er Jahre schon wirklich richtig guten Sound gemacht und ist auch ein guter MC. Ebenso wie vorhin bei Jay Life ist es oft gut, wenn die Produzenten der Beats selber auch die Rapper sind, weil die dann einfach nochmal sich anders darauf einstellen können und das nicht einfach irgendwie so hingeschoben bekommen, sondern die kommen schon mit einer ganz anderen Vision rein. Und da gibt es auf jeden Fall eine Menge Beispiele von Producer-MCs, die wirklich sehr, sehr gut sind. Und Large Professor ist einer davon. Wir hören jetzt erstmal einen Ausschnitt von George Duke. Der wird hier nämlich gesampelt. Ein Komponist, der 1946 geboren ist, 2013 ist er verstorben und er hat auf jeden Fall sehr, sehr viel mit Hip-Hop zu tun gehabt, weil er wurde in sehr, sehr vielen Songs gesampelt und hat einfach geniale Musik gemacht, die immer als gutes Bett für Hip-Hop dann funktioniert hat.

Dancing Girl von Large Professor und hier wurde George Duke gesampelt und wir schon mal bei den Dancing Girls sind, habe ich mir gedacht, okay, dann müssen wir jetzt auf jeden Fall auch mal Musik spielen mit weiblicher Beteiligung und zwar habe ich da an Heather B. gedacht. Das ist Heather B. Gardner, die 1970 geboren ist und sie war Teil der Boogie Down Productions mit KRS-One und ebenfalls in New York aktiv. Und da gibt es einen Song, der heißt All Clocks Down. Und hier werden die Stylistics gesampelt. Die Stylistics sind eine Soul-Band in den 70er Jahren, die auf jeden Fall extrem oft gesampelt wurden. Und ist sehr, sehr schnulzige Musik, aber irgendwie auch ziemlich cool. Und wir hören jetzt einfach mal in das Original rein und dann, wie jetzt gehabt in der Sendung schon die ganze Zeit, dann Heather B. mit dem Hip-Hop-Track, der dann aus dem Original-Soul-Song entstanden ist.

Heather B. mit All Clocks Down und sozusagen einen Aufruf dazu, die Waffen niederzulegen und vielleicht lieber sich zu battlen in Form von Lyrics oder beim Breakdance oder beim Graffiti oder wie auch immer. Ein Song ebenfalls aus Mitte der 90er Jahre. Und jetzt haben wir die erste halbe Stunde der Sendung eher so in einer sehr fernen Vergangenheit verbracht und gehen jetzt mal ein bisschen näher an die zeitgenössische Hip-Hop-Musik. Und ich habe dort Musik mitgebracht von Frankie Stu and Guth. Und das ist jetzt auch schon wieder 13 Jahre alt, aber gefällt mir dennoch sehr, sehr gut. Und hatte ich hier so an dieser Stelle auch noch nicht gespielt. Und zwar wird in dem Song Parades ein Song gesampelt, der heißt Lullaby. Und die Band heißt aber The Parades. Und so einfach ist das manchmal. Die Hip-Hop-Produzenten, die nehmen auch gerne irgendwie dann in ihren Titeln schon Verweise auf das eigentliche Original. Und wir hören ein kleines Stück aus dem Song Lullaby von der Band The Parades. Ist eine Band, die Sunshine Pop Group aus Los Angeles konnte ich jetzt hier nur finden. Und es gibt auch gar nicht so viele Releases. Also das ist auch ein Song, den hat anscheinend niemand anders gesampelt. Aber Frankie Stu, die haben da halt einfach andere Wege an Samples zu kommen. Und das ist ja auch schön, wenn man da so abseitige Sachen nimmt und nicht nur so die ganz klassischen Soul- und Jazz-Samples, die natürlich irgendwie sehr, sehr lange für Hip-Hop-Musik da genutzt wurden.

Ja, und weil mir das so gut gefällt, Frankie Stu and Guth, die ein Album Journeys rausgebracht haben auf High Focus in 2013, hören wir noch einen Titel aus diesem Album und zwar Patience. Und hier wird eine italienische Band namens Cervello gesampelt. Das ist ein Song aus 1973, den hören wir wieder zum Anfang und dann Frankie Stu und Guth.

Frankie Stu in Cuth mit zwei Titeln aus ihrem Album Journeys, sehr empfehlenswert, auf jeden Fall auf High Focus erschien, auch ein Label aus England, was mir DJ Malcolm, ein DJ-Kollege hier von Radio Blau, empfohlen hat, kann ich auf jeden Fall auch so weitergeben, High Focus, sehr, sehr interessant. Ebenfalls interessant ist Homeboy Sandman, auch Dauergast hier in meinen Sendungen beim Freien Radio, bei Radio Blau. Und wir sind gerade dran, ihn im nächsten Februar nach Leipzig zu holen und dort ein Konzert von ihm in Leipzig zu ermöglichen, wenn alles läuft, im Backstein West. Aber da werden wir dann auf jeden Fall weiter informieren. Jetzt denkt man ja, okay, das ist ja noch 5 Monate hin, aber die Zeit rast, wie wir wissen. Aber bis dahin hören wir Musik von ihm. Und zwar hat er zum einen im Song Every Day die Jankowski Singers gesampelt. Und die wiederum haben Light My Fire von The Doors quasi gecovert. Und wir hören daraus einen kleinen Ausschnitt und dann Every Day von Homeboy Sandman und im Anschluss dann Need a Woman. Und da hat Homeboy Sandman Yutaka Yukura gesampelt.

Homeboy Sandman mit Need a Woman. Und ich habe noch zwei weitere Songs rausgesucht, und zwar diesmal mit Beteiligung von Apollo Brown. Der macht einfach sehr, sehr coole Beats und hat auch immer wieder gute MCs, die sich begeistern, dafür auf seine Beats zu rappen. Zum einen Guilty Simpson. Hier wird Marlena Shaw gesampelt und wir hören den Song The Cook Up. Und dann danach noch Apollo Brown mit Rapper Big Pooh mit dem Song No Future. Es ging heute in mehreren Songs um Beziehungen, aber ich glaube, Liebe, Beziehung, ja, okay, ein Zusammensein zwischen Menschlichkeit, das ist ja auch das, was die Menschen beschäftigen sollte. Von daher passt das eigentlich für mich. Jetzt zwei Songs mit Beteiligung von Apollo Brown, ein Beatmaker aus Detroit, der einfach großartig ist.

0: Crazy, der Beat ist wirklich crazy. Rapper Big Pooh und Apollo Brown, das war auch das letzte Stück für den heutigen Abend hier bei Think Loud. Aber ihr könnt weiter Blaues Radio hören auf DAB Plus und auf radioblau.de. Dort geht es jetzt weiter mit gute Musik, schlechte Musik und liebevoll gestalteten Playlisten von unseren Sendungsmachern, die euch durch die Nacht begleiten. Für euch war mein Mikrofon Anke Korn. Bis bald. Danke fürs Zuhören. Good night.
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Stimme, die zu allem etwas sagen kann, die immer was zu sagen hat. Die Stimme, die für andere spricht und immer sich meint, bloß redet sonst nichts. Ich werde kein Erbe gewesen sein. Die Worte werden endlich nirgendwo hingehören. Stolpern, fallen, dann verstummt. Wir werden nie gewesen sein. Was wir die Tatenlosen nie als Erbe übergeben, denke ich, ist der Berg als Mahnmal einer Welt, die nie gewesen ist. Damit endlich was anderes kommt, als immer schon.

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